0: vom britischen Luftwaffenstützpunkt Fairford abgezogen. Das hat ein Vertreter des Pentagon bestätigt, ohne konkrete Gründe zu nennen. Ende September waren mehrere Männer in der Nähe des Stützpunktes festgenommen worden. Sie werden verdächtigt, eine terroristische Tat vorbereitet zu haben. Britische Behörden bringen den Vorfall mit dem Iran in Verbindung. Der weist eine Beteiligung zurück. In der Fußball Nations League haben die deutschen Männer 0:0 gegen Griechenland gespielt. Damit blieben sie auch im zweiten Spiel gegen die Griechen sieglos. Bundestrainer Jürgen Klopp hat sein Team trotzdem gelobt. Besonders die erste Hälfte sei außergewöhnlich gut gewesen. Das habe er vor einer Woche so noch nicht erwartet, so Klopp.
1: Wir stehen ganz am Anfang und klar hätte man so einfach, würde man nebenher die Ergebnisse noch mitnehmen. Aber ich spiele lieber 0:0 mit so einer Leistung als gewinne 1:0 und weiß dann auch überhaupt nicht, was ich damit anfange, so mit dem, was ich da gerade gesehen habe. Weil ich denke, ja, mit Glück gewinnen kann ja irgendwie auch jeder. Aber wir brauchen eine stabile Basis für die Zukunft und da sind wir wirklich dabei, die zu erarbeiten.
0: Die nächsten Spiele in der Nations League gegen Serbien und die Niederlande finden Mitte November statt. Das Wetter für Deutschland. In der Nacht vom Südwesten bis zu den Alpen bewölkt und zeitweise Regen, sonst trocken und locker bewölkt. Später in den Niederungen und an den Flüssen teilweise Nebel. Die Tiefstwerte 13 bis 6 Grad. Tagsüber in Alpennähe wolkig mit letzten Schauern, sonst trocken und nach Auflösung der Nebelfelder überwiegend freundlich. Schwacher bis mäßiger Wind und maximal 17 bis 23 Grad. Die Zeit 2:03 Uhr.
2: Die junge Nacht, wir schauen auf die Straßen. Die A352 ist zwischen Flughafen B522 und Dreieck-Hannover West vorübergehend gerade gesperrt. A1 Lübeck Richtung Hamburg, die Norderelbbrücke ist in beiden Richtungen wegen Schwertransporten noch bis 5 Uhr mehrfach kurzfristig gesperrt. A1 Münster Richtung Dortmund ist zwischen Kamenzentrum und Kreuz Dortmund-Unna wegen einer Fahrbahnerneuerung noch bis morgen früh gesperrt. Die A40 Duisburg Richtung Essen ist zwischen Kreuz Duisburg und Kreuz Kaiserberg wegen Bauarbeiten in beiden Richtung noch bis morgen gesperrt. Die A42 Emscher Schnellweg Kamp-Lindfort Richtung Dortmund ist zwischen Herne-Krange und Baukau in beiden Richtungen noch bis Dienstag früh gesperrt. Die A61 Mönchengladbach Richtung Venlo ist zwischen Kaltenkirchen und Grenzwald wegen Bauarbeiten bis morgen gesperrt. Und die A66 Frankfurt Richtung Wiesbaden ist zwischen Wiesbaden-Nordenstadt und Wiesbaden-Ebenheim nach einem Unfall gerade gesperrt. That's it!
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2: Mit Sebastian Röpke, natürlich auch mit euch. Leute, wie geht's euch? Was macht ihr gerade? Wie ist alles? Erzählt mir alles. Nummer hier im Studio ist die 0221-567-89111. Ja, die Barbara hat sich schon gemeldet, Wessi ist mit dabei, Sebastian hat sich aufgeklärt. Ja, ist auch Sebastian, so wie ich, aber mein Spitzname ist Sebo und seiner ist Sebo. So kann man uns wenigstens auseinanderhalten, oder? Das ist Sabrina Carpenter, Manchild. Der Sebo ist hier, hi.

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Der Song für alle im Sicherheitsdienst mit einer Schutzweste. Ihr seid auch bulletproof. LaRue, hier ist die junge Nacht der ARD, 2.14 Uhr haben wir es gleich schon. US-amerikanische Popsängerin. Ja, das ist so quasi ein Titel, den können wir Ash geben. Viele haben sie aber trotzdem nicht unbedingt zwingend auf dem Schirm. Dabei kommt schon bald das vierte Studioalbum. The Girl of Your Dreams wird es heißen, kommt Mitte Oktober. Und ich spiele euch jetzt den ersten Track daraus, der heißt Stop the Wedding. Ausrufezeichen. Ja, worum geht's? Um Warnsignale vor einer Eheschließung. Ach, das hätten wir jetzt nicht erahnen können, oder? Bei Stop the Wedding geht's um Weihnachten, ums Heiraten und dass man das vielleicht besser sein lassen sollte. Ja, also Ash hat im echten Leben im Oktober 2025 einen Schlagzeuger geheiratet, nämlich John Canada. Und in dem Song geht's aber darum, ja, ihre traumatischen Erfahrungen und Zweifel aus ihrer ersten Ehe. Und dann kam es da auch zur Scheidung. Das heißt, ihr aktueller Ehemann muss, glaube ich, immer so ein bisschen ein- und ausatmen, wenn dieser Track im Radio läuft, weil geht um den Typen davor. Keine Sorge, John, alles ist gut. Bei euch läuft's, war vorher halt nicht so geil. Und sie hat einen Track draus gemacht, also durchatmen. Stop the Wedding, Ash, ganz frisch hier, auf der Playlist der Jungnacht der ARD.

2.21 Uhr haben wir es gleich. Ihr hört die Junge Nacht der ARD und das am Montag. Junge Nachthörer Fabio hat sich eben reingemeldet über die 0222215678911. So ist die Nummer. Oh Mann, ey, mein Gehirn, jedes Mal. Das ist zu einfach, das kann nicht richtig sein. Doch, Gehirn, die Nummer ist einfach. Fabio hat auf jeden Fall geschrieben, ob es wohl relativ normal ist und ob es gut oder schlecht wäre, dass er häufiger mal seinen Perso mitwäscht in der Waschmaschine. Ich meine, du wirst ja wohl diesen Kartenpersonalausweis mittlerweile haben, oder? Also der ist ja so dann, also ich gehe auch manchmal mit meiner Krankenkassenkarte duschen. Also es tut diesen Plastikkarten, tut es glaube ich nicht so weh. Aber Sachen mitwaschen, ne? Ich hatte letztens erst, da war ich mir nach

0: hört man mich schon atmen. Entschuldigung. Halb drei, die junge Nacht. Wir schauen mal auf die Straßen. Die A352 ist zwischen Flughafen, Straße B522 und Dreieck Hannover West vorübergehend gerade gesperrt. Hier die weitere Meldung: A1 Lübeck Richtung Hamburg ist die Norderelbbrücke in beiden Richtungen wegen Schwertransporten bis 5 Uhr mehrfach kurzfristig gesperrt. Die A1 Münster Richtung Dortmund ist zwischen Kamenzentrum und Kreuz Dortmund-Unna wegen einer Fahrbahnerneuerung noch bis morgen früh gesperrt. Die A40 Duisburg Richtung Essen ist zwischen Kreuz Duisburg und Kreuz Kaiserberg wegen Bauarbeiten in beiden Richtungen noch bis morgen dicht. Die A42 Emscher Schnellweg Kamp-Lindfort Richtung Dortmund ist zwischen Herne-Kranger und Baukau in beiden Richtungen bis Dienstag früh noch gesperrt. Die A61 Mönchengladbach Richtung Venlo ist zwischen Kaltenkirchen und Grenzwald wegen Bauarbeiten noch bis morgen gesperrt. Und die A66 Frankfurt Richtung Wiesbaden ist zwischen Wiesbaden-Nordenstadt und Wiesbaden-Erbenheim nach einem Unfall gerade gesperrt. That's it!
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0: Mit Sebastian Röpke am Montag. Montag, neue Woche, neuer Start in die tolle neue Woche. Ich glaube, das ist schwierig. Ja, aber heute ist nicht nur Montag, heute ist auch Weltlehrertag. Und da habe ich mir überlegt, so, ah ja, Lehrer, ne? Menschen, die einen sehr komischen Atem haben, seltsame Klamotten tragen, aber am Ende eigentlich nur das Beste für euch wollen. Also ich grüße an dieser Stelle nochmal meinen alten Klassenlehrer, Herr Teichmann. Herr Teichmann, danke. Danke, Bruder, dass du da warst. Also es gibt auch coole Lehrer, die einen so ein bisschen durch diese schwere Schulzeit durchhelfen, wo man einfach mal sagen kann, ey, ohne Herr Teichmann hätte ich wahrscheinlich abgebrochen. Ariana Grande hat auch nicht abgebrochen. Hate That I Made You Love Me hat sie ins Radio reingeschafft. Der Sebo ist hier. Hi!

0: 2.38 Uhr haben wir es gleich. Ihr hört die junge Nacht der ARD und das am Montag, startet die neue Woche. Ja, Wetter habe ich ja auch schon mal geschaut, war jetzt am Wochenende hier in Köln zum Beispiel auf jeden Fall recht geil. Cool, habe ich das meiste von verpasst, wegen Nachtschicht, aber nun gut. Dafür hatte ich eine gute Zeit mit euch, auch schön. Ja, nee, aber ich war dann so klamottentechnisch teilweise einfach schlecht angezogen, weil ich das nicht mitbekommen habe, dass es so warm war und war dann so, ah ja, cool. Nee, du bist in einer kurzen Hose, ich in einer langen Hose mit einer Jacke. Irgendwas stimmt hier doch nicht. Irgendwas ist doch hier verkehrt. Ja, ey, Übergangsjacke, ne? Ich habe eine und ich liebe die sehr. Allerdings ist das so eine Vintage Trainingsjacke. Und die hat innen drin noch so ein Futter. So ein weißes. Kennt ihr das? Und die ist geil, wenn man die einmal angezogen hat und dann da irgendwo steht und denkt sich, geil, cool, Jacke, Übergangsjacke. Liebe alles daran. Tolles Teil. Bewegt man sich da drin ein paar Meter, wird dann warm da drin. Und dann hört es auf, cool zu sein, weil es dann einfach zu warm ist. Ja, also ich möchte mit dieser Jacke ganz gerne mal reden. Meine Kollegin Lisa macht sowas möglich.
1: Ich bin eine Übergangsjacke. Hi.
2: Hi, was geht?
3: Hallo. Hi, freut mich, dich heute zu sehen.
1: Wie findest du mich?
4: Ich habe da nicht so viel Meinung zu eigentlich, glaube ich. Ich denke da so an Jack Wolfskin und Nordseeurlaub.
5: Sehr praktisch eigentlich.
3: Finde ich gut. Es macht Spaß. Oft ist es dann entweder zu warm oder zu kalt. Darum gerade jetzt perfekt.
6: Ich mag dich.
1: Wieso?
6: Weil du mir hilfst. Du hilfst mir auf jeden Fall in Alltagssituationen besser klarzukommen.
1: Wo lagerst du mich das ganze Jahr über, wenn du mich nicht brauchst?
3: Am Anfang so vorne im Schrank, ne? Und dann rutsche immer so weiter nach hinten.
1: Hörst du mein Weinen eigentlich da hinten? Im Schrank?
3: Ja, leise, aber ich kann trotzdem schlafen.
6: In der Garderobe. Also ich kann schon immer direkt reingreifen. Das ist nicht im Keller oder so.
1: Wie sehe ich so aus?
3: Ganz verschieden. Also Leder oder nicht Leder, Stoff, kurzlang. Lederjacke, Secondhand gekauft, kann man immer tragen.
1: Bin ich schön?
5: Geht, kann man machen halt, ne?
1: Er hat mich gerade hässlich genannt.
5: Ja.
1: Was ist unser nächstes Date? Wenn ich wieder denke, Jacke ziehe ich an und mich wahrscheinlich wieder für meine Lederjacke entscheide. Freue ich mich drauf.
3: Ja, ich mich auch.
1: Tschüss.
3: Tschüss.
1: Jo, ciao.
3: Tschüss.
6: Tschüss. Ciao.
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Marshmallow, Friends, Anne-Marie habe ich mal als Vorgruppe, Voract, vor Ed Sheeran gesehen. Gott, ist das eine Süßmaus. Und die hat richtig Power auf der Bühne. Die ist richtig cool. Leute, 10 vor 3 haben wir es gleich schon. Die hört die junge Nacht der ARD am Montag. Ich habe jetzt für euch Topic zusammen mit dem Producer-Duo. Carte Blanche. Sie kommen aus Frankreich. Es wird Carte Blanche geschrieben und ich war so, wie spricht man das aus? Ja, es sind Franzosen. Carte Blanche. Klar, Lucky Ones heißt der Track. Und da singen die, ich will dich mit auf eine Insel nehmen, mitten auf dem Meer. Ja, wenn wir unser eigenes Paradies erschaffen, ist die Zukunft heute Nacht zusammen besser. Und ich war so, hä, voll funny, weil ich habe letztens mit einer Freundin drüber gequatscht. Es gibt nämlich so eine Seite, wo, da kann man sich Angebote für unbewohnte Inseln anschauen und gucken, was man dafür bezahlen würde. Und ich war überrascht, dass das dann teilweise eine 500.000 oder so war. Für eine sehr kleine Insel. Aber die Freundin meinte auch, was willst du denn da machen? Da hast du keinen Strom, kein Klo, kein gar nichts. Ich so, ja, aber ich fühle mich dann mit Topic und ich habe da eine eigene Insel und ich bin einer von den Lucky Ones. Sie so, nee, ist Quatsch. Bleib mal lieber in Köln. Ich so, ja, okay. Also, träumen geht mit diesem Track hier. Lucky Ones.

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1: Um 3 Uhr mit Christine Beidt. Bundeskanzler Merz will alle anstehenden Sozialreformen noch in diesem Jahr auf den Weg bringen. Das sagte er am Abend im Ersten. Gleichzeitig rief Merz die Regierungskoalition dazu auf, sich zu einigen und damit für Stabilität zu sorgen. Aus Berlin Tim Aßmann.
2: Der Kanzler unterstrich in der ARD-Sendung Bericht aus Berlin die Bedeutung einer stabilen deutschen Regierung für die gesamte Stabilität Europas. Viele Menschen in Deutschland würden das im Augenblick vielleicht unterschätzen, sagte Merz. Wenn in Sachsen-Anhalt eine Regierung unter Führung der AfD und in Berlin unter Führung der Linken entstehe, sei das kein Beitrag zur Stabilität Deutschlands. Mit Blick auf die schwarz-rote Bundesregierung erklärte Friedrich Merz, man müsse zusammenbleiben und das Land nach vorne bringen. Er hoffe, dass es der Regierung gelinge, bis Ende des Jahres die notwendigen Entscheidungen für alle sozialen Sicherungssysteme auf den Weg zu bringen, vor allem für die Rentenversicherung.
1: Für Betroffene von häuslicher Gewalt soll es einfacher werden, aus gemeinsamen Mietverträgen mit den Tätern herauszukommen. Das sieht ein Gesetzentwurf von Justizministerin Hubig vor, über den die Funke-Medien berichten. Demnach sollen Betroffene außerdem vom Täter verlangen können, für die Kosten aus dem Mietverhältnis aufzukommen, zum Beispiel für mögliche Schäden in der Wohnung. Bei der Präsidentenwahl in Brasilien hat keiner der Kandidaten die absolute Mehrheit geholt. Das

0: will Flavio Bolsonaro seinen Vater begnadigen. Ein Erfolg Bolsonaros würde außerdem den Rechtsruck in Lateinamerika weiter vorantreiben. Bei den letzten Wahlen hatten von Argentinien bis Kolumbien Verbündete von US-Präsident Donald Trump die Wahlen gewonnen.
1: In München ist am späten Abend das Oktoberfest zu Ende gegangen. Beim größten Volksfest der Welt gab es einen Besucherrekord. 7,4 Millionen Besucher waren dort, so viele wie noch nie. Die meisten Gäste kamen wieder aus München und dem übrigen Bayern. Und noch ein Ergebnis aus der Fußball Nations League. Deutschland hat gegen Griechenland 0:0 gespielt. Das Wetter für Deutschland. In der Nacht vom Südwesten bis zu den Alpen bewölkt und zeitweise Regen, sonst trocken und locker bewölkt. Die Tiefstwerte 13 bis 6 Grad. Tagsüber in Alpennähe wolkig mit letzten Schauern, sonst trocken und nach Auflösung der Nebelfelder überwiegend freundlich. Dazu bis 23 Grad. Die Zeit, es ist 3:03 Uhr.
2: Die junge Nacht, wir schauen auf die Straßen. A1 Lübeck Richtung Hamburg. Die Norderelbbrücke ist in beiden Richtungen wegen Schwertransporten noch bis 5 Uhr mehrfach kurzfristig gesperrt. A1 Münster Richtung Dortmund ist zwischen Kamenzentrum und Kreuz Dortmund-Unna wegen einer Fahrbahnerneuerung noch bis morgen früh dicht. Die A40 Duisburg Richtung Essen ist zwischen Kreuz Duisburg und Kreuz Kaiserberg wegen Bauarbeiten in beiden Richtungen noch bis morgen gesperrt. Die A42 Emscher Schnellweg Kamp-Lindfort Richtung Dortmund ist zwischen Herne-Krange und Baukau in beiden Richtungen noch bis Dienstag früh dicht. Die A61 Mönchengladbach Richtung Venlo ist zwischen Kaltenkirchen und Grenzwald wegen Bauarbeiten bis morgen noch gesperrt. Und die A66 Frankfurt Richtung Wiesbaden ist zwischen Wiesbaden-Nordenstadt und Wiesbaden-Ebenheim nach einem Unfall gerade gesperrt. That's it!
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2: Mit Sebastian Röpke, hello, und ihr seid auch Part of the Show. Nummer in Studio 0221 567 89111. Da würde ich gerne mal von euch wissen, wie sieht es bei euch so wohnungstechnisch aus? Ist es ja Semesterstart gewesen. Wahnsinnig viele Leute sind umgezogen. Bei uns im Haus sind auch ist ein super cutes neues Pärchen eingezogen. Ja, aber die sahen halt auch safe aus wie Erstis. Ja, umziehen jetzt fürs Studium oder ja, weil also manchmal ist es ja halt dann von zu Hause ausziehen, wenn es so der erste Move ist oder halt auch die eigentliche geile Bude zurücklassen und dann in eine neue Stadt, in eine neue Bude. Wie sieht's bei euch aus? Umziehen, Wohnung zurücklassen, emotionaler Abschied von den eigenen vier Wänden oder auch von Hotel Modi. Gerne mal reinmelden hier. Wie sieht's bei euch aus? Und wir sprechen gleich drüber. Vorher für euch Teddy Swims, Mr. Know It All.

0: Die junge Nacht, Achtung, wir haben einen Falschfahrer auf der A59 Köln Richtung Düsseldorf. Zwischen Leverkusen-Rheindorf und Kreuz-Monheim-Süd kommt euch ein Falschfahrer entgegen, fahrt äußerst rechts, überholt nicht. Das ist auf der A59 Köln Richtung Düsseldorf. Zwischen Leverkusen-Rheindorf und Kreuz-Monheim-Süd, Achtung, Falschfahrer, vorsichtig hier in beiden Richtungen. Uhr 13, hier ist die junge Nacht. Ich wollte gerade mit euch sprechen, von daher passte das ganz gut. Leute, irgendwann ist der Moment da, da muss man raus von zu Hause. Ja, wir sprechen über das Umziehen. Bei mir sind auch schon Leute eingezogen. Ja, Semesterstart, dies, das. Junge Nachthörerin Laura, die hat gerade eben geschrieben, boah, ich wohne ja alleine und so. War voll hart, von zu Hause zu gehen, aber es sind jetzt schon drei Jahre her oder so, wo ich jetzt nicht mehr zu Hause wohne, aber ich vermisse es trotzdem bei Mutti. Ja, ich glaube, Mutti vermisst dich auch. Das ist auch nochmal die andere Seite, dieses Vögel verlassen das Nest-Syndrom. Meine Mama war auch so, es ist so leise im Haus, als meine Schwester und ich ausgezogen sind. Und ich so, oh Gott, bricht mir doch nicht das Herz. Junge Nachthörerin Vera, die erinnert sich auch noch sehr gut an ihren ersten Umzug.
1: Relativ schmerzlos mit 18 und 2 Koffern.
0: Okay, alles klar. Verrückterweise war es für Vera viel emotionaler, aus der ersten eigenen Wohnung auszuziehen.
1: Oh, das war schon ein crazy Step, weil das war irgendwie noch krasser als von zu Hause, weil das war so das erste eigene, was man hatte. Und dementsprechend war das schon irgendwie so, ich habe mich gefreut, aber war auch ein bisschen weinendes Auge dabei.
0: Ja, ich checke, aber es war auch ein trotzdem schöner Tag, sagt sie.
1: Riesendankeschön an meine beste Freundin, die den Schrank auseinandergebaut hat, weil ich da keine Lust zu hatte. Das ist auch was, da lachen wir bis heute drüber, also zumindest ich, sie eher weniger. Also ja, viele lustige Momente. Das Einziehen an einem ja wirklich sehr durcheinanderen Tag. Also einfach so sehr viel crazy Shit, der irgendwie da passiert ist. Mhm. Also im Positiven.
0: Ja, okay. Ja, oder wenn dann irgendwie auch 5 Leute plötzlich absagen und du stehst da mit deiner fetten Waschmaschine und denkst dir, krieg ich alleine, krieg ich das? Also, nee, irgendwie. Leute, wir sprechen weiter über Umzüge hier in der Jungnacht der ARD.

Wie schön ist es, oder? Dati, take me there. Hier ist die junge Nacht der ARD. Am Montag, hey, neue Woche. Wir ziehen gemeinsam die Schutzfolie von dieser Woche ab.

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0: 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Halb vier. Hier ist die junge Nacht. Wir schauen auf die Straßen. Erstmal Entwarnung auf der A59 Köln Richtung Düsseldorf. Kein Falschfahrer mehr zwischen Leverkusen-Rheindorf und Kreuz-Monheim-Süd. Hier die weitere Meldung. A1 Lübeck Richtung Hamburg. Die Norderelbbrücke ist in beiden Richtungen wegen Schwertransporten noch bis 5 Uhr mehrfach kurzfristig gesperrt. A1 Münster Richtung Dortmund ist zwischen Kamenzentrum und Kreuz Dortmund-Unna wegen der Fahrbahnerneuerung noch bis morgen früh gesperrt. Die A40 Duisburg Richtung Essen ist zwischen Kreuz Duisburg und Kreuz Kaiserberg wegen Bauarbeiten in beiden Richtungen noch bis morgen gesperrt. Die A42 Emscher Schnellweg, Kamm-Lippfort Richtung Dortmund ist zwischen Herne, Krange und Baukau in beiden Richtungen bis Dienstag früh noch gesperrt. Die A61 Mönchengladbach Richtung Venlo ist zwischen Kaldenkirchen und Grenzwald wegen Bauarbeiten noch bis morgen gesperrt. Und die A67 Mönchhof-Dreieck Richtung Darmstadt ist zwischen Mönchhof-Dreieck und Rüsselsheimer Dreieck nach einem Unfall gerade gesperrt. That's it!
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0: Mit Sebastian Röpke und Thema in dieser Stunde, das erste Mal ausziehen. Ob jetzt fürs Studium umziehen oder auch aus der eigenen Wohnung ausziehen. Ja, schau vier Wände, schon Hard Feelings einfach. Junge Nachthörer Darius, der arbeitet in der Pflege, aber der wohnt noch zu Hause. Ja, so spart er echt Kohle, ist sein Argument. Junge Nachthörer Fabio, ja, der hat richtig hart Schiss vorm Ausziehen.
2: Also ich wohne ja selber noch zu Hause, aber ich will irgendwie dieses Gefühl nicht haben, nicht mehr zu Hause zu wohnen. Also klar, irgendwann ist der Zeitpunkt, aber erstmal so Überforderung, alleine zu wohnen.
0: Ja, Fabio, ich checke. Wir sprechen gleich nochmal über das Thema für euch. Oliver Heldens mit Lady. Hier ist die junge Nacht der ARD.

0: bei den Eltern ausziehen, ne? Das ist so ein Step, sage ich euch. Also oft lebt man ja so 20 Jahre oder noch länger mit den gleichen Leuten zusammen in einer Bude, bevor man in die erste eigene Wohnung zieht, was jetzt halt gerade auch an den letzten Wochenenden sehr viel passiert ist. Allein hier in Köln habe ich wahnsinnig viele Umzüge gesehen. Ja, Semesterstart, dies, das. Ja, also ausziehen war auch bei jungen Nachthörerin Tabea ein Thema. Sie hat bei ihrem Auszug super viele Erinnerungen zurückgelassen.
1: Ja, auf jeden Fall schon. Allerdings, meine Eltern wohnen auch noch in dem Haus. Das heißt, immer wenn ich zurück nach Hause komme, sind diese Erinnerungen auch wieder da. Aber klar, da knüpfe ich schon noch Sachen dran, auch an Wald und weiß ich nicht, alles, wo man dann als Kind häufiger war.
0: Tabea ist mit 20 ausgezogen und es war erstmal ziemlich strange für sie, woanders zu leben, ohne die Eltern. Aber zum Glück war es für sie nicht ganz so schlimm.
1: Ah, es war halt schon eine Umstellung, weil das erste Mal alleine wohnen ist halt schon was anderes. Aber dadurch, dass es die Stadt war, die ich auch kannte, war es jetzt nicht komplett der Umschwung. Und ich habe auch den halben Familienhund, die haben wir von ein halbes Jahr vorher bekommen. Ich wollte einen Hund und es war auch klar, dass sie mit auszieht. Deswegen war ich nicht ganz alleine.
0: Ah, der Hund ist auch mit dabei. Ja, okay, dann ist ja alles gerettet. Leute, wie sieht's bei euch aus? Seid ihr jetzt auch gerade irgendwie frisch in eine neue Bude gezogen und denkt euch, es ist komisch, dass diese älteren Leute, die sonst da immer rumspringen, nicht da sind? Ich habe es immer, wenn meine Eltern mich über so ein längeres Wochenende besuchen, ich gewöhne mich sehr, sehr schnell dran, dass die da sind. Und wenn die dann weg sind, so montags fahren wieder, dann ist es mal so, wo sind die jetzt? Warum ist es hier so ruhig? Hallo, Mutti, Vati, wo seid ihr? Hier ist die junge Nacht, hi.

Bad Guy. Und jetzt mit Ella Langley, Choosing Texas. Ja, es ist Country Music. Deswegen immer, wenn der Song läuft, habe ich das starke Bedürfnis, diesen Song immer anzusagen mit einem lauten Yee.

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1: Um 4 Uhr mit Christine Beidt. Opfer von häuslicher Gewalt sollen es in Zukunft leichter haben, sich räumlich vom Täter zu trennen, also durch den Auszug aus einer gemeinsamen Wohnung. Das sieht ein Gesetzentwurf von Bundesjustizministerin Hubig vor, über den die Funke-Medien berichten. Aus der Nachrichtenredaktion Andreas Herrler.
2: Demnach sollen Betroffene leichter aus einem gemeinsamen Mietvertrag herauskommen. Außerdem sollen sie vom Täter verlangen können, dass er für Kosten aufkommt, die nach ihrem Auszug entstehen, etwa für Schäden an der Wohnung oder weitere Mietzahlungen. Auch Kontakt- und Näherungsverbote sollen ausgeweitet werden. Familiengerichte sollen solche Verbote künftig auch zugunsten von Kindern oder pflegebedürftigen Angehörigen anordnen können, und zwar ohne, dass diese einen eigenen Antrag stellen.
1: Bundeskanzler Merz hat die Mitglieder seiner Regierung dazu aufgerufen, bei den geplanten Reformen voranzukommen und für Stabilität zu sorgen. Der CDU-Chef sagte in der ARD-Sendung Bericht aus Berlin, ganz Europa hänge an der Stabilität Deutschlands. Die schwarz-rote Koalition müsse deshalb schnell bei den Reformen der Sozialsysteme vorankommen, vor allem bei der Rentenversicherung. Bis zum Jahresende müssten die notwendigen Entscheidungen getroffen werden. Politiker aus der ganzen Welt treffen sich ab heute in den Inselstaaten Tuvalu und Fidschi, um die nächste Weltklimakonferenz in einem Monat vorzubereiten. Es geht unter anderem darum, wie ein Fahrplan für die Abkehr von fossilen Energien aussehen könnte. Darauf hatten sich die Länder auf der vergangenen Weltklimakonferenz in Brasilien nicht einigen können. Aus der ARD-Klimaredaktion Janina Schreiber.
3: Die Vorbereitungskonferenz im Südpazifik soll im besten Fall Streitpunkte ausräumen. Einer davon, viele Entwicklungsländer fordern, dass die Industriestaaten mehr Geld bereitstellen, damit ärmere Länder ihre Energieversorgung umbauen können. Auch der Schutz der Ozeane steht auf der Agenda. Für

0: In den Niederungen teilweise Nebel. Die Tiefstwerte liegen bei 13 bis 6 Grad. Tagsüber in Alpennähe wolkig mit letzten Schauern, sonst trocken und nach Auflösung der Nebelfelder überwiegend freundlich mit einem Mix aus Sonne und Wolken. Dazu maximal 17 bis 23 Grad. Die Zeit, es ist 4.03 Uhr.
1: Die junge Nacht, wir schauen auf die Straßen. A9 Nürnberg Richtung Halle-Leipzig ist zwischen Münchberg Nord und Hof West wegen Nebels gerade gesperrt. A1 Lübeck Richtung Hamburg, die Norderelbbrücke ist in beiden Richtungen wegen Schwertransporten bis 5 Uhr mehrfach kurzfristig noch gesperrt. Die A1 Münster Richtung Dortmund ist zwischen Kamenzentrum und Kreuz Dortmund-Unna wegen einer Fahrbahnerneuerung noch bis morgen früh gesperrt. Die A40 Duisburg Richtung Essen ist zwischen Kreuz Duisburg und Kreuz Kaiserberg wegen Bauarbeiten in beiden Richtungen noch bis morgen gesperrt. Die A42 Emscher Schnellweg Kamp-Lindfort Richtung Dortmund ist zwischen Herne-Krange und Baukau in beiden Richtungen bis Dienstag früh noch dicht. Die A61 Mönchengladbach Richtung Venlo ist zwischen Kaltenkirchen und Grenzwald wegen Bauarbeiten bis morgen noch gesperrt. Und die A67 Mönchhof-Dreieck Richtung Darmstadt ist zwischen Mönchhof-Dreieck und Rüsselsheimer Dreieck nach einem Unfall auch gerade gesperrt. That's it!
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1: Mit Sebastian Röpke, hello, ein Stündchen bin ich noch für euch da. Wann ist denn das überhaupt 4 Uhr geworden? Oioioi. Leute, gestern Bilder gesehen von Thomas Müller und Mats Hummels mit ihren Freundinnen in Paris. Ganz romantisch dies das. Aber warum die jetzt in Paris waren, das stand in diesem VIP-Artikel, den ich da gelesen habe. Weil die sind immer so räudig, ne? Stand nichts dazu. Und jetzt habe ich es herausgefunden, es war gestern Dackelparade auch in Paris. Ich bin mir sicher, ich bin da was Großes auf der Spur, oder? Weil Mats Hummels süß und Dackel auch. Mann, ey.

seitdem ich weiß, was Lady Gaga in Pokerface eigentlich singt, werde ich immer ein bisschen rot, wenn der im Radio läuft. Heute ist Weltlehrertag und es ist Montag. Also sagt doch einfach mal, Frau Schmidt, Sie sehen heute aber frisch aus.

0: Sommer 20 hört die junge Nacht der ARD am Montag. Leute, Sommerhaus der Stars auf RTL Plus, ne? Quiz-Time statt Tea-Time. Wobei?
1: Darjeeling, Rubibus und Ülgui. Ülgui. Kennst du das Wort? Ülgui?
2: Nein.
1: Sind bekannte Arten von?
2: Astrid und Obelix.
1: Was ist das? Ein Tee.
2: Von was?
1: Das sind Teearten.
2: Woher sollen wir das wissen jetzt mal?

0: halb fünf, hier ist die junge Nacht. Wir schauen auf die Straßen. A1 Münster Richtung Dortmund ist zwischen Kamenzentrum und Kreuz Dortmund-Unna wegen einer Fahrbahnerneuerung noch bis morgen früh gesperrt. Die A9 Nürnberg Richtung Halle-Leipzig ist zwischen Münchberg Nord und Hof West nach einem Unfall gesperrt. Die Umleitung führt über die U93 und dann die U95. Die A40 Duisburg Richtung Essen ist zwischen Kreuz Duisburg und Kreuz Kaiserberg wegen Bauarbeiten in beiden Richtungen noch bis morgen gesperrt. Die A42 Emscher Schnellweg Kamp-Lindfort Richtung Dortmund ist zwischen Herne-Krange und Baukau in beiden Richtungen bis Dienstag früh noch gesperrt. Die A61 Mönchengladbach Richtung Venlo ist zwischen Kaltenkirchen und Grenzwald wegen Bauarbeiten bis morgen noch gesperrt. Und die A67 Mönchhof-Dreieck Richtung Darmstadt ist zwischen Mönchhof-Dreieck und Rüsselsheimer-Dreieck nach einem Unfall gerade gesperrt. That's it!
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0: Mit Sebastian Röpke, natürlich auch mit euch. Halbes Stündchen könnt ihr mich hier noch erreichen. Nummer ins Studio ist die 0221-5678-9111. Und ich habe gerade gesehen, Oktoberfest ist zu Ende gegangen. Ist ja auch Montag, neue Woche, wer braucht das schon? Ich weiß nicht, mir gibt das Oktoberfest insgesamt so einen sehr kräftigen Ick. Ich weiß nicht, wie es euch da geht. Wart ihr schon mal da? Ist das cool? Ich meine, Bier trinken und so und Brezeln essen, schon nice. Aber ich finde diese Lederhosen so widerlich. Und vor allen Dingen, wenn die dann was Ekliges essen, dann ist es ja auch gang und gäbe, dass die fettigen Hände an dieser Lederhose abzuwischen, weil die dann durch besser wird.

0: 4.38 Uhr, Colleen Hoover Bücher. Die sind immer so ein bisschen romantik, aber auch mit ernsten Themen. Ihr Buch Verity ist aber nur ernst.
1: Ich warne dich zum letzten Mal. Es gibt nur Dunkelheit.
0: Okay, alles klar. Ist der einzige Thriller von ihr, Marcel Emmel aus dem Junge Nacht-Team, der wurde jetzt verfilmt, ne?
2: Ja, und ich muss sagen, schlecht ist er nicht, auch als Film. Verity heißt eine krass erfolgreiche Autorin. Ihr neuestes Buch soll aber eine junge andere Autorin zu Ende schreiben.
1: Wieso schreibt ihre Frau die Reihe nicht selbst zu Ende?
3: Das ist Verity. Die Ärzte glauben nicht, dass sie jemals wieder sprechen oder laufen wird.
2: Weil Verity hatte einen Autounfall und ist seitdem in so einer Art Wachkoma. Mhm. Und diese Ersatzautorin findet jetzt beim Durchforsten der Notizen und Entwürfe extrem dunkle Geheimnisse von Verity.
0: Mhm. Ich habe gesehen, Anne Hathaway und Dakota Johnson sind mit dabei, ne?
2: Die sind wohl mit dabei, ja. Dakota spielt diese junge Autorin, die fertig schreiben soll, und die kramt halt in allem rum, weil es ist ja egal, Verity liegt ja im Koma. Oder? Oder?
4: Sie stand genau da.
0: Oh, es klingt nach einer spannenden Story, aber wenn man das Buch schon gelesen hat, ist der Überraschungseffekt wahrscheinlich zero, oder?
2: Also ich bin diese Storywelle sehr gerne mitgeschwommen, auch wenn der Film zwischendrin echt ein bisschen träge ist. Ich kannte aber eben nicht alle Storykurven, und die sorgen am Ende dafür, dass der mir als Thriller schon gut im Kopf bleibt.
0: Ah, sehr schön. Verity, nächste Buchverfilmung von Colleen Hoover ab jetzt im Kino, und jetzt hier im Radio erstmal Ariana Grande. Pertl, aktueller Track. Der Sebo hier, hi.

Leute, die drei Elektro-Frickler von Clean Bandit sind zurück. Aktueller Track Company und es soll 2027 auch endlich ein neues Album geben. Yeah.

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4: In ein paar Sekündchen ist es 5:30.
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4: 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Ja, und heute geht's wieder um den Lappen, denn der Verkehrsausschuss des Bundestages spricht über die geplante Führerscheinreform. Und passend dazu hat die Bundesvereinigung der Fahrlehrerverbände ein Statement gedroppt. Darin warnen sie davor, dass die Sicherheit auf den Straßen durch die Pläne sinken könnte. Und sie fordern unter anderem, dass zumindest ein Teil der Theoriestunden weiter in Präsenz stattfinden müsse. Laut den Plänen soll die Führerscheintheorie ja auch komplett digital stattfinden dürfen. Na, und es bleibt dabei, Deutschland supportet die Ukraine. Das hat Kanzler Merz bei seinem Besuch in Kiew so ähnlich nochmal klargestellt. Er hat da zum Beispiel neue militärische Hilfen von rund 1 Milliarde Euro angekündigt. Damit sollen Drohnen hergestellt werden, damit sich die Ukraine besser gegen Luftangriffe verteidigen kann. Ja, und der ukrainische Präsident Zelensky, der hat nebenbei gedroppt, dass es noch diesen Monat Gespräche zwischen der Ukraine, Russland und den USA geben soll. Was genau passiert ist, das wissen wir noch nicht. Fest steht aber, am Potsdamer Platz in Berlin ist eine Person 15 Meter tief gestürzt in einen Aufzugsschacht. Das hat die Feuerwehr mitgeteilt. Demnach ist es in einem Bürogebäude passiert. Die Person, die wurde lebensbedrohlich verletzt und mit einem Rettungshubschrauber in ein Krankenhaus gebracht. Ja, und Deutschland zittert ums Viertelfinale bei der Fußball Nations League. Unsere Nationalelf hat gestern Abend im Rückspiel gegen Griechenland nämlich 0:0 unentschieden gespielt. Und damit reichen die Punkte bisher nicht fürs Weiterkommen. Mitte November sind aber noch ein paar Spiele für den neuen Bundestrainer Klopp und sein Team. Naja, und ein bisschen besser läuft's für die Eisbären Berlin. Die haben in der deutschen Eishockeyliga gewonnen. 4:1 gegen die Nürnberg Ice Tigers.
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4: Wir starten teilweise ziemlich neblig in den Tag hier in Berlin und Brandenburg. Der verzieht sich dann aber gleich und später kommt überall die Sonne raus. Dazu gibt es so ein paar dünne Wölkchen, die sind aber harmlos, es bleibt trocken und gibt noch mal maximal 23 Grad heute.
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4: Ja, da sieht es auf den Brandenburger Fernstraßen eigentlich soweit ganz gut aus. Da gibt es keine größeren Störungen. Und auch in Berlin sieht es soweit eigentlich auf den Straßen ganz okay aus. Eine wichtige Meldung aus Schöneberg, Kolonnenstraße. In Höhe Lieberstraße sind gerade die Ampeln außer Betrieb. Ansonsten kommt da aber relativ gut durch. Wir gucken noch fix zur S-Bahn. Da wird eine Weiche repariert im Westkreuz. Deswegen fährt die S5 nur zwischen Strausberg Nord und Charlottenburg. Und zwischen Charlottenburg und Westkreuz müsst ihr da auf die S7 und S9 umsteigen. Kommt gut an.
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0: Ich begrüße Sie alle ganz herzlich zu unserem wöchentlichen Selbsthilfeseminar der anonymen Schönheitschirurgie-Abhängigen. 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
6: 6 Uhr, mal schönen guten Morgen.
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7: Wird's auf unseren Straßen bald weniger sicher? Das glauben wir schon, sagt die Bundesvereinigung der Fahrlehrerverbände. Die hat jetzt ein Statement gedroppt, weil nachher der Verkehrsausschuss des Bundestages über die geplante Führerscheinreform spricht. Die FahrlehrerInnen, die kritisieren unter anderem, dass der Theorieunterricht auch komplett digital stattfinden dürfen soll. Zumindest ein Teil müsse aber schon in Präsenz sein, sagen sie. Noch bis übermorgen sollen sie dauern, die Vorsondierungen zwischen der Berliner Linken, den Grünen und der SPD. Das hat der RBB erfahren. Demnach sollen die Gespräche halt bis Mittwoch abgeschlossen sein. Es geht da doch darum, ob die Parteien in echte Sondierungen gehen, also ernsthaft drüber reden, ob und wie sie miteinander in Berlin regieren wollen. Bisher ist dazu übrigens noch nichts durchgesickert. Linke, Grüne und SPD haben sich nämlich strikte Vertraulichkeit versprochen. Ja, und für Kanzler Merz geht's heute wieder in die Schule. Er besucht sein ehemaliges Gymnasium in Rüthen im Sauerland. Das feiert 100-jähriges Bestehen und hat Ehemalige eingeladen, die mit den heutigen SchülerInnen quatschen. An der Stelle vielleicht noch ein Funfact zur Schulzeit des Kanzlers. Merz hatte damals keinen Bock auf Schule. Disziplinprobleme wird es offiziell genannt. Wegen denen musste er damals das Gymnasium wechseln und die 10. Klasse wiederholen. Ja, und wir gucken mal nach Brasilien. Da war nämlich Präsidentenwahl. Einen klaren Gewinner gibt es allerdings nicht, weil kein Kandidat die absolute Mehrheit bekommen hat. Deswegen wird es eine Stichwahl geben, und zwar zwischen dem aktuellen Präsidenten Lula und seinem Rivalen Bolsonaro. Falls da was bei euch klingelt, das ist der Sohn von Brasiliens früherem Präsidenten Bolsonaro.
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6: In Brandenburg kommt er wunderbar durch. In Berlin haben wir eigentlich auch nichts Größeres. Charlottenburg-Otto-Suhr-Allee. Da ist in beiden Richtungen Höhe Marie-Elisabeth-Lüders-Straße nur eine Spur frei. Da kann es nachher voller werden. Und wir haben bei der S-Bahn, bei der S5, Reparatur in Westkreuz. Und deshalb fährt die S5 nur zwischen Strausberg Nord und Charlottenburg. Zwischen Charlottenburg und Westkreuz fahrt ihr am besten mit der S7 und S9. Ansonsten rollt's, aber kommt gut an.
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6: Schönen guten Morgen, ihr Lieben.
8: Ich habe mich ja unserem Bundeskanzler noch nie so nah gefühlt. Also Disziplinprobleme, der hatte keinen Bock auf Schule. Da fühle ich mich jetzt immer so richtig so verbunden.
6: Absolut. Ich muss aber auch sagen, ich sehe diese Parallele zwischen euch beiden von Anfang an. Ich finde, die ist ja kaum zu übersehen.
8: Na guck mal, die Einwände.

0: Harry Styles. Aperture auf Fritz. Wir haben 7:07 am Montag. Schönen guten Morgen. Hallöchen.
1: Ey, Fehler machen wir alle, ne? Das passiert uns, das passiert unseren Friends, das ist voll normal. Aber was ist denn, wenn es wirklich zu weit geht? Wenn zum Beispiel ein Freund sich übergriffig verhält oder sogar einen sexistischen Kommentar droppt?
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0: Also ich sag mal ehrlich, in vielen Fällen seid ihr eh schlauer als wir. Und deshalb haben wir bei euch mal direkt gefragt, wie geht man denn damit um, wenn ein Freund oder eine Freundin von einem sich so richtig daneben benimmt?
3: Eine gut gemeinte freundschaftliche Ansage kann man dann einfach mal drücken.
1: Das liebe ich. Gut gemeinte freundschaftliche Ansage. Direkt einfach Klartext. So nicht, Kollege.
0: Ja, das geht ja unter Freundinnen. Vielleicht sogar manchmal ein bisschen besser. Der Standpunkt ist dann auf jeden Fall klar. Vielleicht braucht es auch ein bisschen Überwindung und vielleicht seid ihr auch noch unsicher oder eher nicht so der Ansagentyp. Und deswegen gab es noch andere Ideen.
4: Also wir sprechen das dann auch schon an. Vielleicht reden wir erstmal noch mit einer anderen Freundin darüber, ob man sich das vielleicht auch so ein bisschen sich reingesteigert hat und es eigentlich gar nicht so schlimm ist. Aber dann, wenn man zur Conclusion kommt, ja, das war jetzt wirklich scheiße, dann spricht man es halt an.
1: Das finde ich gut. Ich finde aber vor allem auch den Ansprechen-Part gut, weil sonst ist es ja auch nicht fair, weißt du, wenn dann so Freunde untereinander sprechen und man die anderen nicht einweiht. Ja. Also erstmal besprechen gut, wie das andere sehen, aber dann auch gerne raus damit.
0: Ja, vor allem, also wenn es wirklich um Sachen geht, wie so übergriffiges Verhalten oder Kommentare, die einfach nicht klar gehen, das ist nichts, was man in einer Freundschaft einfach tolerieren und aushalten muss und das macht die Freundschaft ja auch nicht besser.
1: Nee, überhaupt gar nicht und also außerhalb übrigens auch nicht. Mhm. So ein Gespräch muss ja auch nicht die ganz große Ansage sein. Es kann auch erstmal sowas sein wie, ey, ich fand dein Verhalten oder Kommentar nicht cool, das war unangebracht, weil.
0: Ja, am besten Fall checkt man die Person dann, oder checkt die Person dann.

0: selber auch. Mhm. Und ihr könnt dann besprechen, was genau ein No-Go ist und warum es absolut nicht mehr vorkommen sollte. Aber dann gibt es ja eben auch noch die Option, dass Reden gar nicht mehr funktioniert. Ja. Und dann würdet ihr teilweise auch einen drastischeren Schritt gehen.
1: Also wenn das nicht funktioniert mit der Kommunikation, natürlich den Kontakt abbrechen, falls jetzt ganz drastisch ist.
2: Ey, finde ich okay. Mhm. Ne? Also das gehört auch mit dazu, dass man sich weiterentwickelt und vielleicht dann auch entscheidet, wie in jeder Beziehung. Ey, zwischen uns passt es jetzt gerade nicht mehr. Aber wenn es eine richtig feste Freundschaft ist, dann ist ja das Geile, man kann und man darf sich auch mal streiten, man darf diskutieren und in diesem einen Moment, wo man es dann tut, nervt es extrem, ja. Aber danach fühlt es sich wirklich in den meisten Fällen besser an und wir wissen ja, wovon wir sprechen, wir beide.
0: Absolut, das kann man ja vielleicht auch mal ganz, ganz offen sagen, Sally und ich, wie sind wir so gute Freunde geworden? Na? Kann man ja offen sagen, Sally, eine freundschaftliche Ansage nach der anderen.
2: Ja, aber irgendwie mache immer nur ich die.
0: Das ist auch ein Punkt. Good morning. Let's go.

0: 91, Gustav und Zachi mit Durstlöscher hier auf Ritzener Frühschicht um 6.15 Uhr. Guten Morgen am Montag.
1: Ja, guten Morgen auch an alle top motivierten Sportlerinnen und Sportler, die heute Morgen schon unterwegs sind. Na? Also ich habe wir alle haben großen Respekt davor, wenn ihr um diese Uhrzeit schon Sport macht.
0: Naja.
1: Aber der Jogger, der mich heute Morgen überholt hat.
0: Als du gefahren bist?
1: Ja. Nee. Pass auf. Ich wurde heute im Auto von einem Jogger überholt. Ich weiß nicht, kurz nach 5 oder sowas hier in Potsdam. Ich fahre gerade rein, ja. So, und dann ist es so, wo du an der Ampel ein bisschen langsam und da ist 30er-Zone. Und ich sag mal so, da kommt ein Blitzer, da bremsen die immer alle ab. Und an dem Blitzer. Also es kann sein, dass wir vielleicht kurz mal nur 20 gefahren sind. Ich bin so, Alter! Und ich habe ihm noch nicht die Uhr gegeben, weil da vorne kommt, wie gesagt, der Blitzer.
0: Wurde er geblitzt?
1: Gerade nicht. Aber er hat, glaube ich, kurz abgebremst. Und deshalb, fette Props an alle, die Sport machen schon so früh. Aber falls du zuhörst, du bist absoluter Übertreiber. Du bist absoluter Übertreiber.
0: Und ey Leute, ihr müsst nicht um die Uhrzeit Sport machen. Gehen schlafen ist eine Option. Völlig in Ordnung.

0: unserer Reihe Unorganisierte Kriminalität jetzt Schwarzfahren.
1: Schönen guten Tag, die Fahrausweise bitte.
2: Ich hab keinen Fahrausweis. Ich fahre schwarz.
1: Aber da hängt doch eine gültige Monatskarte um Ihren Hals.
2: Was?

0: 6.21 Uhr am Montag. Schönen guten Morgen. Und jetzt mal kurz zum Wetter.
1: Geht es ganz schön neblig heute Morgen. Seid mal vorsichtig unterwegs. Stellenweise wirklich sieht man gar nicht so gut. Dann nachher trocken, bisschen Sonne kommt raus, nur lockere Wolken und auch ganz schön warm, finde ich. 20 bis 22 Grad bekommen wir wieder.
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0: Ey, ihr habt uns seit Freitag wirklich häufiger angerufen als jede Situationship, die man sich vorstellen kann. Aber ihr müsst es irgendwann auch mal akzeptieren. Sie sind nicht mehr da, wir sind jetzt wieder hier.
1: Ja, also mit uns telefonieren könnt ihr natürlich auch gerne, ne? Ja. Da freuen wir uns auch. Aber irgendwie, selbst wenn ihr jetzt anruft, fragt ihr immer nur nach Noel, Simon und Adrian.
0: Ja. Auch bekannt als die Creators. Die haben nämlich Freitagnachmittag hier komplett übernommen. Nicht nur das Programm, sondern vor allem unser Fritz-Studio hier.
1: Die sind ja bekannt für Pranks, TikTok, YouTube und so, ja. Und damit haben die auch schon richtig, richtig früh angefangen.
3: Wir haben alle während unserer Schulzeit so mit 15 schon angefangen, Videos zu produzieren, die am Anfang halt niemand gesehen hat. Aber wir hatten immer so viel Spaß an der Sache und sind dran geblieben.
0: Ja, so wie wir, nur ganz bisschen erfolgreicher vielleicht. Also Musik machen sie wohl auch, nicht wie wir. Und all das haben sie auch in ihre Sendung gepackt. Machen durften sie, was sie wollen. Und das ja, ist eben unser, ich sag mal, gut überlegtes Konzept beim Takeover.
1: Das könnt ihr auch alles gerne nochmal nachhören. Nicht nur von den Creators, sondern alle Takeover-Sendungen, die wir bisher hatten, auf fritz.de oder auch in der ARD Sounds App. Das lohnt sich. Es war wirklich wie ein Fiebertraum, sagen alle.
0: Also es ging ums Erwachsen, vor allem aber auch ums Nicht-Erwachsen-Werden. Das geht ja nicht so ein vernünftiges Jugendwort des Jahres. Jahresranking, das haben wir auch gemacht.
4: Das sind tatsächlich Ragebait,
3: okay.
4: Peak und Crashout.
3: Ich liebe Crashout irgendwie.
4: Ja? Benutzt ihr das häufiger?
3: Ey, ich benutze Peak schon häufig,
4: also
3: glaube ich.
4: Peak ist so geil, weil es einfach so eine positive Ausdrucksweise ist, von irgendwas so das richtige Highlight darzustellen.
1: Ja. Ja.
4: Wenn ich die ranken müsste, wäre auch, ich glaube, Crashout, Peak und Ragebait.
0: Ja, Peak, Crashout auf die 1 bei den Creators. Und Samstag ist ja schon wieder soweit. Da wird Susanne Daubner wieder wunderschönes Jugendwort des Jahres vorlesen.
1: Darauf freuen wir uns. Wir freuen uns aber auch auf alle Menschen, die hier noch Takeover machen werden. Einfach Chiago Freitag, Leute. Wir sind hier reinspazieren. Juju ist Donnerstag am Start. Johnny von Wissen mit Johnny. Quiz morgen mit euch. Und heute ab 13 Uhr ist Nico Santos da.
0: Ja, und vor Nico ist nach den Creators, sage ich ja. Die Creators, die am Freitag hier in der Sendung quasi ihren neuen Song rausgebracht und deswegen, ja, also warum nicht, hören wir doch da nochmal rein.
1: Werd mal erwachsen heißt der Simon und Adrian von den Creators. Jetzt hier für euch.
0: Moin.

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14: Es ist 6.30 Uhr, guten Morgen.
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15: Das eigene Zuhause ist für Frauen immer noch der unsicherste Ort in Deutschland. 2/3 aller Gewaltdelikte passieren da. Bundesjustizministerin Hubig will Betroffenen deswegen mehr unter die Arme greifen. Für sie soll es leichter werden, aus dem gemeinsamen Mietvertrag rauszukommen. Die Funke Mediengruppe berichtet über einen entsprechenden Gesetzentwurf. Demnach sollen die Täter auch für die Mietkosten aufkommen, die durch den Auszug zusammenkommen. Ja, und das habt ihr sicher auch schon gehört, der Führerschein soll günstiger werden. Die Politik plant da eine entsprechende Reform und die ist nachher Thema im Verkehrsausschuss des Bundestages. Passend dazu hat die Bundesvereinigung der Fahrlehrerverbände ein Statement rausgegeben. Darin sagen sie, die Führerscheinkosten, die dürfen nicht zulasten der Sicherheit gesenkt werden. Kritisiert wird unter anderem, dass der Theorieunterricht ja auch nur noch digital stattfinden darf. Wenigstens ein Teil sollte aber schon in Präsenz sein, sagen die FahrlehrerInnen. Ja, und das habt ihr vielleicht selber schon gemerkt, zwischen Deutschland und Polen gibt's Grenzkontrollen und so kann's nicht weitergehen, sagt die IHK aus Brandenburg jetzt. Chefin Zweig hat die Kontrollen in RBB 24 Brandenburg aktuell kritisiert und da auch Bundesinnenminister Dobrindt dazu aufgerufen, mit Polen drüber zu sprechen. Ein großer Teil des Wirtschaftsverkehrs werde über die deutsch-polnische Grenze abgewickelt, deswegen sei es wichtig, dass es da auch läuft. Ja, und das ist wichtig für alle mit kleinen Geschwistern oder eigenen Kindern. In Berlin startet heute die Anmeldephase für SchulanfängerInnen. 2 Wochen lang haben Eltern jetzt also Zeit, um ihre Kinder an der zuständigen Grundschule anzumelden. Mitbringen müssen sie da das Kind, die Geburtsurkunde und andere Personalpapiere, also sowas wie den Impfpass.
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16: In Brandenburg kommt er wunderbar durch. In Berlin haben wir Charlottenburg auf der Autosurallee jeweils nur eine spurfreie Höhe Marie-Elisabeth-Lüders-Straße in beiden Richtungen. Ansonsten haben wir bei der S-Bahn heute Morgen Probleme. Bei der S5 fährt die nur zwischen Strausberg-Nord und Charlottenburg. Und zwischen Charlottenburg und Westkreuz müsst ihr die S7 oder S9 nutzen, weil im Westkreuz gerade was repariert wird. Aber ansonsten, Reutz kommt gut an.
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16: Guten Morgen, ihr lieben Menschen.
14: Ich höre aktuell so gut in den Nachrichten zu, dass mir immer was einfällt, was ich fragen möchte.
16: Ich bin nicht gespannt. Zwar,
14: oh, ja. Was denn? Du weißt, was ich sage?
16: Nee, aber ich habe auch viele Gedanken zu verschiedenen Nachrichtenmeldungen heute.
14: Ja, es fehlt gerade das Wort Impfpass.
16: Ja.
14: Und da dachte ich mir, du bist bestimmt so jemand, du hast deinen Impfpass seit schon immer, ne? Du hast den ersten Impfpass, den du bekommen hast und den hast du noch, oder? Weil deine Eltern ihn aufbewahrt haben.
16: Du hast den Finger in die Wunde gelegt.
14: Oh, nein, also, ist deiner weg?
16: Ich habe 2 Impfpässe.
14: Nein, Klausi. Ja.
16: Ich hab den einen gefälschten von Corona und dann noch den nächsten. ich hab den einen aus der Jugendzeit vom Kinderarzt.
14: Ja?
16: Der ist bei meinen Eltern, die haben den auch nicht rausgewinkt, glaube ich, damals, weil sie wussten, der ist dann direkt weg.
14: Ah ja.
16: Und dann habe ich, wenn ich ehrlich bin, ich glaube 5 noch danach so. für jede Impfung eigentlich.
14: Aber es gibt deinen Kinderimpfpass.
16: Ja, auf jeden Fall.
14: Weil meinen gibt es lange nicht mehr. Meiner ist wirklich.
16: Der ist wahrscheinlich als Mischpappe irgendwo verwendet worden.
14: Der hat bestimmt irgendwo verkauft damals. Im MV. Für Gras oder so.
16: Ja, bestimmt.
14: Guten Morgen.
16: So ein guter Deal.

0: Kollegin von Marlon Hofstadt und Rose Gray hier auf Fritz in der Frühschicht um 6.37 Uhr am Montag. Guten Morgen.
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2: Also wirklich katastrophale Vorstellung. Man ist neu an der Schule und dann wird ausgerechnet dein schlimmster Moment gefilmt und alle sehen es dann.
0: Außer vielleicht, du kannst Dinge mit deinen Gedanken bewegen. Genau das passiert in der neuen Horrorserie Carrie. Anna, guten Morgen.
3: Guten Morgen.
0: Wer ist denn Carrie und warum sollten wir sie kennenlernen?
3: Sie ist eine der berühmtesten Horrorfiguren der Filmgeschichte. Kennt ihr vielleicht im Original von The One and Only Stephen King. Sie ist 16, wurde ihr ganzes Leben von ihrer streng religiösen Mutter zu Hause unterrichtet und vom Vater eingesperrt, kommt jetzt zum ersten Mal auf eine normale Schule und hat kein Smartphone, hat mal vage von TikTok und Co. gehört und will eigentlich nur Freunde finden und dazugehören, wird an der neuen Schule aber abgelehnt und gemobbt und es geht ein Video viral, als sie das erste Mal ihre Periode bekommt und nicht weiß, was da überhaupt mit ihr passiert.
4: Wieso blute ich?
5: Oh mein Gott.
4: Hast du etwa Angst, die erzählen mir was, was ich nicht erfahren soll?
5: Hilf mir! Stopp!
6: Ich kann nun mal nicht die ganze Klasse suspendieren.
4: Diese Mädchen waren außer Kontrolle.
7: Sie hatte bestimmt Angst.
6: Wie heißt sie nochmal?
7: Carrie White.
4: Wohl eher Carrie Red.
8: Bloody Carrie Red.
9: Was haben die meiner Tochter angetan?
10: Wir wollten ihr helfen und sie ist ausgeflippt.
4: Wir haben sie gefilmt.
6: Hat sie echt gedacht, dass sie stirbt? Das ist krass.
3: Ja, was die anderen allerdings nicht wissen, Carrie kann mit ihren Gedanken Dinge bewegen.
2: Also die Geschichte ist eigentlich über 50 Jahre alt. Ich habe jetzt mich mal zu Hause hingesetzt, ein bisschen recherchiert. Da gab es wohl noch gar keinen TikTok oder Insta. Funktioniert dieses Update denn?
3: Ja, weil das Mobbing dadurch noch fieser wird, wenn es nicht nur in der Schule stattfindet, sondern eben auch geteilt und kommentiert wird. Summer H. Howell ist eine richtig gute Carrie. Sie spielt sie nicht als gruseliges Horrormädchen, sondern eigentlich als ziemlich sympathischen Teenager. Einfach ein Mädchen, das unbedingt dazugehören will, das immer weiter gedemütigt wird und bei dem man ziemlich schnell denkt, Leute, hört besser auf, die kann Dinge mit Gedanken bewegen. Das könnte echt eskalieren. Kleiner Spoiler, es tut.
0: Das passt gut in diesen, wie wir alle wissen, Oktober-Gruselmonat.
2: Oh, nee.
0: Ja, ist ja klar. Carrie, Leute, diesen Gruselmonat perfekt ein, könnt ihr euch ab Mittwoch auf Amazon Prime gönnen. Vielen Dank, Anna.
3: Sehr gerne.
2: Und hier haben wir.
0: Danke, Carrie.
2: Check die mit Mercy. 6.39 Uhr.

0: from the Block. Ihr hört Fritz und das war Jenny from the Block. Yeah. 6:45.
1: Ich bin Klausi vom Schreibblock.
0: Guten Morgen.
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0: 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Dumme Sachen fühlen, das fühle ich und ja, Maya auch.
4: Ich finde es ein ganz tolles Lebensmotto, einfach zu akzeptieren, dass Gefühle dumm sind und man sie halt fühlt.
0: Cool. Ja,
1: wenn alle so emotional erwachsen werden wie unsere Artists, dann gäbe es, glaube ich, gar keine Red Flags mehr.
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5: Mag sein, ich bin dumm.
0: Nämlich von Daddy Issues und Love Bombing. Heartbreaks hat sie auf jeden Fall auch schon leider lernen müssen.
4: Teilweise, ich liege so bei einem Heartbreak, wirklich Embryonalstellung auf dem Teppich. Ich heule einfach und ich sitze so in der Dusche und lasse so Wasser runterprasseln und sowas.
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0: Wisst ihr, wer auch dabei ist, aber bei unserem Fritz-Takeover?
1: Oh ja.
0: Nico Santos hören wir jetzt hier mit Why Don't You Stay?
1: Moin.

0: heißt doch immer, der Klügere gibt nach. Aber wenn die Klügeren immer nachgeben, heißt das dann nicht, dass die Dümmeren die Welt regieren? Nee, kann ja nicht sein. Kann ja überhaupt nicht der Realität entsprechen.
1: It's Fritz. 29.

0: Young Pep mit 29 Grad. Kann aber sein, dass es heute ein bisschen weniger wird. Wir gucken mal.
1: Bisschen.
2: Und jetzt mal kurz zum Wetter.
1: Aber hey, also für den 5. Oktober bekommen wir immerhin 20 bis 22 Grad heute maximal. Es geht stellenweise neblig los, aber nachher dann trocken und Sonne kommt auch ein bisschen raus. Nur ein paar lockere Wolken.
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0: Frühschicht. Also.
1: Ja.
0: Ich sag ganz ehrlich.
1: Na?
0: Lapdance-Wettbewerb. Sehe ich mich jetzt nicht gewinnen, aber heißt ja nicht, dass ich sie nicht interessant finde. Also ich wünsche allen, die mitmachen, viel Erfolg. Ich wünsche allen, die viel zu gucken, irgendwie viele inspirierende Momente und viel Spaß beim Abendtipp von Fritz Botter und Natalia.
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3: Es wird Hot AF heute beim Sit-on-It-Lapdance-Wettbewerb im Silver Future in Berlin-Neukölln. Gebt euch die One-and-Only-Lebenserfahrung und erhaltet einen Lapdance. Oder hey, gebt selbst einen Lapdance. Weil eine Lucky Person aus dem Publikum darf beim Wettbewerb antreten gegen die anderen vier Drag Queens und Kings. Sit on It Lapdance Wettbewerb im Silver Future in Neukölln. Um 19.30 Uhr geht's los und ist gegen eine Spende.
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0: Gitarrenvoller Abriss hat er erstmal einen langen Urlaub angekündigt.
1: So, reicht dann auch.
0: Akku aufgeladen.
1: Jetzt wieder Abriss.
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5: 7 Uhr ist es. Guten Morgen.
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6: Häusliche Gewalt, das ist in Deutschland leider oft ein Thema. Bundesjustizministerin Hubig will deswegen die Rechte von Betroffenen schützen. Die Funke Mediengruppe berichtet über einen entsprechenden Gesetzentwurf. Demnach geht es vor allem um Betroffene, die mit dem Täter zusammen in einer Wohnung leben. Sie sollen in Zukunft unter anderem leichter aus dem gemeinsamen Mietvertrag rauskommen. Na, und es läuft viel besser als gedacht, sagt Bundesumweltminister Schneider über die neue E-Auto-Prämie. Die gibt's seit Mai. Bis zu 6.000 Euro gibt's für Leute, die sich ein E-Auto kaufen. Und das Geld wurde schon an 100.000 Menschen ausgezahlt, so Schneider in der Bild-Zeitung. Damit habe das Förderprogramm die Erwartungen weit übertroffen. Ja, und es könnte jetzt Ärger für Bundeswirtschaftsministerin Reiche geben. Die Berliner Linke zieht nämlich gegen sie vor das Bundesverfassungsgericht. Grund dafür ist ein Insta-Video, das auf dem Account des Ministeriums nach dem Wahlsieg der Berliner Linken gepostet wurde. Darin warnt Reiche vor negativen Folgen für die Wirtschaft und sie sagt, dass die Partei Antisemitismus offen lebe und Juden in der Stadt Angst mache. Verstößt gegen das Neutralitätsgebot, sagt die Linke. Europa braucht ein stabiles Deutschland. So ähnlich hat es Kanzler Merz am Rande seines Besuchs in der Ukraine gesagt. Demnach hänge die Stabilität Europas von einem stabil regierten Deutschland ab. Viele Menschen würden das vielleicht im Moment unterschätzen, so der Kanzler. Der hat, by the way, auch die Koalition aus Union und SPD dazu aufgerufen, die Bundesregierung zusammenzuhalten.
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5: In Brandenburg haben wir nichts, kommt da gut durch heute Morgen. Und in Berlin eigentlich auch nichts Größeres Neues heute Morgen. Ja, ehrlich gesagt, auf den Straßen kommt er gut durch. Bei der S-Bahn haben wir nur die S5. Die fährt nur zwischen Strausberg Nord und Charlottenburg wegen einer Reparatur in Westkreuz. Zwischen Charlottenburg und Westkreuz fahrt er am besten mit der S7 oder S9. Kommt gut an.
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5: Frühschicht. Hallo, guten Morgen, ihr Lieben.
7: Endlich wieder Montag.
5: Hi, achso, es ist, ach, ja, naja.
7: Man muss das Mindset ändern. Alle hassen den Montag,
5: ja.
7: Aber wir nicht.
5: Wieso gibt's denn heute irgendwas Tolles?
7: Ja, gibt's.
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1: Heute wieder im Binu in Kreuzberg. Ja. Es geht wieder los. Wir freuen uns so richtig doll drauf. Mit dabei House F zum Beispiel. Mit dabei Yendi, Maya Kemper, Sarah, Gwendo und Matthias aus Luckenwalde. Hallo Matthias.
2: Ja, einen wunderschönen guten Morgen.
1: So, ich lasse ja Klausi nicht jeden Scheiß hier durchgehen. Deswegen muss ich dich fragen, Klausis Vater heißt auch Matthias. Ja. Nicke, wenn du Klausis Vater bist.
3: Ja, nick mal bitte, wenn du das bist. Papa?
2: Nein, weniger.
1: Du bist, okay, du bist nicht Klausis Vater. Gut, dann darfst du mitmachen. Sonst hätte ich ja gesagt, nee, geht nicht.
3: Nee, weil können wir vielleicht auch mal jetzt erzählen hinter den Kulissen, Matthias aus Luckenwalde, weil mein Vater Matthias, der versucht tatsächlich seit Wochen auf die Fritz-Sessions zu kommen, auf sämtlichen Wegen. Der hat hier schon alle Leute vorgeschickt, auch mit verstellter Stimme. Deshalb mussten wir vorher sicher gehen. Aber wenn du uns den Code sagst, sag's mal lieber, dann bist du mit dabei.
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1: Jawohl! Ja, du bist schon mal mit dabei. Wir freuen uns und du weißt ja auch ein bisschen, was dich erwartet. Wir hörten, du warst bei einer legendären Fritz-Session schon mal dabei und zwar da, wo Sahide mit dabei war. Da waren wir auch,
3: Klausi. Da warst du auch. Ach, du warst es.
1: Das war so cool, oder?
2: Das war richtig geil. Ihr erster Auftritt und die hat so abgerockt. Und Lukas war dabei. Da haben wir auch richtig gestaunt. Das war so richtig der Hammer.
1: Okay, also Matze ist Profi. Wirklich? Ich darf Matze sagen, wa?
2: Ja, gerne.
1: Ja, gut. Max ist Profi und wir freuen uns voll, dass du jetzt wieder draufstehst auf der Gästeliste. Macht euch einen richtig schönen Abend, ja?
2: Ja, wir danken.
1: Nicht zu danken.
3: Ich bin mittlerweile wirklich sicher, dass es nicht mein Vater ist, weil der hätte sich niemals so lieb gefreut.
1: Stimmt, gar nicht. Vater ist voll
3: lieb. Der ist ganz süß. Eine süße Maus. Liebe Grüße.
1: Haus F auch mit dabei. Halb so wild. Heute bei den Fritz-Sessions. Das wird toll, Leute.
3: Viel Spaß.

0: Jeff Hypes der Welt mit dabei bei den Fritz Sessions heute im Menü. Könnt ihr auch noch dabei sein. 7.14 Uhr ist morgen.
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2: Oh, und das ist eine gute Nachricht, die finde ich so geil. Also für die Nerds unter uns, die Baureihe J ist endlich unterwegs. Für alle anderen, es gibt einen neuen Stern am U-Bahn-Himmel, denn ganz neue Züge sind unterwegs.
0: Die kennen alle von euch schon, die U5 fahren, die U5er, sage ich ja, ne?
2: Ja.
0: Die fahren ja schon seit Mai damit.
2: Ja.
0: Und es wurde getestet da und surprise, surprise, lief gut alles, weil neu.
2: Genau, er wurde ausgewertet, weniger Ausfälle haben die, mehr stabile Verbindung und jetzt soll sogar leiser sein.
0: Wir können ja mal gucken, wie leise, da haben wir eine Außenreporterin heute da vor Ort. Jetzt fährt die U-Bahn gerade ein, wir hören mal, wie leise die ist.
2: Ach Scheiße, kommt nicht. Sehr, sehr leise.
0: Morgen.
2: Moin.
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0: nebligen Montag. Schön, dass ihr mit dabei seid.
1: Und jetzt mal kurz zum Wetter.
2: Okay, mach du doch Wetter, wenn du jetzt schon anfängst.
0: Sorry, ich habe nichts verraten.
2: Ja,
0: ich weiß nicht, ob es Nebel ist.
2: Nebel heute Morgen, so wie er schon gesagt hat. Dazu dann aber später trockener Sonne-Wolken-Mix bei 20 bis 22 Grad.
0: Siehst du, das hätte ich gar nicht gewusst.
2: Maximal.
1: Das wusste ich. 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
2: Ja, Berlin ist vielleicht nicht die ästhetisch schönste Stadt auf der Welt. Mhm. Man könnte es sogar so sagen, wie Peter Fox es mal gesagt hat.
0: Nee, hat er doch gar nicht hier.
2: Hat er doch gar nicht.
0: Wo bist denn du unterwegs?
2: Ich bin gerade woanders gewesen, so, offensichtlich.
0: Nee, also ich wollte eigentlich mal drüber sprechen, wie am Wochenende das vielleicht bei euch so geklungen haben könnte.
2: Sorry.
0: Weil hoffentlich, egal wie lange ihr am Wochenende unterwegs seid, kommt ihr gut durch den Montag. Weil feiern, muss man zugeben, geht bei uns in Berlin einfach zu gut.
2: Gerade erst letzte Woche wieder ausgezeichnet worden. Sisyphos ist offiziell der beste Club von ganz Europa.
0: Genau, und wenn ihr da wart im Sisyphos am Wochenende und heute eine Ausrede braucht, warum ihr durchhängt auf Arbeit. Es ist doch aber Tag der Clubkultur. Und das ist in Berlin halt literally, und das finde ich sehr sympathisch, Tag der Clubkultur geht eine Woche.
2: Geil, die ganze Woche. Und wir haben euch mal zur Feier des Tages nach euren wildesten Stories gefragt.
3: Eine Revolver-Party, wo ich in eine Darkroom reingegangen bin und jemand in der Liegestuhlschaukel hing und eine andere Person seinen Arm bis zum Ellenbogen in einer Körperöffnung des Hängenden hatte.
4: Ich bin die Treppe runtergefallen, habe mir das Innenband gerissen. Ich habe noch komplett durchgetanzt und habe es am nächsten Morgen gemerkt und musste dann ins Krankenhaus.
5: Ich habe tatsächlich jemanden gesehen, der so ein Fake-Bart an seinen Fingern hatte und dann hat sein Freund den Bart so gestreichelt und dann hat der andere so Stöhngeräusche dabei gemacht.
2: Ganz normal Berliner, ne?
0: Also ich sag mal so, bei manchen Geschichten ist man froh, dass man die nur erzählt bekommt. Also klingt für manche vielleicht auch krass, aber Clubs sind eben auch Schutzräume für viele Menschen und eben aber auch, muss man sagen, der einzige Ort, wo sie sich halt ausleben können.
2: Das Motto vom Tag der Clubkultur ist dieses Jahr Stay Core. Es geht also um den Kern von Clubkultur.
0: Ja, und das ist unter anderem auch trotz Widersprüchen füreinander einzustehen, schreiben die Veranstalter auf ihrer Website.
2: Konkret gibt's für euch noch bis Sonntag Workshops, Panel Talks, Ausstellungen, Performances.
0: Und Überraschung, ihr könnt natürlich auch feiern gehen, gibt Club Nights und Konzerte. Heute Abend unter anderem im Schokoladen zwei Punk-Konzerte und im KitKat den Electric Monday, wohl bekannt.
2: Viel Spaß euch, Leute. Guten Morgen.

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3: Kurz vor 7:30. Guten Morgen.
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4: Ja, und heute geht's wieder um den Lappen. Der Verkehrsausschuss des Bundestages spricht nämlich über die geplante Führerscheinreform. Und passend dazu hat die Bundesvereinigung der Fahrlehrerverbände ein Statement gedroppt. Darin warnen sie davor, dass die Sicherheit auf den Straßen durch die Pläne sinken könnte. Und sie fordern unter anderem, dass zumindest ein Teil der Theoriestunden weiter in Präsenz stattfinden müsse. Laut den Plänen soll die Führerscheintheorie ja auch komplett digital stattfinden können. Aus einem Mietvertrag rauskommen, das ist teilweise gar nicht mal so easy, soll es aber werden, und zwar für Betroffene von häuslicher Gewalt. Bundesjustizministerin Hubig plant ein entsprechendes neues Gesetz. Die Funke Mediengruppe berichtet darüber. Demnach geht es um Betroffene, die auch mit dem Täter zusammenwohnen. Sie sollen den Mietvertrag leichter kündigen, um in Sicherheit leben zu können. Ja, noch Good News von der Berliner U-Bahn. Auch mit der U1 kommt da heute nämlich wieder fast normal voran. Schon jetzt fährt die Linie auf ihrer gewohnten Strecke. Ab etwa 11 Uhr soll es dann auch wieder einen 10-Minuten-Takt geben, sagt die BVG und betont, damit sind dann wirklich alle Einschränkungen wieder aufgehoben. Die gab es in den letzten so 2,5 Wochen wegen eines Feuers am U-Bahnhof Wittenbergplatz. Ja, und Deutschland zittert ums Viertelfinale bei der Fußball Nations League. Unsere Nationalelf hat gestern Abend im Rückspiel gegen Griechenland nämlich 0:0 unentschieden gespielt. Und damit reichen die Punkte bisher nicht fürs Weiterkommen. Mitte November sind aber auch noch ein paar Spiele für den neuen Bundestrainer Klopp und sein Team. Ja, und ein bisschen besser läuft's für die Eisbären Berlin. Die haben in der deutschen Eishockeyliga gewonnen. 4:1 gegen die Nürnberg Ice Tigers.
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5: In Brandenburg kommt er gut durch. In Berlin haben wir auch keine größeren Störungen heute. Morgen. Charlottenburg-Otto-Suhr-Allee ist jeweils nur eine spurfrei. Höhe Marie-Elisabeth-Lüders-Straße. Ansonsten haben wir bei der S-Bahn heute Morgen noch bei der S5. Die verkehrt nur zwischen Strausberg-Nord und Charlottenburg. Zwischen Charlottenburg und Westkreuz fahrt am besten mit der S7 und S9. Ansonsten rollt es aber, kommt gut an.
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5: Guten Morgen, liebe Menschen.
3: Wenn bei jemandem noch Koksreste vom Wochenende auf dem Tisch liegen, ja, und jemand sagt, was ist das denn, dann kann die Person sagen, das ist Schnee von gestern.
5: Oh Gott. Ja, also nee, sowas lassen wir aber nicht zählen.
3: Nee. Das finden wir doof.
5: Um den Scheiß könnt ihr euch schön alleine kümmern. Wir stellen hier die wirklich wichtigen Fragen. Und das Coole ist ja, dass diese Woche schon wieder jede Person, die mitmacht bei uns, jeden Tag ein Festival-Shirt von Fritz gewinnt. Und am Ende der Woche, wenn ihr die meisten Punkte macht, gewinnt ihr ein digitales Radio, mit dem wir uns wirklich überall in bester Qualität hören können. Versprechen können wir nur nicht, dass die Witze dadurch besser werden.
3: Wir zocken Schnee von gestern gleich wieder. Ruft an, macht mit 030 30 31 3 mal die 0. Wir freuen uns auf euch.
5: Moin.

0: Ray Lindley mit Head First. Oh Fritz, wir haben es 7:35. Guten Morgen.
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3: Wir zocken. Es geht um ein digitales Radio und um T-Shirt. Das hat Vanessa aus Moabit jetzt schon gewonnen.
0: Oh, moin.
4: Hallo.
3: Hallo, Hallöchen. Guten Tag. Seit einer Stunde bist du wach, ja? Wie bist du in den Tag gestartet? Eher mit Stress oder schon entspannt?
4: Entspannt, würde ich sagen.
3: Okay, ich finde, man ist wirklich nur entspannt, wenn man morgens Zeit hat zum Frühstücken. Das ist wirklich, da hat man sein Leben im Griff. Hast du gefrühstückt?
4: Leider noch nicht.
3: Ah, Vanessa, da jetzt, dann sehe ich jetzt schwarz.
0: Genau, also wir hingegen, ne? Wir, du müsstest uns mal morgens frühstücken sehen. Meine Güte, kommen wir gefrühstückt hier rein morgens. Wir stellen jetzt so viele Fragen, wie es geht, in 45 Sekunden. Die betreffen alle den gestrigen Tag. Wenn du irgendwas nicht weißt, dann sagst du einfach schnell weiter. Und ansonsten ist, glaube ich, alles klar. Fühlst du dich wohl? Können wir anfangen?
4: Ja, ich hoffe. Das wird schon.
0: Auf jeden Fall wird es schon. So, dann geht's los. Gestern waren die Geschäfte zu, weil Sonntag. Hatten die Geschäfte Samstag offen?
4: Nein.
0: Warum nicht?
4: 3. Oktober.
0: Tag der Deutschen Einheit, richtig. Am Sonntag war Welttierschutztag. Nenn mir eine Pflanze.
4: Rose.
0: Ja, gestern wurde Erntedankfest gefeiert. Was antwortet man auf Danke?
4: Bitte.
0: In Baruth wurde Blaulichtgottesdienst gefeiert. Mach mal eine Sirene nach. In Cottbus wurde Sportabzeichentag gefeiert. Wo in der Schule macht man Sport?
4: Turnhalle.
0: In Brasilien neuer Präsident gewählt. Wie heißt der deutsche Bundespräsident?
4: Steinmeier.
0: Und unser Kanzler?
4: Merz.
0: Münchner Oktoberfest ist gestern zu Ende gegangen. In welchem Monat beginnt das Oktoberfest?
4: September.
0: Sehr gut. Und wird da in Maßen, was wird da in Maßen getrunken?
4: Bier.
0: Sehr, sehr gut. Und damit haben wir...
3: Junge, ich hatte fast keine...
0: Rausstünden Sie durch hier, es ist Montag erst, mach doch mal ein bisschen entspannt, bitte.
3: Zehn richtige Antworten, ich hatte fast keine Plinks mehr übrig. Ey, guck mal, du musst gar nicht frühstücken. Was hättest du denn geschafft, wenn du gefrühstückt hättest vorher, wenn du bei Kräften gewesen wärst? Vanessa, du führst damit, das heißt einfach, wenn niemand mehr 10 Punkte macht die Woche, und 10 ist wirklich,
0: wirklich?
3: Krass, ja? Dann hören wir uns Freitag wieder, ja. Und du bekommst vielleicht ein Radio.
4: Das wäre cool.
3: Geil.
0: Ey, wirklich, ganz, ganz viel Erfolg. Also du kannst dich jetzt wirklich entspannt auf deinem 10-Punkte-Thron zurücklehnen. Ey, ich habe ein bisschen schlechtes Gewissen. Was? Habe ich zu schnell geredet? Habe ich zu einfach gemacht? Ich weiß es nicht. Aber wenn das dann, du bist durchgerauscht, dann genießt dein Tag.
3: Krass.
0: Wenn der Tag so weitergeht wie dieses Spiel, dann kann ich nichts mehr aufhalten, Leute.
3: Ihr könnt schon mal mitmachen. 030 30 31 3x die 0. Dann spielen wir vielleicht morgen mit euch.
0: Ja, würden wir uns freuen.
3: Und Vanessa, du hast mal bitte einen wunderschönen Tag.

0: Pocket Full of Sunshine, Natasha Bedingfield. Hier auf Fritz in der Frühschicht, 7.43 Uhr am Montag. Guten Morgen.
1: Ich habe eine Odyssee mitgemacht letzte Woche. Du hast doch gar keine Ahnung.
0: Was ist denn passiert?
1: Ich möchte mal, also ich habe ja seit dem 1. Januar 2026 den Plan, dass dieses Jahr ein Zockerjahr für mich wird. Es kommt GTA 6 raus, es geht daran, führt kein Weg dran vorbei.
0: Jetzt ist Oktober, wie weit bist du gekommen mit dem Plan?
1: Also ich wollte eigentlich letzte Woche meine Playstation kaufen. So richtig, ich habe mich schon gefreut, das war für mich schon ein kleiner Vorweihnachtszeit, wirklich. Ja. So, und ich habe schon vorher geguckt, wo gibt es die besten Angebote. Und da habe ich tatsächlich am Mittwoch, habe ich aber hier mit Josi gesendet, gibt es hier bei uns, 1 Kilometer entfernt vom Studio, gibt es einen Mediamarkt. Ja? Mhm. Und da habe ich da geguckt, Playstation, scheiße, ist ein bisschen teurer geworden, 580 Euro. Dachte ich, scheiß drauf, das ist mein vorträgliches Weihnachtsgeschenk und sowas, ich mache das jetzt.
0: Ja, okay.
1: Dann hat aber Josi gesagt, bist du bescheuert, guck mal auf der Website, morgen Mehrwertsteueraktion bei denen. Morgen gibt es 19% geschenkt. Und dann dachte ich, okay, bin ich schlau, höre ich jetzt drauf. Und ich bin doch nicht blöd. Was ärgere ich mich morgen, wenn ich dann 19% zu viel bezahlt habe? So, das Geile ist, und das geht jetzt als Warnung raus, an alle, die da draußen zuhören, die den gleichen Fehler machen wie ich, auf irgendeine scheiß Rabattaktion zu warten. Warte, ich reg mich kurz auf, bin gleich wieder da. Um 6 Uhr morgens ging die Aktion los. Ich bin kein Scherz. 5.50 Uhr aufgestanden. Es ist wirklich kein Scherz. Ich wollte nicht, dass sie ausverkauft ist. Ich wollte einfach die ersten Plätze.
0: Obwohl du nicht gearbeitet hast. So
1: ich habe an dem, das war mein erster freier Tag. 5.50 Uhr aufgestanden. Ich gucke noch 5.59 Uhr. Haha, kostet immer noch 580. Bestelle ich nicht. Uhr springt um auf 6. Kostet jetzt 730. Gebraucht. Kein Scherz. Ist kein Scherz. Und die haben den anderen Scheiß rausgenommen. Ey, wenn irgendjemand von euch zuhört, ich habe euch durchschaut und mit mir macht er die Nummer nicht nochmal.
0: Das ist so lustig. Schon, nein, ist gar nicht lustig. Es tut mir voll leid.
1: Ey, ohne Witz, ich war kurz davor zu heulen.
0: Ach, tut mir leid, Schatz.
1: Das ist doch absolute Frechheit und verarscht. Lasst euch nicht von denen auseinander. Ich würde sagen, wir legen zusammen, wir teilen uns alle eine.
0: Ich würde sagen, auch mal wieder ein Brettspiel, Mausi. Das ist doch auch mal was Schönes.
1: Domino, ich bin nur ein.

0: noch 5 Tage. Dann ist wieder Wochenende.
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0: Ritalin zusammen mit
1: Leiser.
0: Optimistisch heißt der Song. 7:51 haben wir es gleich. Es ist Montag. Guten Morgen.
2: Ich entschuldige mich für ihn.
3: Ach. Und jetzt mal kurz zum Wetter.
4: Ja, so jetzt, wo es hell ist, ist es nicht mehr so, dass man nicht so gut sehen kann. Aber stellen wir es ist trotzdem noch neblig heute Morgen. Später dann kommt die Sonne mehr raus. Paar lockere Wolken nur. Es bleibt trocken und angenehm eigentlich bei 20 bis 22 Grad maximal.
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0: Also, wir stellen jeden Scheiß vor hier in den Tipps.
4: Sag mal.
0: Also, nee, da muss ich mal wirklich sagen. Also, wirklich, Fritz Bart und Natalia hat einen Tipp für euch. Meine Güte, müsst ihr wissen, ob da der Gästeliste noch gewinnt hier heute im Fritz-Programm. Ganz viel Spaß an Ihnen gehen.
4: Der verarscht euch.
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4: 8 Uhr haben wir's. Guten Morgen.
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6: Wird's auf unseren Straßen bald weniger sicher? Glauben wir schon, sagt die Bundesvereinigung der Fahrlehrerverbände. Die hat jetzt ein Statement gedroppt, weil nachher der Verkehrsausschuss des Bundestags über die geplante Führerscheinreform spricht. Die FahrlehrerInnen kritisieren unter anderem, dass der Theorieunterricht auch komplett digital stattfinden dürfen soll. Zumindest ein Teil müsse aber schon in Präsenz stattfinden, sagen sie. Ja, und es bleibt dabei, Deutschland supportet die Ukraine. Das hat Kanzler Merz bei seinem Besuch in Kiew so ähnlich nochmal klargestellt. Er hat da zum Beispiel neue militärische Hilfen von rund 1 Milliarde Euro angekündigt. Damit sollen Drohnen hergestellt werden, damit sich die Ukraine besser gegen Luftangriffe verteidigen kann. Ja, und der ukrainische Präsident Zelensky, der hat nebenbei erwähnt, dass es noch diesen Monat Gespräche zwischen der Ukraine, Russland und den USA geben soll. Diese Woche bekommt das Safe wieder einige Eilmeldungen aufs Smartphone. Es ist nämlich Nobelpreiswoche. Als erstes wird heute bekannt gegeben, wer dieses Jahr den Medizin-Nobelpreis bekommt. In den nächsten Tagen sind dann die anderen Kategorien dran, sowas wie Physik oder Literatur. Am Freitag wird dann bekannt gegeben, wer den Friedensnobelpreis bekommt. Offiziell übergeben werden die Nobelpreise dann Anfang Dezember in Stockholm und Oslo. Ja, und das ist wichtig für alle, die öfter mal mit dem RE7 fahren. Da wird es bald wohl nämlich wieder ein bisschen enger. Das Sitzplatzangebot wird ab November, also nächsten Monat, wieder runtergefahren, sagt der Verkehrsverbund Berlin-Brandenburg. Und der betont auch nochmal, das war ja eh nur eine vorübergehende Sache, die halt wie angekündigt wieder zurückgenommen wird. Ganz weg bleibt sie aber auch nicht. Zum Start der nächsten Osterferien soll es die Sitzplatzerweiterung im RE7 nämlich wieder geben.
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5: Brandenburg A9 Richtung Berlin zwischen Kleinmarzahn und nie mehr. Gibt es Behinderungen durch ein liegen gebliebenes Auto und Vorsicht auf der A10 südlicher Berliner Ring. Da haben wir zwischen Dreieck-Nutetal und Ludwigsfelde-West Tiere auf der Fahrbahn. Vorsicht auch auf der A115 Richtung Berlin. Zwischen dem Dreieck-Nutetal und Saarmund blockiert ein kaputtes Auto die rechte Spur. Außerdem ist die Sicht durch den dichten Nebel da eingeschränkt. Und in Berlin haben wir heute Morgen ehrlich gesagt keine größeren Meldungen von den Straßen. Bei der S-Bahn haben wir die S5 nur zwischen Strausberg-Nord und Charlottenburg am Verkehren, so sagt man, glaube ich, zwischen Charlottenburg und Westkreuz fahrt am besten mit der S7 und S9. Ansonsten rollt's. Kommt gut an.
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5: Hallo, guten Morgen.
7: Ey, wie scheiße kompliziert muss es sein, Deutsch zu lernen, ja?
5: Schon
7: guck mal,
5: sehr.
7: Da hast du das Wort, das deutsche Wort Nobel lernst
5: ja,
7: du, ja?
5: Ja,
7: und denkst,
5: ja.
7: Oh Mensch, cool, ich kann jetzt ein Wort.
5: Ja.
7: Und dann gibt es einen Preis, der heißt auch noch so.
5: Ja.
7: Und man denkt, ah, oh, toll, das Wort kenne ich.
5: Ja.
7: Und dann kommt Deutschland und sagt, ach so, nee. Also der Preis wird Nobel, wird Nobel.
5: Ja.
7: Preis geschrieben. Aber nein, das heißt natürlich Nobelpreis.
5: Na klar.
7: Das ist doch scheiße kompliziert. Es tut mir leid. Deswegen bin ich dafür, dass wir den Nobelpreis Nobelpreis nennen. Oder dass wir sagen, wenn jemand Nobel ist, dass wir sagen, der ist Nobel.
5: Wir starten hier mit einer Petition.
7: Ja.
5: Und wir haben es ja Sallys Unterschrift.
7: Und die reicht.
5: Moin.
7: Guten Morgen, Leute.

0: Republic mit Chasing Paradise in der Fritz Frühschicht. Wir haben es 7:07. Einen wunderschönen guten Morgen, ihr Lieben.
1: Ey, Fehler machen wir alle. Das passiert uns, das passiert unseren Friends. Das ist völlig normal. Was aber, wenn es wirklich zu weit geht? Wenn zum Beispiel ein Freund sich übergriffig verhält oder so einen sexistischen Kommentar droppt?
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0: Ja, wie gehen wir damit um, wenn ein Freund von euch sich so richtig daneben benimmt? Und weil ihr leider in vielen Fällen oft viel schlauer seid als wir, haben wir euch einfach mal gefragt.
3: Eine gut gemeinte freundschaftliche Ansage kann man dann einfach mal rücken.
1: Das liebe ich. Wirklich? Freundschaftliche Ansage ist auch richtig nett ausgedrückt für Klartext sprechen, ja. Und sagen, so nicht, Kollege.
0: Wirklich. Euer Standpunkt ist dann auf jeden Fall klar, braucht aber auch Überwindung. Und vielleicht seid ihr auch noch unsicher und eher nicht so der Ansagentyp. Deswegen gab es noch eine andere Idee.
4: Also wir sprechen das dann auch schon an. Vielleicht reden wir erstmal noch mit einer anderen Freundin darüber, ob man sich das vielleicht auch so ein bisschen sich reingesteigert hat und es eigentlich gar nicht so schlimm ist. Aber dann, wenn man zur Conclusion kommt, ja, das war jetzt wirklich scheiße, dann spricht man es halt an.
1: Oh, das finde ich gut. Ich finde vor allem den Ansprechen-Part gut und wichtig, weil ja, man kann sich kurz einmal besprechen, ey, wie siehst du das? Aber dann nicht eine andere Freundin oder einen anderen Freund so doll außen vor lassen. Ich glaube, das macht auch was mit der Freundschaft. Also besprechen ja, aber dann auch raus damit.
0: Genau, ja, also verstehe ich voll. Vor allem, also wenn es jetzt um wirklich Sachen wie übergriffiges Verhalten oder Diskriminierung geht oder irgendwelche scheiß Kommentare, das sollte nicht toleriert werden, nicht in einer Freundschaft.
1: Und außerhalb von der Freundschaft übrigens auch nicht. So ein Gespräch muss auch nicht gleich die große Ansage sein, ja? Das kann auch erstmal so aussehen, dass ihr sagt, ey, ich fand dein Verhalten oder ich fand den Kommentar einfach nicht so cool. Das war unangebracht, weil...
0: Ja, im besten Fall checkt die Person das dann auch von sich aus und ihr könnt besprechen, was genau das No-Go ist und warum es absolut nicht mehr vorkommen sollte. Aber jetzt gibt es ja auch die Option, dass Reden gar nicht mehr funktioniert. Dann würdet ihr teilweise auch den drastischsten Schritt gehen.
4: Also wenn das nicht funktioniert mit der Kommunikation, natürlich den Kontakt abbrechen, falls jetzt ganz drastisch ist.
1: Also ey, ich find's okay. Also es gehört einfach auch mit dazu, dass man sich weiterentwickelt irgendwann und vielleicht dann auch entscheidet, wie das auch so in Beziehungen so ist. Ne? Ey, zwischen uns passt es jetzt gerade nicht mehr. Aber ich sag euch auch ehrlich, wenn es eine richtige Freundschaft ist, eine richtige Feste, dann ist ja das Geile, man kann und man darf sich vor allem auch mal streiten und diskutieren. Und wenn man das gerade macht, in dem Moment ist es scheiße und nervig, aber danach fühlt es sich wirklich in den allermeisten Fällen besser an. Glaubt uns, wir wissen, wovon wir sprechen.
0: Absolut. Ich meine, ratet mal, wie Sally und ich so gute Freunde geworden sind über die Jahre. Kann man sagen, eine freundschaftliche Ansage nach der anderen.
1: Aber irgendwie mache ich die immer, Klausi.
0: Ah, 10 Punkte. Moin.
1: Morgen.

0: Nina Tschuber und Marco mit Fucked Up auf Fritz Jobs 8.15 Uhr. Schönen guten Morgen.
1: Jetzt hast du ja eben von deinem, muss man sagen, absoluten Luxusproblem erzählt, ja? Dass du, weil es ja dein Zocker ja werden sollte, dir eine PlayStation 5 kaufen wolltest, auf so ein Angebot gewartet hast, Mehrwertsteuersenkung, und dann ist leider die PlayStation 5 nochmal 200 Euro teurer geworden.
0: Weil Mediamarkt mich richtig verarscht hat mit diesem Angebot. Kann man ja sagen, wie es ist.
1: Ich lache, aber ich will gar nicht lachen. Und David hat uns jetzt geschrieben, warum mietest du dir denn nicht einfach?
0: Habe ich doch alles schon. Jetzt leg doch den Finger nicht in die Wunde.
1: Was denn?
0: Die Mietangebote habe ich mir doch auch angeguckt.
1: Na?
0: Wenn ich die für 3, 4, 5, 6 Monate mieten möchte, da, was soll ich da? 130 Euro im Monat blechen? Dann komme ich nach 6 Monaten auch auf 400 Euro und muss sie danach wieder abgeben.
1: Okay, also du merkst, David, dieser Vorschlag kam nicht so gut an.
0: Nee.
1: Wir danken dir aber natürlich, dass du dir Gedanken gemacht hast um unseren Daniel Klaus.
0: Vielen Dank, aber ich brauch keine Hilfe, ich brauche eine PlayStation.
1: Du brauchst einen Berührungsball. Okay, so einen Stressball, wo du so raufdrücken kannst. Ich gebe dir meine rechte Brust.
0: Ja, okay.

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0: Haven und Caitlin Aragon. I Run, 8:22 Uhr haben wir. Schönen guten Morgen.
1: Und jetzt mal kurz zum Wetter.
2: Das wird voll schön heute. Wir bekommen Sonne, es bleibt trocken, nur so ein paar lockere Wolken und 20 bis 22 Grad.
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2: Ey, Bauchschmerzen haben, wenn man seine Tage hat, das ist leider für voll viele normal. Aber wenn ihr nachts von euren Schmerzen aufwacht, vor Krämpfen fast in Ohnmacht fallt und deswegen dann euren ganzen Tag umplanen müsst, dann könnte das auch Endometriose sein.
0: Ey, das ist wirklich so krass. Bei Endometriose, da wächst nämlich Gewebe, das eigentlich quasi in der Gebärmutter zu Hause ist, außerhalb der Gebärmutter im Körper. Und das Problem ist, dass dieses Gewebe ja dann auch einmal im Monat blutet, das Blut aber nicht so auf natürlichem Wege raus kann. Und das verursacht dann Entzündungen, die halt richtig doll wehtun.
2: Das hat mehr als jede zehnte Frau. Mhm. Und dafür ist die Forschungslage leider extrem mau und bis zur Diagnose dauert es super lange oft.
0: Eine, die ihre Diagnose aber schon bekommen hat, das ist Lena Reh, die ist in Büchern und auf Insta unterwegs und klärt darüber auf. Endometriose-Welt heißt ihr Account und die Diagnose dieser Krankheit ist einerseits oft so schwer, klar, weil viel zu wenig Geld da rein investiert wurde, aber auch, weil sich Endometriose so krass unterschiedlich zeigt.
2: Wir haben sie mal nach den vielen so versteckten Warnsignalen gefragt. Vorsicht, die Liste ist lang. Ja.
3: Schmerzen beim Sex, beim Stuhlgang oder beim Wasserlassen, chronische Unterbauchschmerzen, Verdauungsbeschwerden zum Beispiel auch ganz oft oder auch starke Erschöpfung. Und es gibt sogar auch seltene Formen, wenn man zum Beispiel Schulterschmerzen hat oder Beschwerden im Brustkorb auftreten.
0: Das klingt wirklich nach der Hölle auf Erden.
2: Tipp von Lena für alle, die mit so sehr unterschiedlichen Symptomen strugglen, wirklich mal festhalten und aufschreiben, welche Symptome ihr habt. Das könnt ihr in diesen Zyklus-Apps auch oft da schon drin machen.
0: Und wenn ich das Gefühl habe, shit, ich könnte wirklich von Endometriose betroffen sein, haben wir sie auch mal gefragt, wie kann ich denn diese Schmerzen dann loswerden?
3: Es gibt die Möglichkeit, das hormonell zu behandeln. Es ist aber wichtig zu verstehen, dass das meist nicht die Endometriose direkt beeinflusst, sondern es geht vor allem darum, die Symptome zu beeinflussen, das heißt, die Lebensqualität wiederherzustellen. Und es gibt natürlich noch weitere Möglichkeiten, wie Physiotherapie, Ernährung zum Beispiel spielt auch eine große Rolle. Sport kann einen Einfluss haben, aber hier ist auch ganz wichtig zu verstehen, du zweifelst ja auch irgendwann total an deinem Bauchgefühl, ne? Weil wenn dir so zwei Ärztinnen irgendwie sagen, es ist völlig normal, dann denkst du dir natürlich auch, vielleicht ist es halt normal. Ganz, ganz viele gehen dann auch nicht mehr zur Ärztin. Und das ist aber genau der falsche Weg.
2: Ich habe ganz viele Freundinnen, wirklich bestimmt drei Freundinnen, die auch bei Ärzten waren, gesagt haben, nee, ist normal. Und dann war es wirklich auch
0: ernsthaft?
2: Ja, das ist voll krass. Hm? Also
0: so
2: vertraut mal auf euer Bauchgefühl, wenn ihr denkt, da stimmt was nicht. Ihr kennt euren Körper am allerbesten. Ne? Und dann wechselt ihr einmal mehr halt die Frauenärztin oder den Frauenarzt, auch wenn es dann nervt und ihr seid damit nicht alleine. Und wenn ihr noch mehr von Lena und über Endometriose wissen wollt, Endometriose-Welt,

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2: 8:30 Uhr. Guten Morgen.
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1: Mit Marie Boll. Häusliche Gewalt ist in Deutschland leider oft ein Thema. Ja, und Bundesjustizministerin Hubig will deswegen die Rechte von Betroffenen stärken. Die Funke Mediengruppe berichtet über einen entsprechenden Gesetzentwurf. Demnach geht es vor allem um Betroffene, die mit dem Täter zusammen in einer Wohnung leben. Sie sollen in Zukunft unter anderem leichter aus dem gemeinsamen Mietvertrag rauskommen. Na, und das habt ihr doch mitbekommen. Der Führerschein, der soll günstiger werden. Die Politik plant eine entsprechende Reform und die ist nachher Thema im Verkehrsausschuss des Bundestages. Passend dazu hat die Bundesvereinigung der Fahrlehrerverbände ein Statement rausgegeben. Darin sagen sie, die Führerscheinkosten, die dürfen nicht zulasten der Sicherheit sinken. Kritisiert wird unter anderem, dass der Theorieunterricht auch nur noch digital stattfinden darf. Wenigstens ein Teil sollte aber in Präsenz sein, so die FahrlehrerInnen. Ja, und da könnt ihr euch vielleicht noch dran erinnern, vor 2 Jahren gab es sogenannte Bauschaumattacken in Berlin, Brandenburg und auch in anderen Bundesländern. Da wurde also Bauschaum in den Auspuff mehrerer Fahrzeuge gesprüht. Zusätzlich wurden Sticker vom damaligen Bundeswirtschaftsminister Habeck auf die Autos geklebt. Heute startet der Prozess gegen die mutmaßlichen Täter. Es wird vermutet, dass das eine Sabotageaktion war, die Bundestagswahl damals manipulieren sollte. Ja, und was da genau passiert ist, das wissen wir noch nicht. Fest steht aber, am Potsdamer Platz in Berlin ist eine Person 15 Meter tief gestürzt in einen Aufzugsschacht. Das hat die Feuerwehr mitgeteilt. Demnach ist es in einem Bürogebäude passiert. Die Person wurde verletzt und mit einem Rettungshubschrauber in ein Krankenhaus gebracht.
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5: Da gucken wir zuerst nach Brandenburg und zwar auf die das ist eine alte Meldung. Wir gucken auf die A9 Richtung Berlin zwischen Kleinmarzahn und Niemegk. Da gibt es Behinderungen durch ein Auto, das liegen geblieben ist. Und auf der A10 Schönefelder Kreuz Richtung Dreieck Potsdam zwischen Gänsehagen und Ludwigsfelde Ost. Da gab es einen Unfall. Die rechte Spur ist da blockiert. In Berlin 100 Richtung Wedding. Damals zwischen Britzer Damm und dem Kreuz Schöneberg 20 Minuten länger. Und im Biesdorf gab es auf der Straße Alt-Biesdorf einen Unfall. Höhe Köpenicker Straße ist die linke Spur gesperrt. Bei der S-Bahn haben wir ein Reparaturdings in Westkreuz. Zwischen Strausberg Nord und Charlottenburg fährt die S5 nur. Und zwischen Charlottenburg und Westkreuz solltet ihr am besten auf die S7 und S9 ausweichen. Ansonsten rollt es aber, kommt gut an.
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2: Junge, du musst so aufstoßen eigentlich im Verkehr.
6: Mann, das hier ist ja damals. Pass auf, das Problem ist, ich dachte ja ganz lange. Also ich. Folgender Fehler. Ich esse vor dem Verkehrsservice. Um 8 macht die Kantine auf. Ich hole mir da immer kurz vor 8 was. Und dann esse ich hier was von 8 bis 8:30 Uhr während der Sendung. Und es führt immer dazu, dass ich im 8:30 Uhr Verkehrsservice aufstoßen muss.
2: Also du musst oft aufstoßen?
6: Ich versuche den zu unterdrücken.
2: Öfter als 8:30 Uhr. Und da wollte ich dich jetzt fragen, weil ich habe ja gemerkt, du hast versucht zu unterdrücken, wie da deine Technik ist. Gerne. Weil ich habe dafür zum Beispiel noch keine Technik. Ich habe ja eine Niestechnik, nämlich meinen sehr langen spitzen Nagel in meinen Zeigefinger, so in die Haut so drücken. So, dann verlagert sich irgendwie so... Der Reiz, keine Ahnung. Was hast deine Technik?
6: Ja, ich muss mir jetzt eine andere überlegen. Also ich muss mir jetzt eine neue überlegen. Weil
2: du hast ja geschafft, aber man hat es gemerkt.
6: Man hört es, ich weiß. Ich dachte jahrelang, man hört es nicht.
2: Das ist so doof, Alter, man hört es schon immer.
6: Ja, und dann kam irgendwann eine Kollegin zu mir. Also,
2: ich?
6: Und meinte, nee, eine noch fiesere. Die meinte, man hört es. Also jetzt meine nächste Taktik, wir können ja mal üben, ob man es jetzt hört. Ja, dass ich aufstoßen muss, sorry. Irgendwas Lautes, sowas wie... Oh. Hat man es gehört? Sag mal.
2: Nein, es hört sich einfach nur alles nur scheiße an.
6: Ja, dann ist ja alles wie immer.
2: Guten Morgen.
6: Sorry, Leute, tut mir wirklich leid.
2: Ja,
6: ich esse nie wieder was. Ich hatte Sinn.

0: Hier ist die Fritz Frühschicht um 8.37 Uhr am Montag. Guten Morgen.
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2: Also wirklich katastrophale Vorstellung. Man ist neu an der Schule und dann wird ausgerechnet dein schlimmster Moment gefilmt und alle sehen es dann.
0: Außer vielleicht, du kannst Dinge mit deinen Gedanken bewegen. Genau das passiert in der neuen Horrorserie Carrie. Anna, guten Morgen.
3: Guten Morgen.
0: Wer ist denn Carrie und warum sollten wir sie kennenlernen?
3: Sie ist eine der berühmtesten Horrorfiguren der Filmgeschichte. Kennt ihr vielleicht im Original von The One and Only Stephen King? Sie ist 16, wurde ihr ganzes Leben von ihrer streng religiösen Mutter zu Hause unterrichtet und vom Vater eingesperrt, kommt jetzt zum ersten Mal auf eine normale Schule und hat kein Smartphone, hat mal vage von TikTok und Co. gehört und will eigentlich nur Freunde finden und dazugehören, wird an der neuen Schule aber abgelehnt und gemobbt und es geht ein Video viral, als sie das erste Mal ihre Periode bekommt und nicht weiß, was da überhaupt mit ihr passiert.
4: Wieso blute ich?
5: Oh mein Gott.
4: Hast du etwa Angst, die erzählen mir was, was ich nicht erfahren soll?
5: Hilf mir!
6: Ich kann nun mal nicht die ganze Klasse suspendieren.
7: Diese Mädchen waren außer Kontrolle.
8: Sie hatte bestimmt Angst.
6: Wie heißt sie nochmal?
7: Carrie White. Wohl eher Carrie Red.
9: Bloody Carrie Red.
10: Was haben die meiner Tochter angetan?
11: Wir wollten ihr helfen und sie ist ausgeflippt.
12: Wir haben sie gefilmt.
13: Hat sie echt gedacht, dass sie stirbt? Das ist krass.
3: Ja, was die anderen allerdings nicht wissen, Carrie kann mit ihren Gedanken Dinge bewegen.
2: Also die Geschichte ist eigentlich über 50 Jahre alt. Ich habe jetzt mich mal zu Hause hingesetzt, ein bisschen recherchiert. Da gab es wohl noch gar keinen TikTok oder Insta. Funktioniert dieses Update denn?
3: Ja, weil das Mobbing dadurch noch fieser wird, wenn es nicht nur in der Schule stattfindet, sondern eben auch geteilt und kommentiert wird. Summer H. Howell ist eine richtig gute Carrie. Sie spielt sie nicht als gruseliges Horrormädchen, sondern eigentlich als ziemlich sympathischen Teenager. Einfach ein Mädchen, das unbedingt dazugehören will, das immer weiter gedemütigt wird und bei dem man ziemlich schnell denkt, Leute, hört besser auf, die kann Dinge mit Gedanken bewegen. Das könnte echt eskalieren. Kleiner Spoiler, es tut.
0: Das passt gut in diesen, wie wir alle wissen, Oktober-Gruselmonat.
2: Oh, nee.
0: Ja, ist ja klar. Carrie läutet diesen Gruselmonat perfekt ein. Könnt ihr euch ab Mittwoch auf Amazon Prime gönnen. Vielen Dank, Anna.
3: Sehr gerne.
1: Oh.

0: Doja Cat und SZA mit Kiss Me More. 8.46 Uhr ist es am Montag. Schön, dass ihr mit dabei seid, ihr lieben Menschen.
1: Was haben Chiara, Baba, Mark Forster und Laura Larsson gemeinsam?
0: Ja, was denn?
1: Genau, die waren letzte Woche alle hier.
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0: Ja, also kennt ihr das Konzept. Bekannte, coole Menschen übernehmen hier die Sendung. Im Gegensatz zu sonst, da arbeiten wir hier nur Menschen. Die telefonieren mit euch. Was machen sie noch? Die haben gute Ratschläge raus. Oder auch mal Gästeliste für das nächste Konzert.
1: Und Weiz und Geiles machen wir natürlich direkt weiter. Diese Woche und nächste Woche auch noch kommen richtig tolle Gäste mit dabei.
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1: Oh yes.
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0: Aber auch?
1: Chiago war das?
0: Ja, aber auch Juju.
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0: Und heute noch?
1: Na?
0: Na, wer denn?
1: Na? We could be Nico Santos ist das. Ab 13 Uhr. Ihr könnt alles nachhören und neu hören in der Sounds-App. Die vergangenen Takeover, die neuen. 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
0: Ja, na, dann bleibt mal schön dran. Stella Lefty haben wir jetzt mit Boston. Guten Morgen.
1: Morgen.

0: So, und jetzt noch kurz das Wetter für Nazis. Oh, oh, das wird ganz, ganz mies. Am besten gar nicht erst das Haus verlassen. Türen und Fenster fest verrammeln.
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0: Schön, dass es
1: ich habe den das ganze Wochenende zuerst vorwärts, dann rückwärts, dann wieder vorwärts, rückwärts und vorwärts und dann nochmal gehört. Bad Momster und Icky Mel mit Geile Sau trotzdem. Richtet sich an euch. Moin.
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0: Das ist irgendwie auch geil. Heute Morgen war es ja so richtig neblig.
1: Ja.
0: Und jetzt aber schon viel blauer Himmel und Sonne und nur so lockere Wolken. Und so bleibt es auch den ganzen Tag bei 20 bis 22 Grad maximal.
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1: Also, ob man jetzt sagt, Taschen, wir haben uns in Wilhelmshorst gegründet. Oder auf Malta.
0: Ja.
1: Das hat schon einen anderen Vibe, finde ich.
0: Bisschen.
1: Oder? Na, und ich sage mal so, ich will nicht zu viel spoilern, aber heute gibt's Mucke aus Malta.
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3: Janelle plus Sophia plus Leona plus Lian gleich Jen. Rockt live ab zu Jen im Schokoladen in Berlin-Mitte. Die vier Winterpersonen haben sich auf Malta gegründet und machen auf ihre ganz eigene Art und Weise Postpunk. Sie verbinden ihre unterschiedlichen Wurzeln aus Malta, Großbritannien, Jamaika und Portugal mit Rock- und Folk-Einflüssen. Headbangt heute zu Jen im Schokoladen in Mitte. Um 20 Uhr geht's los und Tickets gibt es ab ca. 13 Euro.
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5: Aus einem Mietvertrag rauskommen, das ist teilweise gar nicht mal so easy, soll es aber werden, und zwar für Betroffene von häuslicher Gewalt. Bundesjustizministerin Hubig plant ein entsprechendes neues Gesetz. Die Funke Mediengruppe berichtet darüber. Demnach geht es um Betroffene, die auch mit dem Täter zusammenwohnen. Sie sollen den Mietvertrag leichter kündigen können, um in Sicherheit leben zu können. Noch bis übermorgen sollen sie dauern, die Vorsondierungen zwischen der Berliner Linken, den Grünen und der SPD. Das hat der RBB erfahren. Es geht ja darum, ob die Parteien in echte Sondierungen gehen, also ernsthaft drüber reden, ob und wie sie miteinander in Berlin regieren wollen. Bisher ist dazu, by the way, noch nichts durchgesickert. Linke, Grüne und SPD haben sich nämlich strikte Vertraulichkeit versprochen. Ja, und da sollen zum Beispiel Minensuchboote, Schlepper oder Fregatten geparkt werden. An der Nordseeküste sollen neue Häfen für die Marine entstehen. Wo genau und wann genau oder wie teuer genau das werden soll, das wissen wir noch nicht. Später aber wahrscheinlich schon. Bundesverteidigungsminister Pistorius gibt nämlich eine Pressekonferenz dazu. Bisher hat die Marine nur einen eigenen Hafen an der Nordseeküste in Wilhelmshaven. Ja, und für Kanzler Merz geht's heute wieder in die Schule. Der besucht sein ehemaliges Gymnasium in Rüthen im Sauerland. Da hat er Abi gemacht. Und das Gymnasium, das feiert heute sein 100-jähriges Bestehen und hat deswegen Ehemalige eingeladen, die mit den heutigen SchülerInnen quatschen sollen. Vielleicht noch ein kleiner Funfact zur Schulzeit des Kanzlers. Merz hatte damals keinen Bock auf Schule. Disziplinprobleme wird es offiziell genannt. Wegen denen musste er damals das Gymnasium wechseln und die 10. Klasse wiederholen.
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4: Vorsicht in Brandenburg auf der B5 Richtung Kyritz zwischen Wustermark und Nauen. Da brennt ein Auto und steht auf der Bundesstraße rum. In Berlin auf der 100 Richtung Wedding haben wir zwischen Britzerdamm und Kreuz Schöneberg 20 Minuten länger. Und Richtung Treptow, da staut es sich vor der Abfahrt Treptow. Ansonsten haben wir bei der S-Bahn zwischen Strausberg Nord und Charlottenburg. Nur da fährt die S5, weil was repariert werden muss. Wenn ihr zwischen Charlottenburg und Westkreuz unterwegs seid, fahrt ihr am besten S7 und oder S9. Ansonsten rollt's aber, kommt gut an.
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4: Guten Morgen, ihr Lieben.
6: Ich habe gestern was richtig Dummes gemacht.
4: Was denn?
6: Ja? Ich musste noch mal ganz schnell raus, weil ich was vergessen hatte im Auto.
4: Mhm.
6: Und ich war aber komplett so im Gammel-Look und so.
4: Ja.
6: Also
4: ja.
6: So ungeschminkt und so. Dann bin ich natürlich auch mit Brille rausgegangen, so, ja. Was ich ja eigentlich gar nicht so schlimm finde. Aber dann habe ich einen süßen Typen gesehen auf der anderen Straßenseite.
4: Ja.
6: Und dann habe ich, weil ich ja ungeschminkt war.
4: Ja.
6: Geschminkt mag ich mich mit Brille, aber ungeschminkt mag ich mich nicht.
4: Schnell die Brille abgenommen.
6: Ich schnell die Brille abgenommen und bin über die Straße.
4: Nein.
6: Ich sehe wirklich ganz schlecht. -5.
4: Mann,
6: und dann habe ich schon den ersten Fuß auf die Straße gesetzt,
4: ja.
6: Und dann habe ich mich selber eingekriegt und
4: oh.
6: Habe laut zu mir gesagt, nicht laut, sorry,
4: ja.
6: Nein, das wäre krank. Ich habe leise zu mir gesagt in meinem Kopf, jetzt krieg dich mal ein.
4: Oh.
6: Also, dass du jetzt hier Brille abmachst, und
4: ja.
6: So, damit er dich sieht, weil ich hätte ja nicht mal gesehen, ob er mich sieht.
4: Ja, geil. Und irgendwo in Berlin läuft ein Typ gestern in seiner WG nach Hause und erzählt, ey, da ist vorhin fast eine fast Auto gelaufen, die sah vielleicht geil aus.
6: Moin. Melde dich!
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0: Mann, jetzt habe ich ja gar nicht gesagt, warum ich die Geschichte mit dem...
1: mit der Brille.
0: Mit dem, ich nehme die Brille ab, für den Typen erzählt habe. Warum? Weil ich verschwommen gesehen habe. Mann,
1: und
0: so genau heißt
1: so
0: doch der Song.
1: Hieß die Nummer. Nein, aber ich finde, dann hatte man zweimal was von dem Witz.
0: Wie bei dir, wenn du, bei dir hat man dann zehnmal was von einem Witz.
1: Weil ich den neunmal erklären muss. Wir haben es 9:05, apropos.
2: Und einfach mal random Frage, denkst du, es ist wahrscheinlich, dass wir

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2: Also für alle Nerds unter euch, es ist soweit, endlich. Die Baureihe J ist unterwegs, das macht uns doch wirklich also richtig schöne Gedanken. Für alle anderen gibt eine neue U-Bahn-Zuglinie, die jetzt glänzt und neu unterwegs ist.
0: Die U5 fahren, die U5er, nenne ich sie ja immer, die kennen die Reihe schon, weil da fährt die ja schon seit Mai und da wurde sie auch getestet und surprise, surprise, es lief gut, weil neu.
2: Ja, wurde auch so ausgewertet, weniger Ausfälle haben sie festgestellt, mehr stabile Verbindung. Und jetzt kommt der absolute Oberhammer. Das Ding soll sogar leiser sein. Flüsterleise, sag ich.
0: Wir können ja mal hören, wie leise sie tatsächlich ist. Wir haben ja den ganzen Morgen schon mehrere Reporter gleich an der Strecke. Und jetzt fährt die U-Bahn ein. Hören wir mal. Tatsächlich. Ist ja unglaublich leise.
2: Ich glaube, Zug fällt aus.

0: Why can't you sleep? Was? Also, sorry. Alec Kidler Roy mit Sleep.
1: Ich habe gar nicht verstanden, den Gag jetzt.
0: Doch, why can't you sleep? Und dabei bin ich wieder eingeschlafen. 9.17 Uhr. Moin.
2: Und jetzt mal kurz zum Wetter.
1: Sonne, Wolken, Mix heute. Es bleibt trocken bei angenehm 20 bis 22 Grad maximal.
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0: Fernsehturm, Brandenburger Tor, Reichstag. Also wenn wir an Berlin denken, dann denken wir vor allem an Clubs, ehrlich gesagt, wahrscheinlich auch.
1: So, und du bist ja nicht der Einzige, deswegen läuft gerade einfach zum 7. Mal die Tag der Clubkulturwoche.
0: Ja, genau. Also es ist aus dem Tag einfach eine Woche geworden, finde ich sehr, sehr sympathisch für Berlin. Das Problem ist ja, dass es einfach ein Festival ist, was die ganze Berliner Clubkultur versucht abzudecken. Aber das in einer Zeit, wo Clubsterben eigentlich ein ernstes Thema ist in Berlin. Und wenn es so weitergeht, dann müssen wir ein paar WGs wahrscheinlich zu Clubs machen.
1: Julian hat uns erzählt, was ihre WG für ein Club wäre.
3: Boah, also mein Mitbewohner kocht richtig gut. Also wahrscheinlich so ein Club, wo man danach noch so einen richtig nice Midnight-Snack irgendwie so kriegt. Es wäre mehr so ein dekadenter Club. Also ich glaube, wir würden so fancy Drinks trinken und irgendwie wahrscheinlich noch so, ja, coole Konversationen dazu haben.
1: Da würde ich hingehen!
0: Also Club Dekadenz, demnächst bei Juliane in der WG, würde ich vorbeigucken.
1: Bei Lara und ihrer Schwester kriege ich ein bisschen Mixed Feelings, weil ihr Club wäre irgendwie so alles.
3: Techno, natürlich. Ich höre gerne Hard Techno, meine Schwester auch. Ich würde ihn, glaube ich, so cozy einrichten, alles sehr geradlinig. Ich glaube, ich würde, wenn, so ein Konzept draus machen, so Bar-Kaffee-mäßig und eben, wie gesagt, alles cozy. Man kann tanzen, muss aber nicht. Die Leute können auch da sitzen. Ah. Ja, das fände ich ganz cool.
0: Hat mich inspiriert. Guck mal, dann lass uns doch mal eine Reise machen, wie wir es ja gerne mal in der Sendung machen. Können wir uns ja mal kurz vorstellen, wie sie es beschreibt? Guck mal. Ja. Schöner Sonntagmorgen.
3: Ja.
0: Ein gemütlicher, ich weiß nicht, Flat White oder was wir trinken in Frankreich?
3: Ja, man trinkt Flat White.
0: Espresso. Mhm. Und dann reinfetzen. Oder? Ist doch tatsächlich eine Kombo, die höre ich. Die sehe ich.
1: Ja, ich glaube auch, der Laden wäre auf jeden Fall voll, Leute.
0: Also gönnt euch euren Clubtag. Woche bis Sonntag gibt es ordentliche Events, so auf intellektuell mit Panel-Talks, Ausstellungen. Aber klar, Konzerte und Club-Nights gibt es auch.
1: Heute gibt es zum Beispiel einen Panel-Talk im Sputnik-Kino oder ein DJ-Set im Madame Claude. Viel Spaß.

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13: Kurz vor 9:30. Guten Morgen.
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15: Das eigene Zuhause ist für Frauen immer noch der unsicherste Ort in Deutschland. 2/3 aller Gewaltdelikte passieren da. Ja, und Bundesjustizministerin Hubig, die will Betroffenen mehr unter die Arme greifen. Für sie soll es leichter werden, aus dem gemeinsamen Mietvertrag rauszukommen. Die Funke Mediengruppe berichtet über einen entsprechenden Gesetzentwurf. Ja, und es könnte jetzt richtig Ärger für Bundeswirtschaftsministerin Reiche geben. Die Berliner Linke zieht nämlich gegen sie vors Bundesverfassungsgericht. Grund dafür ist ein Insta-Video, das auf dem Account des Ministeriums nach dem Wahlsieg der Berliner Linken gepostet wurde. Darin warnt Reiche vor negativen Folgen für die Wirtschaft und sie sagt, dass die Linke Antisemitismus offen lebe und Juden in der Stadt Angst mache. Verstößt gegen das Neutralitätsgebot, findet die Partei. Ja, und es läuft viel besser als gedacht, sagt Bundesumweltminister Schneider über die neue E-Auto-Prämie. Die gibt's seit Mai. Bis zu 6.000 Euro bekommen da Leute, die sich ein E-Auto kaufen. Und das Geld, das wurde schon an 100.000 Menschen ausgezahlt, so Schneider in der Bild-Zeitung. Damit habe das Förderprogramm die Erwartungen weit übertroffen. Ja, und diese Woche bekommt das Safe wieder einige Eilmeldungen aufs Smartphone. Es ist nämlich Nobelpreiswoche. Als erstes wird heute bekannt gegeben, wer dieses Jahr den Medizin-Nobelpreis bekommt. In den nächsten Tagen sind dann die anderen Kategorien dran, also sowas wie Physik oder Literatur. Und am Freitag wird dann bekannt gegeben, wer den Friedens-Nobelpreis bekommt. Offiziell übergeben werden die Nobelpreise dann Anfang Dezember in Stockholm und Oslo.
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16: Da gucken wir zuerst einmal nach Brandenburg auf die A115 Dreieck-Lutetal Richtung Dreieck-Funkturm zwischen dem Rastplatz Parfors-Heide und Spanischer Allee. Braucht da 10 Minuten länger aktuell. Und auf der B5 Richtung Küritz zwischen Wustermark und Nauen steht ein brennendes Auto. In Berlin haben wir heute, ich sag's euch ganz ehrlich, durchblicken tue ich da noch nicht, aber es gibt im Dreieck-Funkturm neue Verkehrsführung in der Brückenbaustelle da. Das heißt, wenn ihr zum Messedamm und zur 100 in Richtung Hamburg wollt, ist da wohl eine neue Rampe am Start. Ich hoffe, ihr findet euch da durch. Auf jeden Fall müssen wir im Kreuzungsbereich Alte Jaffierstraße Messedamm auch mit mehr Verkehr rechnen als sonst. Ansonsten haben wir in Berlin auf der 100 Richtung Wedding zwischen Oberlandstraße und dem Kreuz Schöneberg 10 Minuten länger. Und bei der S-Bahn in Berlin fährt die S5 nur zwischen Strausberg Nord und Charlottenburg. Wenn ihr zwischen Charlottenburg und Westkreuz unterwegs seid, fahrt am besten S7 und S9 und kommt gut an.
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17: Hallo, guten Morgen.
18: Mann, ey, Sabrina Carpenter.
17: Was ist denn los?
18: Die hat einfach den Song falsch benannt.
17: Wieso?
18: Ey. Der heißt Espresso, ja?
17: Was heißt
18: aber denn jeder weiß ja, es heißt der Expresso.
17: Darf ich vorstellen, unsere MV-Barista.
18: Auch heute am Start. Espresso!
17: Machst du 2er bitte? Danke, Meister.
18: Machen wir 2 Expressi. Aber ganz schnell.

0: Kakao-Tee, guten Morgen.
1: Es ist zwar auch eins meiner Hass-Themen, aber man muss drüber reden, über das gute Geld.
0: Genau, ist immer eine gute Idee, aber also vielleicht sollte man nicht unbedingt mit uns über Geld reden, sondern vielleicht auch mit Leuten, die sich ein bisschen damit auskennen.
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1: Freitag ging es hier bei uns um Money, Money, Money, aber nicht von und mit Finance Bros, nein, mit Laura und Thomas von Finanzfluss. Ja. Kennt ihr vielleicht von Insta oder YouTube?
0: Also ich finde, Laura und Thomas klingt allein schon viel seriöser als Finance Bros. Und der Struggle, den ich immer habe mit Geld, ist, das will irgendwie nicht bei mir bleiben. Das ist ganz schnell am Abhauen immer. Und auch wenn ich es eigentlich gerade erst in das Kopfkissen gelegt oder sogar festgetackert habe.
1: Ja, da muss man gegen die Separation Anxiety auf jeden Fall arbeiten ja. Und sein Geld lieber woanders hinpacken als unter das Kopfkissen. Die sagen da das Magic Word Tagesgeldkonto.
3: Ich würde es mal als den Nachfolger des Sparbuchs bezeichnen. Das heißt so, weil ihr dort quasi täglich rankommt und ihr bekommt dort halt einfach ein paar Zinsen.
4: Und auf dem Tagesgeldkonto hast du dann eben den Vorteil, dass du da zum Beispiel deinen sogenannten Notgroschen lagern kannst. Das ist ein Puffer.
3: So. Der ist zum Beispiel auch wichtig, wenn du umziehst. Das vergisst man häufig. Ne? Da musst du ja meistens eine neue Mietkaution hinterlegen und deine alte Mietkaution kriegst du ja nicht direkt zurück. Das heißt, du musst schon mal locker 2-3 Monatsmieten auf der Seite liegen haben.
0: Oh, anstrengend, ey. Wirklich, aber Tagesgeldkonto...
1: Ich krieg schon Schnappatmung.
0: Naja, bei allem, wo man halt schnell wieder dran muss, kann Tagesgeldkonto helfen. Und also man muss sagen, mit dem, was man darauf bekommt an Zinsen, kann man vielleicht ein bisschen Inflationsausgleich machen. Aber so richtig mehr auf dem Konto hast du auf dem Tagesgeldkonto später nicht.
1: Langfristig gesehen sind da ETFs eher ein Thema.
3: Im ETF-Markt solltet ihr nicht investieren, wenn ihr weniger als 10, besser noch 15 Jahre Zeit habt. Denn das Ganze schwankt und deswegen ist es einfach wichtig, lange dabei zu sein, weil wir schlittern in die Krise rein. Euer Geld wird in dieser Zeit tendenziell weniger wert. Und erst wenn man aus der Krise wieder rauskommt, kommt das Wachstum. Und deswegen muss man einen langen Atem mit dabei haben.
0: Ey, das ist wirklich das Einzige, was ich, glaube ich, von meinem Vater in der Hinsicht wirklich gelernt und mitgeführt habe. Der hat ganz, ganz früh mich dazu getriezt. Ich war so, Papa, übertreib nicht. Das habe ich, seitdem ich 18 bin, eingezahlt. Das ist genau das mit den 10, 15, 20 Jahre. Meine Fresse, bin ich froh, dass ich damals auf Papa gehört habe.
1: Ja, mir hat es keiner beigebracht. Dann kam erst Daniel Klaus. Also ich mache das erst nicht, seitdem ich 18 bin, sondern seit 3 Monaten.
0: Oh, ja, und du machst es und das ist das Allerbeste. Die ganzen Finanz-Crash-Kurse zum Nachhören mit den beiden gibt es auf fritz.de oder in der ARD Sounds App. Und nachher gibt es hier auch noch jemanden, wird vielleicht nicht finanziell mit Tipps, aber musikalisch interessant, Nico Santos ab 13 Uhr hier auf Start im Takeover.
1: Darf ich dich jetzt Daddy nennen?
0: Wow.

0: Adam Port und SG Lewis. Zusammen mit Keine Musik, Be The One. 9.43 Uhr haben wir es am Montag. Schönen guten Morgen.
1: Ey Leute, wir wissen es ja eigentlich schon, ne? Aber wir lieben es auch, wie schlau ihr seid.
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1: Vanessa 29 aus Moabit, die hat einfach schon wieder die Bar so high gesetzt,
0: ja,
1: Alter.
0: Ja, wirklich. Also mir schlackern immer noch die Ohren von ihren vielen Punkten. Heute erste Runde von unserem täglichen Spiel Schnee von gestern. 45 Sekunden Zeit, so viele Fragen wie möglich zu beantworten. Und sie hat absolut so viele wie möglich zu beantworten. Guck mal, ihr kriegt auch so motivierende Mucke im Hintergrund.
1: Jo, so.
0: Und dann?
1: Also, wir haben es ihr nicht so schwer gemacht, aber sie war auch sehr gut.
0: Gestern wurde Erntedankfest gefeiert. Was antwortet man auf Danke?
4: Bitte.
0: In Beirut wurde Blaulichtgottesdienst gefeiert. Mach mal eine Sirene nach.
1: So, aber man kann, also da waren auch politische Fragen dabei, die sind immer schwer. Da kann man sich immer gut auch blamieren, ehrlich gesagt.
0: Wie heißt denn unser Bundeskanzler zum Beispiel? Hat sie aber auch richtig geantwortet.
1: Wusste sie auch.
0: Ja, und wenn ihr das auch könnt, und ein Fritz-Festival-Shirt haben wollt, dann macht mit, schreibt bei WhatsApp oder ruft uns an 030 30 31 dreimal die 0. Ein Festival-Shirt gewinnt da so oder so schon, wenn er durchkommt. Und am Ende der Woche vielleicht unser Digitalradio.
1: Und ich glaube, also sie hätte noch so... Eine Frage hätte sie ruhig schon noch beantworten können in der Zeit. Das heißt also, dass ihr vielleicht die Möglichkeit schon habt, ne, auch 11 Fragen morgen zu beantworten. Ja. Nur weil sie jetzt 10 hat, heißt es ja noch lange nicht, dass jetzt die gar keine Chance mehr da ist.
0: Oder wir machen die Fragen noch leichter, dass wir zum Beispiel nicht fragen, wer ist der Bundeskanzler, sondern hat Deutschland überhaupt Bundeskanzler? Kann man ja auch mal fragen.
1: Na, aber auch da würde ich auch nein gelten lassen.
0: Guck mal, Kamera hinten draußen. Haben wir beide nicht mitgerechnet.
1: Gesellschaftskritik.
0: Moin.

0: in unserer Reihe Hier spricht Berlin jetzt.
1: Hallo, ich bin's, eure U-Bahn-Linie 7. Und ich hab eindeutig den längsten Streckenabschnitt von alle U-Bahnen in Berlin überhaupt. 40 Stationen und fast 32 Kilometer von Rodo bis Spandau, da können alle anderen U-Bahn-Linien mal kacken gehen. Und vor allem so was wie die U4, mit ganzen 5 Stationchen, lächerlich. Die reiß ich da auf einer Schiene ab. So, jetzt muss ich aber schnell zurück in meinen Tunnel. Denn gleich geht's wieder weiter. Tschüss, euer U7.

0: Jiggets und Wambi mit Seeing Stars 9:51. Schön gemacht. Darf ich den Witz machen? Habe ich den bei dir gemacht oder war mit Josi? Ich hoffe, war mit Josi, weil dann verurteilt es mich nicht. Seeing Stars ging mir auch letztens, oder bin ich zu schnell aufgestanden?
1: Hast du schon auch bei mir gemacht.
0: Ah, scheiße.
2: Und jetzt mal kurz zum Wetter.
3: Heute wird es irgendwie voll schön, weil wir bekommen Sonne, nur lockere Wolken, es bleibt trocken und 20 bis 22 Grad bekommen wir heute maximal. Und das ist so für ein, was haben wir, 5. Oktober schon.
0: Ist ein Träumchen.
2: Schon krass. Frühschicht.
0: Ja, klar. Wirklich.
3: Ja,
0: ja
3: ich sag
0: nee,
3: auch
0: glauben wir dir ja.
3: Ja, ich sag ja nicht, auch.
0: Warum denn so ein aggressiver Unterton?
3: Komm,
0: jetzt auch nicht.
3: Wir machen jetzt hier mal
0: wir
3: Mikrofon
0: jetzt
3: aus.
0: Den Sack zu auch mal.
3: Den Sack zu.
0: Ja.
3: Und alle zu, was wir zumachen können, machen wir zu. Die Studiotür lassen wir aber offen.
0: Na klar.
3: Da kommt nämlich Jona jetzt hier gleich rein.
0: Och, wie schön.
3: Und der
0: ist da bleibe ich noch ein bisschen. Den finde ich super.
3: Ich glaube, der will aber alleine sein, ehrlich gesagt.
0: Ah, die Nummer schon wieder. Na dann, bis morgen.
3: Bis morgen, Leute. Macht's gut.
0: Yeah.
3: Takeover hier natürlich auch wieder die ganze Woche. Es macht sehr viel Spaß alles. Schnee von gestern könnt ihr euch jetzt auch schon bewerben für die ganze Woche. 030 30 31 3 mal die 0.
0: Wow.
3: Was denn?
0: Ja, du weißt ja richtig viel, merke ich. Finde ich immer ganz beeindruckend.
3: Bis morgen. War schön mit euch. Mit dir auch.
0: Danke.
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7: Hey, hey, hey, liebes Fritz-Sendegelände, was geht? Mein Name ist Jonah Pentek, ich bin jetzt für euch hier am Start und ich erzähle euch eine kurze Geschichte von meinem Wochenende. Ich war nämlich gestern bei diesem wunderschönen Wetter da draußen war ich spazieren im Wald, aber naja, was ist passiert? Na klar, Leute, ihr müsst vorsichtig sein. Ich warne euch, weil mir ist so eine richtig riesige, fette Eichel auf den Kopf gefallen. Das hat richtig weh. Also ich meine natürlich so eine vom Baum, ne? Ist ja klar. Naja. Jetzt für euch hier Elderbrook und Bob Moses mit Inner Light. Viel Spaß!

Tate McRae, Just Keep Watching. Und Tate McRae ist ja nicht nur Halbdeutsche, weil ihre Mutti aus Bonn kommt. Die ist, finde ich, auch einfach wirklich eine krasse Baddie, ne? Also für mich dieses Jahr so krass ungetoppt ihre Performance beim Lollapalooza, wo sie sich ja so komplett einmal in Gold getaucht hat, so von Kopf bis Fuß. Das war wirklich insane. Und eine ähnliche Baddie ist auch sie hier. Das ist Adela und die geht gerade ziemlich krass durch die Decke und man kennt sie aus der Doku Popstar Academy. Das war vor 2 Jahren die Doku, in der gezeigt wurde, wie die Band Cat's Eye gecastet wurde. Und Adela, die war ja da auch vorne mit dabei wirklich und vor allem auch so ein richtiger Fan-Favorite, ne? Und die Band hat es dann selber nicht geschafft und sich dann gedacht, ja gut, ne, dann mach ich halt einfach alleine Mucke. Und deswegen für euch jetzt hier auf Ritz Adela mit dem Song Nicole Kidman. Viel Spaß.

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0: Quincy's Love is the Only Thing für euch hier auf Fritz.
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1: Heute Abend nämlich ist es wieder soweit. Die Fritz-Sessions, die sind außer Sommerpause zurück. Und das heißt, es gibt wirklich massiv geile Mucke für euch. Ja, heute Abend im Binu. Es gibt auch noch Tickets. Aber wir wären ja nicht Fritz, wenn wir euch nicht gratis dahin schicken würden. Und deswegen hat auch Dominique angerufen. Hallo Dominique.
3: Hallo, hallo.
1: Hallo.
3: Was geht bei euch?
1: Was geht bei dir, frage ich mich.
3: Ja, heute frei.
1: Geil.
3: Und ein bisschen fresh draußen.
1: Mhm.
3: Aber gerade mit der Fritz-Gästeliste wird es perfekt.
1: Boah, das glaube ich aber auch. Vor allen Dingen wird er dann ja auch richtig schön warm heute
3: mit
1: Abend
3: Abriss
1: im Menü
3: gemacht. Genau.
1: Genau. Sag mal, Dominique, was bist du so für eine Konzertgängerin? Bist du so jemand, die vorne steht oder eher so gemütlich hinten?
3: Immer vorne.
1: Geil.
3: Immer vorne. Du musst die Stars hautnah erleben können, den Schweiß haben.
1: Ja, genau so will ich das hören. Geil. Okay, du hast Bock. Ich brauche jetzt nur noch unseren Codesatz von dir.
3: Na klar, die beste Liste ist die Fritz-Gäste-Liste.
1: Jawohl! Dominique, du gehst heute Abend ins Binu zu den Fritz-Sessions. Wir freuen uns. Richtig, richtig geil. Schön, dass du angerufen
3: hast.
1: Danke
3: euch, ja.
1: Danke dir. Ganz, ganz viel Spaß dort. Und Leute, wenn ihr auch zur Fritz-Sessions wollt, es gibt vielleicht heute auch noch Tickets nochmal. Vielleicht verschenke ich die auch nochmal. Mal gucken, müsst ihr noch zuhören. Und ansonsten gibt es ja noch zu kaufen, fritz.de, Klappe 14 Euro, das ist doch zu machen. Falls ihr noch unentschlossen seid, für euch jetzt hier Maya Kemper, Nebelschwadengrau, viel Spaß damit und wir sehen uns heute Abend.

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1: Ich sag mal so, wenn es das schon damals gegeben hätte, wäre ich auf jeden Fall Gewinner gewesen, weil ich war früher bekannt in meiner Freundesgruppe als jemand, der, naja, wenn er vielleicht den einen oder anderen Sekt mal getrunken hat, da wurde auch ein kleiner Lapdance veranstaltet. Also ich glaube, jeder und jede meiner Freundinnen hat schon mal einen Lapdance von mir bekommen. Und wenn ihr da so ähnlich drauf seid wie ich und euch denkt, ja, ich hab da Bock drauf, ich bin da auch gut drin, dann habe ich jetzt einen ultimativen Tipp für euch.
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3: Es wird Hot AF heute beim Sit-on-It-Lapdance-Wettbewerb im Silver Future in Berlin-Neukölln. Gebt euch die One-and-Only-Lebenserfahrung und erhaltet einen Lapdance. Oder hey, gebt selbst einen Lapdance. Weil eine Lucky Person aus dem Publikum darf beim Wettbewerb antreten gegen die anderen vier Drag Queens und Kings. Sit on It Lab Dance Wettbewerb im Silver Future in Neukölln. Um 19.30 Uhr geht's los und ist gegen eine Spende.
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7: Kurz vor 10:30.
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8: Wie können Betroffene von häuslicher Gewalt besser unterstützt werden? Eine neue Idee dazu kommt jetzt von Bundesjustizministerin Hubig. Sie will, dass Betroffene, die mit dem Täter zusammenwohnen, leichter aus dem Mietvertrag rauskommen, das schreibt die Funke Mediengruppe. Max Ulrich hat mehr Infos.
9: Opfer von häuslicher Gewalt sollen einerseits gemeinsame Mietverträge leichter kündigen können. Sind sie dann ausgezogen, sollen die Täter für die Mietkosten aufkommen, die durch den Auszug entstehen. Außerdem sollen Kinder und Angehörige der Opfer besser geschützt werden. Schutzmaßnahmen für Angehörige wie Annäherungsverbote sollen künftig auch ohne gesonderten Antrag durch Familiengerichte angeordnet werden können. Die meisten Opfer von häuslicher Gewalt sind Frauen und Mädchen. Das eigene Zuhause ist für sie immer noch der unsicherste Ort in Deutschland. 2/3 aller Gewaltdelikte passieren dort.
8: In Spanien haben die Proteste gegen hohe Mieten und Wohnungsnot Folgen für die Regierung. Das Parlament soll neu gewählt werden, und zwar nächsten Monat. Das hat Spaniens Ministerpräsident Sanchez vorhin angekündigt. Er hatte versprochen, die Mietgesetze zu ändern, bekam das aber mit seiner Minderheitsregierung im Parlament nicht durch. Auslöser war ein Vorfall, der landesweit Aufsehen erregte. Eine 87-Jährige musste ihre Wohnung zwischenzeitlich verlassen, nachdem ihre Miete massiv erhöht wurde. Die Studierenden an der Viadrina in Frankfurt-Oder, die kommen aus allen Teilen der Welt. Um es den neuen Studis leichter zu machen, sich in der Stadt einzuleben, gibt es ab heute eine Einführungswoche. Viadrina-Vizepräsidentin Nüken sagt, dass die Erstsemester dabei nicht nur viel übers Studium erfahren.
10: Die ganze Woche ist dominiert von einerseits Einführungsveranstaltungen, andererseits auch Kneipentours von Veranstaltungen, die die Studierenden für ihre neuen Mitstudierenden selbst sich überlegt haben. Und am Ende der Woche, glaube ich, sind die Studierenden hier gut angekommen. Und dann kann es richtig losgehen.
8: Ja, und richtig los geht's dann nächste Woche Montag mit den Vorlesungen. Wichtige News für alle, die in Berlin am Autobahndreieck Funkturm lang müssen. Dort wird ja eine neue Brücke gebaut und deswegen hat sich die Verkehrsführung heute geändert. Betrifft alle, die mit dem Auto von der Abus kommen und auf den Stadtring A100 Richtung Wedding wollen. Sie müssen jetzt eine Schleife über die alte Jaffee-Straße fahren. Kann also länger dauern als bisher.
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8: Wird ein sonniger Wochenstart. Heute maximal 20 bis 22 Grad und viel Sonne, regnen soll es nicht. Auch morgen und übermorgen geht es so ähnlich weiter, erst ab Donnerstag. Da wird es dann wechselhafter und auch kühler.
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8: A115 Dreieck Nutetal Richtung Dreieck Funkturm. Zwischen Rastplatz, Parfossheide und Spanische Allee staut es sich, da müsst ihr 10 Minuten mehr einplanen. Dann nach Berlin, A100 Stadtring Richtung Wedding. Zwischen Oberlandstraße und Kreuz Schöneberg haben wir Stau auch mit 10 Minuten plus, und Richtung Treptow staut es sich vor der Abfahrt Treptow. Dann noch was zur S-Bahn. Es muss eine Weiche repariert werden in Westkreuz. Deshalb fährt die Linie S5 nur zwischen Strausberg Nord und Charlottenburg. Zwischen Charlottenburg und Westkreuz nutzt ihr dann bitte die Züge der Linie S7 und S9. Allen unterwegs, gute Fahrt.
7: Danke, Britta.
8: Bitte.
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7: Heute mit mir, Jona Pencek, und ich wünsche euch allen einen wunderschönen Start in die Woche. Dave Thames hier mit Rain Dance für euch auf Fritz.
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0: Die Boston, fühlt man sich doch gleich, als würde man mit dem Trecker durch die Prärie in Texas fahren. Toll. Leute, wenn wir an gute Songwriter denken, dann kommen wir an Mixi und MacLeod nicht mehr vorbei. Die haben ja zum Beispiel auch den Song hier geschrieben.
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0: Ja, den und viele andere Songs auch. Mit Loredana haben sie gearbeitet, mit Apache, mit Sido, mit Bowser. Die Liste wirklich endlos lang. Ich kann jetzt noch hunderte aufzählen. Und die prägen jetzt wirklich schon seit Jahren die deutsche Szene. Und deswegen gibt's da gerade oder gab's gerade einen kleinen Songwriter-Contest, organisiert von O2. Diffus hat eine kleine Miniserie dazu gemacht. Die könnt ihr euch mal auf YouTube reinziehen, wenn es euch interessiert. Und da konnten die Teilnehmenden dann eben gewinnen. Und zwar einen Song mit Mixu und MacLeod. Wie krass ist das, wenn du halt erstmal so ein aufsteigender Star bist oder irgendwie aufsteigender Musikproduzent, Songwriter. Und du denkst so, ja, klar, ich mach dann einfach mal so eine Single mit Mixu und MacLeod zusammen. Also einen besseren Start ins Berufsleben kann es ja gar nicht geben. Ja, und dann am Ende werden sie vielleicht auch selber so krasse Songwriter wie die beiden. Das bleibt natürlich noch abzuwarten. Aber dann könnte es ja vielleicht auch so kommen, dass sie auch so krasse Features kriegen wie die beiden. Nämlich zum Beispiel auch der nächsten. UFO 361 und Trettmann sind auf ihrem nächsten Song dabei. Nämlich bei Abschied nehmen von Mixu und MacLeod. Den hören wir uns jetzt an hier auf Fritz für euch.

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0: One Hit Wonder für euch hier auf Fritz. Den Song, den hat sie jetzt nach anderthalb Jahren wieder released. Nachdem sie jetzt so ein bisschen Pause gemacht hat, ist sie wieder da. Und sie hat so was mega Relatables erzählt. Also ich fand's richtig krass, weil sie meinte, sie ist als Kind immer singend durch den Supermarkt gelaufen, um endlich entdeckt zu werden. Und ey, man kennt es, oder? Ihr kennt es doch bestimmt auch, dass ihr euch so denkt, boah, ich sitze jetzt gerade zum Eiscafé und kommt bestimmt bald jemand vorbei und entdeckt mich und sagt, boah, du könntest doch Model werden, oder? Also ich hatte das auf jeden Fall so irgendwie auch früher, dass ich auch dachte, boah, ja, ich muss hier einfach nur irgendwie laut singen und dann werde ich entdeckt und dann bin ich ein Superstar und so. Mega Relatable hat sie bei uns im Fritz-Podcast OKF erzählt, weil, na klar, Alice, die kommt auch aus dem Sendegelände. Die kommt nämlich aus Fürstenwalde, lebt inzwischen in Berlin und, naja, sie musste dann nicht irgendwie singend über die Straße laufen, wurde da entdeckt, sondern sie ist dann 2023 zu The Voice Kids gegangen. Da war sie noch U18, hat sich dafür noch qualifiziert und seitdem kennt man sie. Sie macht Mucke, ja, und wurde dann auch immerhin so interessant, dass wir sie eingeladen haben zu OKF. Das heißt für euch auch so interessant, dass ihr sie mal hören solltet. Findet ihr auf jeden Fall auch online auf fritz.de und überall, wo es Podcasts gibt natürlich, könnt ihr euch sehr gerne mal anhören. Das war für euch One Hit Wonder von ihr. Und nach der Werbung gibt es dann auch noch Taylor Swift für euch.
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8: Heute hier mit mir, Jona Pencek. Es ist jetzt genau 11 Uhr und ihr hört Fritz. Und ich habe ein paar News für euch, nämlich zu Shakira. Die macht nämlich gerade in Madrid ein paar Konzerte, hat da so eine Residency. Ja, und dann hat sie sich gedacht, na klar, ich hole mir einfach meine gute Freundin Dua Lipa auf die Bühne. Die war da, die Fans sind alle ausgerastet, richtig geil, alle sind durchgedreht. Und auch richtig sweet, Dua Lipa hat sich danach auch noch bei Shakira bedankt, auf Spanisch sogar. Hat geschrieben, ich hatte das Gefühl, dass du, ich und das Publikum eins waren. Wie sweet ist das denn, oder? Mega geil, ich find's geil, dass es so ein Girl Power ist, die sich gegenseitig support. Sie dann auf die Bühne kommt. Deswegen hören wir sie auch gleich, Shakira und Burna Boy mit Die Die. Vorher gibt es für euch aber noch Jazik und Aiken.

Und eine Single, die wir aber auch schon hören können, die von diesem Album kommt und die da drauf ist, na, das ist I Will Find You. Die hören wir jetzt für euch auf Fritz. Viel Spaß damit.

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American Girls von Harry Styles hört ihr hier um 11:15 auf Fritz. Na klar, und Leute, für mich war es wirklich die Good News der Woche. Und sie geht auch um Harry Styles. Nämlich, dass er ja einfach seine Konzerte ergänzt hat und jetzt einfach noch ein viertes Konzert auch in Berlin spielt. Im Juli, da spielt er am 10. bei uns auch nochmal ein viertes Konzert auf dem Flughafen Tempelhof. Davor, also 2., 3. Juli, also das Wochenende davor. Dann am 9. Juli und den Samstag, den 10. Juli. Den hat er auch nochmal drangehangen. Hat er sich gedacht, komm, wenn ich einmal hier bin, dann kann ich auch noch ein Konzert machen. Und ich sag mal so, das, was ich auf TikTok bisher gesehen habe von seinen Konzerten, die er schon in London gegeben hat, auf seiner Together-Together-Tour, das sah schon alles ziemlich geil aus. Ich kann mir vorstellen, dass sich das wirklich lohnt. Und Fritz präsentiert ja die Shows. Das heißt, es könnte vielleicht auch eine kleine Gästeliste für euch rausspringen. Gucken wir mal. Gucken wir mal im Juli, wenn es soweit ist, ob ihr da vielleicht was gewinnen könnt bei uns. Und ja, wie geil ist es, dass ihr da noch eine vierte Show habt und da noch eine Möglichkeit bekommt, zu Harry Styles zu gehen. Ist doch nur geil. Wir freuen uns. Er fokussiert sich auf sein viertes Album Kiss All The Time Disco Occasionally bei den Tours. Und wir fokussieren uns jetzt auf den nächsten Song, der kommt von Franzi und heißt 10 von 10. 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
4: Und wir starten mit einem großen Cyberangriff in Dänemark. Da haben Unbekannte das zentrale Melderegister gehackt. Die Behörden befürchten, dass sie Namen, Adresse und Sozialversicherungsnummern von fast 9 Millionen Menschen geklaut haben könnten. Betroffen sind Daten von Personen, die in Dänemark leben, aber auch von Verstorbenen und Menschen, die ins Ausland gezogen sind. Wer hinter dem Angriff steckt, ist noch unklar. Wie können Betroffene von häuslicher Gewalt besser unterstützt werden? Eine neue Idee dazu kommt jetzt von Bundesjustizministerin Hubig. Sie will, dass Betroffene, die mit dem Täter zusammenwohnen, leichter aus dem Mietvertrag rauskommen, schreibt die Funke Mediengruppe und Max Ulrich hat mehr Infos dazu.
5: Opfer von häuslicher Gewalt sollen einerseits gemeinsame Mietverträge leichter kündigen können. Sind sie dann ausgezogen, sollen die Täter für die Mietkosten aufkommen, die durch den Auszug entstehen. Außerdem sollen Kinder und Angehörige der Opfer besser geschützt werden. Schutzmaßnahmen für Angehörige wie Annäherungsverbote sollen künftig auch ohne gesonderten Antrag durch Familiengerichte angeordnet werden können. Die meisten Opfer von häuslicher Gewalt sind Frauen und Mädchen. Das eigene Zuhause ist für sie immer noch der unsicherste Ort in Deutschland. 2/3 aller Gewaltdelikte passieren dort.
4: Ein kurzer Rempler, eine kurze Ablenkung und schon ist das Handy oder das Portemonnaie weg. Die Polizei im Fritz-Sende-Gelände warnt vor solchen Taschendiebstählen und klärt eine Woche lang auf. Besonders in Bahnhöfen, Supermärkten und Öffis wird häufig geklaut und die Polizei zeigt, wie die Tricks funktionieren und wie man sich schützen kann. Ein einfacher Tipp der Polizei ist, Wertsachen in einer Bauchtasche tragen und den Reißverschluss mit einem Karabiner sichern. Bus oder Straßenbahn kommen zu spät. Liegt in Berlin oft auch daran, dass ihnen Autos im Weg stehen. Dagegen geht die BVG aber vor. Allein im ersten Halbjahr hat das Unternehmen etwa 6.500 Autos abgeschleppt, die Busse und Trams behindert haben. Das reicht aber nicht. Jetzt startet auch noch eine neue Kampagne. Und das Motto lautet, wir stehen auf Busspuren, du bitte nicht. Dieser Schriftzug soll bald auf die BVG-Busse geklebt werden.
2: Wetter.
4: Ist ein sonniger Start in diese Woche. Heute viel Sonne, wenig Wolken, kein Regen. Dazu maximal 20 bis 22 Grad. Auch die nächsten beiden Tage geht so weiter. Ab Donnerstag wird es dann wechseln. Wechselhafter und auch kühler.
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4: A115 Dreieck Nutetal Richtung Dreieck Funkturm zwischen Rastplatz Paphosheide und Spanische Allee steht da 10 Minuten im Stau. Zum Stadtverkehr Berlin, da haben wir Stau auf der A100 im Stadtring Richtung Wedding zwischen Oberlandstraße und Kreuz Schöneberg auch 10 Minuten mehr einplanen. In Richtung Treptow staut es sich zwischen Schmargendorf und Albuinstraße, auch da dauert es 10 Minuten länger. Dann noch ein aktueller Hinweis zur S-Bahn. Wegen einer Reparatur an einer Weiche in Westkreuz fährt die Linie S5 nur zwischen Strausberg Nord und Charlottenburg. Zwischen Charlottenburg und Westkreuz nutzt da bitte die Züge der Linien S7 und S9. Und es muss noch eine Weiche in Baumschulenweg repariert werden. Da ist der Zugverkehr auf den Linien S46, 47, 8, 85 und S9 zwischen Schöneweide und Neukölln bzw. Treptower Park unterbrochen. Allen unterwegs, gute Fahrt.
3: Danke, Britta.
4: Bitte.
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3: Heute mit mir hier für euch hinter Mikrofon Jona Pencek. Aber auch nicht mehr ganz so lange, weil gleich könnt ihr euch auf ihn hier freuen. Nico Santos, der kommt zu uns vorbei und der übernimmt dann hier das Mikrofon ab 13 Uhr und macht, naja, wie er so ist, eine Sunnyboy-Sendung, hat ganz viele Good News für euch dabei. Und so lange hören wir den auch noch. Bis er da ist, dauert es nämlich noch so anderthalb Stündchen. Und deswegen stimmen wir uns jetzt ein mit All-Time-High, passend zu ihm. Late.

Summer hier für euch auf Fritz. Und wir kommen zur nächsten Künstlerin. Ich sag mal so, sie ist eine geheimnisvolle und viel wissen wir über sie noch nicht. Nur, dass sie so klingt. Cappy Breeze von Tara Emily ist das. Und was ich bei ihr so mega, mega nice finde, ist, sie sagt, sie will mit ihren Projekten, mit ihrer Musik, mit ihren Werken vor allem andere Frauen inspiren, stärken. Finde ich mega gut, das Mindset. Deswegen wird sie von anderen auch so Girl-Support-mäßig Girls auch supported und empowered. Es gab zum Beispiel auch schon Shoutouts von Paula Hartmann für sie und ihre Mucke. Also auch da merkt man wieder so, die Girls, die stehen einfach hinter sich, hinter sich und supporten sich. Finde ich mega, mega nice. Und deswegen, naja, ich mache es aber mit, auch wenn ich kein Girl bin, aber ich supporte natürlich Tara Emily auch. Und deswegen hier ein kleiner Shoutout. Zieht euch sie mal rein mit Cappy Breeze. Viel Spaß.

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0: Portugal the Man und Naked mit Some Kind of High. Und nach der Werbung, da spiele ich für euch nochmal Yenvi mit Weil ich kann. 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Oder ihr hört gut zu und dann gibt es vielleicht in der nächsten halben Stunde auch nochmal ein paar Tickets für euch. Einfach nur so ein kleiner Tipp von mir.
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4: Hello, hello, hello. Heute mit mir, Jona Pencek, hier für euch hinterm Mikrofon um 12.01 Uhr jetzt genau. Und mit ihr hier. Das ist Gwendo und die ist heute Abend bei den Fritz Sessions. Und ich sag mal so, falls ihr Gwendo cool findet und die jetzt vielleicht auch nochmal, live sehen wollt, dann.

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0: im Binu mit 5 KünstlerInnen. Maya Kemper ist da, Gwendo ist da, House Elf ist da, Sarah ist da. Und das sind alles sehr gute Gründe, dahin zu gehen. Das dachte sich auch Hannes. Hallo Hannes.
1: Hallo.
0: Hallo, du willst auch heute Abend zu den Fritz Sessions ins Binu, habe ich gehört.
1: Ja.
0: Geil, du hast Bock. Hannes, warst du schon mal da?
1: Nee,
0: war ich noch nicht. Warst du noch nicht? Ey, ja, dann wird's auf jeden Fall Zeit. Ich brauche dann auf jeden Fall nur noch mal einmal unseren Codesatz von dir.
1: Na, die beste Liste ist die Fritz-Gästeliste.
0: Jawohl. Hannes, du bist dabei heute Abend. Wen nimmst du mit?
1: Na, meine Freundin Steffi.
0: Deine Freundin Steffi. Hat die auch Bock auf die Leute oder wird die einfach mitgezwungen?
1: Nee, muss jetzt mit.
0: Ja gut, ey, dann drücke ich dir die Daumen, dass Steffi genauso viel Bock hat wie du und da auch auf jeden Fall eine gute Zeit haben wird. Und ja, ich drücke euch, wünsche euch ganz viel Spaß da. Schön, dass du angerufen hast. 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Um zu euch einzustimmen, habe ich für euch noch Sarah hier, wie man tanzt auf Fritz.
2: Ey, wie war das nochmal? Ah ja, okay, check.

0: in unserer Reihe Der erste Mensch jetzt. Der erste Mensch, der mit dem Finger in der Nase bohrte.
1: Ey, warte mal. Wenn ich den hier reinstecke, das passt perfekt.
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Justin Bieber mit Daisies für euch auf Fritz. Ich finde, es so ein richtiger cozy Song. So ein schöner Herbstmontag, der passt da richtig gut zu, finde ich. Klar, wir müssen arbeiten, aber kann man sich auch mit so einem kleinen cozy Song zwischendurch gönnen. Und Leute, wenn ich Vicky sage, den Namen, an wen denkt ihr? Na klar, an sie hier. Das ist Vicky und wir kennen sie alle. Ist so ein bisschen kurz nach Ickyman aufgetaucht, orientiert sich natürlich auch so ein bisschen am Style an ihr. Und Vicky hat gerade eine neue Single rausgebracht. Fliegen heißt sie, die hören wir gleich. Und ich muss euch aber natürlich auch noch die News sagen, dass sie jetzt wieder auf eigene Tour geht. Sie war ja dieses Jahr schon Anfang des Jahres mal unterwegs und hatte auch eigentlich schon alles, fast alles ausverkauft. Und dann hat sie sich gedacht, ey klar, das machen wir nächstes Jahr nochmal. Ja, und da sind die viele große Städte dabei, München, Nürnberg, Frankfurt, aber natürlich auch Berlin. Da ist sie bei uns im November. Und naja, sie hat nicht nur so geilen, krassen Techno, wie wir gerade hören, der nach vorne geht, sondern auch so ein bisschen ruhigere Songs. Naja, ihr werdet gleich sehen, was ich meine, wenn ich sage ruhig, weil das ist auch nur so eine, ist ein Euphemismus, würde ich sagen. Aber ja, ich finde, Fliegen ist so ein richtig geiler Song, zu dem man richtig gut so nachts Auto fahren kann. Wir hören da jetzt mal rein und dann wisst ihr auch direkt, was ich meine, wenn ich sage, nachts Auto fahren, chillig. Und ich finde, solche Songs braucht man ja auch als Künstler, dass man nicht nur die ganze Zeit nach vorne geht. Ich muss ja auch mal eine Atempause machen. Jetzt für euch Vicky mit Fliegen auf Fritz.

0: Thomassen für euch hier um 12.23 Uhr auf Fritz. Wenn ihr es aber ein bisschen rockiger mögt als die beiden, na, dann hat jetzt Fritz seine Thailand-Tipp für euch.
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2: Janelle plus Sophia plus Leona plus Lian gleich Jen. Rockt live ab zu Jen im Schokoladen in Berlin-Mitte. Die vier Winterpersonen haben sich auf Malta gegründet und machen auf ihre ganz eigene Art und Weise Postpunk. Sie verbinden ihre unterschiedlichen Wurzeln aus Malta, Großbritannien, Jamaika und Portugal mit Rock- und Folk-Einflüssen. Headbangt heute zu Jen im Schokoladen in Mitte. Um 20 Uhr geht's los und Tickets gibt es ab ca. 13 Euro.
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4: Der diesjährige Nobelpreis für Medizin geht unter anderem nach Berlin, und zwar an Peter Hegemann von der Humboldt-Uni. Er teilt sich den Preis mit einem Forscher aus Würzburg und einem aus den USA. Das Nobelkomitee in Stockholm zeichnet die drei für ihre Forschung zur Optogenetik aus. Damit können Nervenzellen mit Hilfe von Licht gezielt an- und ausgeschaltet werden. Diese Methode wird heute in Laboren weltweit eingesetzt, um die Geheimnisse des Gehirns zu entschlüsseln. Ja, und das erinnert an den Berliner Hackerangriff vor ein paar Wochen, ist aber wahrscheinlich viel krasser. In Dänemark haben Unbekannte das zentrale Melderegister gehackt. Die Behörden befürchten, dass dabei Datensätze von fast 9 Millionen Menschen geklaut wurden. Welche genau, erklärt euch Christian Stichler.
5: Also dazu muss man wissen, in Dänemark hat jeder Bürger und jede Bürgerin eine sogenannte CPR-Nummer. CPR steht für das zentrale Personenregister des Landes. Mit der CPR-Nummer ist zunächst einmal die Wohnadresse und das Geburtsdatum verknüpft, aber auch die Steuererklärung. Auch alle Arztbesuche und Rezepte werden über diese Nummer abgewickelt. Bankgeschäfte, mobiles Bezahlen, auch das läuft über die Nummer. Sozialleistungen kann man darüber beantragen und, und. Also wer diese Nummer hat, der weiß eigentlich fast alles über einen dänischen Bürger.
4: Die Studierenden an der Viadrina in Frankfurt-Oder kommen aus allen Teilen der Welt. Um es den neuen Studis leichter zu machen, sich in der Stadt einzuleben, gibt es ab heute eine Einführungswoche. Viadrina-Vizepräsidentin Nüken sagt, dass die Erstsemester dabei nicht nur viel über Studium erfahren.
6: Die ganze Woche ist dominiert von einerseits Einführungsveranstaltungen, andererseits auch Kneipentours von Veranstaltungen, die die Studierenden für ihre neuen Mitstudierenden selbst sich überlegt haben. Und am Ende der Woche, glaube ich, sind die Studierenden hier gut angekommen und dann kann es richtig losgehen.
4: Ja, und richtig losgehen geht's dann nächste Woche Montag mit den Vorlesungen. In Berlin sind am Morgen Polizei und Feuerwehr zu einer Schule in Kreuzberg gerufen worden. Dort hatte ein ehemaliger Schüler Reizgas versprüht. Warum, ist unklar. Die Polizei hat ihn festgenommen. Mehrere SchülerInnen hatten gereizte Augen und Probleme beim Atmen und wurden deshalb von SanitäterInnen behandelt.
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4: Heute schöner sonniger Tag im Fritz-Sende-Gelände. Wird auch noch ein bisschen wärmer, maximal 20 bis 22 Grad soll es heute werden. Auch morgen und übermorgen geht es noch so schön weiter mit dem Wetter. Ab Donnerstag, da wird es dann weg. Wechselhafter und auch ein bisschen kühler.
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4: Ein Hinweis vorneweg für Werder Havel. Wegen eines Gebäudebrands in der Eisenbahnstraße kommt es im umliegenden Bereich zu starker Rauchentwicklung. Lüftungs- und Klimaanlagen sollten dort ausgeschaltet bleiben. Dann gucken wir auf die Straßen. A10 östlicher Berliner Ring Richtung Dreieck Spreeau zwischen Marzahn und Hellersdorf. Vorsicht, da steht ein kaputtes Fahrzeug. A15 und A13 Forst Richtung Berlin zwischen Boblitz und Lübbenau staut es sich. Da müsst ihr 20 Minuten mehr einplanen. Dann Vorsicht auf der B96 Richtung Cottbus zwischen Senftenberg und Sedlitz-Almosen gibt es Behinderungen nach einem Unfall. In Berlin staut es sich auf der A100 im Stadtring Richtung Treptow zwischen Dreieck Charlottenburg und Dreieck Funkturm 20 Minuten plus. Dann Stadtring Richtung Wedding zwischen Oberlandstraße und Kreuz-Schöneberg, Stau mit 10 Minuten Verzögerung. Noch ein Hinweis zur S-Bahn, muss eine Weiche repariert werden in Westkreuz, deshalb fährt die Linie S5 nur zwischen Strausberg Nord und Charlottenburg. Zwischen Charlottenburg und Westkreuz könnt ihr die Züge der Linie S7 und S9 nutzen. Und es muss auch eine Weiche in Baumschulenweg repariert werden, da ist der Zugverkehr auf mehreren Linien unterbrochen. Und zwar S46, 47, S8, S85 und S9 zwischen Schöneweide und Neukölln bzw. Treptower Park. Allen unterwegs eine gute Fahrt.
3: Danke, Britta.
4: Bitte sehr.
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3: Hallo, ich bin mit mir, Jona Pentek. Hallo, hallo, hallo. Ich weiß nicht, wie es euch geht, aber als ich das erste Mal dieses Video von Olivia Rodrigo gesehen habe, wie sie da auf der Bühne steht und sich einfach in diesem Regen auf der Bühne ihr Kleid auflöst, literally, und dann halt unter diesem weißen Kleid noch so ein rotes Kleid drunter ist, Ich konnte nichts mehr sagen. Ich war so gagged, ich war speechless, es war einfach nur insane. Jetzt hat sich der Designer gemeldet und gesagt, wie das halt funktioniert, also wie er es hinbekommen hat, dass dieses Kleid sich wirklich auflöst. Und Hussein Chalayan heißt er und der hat einem Magazin gegenüber gesagt, das ist halt gemacht aus so einem speziellen papierähnlichen Material, das sich halt wirklich im Wasser auflöst. Aber es war wohl gar nicht so leicht, das hinzubekommen, weil sie ja auch im Regen noch singen muss. Also es durfte nicht zu viel Regen sein und auch nicht zu wenig, weil zu wenig, dann hätte sich das Kleid nicht aufgelöst. Also es war wohl wirklich eine richtig krasse Challenge. Und wenn ihr es noch nicht gesehen habt, dann guckt es euch auf jeden Fall mal irgendwie auf TikTok oder so an. Es ist mega geil, sieht es aus, wie sie da im Regen steht und singt. Ich kann es nur empfehlen. Jetzt für euch Drop Dead von Olivia Rodrigo.

Shakira mit Schurk um 12.41 Uhr auf Fritz. Leute, der nächste Track, der ist von DJ Heartstring und der hat sich einen Künstler dazu geholt, einen DJ, einen schottischen, der heißt Sam Galachi. Und ich dachte mir, naja, dann bringe ich euch doch mal so ein paar Facts mit über den lieben Sam, wenn wir den schon spielen. Der eine Fact ist nämlich, Sam hat angefangen, da war er schon 12 Jahre alt, also mega, mega jung und hat auf MySpace noch gestartet damals in der französischen House-Scene, obwohl er selber auch aus Schottland kommt, finde ich schon mal einen geilen Funfact über ihn. Dann das zweite ist, was ihn auch mega geprägt hat als Producer, als DJ, ist, dass sein älterer Bruder auch schon Mucke gemacht hat, nämlich Happy Hardcore. Er meinte, das war auch für ihn mega prägend irgendwie und darauf hat er sich dann auch irgendwie so ein paar Samples gebastelt, die er irgendwie cool fand, aber dann eher so in die Disco-Richtung ging. Und den dritten Fun Fact über Sam Galachi. Er hat auch schon mit Toro y Moi gespielt, das ist auch ein DJ und das ist sein großes Album. Mit dem hat er zusammen, war auch zusammen als DJ unterwegs, die haben zusammen aufgelegt in London in 2024. Und ja, also ist schon krass, weil Sam ist selber noch gar nicht so wahnsinnig alt, ist auch irgendwie Anfang 20 und naja, er hat aber ja schon relativ viel erreicht jetzt in seinen jungen Jahren, hat schon mit vielen DJs gespielt. Und deswegen denken wir uns, naja, wenn er doch mit so vielen DJs vernetzt ist, dann zeigen wir euch doch mal, wie das klingt. Hier sind nämlich dann jetzt auch für euch Sam Galachi mit DJ Heartstring und So Many Things to Say.

0: Hi, mein Name ist Heidi Krum und ich arbeite im Rotlichtmilieu.
1: Ist ein krustenharter Job.
0: Jeden Tag mindestens ein glutenfreier. Da kann man schon mal was versemmeln. Aber ich back das. Manchmal da muss man halt eine Schrippe drauflegen. Meine Freunde denken zwar, ich bin voll das Schnittchen und nicht mehr ganz knusper an der Knecke, aber für mich ist das vollkommen okay. Nur warum mich manche Tage so auslaugen, ist mir absolut brezelhaft. Naja, wenn Sie noch was wissen wollen, schicken Sie mir doch einfach eine Voicemail.
2: Super, danke.
0: Darf ich mir jetzt noch was wünschen?
2: Ja, kein Dinkel.
0: Dann hätte ich gerne irgendwas von David Baguette.
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0: Das war Ray Amin mit Too Loud für euch hier auf Fritz. Und ich muss mich an der Stelle jetzt schon mal so langsam irgendwie verabschieden, weil hier hat sich schon so jemand heimlich ins Studio gesetzt und der will für euch gleich ab 13 Uhr die Sendung übernehmen und ist dann 3 Stunden für euch hier zu hören. Nämlich Nico Santos, der ist bei uns beim Fritz Takeover, übernimmt hier das Studio und macht einfach 3 Stunden lang, was er will, ohne Rücksicht auf Verluste. Ich habe gehört, es soll um Good News gehen, also richtig viele schöne Nachrichten kriegt ihr dann von Nico Santos um die Ohren geknallt. Da freuen wir uns doch drauf, oder? Für euch jetzt noch TGIF von BAZ nach der Werbung.
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5: Was geht ab, liebe Fritz-Hörer? Hier ist Nico Santos und ich habe heute hier das Mic. Es heißt, ich werde heute alle Songs vorspielen, die ich liebe. Das sind Songs, die ihr vielleicht noch nie gehört habt. Das sind Songs, die auf jeden Fall nicht in der Hot Rotation von Fritz sind. Aber es sind geile Songs, sind Banger dabei. Und heute sprechen wir viel über Good News. Ich habe einen Song, der heißt Optimist und quasi ein bisschen als Reminder, dass ich eigentlich ein Optimist bin und das auch sein soll. Deswegen brauche ich von euch eure Good News. Schreibt sie uns per WhatsApp oder ruft hier an unter der 030 30 31 dreimal die 0. Ich mache es schon fast wie so ein Radiomoderator. Und Leute, es geht direkt gut gelaunt los. Und zwar einen meiner neuesten Lieblingssongs, der ist wirklich sehr, sehr neu. Das ist von Role Model und der Song heißt Harmony.

0: Das war Role Model mit Harmony, einer der schönsten Songs. Also wenn man diesen Song hört, wenn man gerade aufgewacht ist, dann kann der Tag nicht besser werden. So Leute, und jetzt kommen wir zu einer Straßenumfrage. Und zwar ist Fritz durch die Straßen Potsdam gelaufen oder auch Berlin und die haben gefragt, ey, also die haben dann nur Leute gefunden, die mich nicht kennen. Also wahrscheinlich alle. Und haben ein Foto gezeigt, was mich weder auf der Bühne zeigt oder irgendwo im Studio, sondern einfach ein ganz normales random Selfie mit Sonne. Und ich weiß jetzt selber nicht, was passiert und wie die Leute reagiert haben, aber ich soll darauf reagieren, wie die quasi Antworten gegeben haben zu wie mache ich dies, wie mache ich das, oder? Ungefähr so? Ja. Also, Leute, das hören wir uns jetzt mal an.
1: Was hat dieser Mann hier auf dem Bild schon mal Gutes getan?
2: Einer alten Oma über die Straße geholfen. Vielleicht schon mal jemandem was beigebracht, irgendwie Mathe, keine Ahnung.
3: Mathe? Einem Obdachlosen Essen gegeben.
4: Irgendwie die Tasche getragen. Oder hat seine Freundin geküsst. Ja. Oder ist einfach immer freundlich.
5: Der hat bestimmt Kindern geholfen. Vielleicht hat er Spielzeug gekauft.
1: Dann die Gegenfrage, was war die größte unerlaubte Sache, die er schon mal gemacht hat?
3: Ach du Scheiße. Keine Ahnung, der sieht auf jeden Fall sehr, sehr artig aus. Ja? Vielleicht hat er irgendwo mal in der Öffentlichkeit rumgepinkelt. Das kann ich mir vorstellen.

0: Fragen stellen.
1: Er liebt bestimmt auf Raves zu gehen.
2: Was er liebt Sonne, Strand, Wasser. Und wo er richtig ausrastet, ist, wenn die Deutsche Bahn zu spät kommt.
3: Lieben tut er seine Katze. Und die Fassung verliert er, schwer zu sagen. Würde ich sagen, kann er gar nicht.
4: Oder wenn er vergessen hat, die Katze zu füttern.
5: Okay, das war so gut. Aber ich muss echt sagen, also selbst die schlimmen Sachen waren nicht so schlimm, wie ich gedacht habe. Also, ich und mein ADHS, wie fange ich an? Also erstmal zu den guten Sachen. Da waren auf jeden Fall ein paar echt real Sachen dabei. Also erstmal, ich hatte damals in meiner alten Wohnung immer eine ältere Dame, der habe ich immer geholfen, die ganzen Supermarkt-Sachen hochzuhelfen in den vierten Stock. Das habe ich auf jeden Fall gemacht. Das ist ja quasi wie einer Oma über die Straße zu helfen. Dann, was gab's noch? Die anderen guten Sachen habe ich schon wieder vergessen. Aber die schlechten Sachen, das war so geil, weil, ich bin so ein vergesslicher Typ. Was war denn das Erste? Also ich habe auf jeden Fall ohne Führerschein gefahren, bin ich. Sogar bei einem Musikvideodreh, damals in L.A., das hätte ich nicht gedurft. Ich hab erst meinen Führerschein vor 6 Jahren gemacht und ich habe schon lange Zeit vorher hier und da mal mich irgendwo gefahren. Aber natürlich, ich konnte fahren, so ist es nicht. Dann, da gab es noch Schwimmbad eingebrochen. Ja, ich hatte sogar in meinem ersten Job hatte ich 3 Verwarnungen, weil ich jedes Mal nach dem Feiern gehen in ein Spa reingegangen bin, quasi von dem Außenpool in den Innenbereich und habe da dann so kleine Mini-Partys geschmissen. Also es stimmt auch quasi. Dann gab es noch die erste, die war auch richtig gut, aber die habe ich schon wieder vergessen. Sonst gute Sachen. Was war da noch? Katze habe ich nicht, aber auf jeden Fall, wenn das mich nervt, wenn die Deutsche Bahn zu spät ist, ja. Sonst sehr, sehr schwer, mich aus der Fassung zu bringen. Stimmt auch. Was gab's denn da noch? Wir müssen uns das später auf jeden Fall aufschreiben, weil sonst, ich kann mich leider an die Sachen nicht erinnern. Aber ich finde es sehr, sehr amüsant. Leute, schreibt mir privat oder schreibt hier bei Fritz, was ihr denkt, wie ich sonst reagiere bei ganz, ganz alltäglichen Sachen. Keine Ahnung. Jemand nimmt mir beim Autofahren die Vorfahrt oder was auch immer. Aber nein, hier geht's heute um Good News. Deswegen, gleichzeitig kommen mir ganz, ganz viele Nachrichten. Und hier zum Beispiel, hey, ich würde gerne mit Nico quatschen. Oh, aber irgendwie sind alle Leitungen belegt. Ja, ey Leute, was soll ich sagen? Es geht ab. Es ist Takeover. Warte hier. Hi, ich bin's Juli und ich wollte Nico fragen, ob er auf seiner Tour noch mal ein bisschen Schweizerdeutsch Karaoke singen will. 100% habe ich mega Bock drauf. Nico, Seth war direkt um 13 Uhr in der Leitung, hab dann höchst professionelle Ansage durchs Telefon gehört, aber keiner hat mit mir gesprochen. Liebe Grüße an Martina und den Kids. Hey Martina, ich hoffe, euch geht's gut. Vielleicht klappt es später. So, es später. Ich bin der Beste im Multitasken, deswegen kann ich alles gleichzeitig not. Okay, Leute, perfekt. Jetzt kommen wir zum nächsten Song. Der nächste Song ist der erste Song, den ich mir gekauft habe mit meinem Taschengeld. Das war damals noch in D-Mark. Das war von Bumfunk MCs Freestyler. Let's go.

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1: Und das war Limp Bizkit mit Behind Blue Eyes. Und das ist einer meiner absoluten Lieblingssongs. Ich weiß noch, wie ich damals diese CD rauf und runter gespielt habe. Und jetzt, Leute, kommen wir zu ein paar Nachrichten, die hier reinkommen. Und zwar einmal von Vicky. Hi Nico, good news. Wusstest du, dass vor ein paar Tagen Forscher neue Art von Pinguin auf der Insel der Trostlosigkeit entdeckt wurde? Die Insel ist also doch nicht so trostlos. Sehr, sehr schöne Nachricht. Vielen Dank, Vicky. Zweite gute Nachricht. Es ist Montag, bin halb wach auf der Arbeit und höre dich im Radio. Gibt's was Besseres? Nein. Und drei Fanfragen an dich. Okay. Könntest du dir vorstellen, mit Julie bei Most Wanted mitzumachen? Julie, für alle, die ihn nicht kennen, ist ein unglaublich lustiger Content-Creator, der jetzt gerade bei Most Wanted, glaube ich, mitgemacht hat. Da war er, glaube ich, oder? Most Wanted, ja, nee, warte, war er nicht. Most Wanted ist was ganz anderes. Ganz keine Ahnung. Ich hätte Bock, mich ein bisschen zu verstecken in Deutschland bei irgendwelchen WGs. Top. Welchen Tipp würdest du einem Hobbysänger geben, was er, sie machen kann, um besseren Pitch zu bekommen? Ganz ehrlich, mein bester Tipp ist ganz, ganz, ganz, ganz, ganz, ganz viel singen. Es gibt die 10.000-Stunden-Regel. Macht was 10.000 Stunden. Ab dann ist man echt richtig gut darin. Nein, aber ehrlich, Stimme finden. Ganz, ganz viele unterschiedliche Songs. Ich habe eine Zeit lang nur Elvis oder dann Michael oder dann irgendwas gesungen, um mich, meine Stimme zu finden. Dann, nächste Frage. Bist du bei der The Voice of Germany Staffel nächstes Jahr auch dabei? Das weiß man erst immer kurz, bevor es richtig losgeht. PS, du sollst wissen, dass die Menschen dich nicht für deine Stimme abfallen, sondern auch eine tolle Personality. Ja, nein, Vicky, vielen, vielen, vielen Dank. Dann hat noch Vicky geschrieben, Freestyler. Mit dem Lied hat mich mein Vater jeden Tag mit voller Lautstärke von der Schule abgeholt. Erinnerung freigeschaltet. Ey, Leute, diese Musikredaktion, die ich hier gerade gemacht habe, diese Playlist, die werdet ihr so nie wieder finden. Freestyler. Vor Role Model, danach kommt Behind Blue Eyes von Limp Bizkit. Das wird es so nie wieder geben, aber ich freue mich, weil es sind alle Songs, entweder wichtige Songs aus meiner Kindheit oder jetzt ganz neue Songs, die ich feiere. Und jetzt kommen wir schon zu dem nächsten Song. Und zwar, das, was du hattest, Vicky, mit Freestyler, war quasi ich mit meinem Papa mit dem nächsten Song. Das ist von Stevie Wonder mit seiner Tochter Aisha Morris, Positivity. Und das passt zum heutigen Tag.

0: Ready.
1: Ey. Leute, so, wir machen jetzt einen Anruf. Und zwar, wir haben sehr, sehr viele Leute in der Leitung, aber gewonnen hat Jana aus Würzburg. Jana, kennen wir uns? Bist du an der Leitung? Höre ich dich?
2: Hi, ich bin da.
1: Hallo Jana. Bist du die Jana, die ich glaube, die du bist?
2: Ich glaube ja.
1: Ja, okay, sehr gut. Sehr gut, also für alle, die das nicht, also Jana war schon bei dem einen oder anderen Nico Santos Konzert dabei oder sonstige Treffen und du hast Good News heute.
2: Ich habe für mich persönlich sehr große Good News.
1: Okay.
2: Und zwar habe ich jetzt angefangen, beziehungsweise bin dabei, meine Masterarbeit zu schreiben.
1: Sehr gut, sehr, sehr gut.
2: Und bin schon sehr weit gekommen in sehr kurzer Zeit und ich dachte irgendwie nie, dass ich überhaupt an den Punkt komme. Vor so ein paar Jahren. Deswegen ist es für mich gerade was, was mich sehr motiviert und durch den Tag bringt.
1: Das freut mich mega doll. Also erstmal, guck mal, eigentlich musst du mir erklären, was genau, guck mal, ich war ja nicht studieren, ne? Das weißt du ja, ich habe ja auch kein Abi oder so. Was ist genau ein Master?
2: Ein Master ist quasi ein zusätzliches Studium, was man nach einem Bachelorstudium macht.
1: Das
2: nochmal ein bisschen vertiefter ist und einen eher so für Führungspositionen oder die Forschung qualifiziert. Genau, und das ist quasi nochmal so ein bisschen Extended Bachelorstudium, ein bisschen kürzer, aber nochmal mehr vertiefter.
1: Finde ich sehr gut. Ey, erstmal, das sind genau solche Good News, die brauche ich, damit ich weiterhin gut gelaunt heute durch den Tag gehe. Und es freut mich mega doll. Ich finde es super, super cool, dass du das mit uns teilst. Was willst du denn, wenn du fertig bist? Was willst du denn dann machen?
2: Entweder ich promoviere oder ich gehe erstmal normal ins Feld arbeiten und ein bisschen schauen, wo es mich so hintreibt.
1: Geil. Und dann in der Würzburger Ecke?
2: Ja, schon gerne in der Würzburger Ecke.
1: Das ist auch schon wirklich auch sehr, sehr schön da unten.
2: Auf jeden Fall.
1: Ey, Jana, vielen, vielen Dank, dass du angerufen hast. Hat mich sehr gefreut. Ich finde es sehr, sehr cool, dass du das machst und dass du schon so weit gekommen bist. Und wir werden uns auf jeden Fall sehr, sehr wahrscheinlich auf der Tour sehen. Kann das sein?
2: Das kann sein. Es kann auch sein, dass wir uns schon zur Listening Session sehen.
1: Oh, für alle, die nicht Bescheid wissen, mein Album kommt in 3 Wochen raus. Und ich habe da Listening Sessions einmal in Berlin und einmal in Düsseldorf. Und da quatschen wir ein bisschen über das Album. Und jetzt geht's los. Und jetzt kommen wir, glaube ich, zu den News. Nicht nur Good News, sondern einfach generell News. Jana, vielen, vielen Dank.
2: Danke dir und kauft euch Tickets für die Listening Session.
1: Danke. Wow, war nicht geplant.
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12: Um 13.30 Uhr mit Britta Notnagel. Schon mal was von Optogenetik gehört? Das ist eine Methode, mit der Forschende die Aktivität von Nervenzellen mit Hilfe von Licht an- oder abschalten können. Ist wichtig, um zum Beispiel Prozesse im Gehirn steuern zu können. Und genau für diese Forschung gibt es den diesjährigen Medizin-Nobelpreis. Er geht an die deutschen Forscher Peter Hegemann und Georg Nagel und einen Kollegen aus den USA. Und was die genau gemacht haben, weiß Christian Stichler.
13: Peter Hegemann begann dazu seine Forschungen an Algen. Anfang der 2000er Jahre entdeckten er und Georg Nagel dabei ein Protein mit einer einzigartigen Eigenschaft. Wenn es nämlich beleuchtet wird, strömen Ionen in die Zellen und erzeugen einen elektrischen Impuls. Und diese Entdeckung eröffnet neue Wege zum grundlegenden Verständnis der Kommunikation von Nervenzellen und zur Steuerung von Nervennetzwerken im Gehirn. Und da ist es eben auch die Grundlage für die Entwicklung neuer Therapieansätze, zum Beispiel für die Behandlung der Parkinson-Krankheit.
12: Protest statt Unterricht. In Frankreich fordern SchülerInnen mehr Lehrkräfte, kleinere Klassen und besser ausgestattete Schulen. Deswegen gibt es schon die 2. Woche in Folge landesweite Proteste. Und heute sind laut Bildungsministerium mehr als 400 Schulen betroffen. Letzte Woche wurden bei den Protesten rund 5000 Menschen festgenommen, vor allem Minderjährige. Und Frankreichs Premierminister, der hat die Ministerien jetzt aufgerufen, nach Lösungen zu suchen. Ein kurzer Rempler, eine kurze Ablenkung und schon ist das Handy oder das Portemonnaie weg. 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Ja, eine wichtige News zum Schluss für alle, die in Berlin am Autobahndreieck Funkturm lang müssen. Dort wird ja eine neue Brücke gebaut und deswegen hat sich die Verkehrsführung heute geändert. Betrifft alle, die mit dem Auto von der Abus kommen und auf den Stadtring A100 Richtung Wedding wollen. Sie müssen jetzt eine Schleife über die alte Jaffee-Straße fahren. Kann also ein bisschen länger dauern als bisher.
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1: Hey, so, ich darf endlich mal das Wetter moderieren. Und zwar heute viel Sonne, wird auch noch etwas wärmer. Maximal heute 20 bis 22 Grad. Das gefällt mir auch morgen. Und übermorgen geht's so weiter. Erst Donnerstag, dann wechselhafter und kühler. Schade.
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1: A24 Berlin Richtung Hamburg. Zwischen Neuruppin und Herzsprung. Stau 30 Minuten. B96 Elstwerder Richtung Cottbus zwischen Seftenberg und Sedlitz-Almosen. Behinderung nach einem Unfall. Stadtverkehr Berlin A100 Stadtring Richtung Treptow. Zwischen Dreieck Charlottenburg und Dreieck Funkturm. Stau 10 Minuten. A100 Stadtring Richtung Wedding. Zwischen Oberlandstraße und Kreuz Schöneberg Stau. Aktuelles zur S-Bahn. Wegen der Reparatur an einer Weiche in Westkreuz verkehrt die Linie S5 nur zwischen Strausberg Nord und Charlottenburg. Super.
12: Dankeschön.
1: Sehr gerne.
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1: Und da... Ah, warte. Und... Bin ich? Hört ihr mich? Upsi. Jetzt. Hören Sie mich? Sehr gut. Super. Ey, es geht runter und drüber. Leute, ich bin das erste Mal hier an den Reglern. Deswegen entschuldigt, wenn ich noch nicht so drin bin im Stadtverkehr. Bin ich im Stadtverkehr und auch sonst einfach hier im Radio. Aber es macht mega Bock. Leute, heute geht es um ganz, ganz viele Good News. Und das Nächste, was wir jetzt gleich machen werden, ihr könnt auch hier weiterhin anrufen unter der 030 30 31 dreimal die 0. Und als Nächstes, Leute... Die Person, warum ich angefangen habe, Musik zu machen, außer natürlich meine Eltern, die beide Musiker waren, war Michael Jackson. Jetzt hören wir uns den Song an, den ich immer gehört habe, bevor ich zu schlafen gegangen bin. Das ist Human Nature von Michael Jackson.

0: Was für ein wunderschöner Song von Michael Jackson, Human Nature. Und jetzt, Leute, kommen wir zu einem Programmpunkt. Und zwar, es gibt jemanden an der Leitung, in der Leitung, und ich muss diese Person erkennen anhand von Ja- oder Nein-Fragen. Wir fangen mal einfach direkt an. Okay, liebe Person da am Hörer. Kennen wir uns schon länger als 3 Jahre?
1: Nein.
0: Länger als 3 Jahre nicht. Okay. Hast du was mit Musik zu tun?
1: Ja.
0: Bist du Sängerin?
1: Ja.
0: Okay. Bist du auch in der Fritz-Rotation?
1: Ja.
0: Sind diese Ja's oder Nein, sind die pre-recorded? Nein?
1: Nein.
0: Sind immer voll ähnlich. Okay. Bist du bei Songs dabei, die ich gut kenne?
1: Ja.
0: Okay. Bist du Deutsche?
1: Nein.
0: Okay, krass. Okay, warte, hä? Okay, warte, lass mich mal umdenken. Warte. Kennen wir eine Person sehr, sehr gut, und zwar Vincent Stein?
1: Ja.
0: Oh, Esther Graf!
1: Ja.
0: Wirklich?
1: Ja, geil, wie gut!
0: Weil ich dachte mir, ey, Esther, wie geil ist, dass du am Start bist, Mann. Ist ja übergeil.
1: Ja, ich voll gern. Ey, wie gut warst du gerade, bitte?
0: Ja, weil... weil irgendwann dachte ich mir, nicht aus Deutschland.
1: Ja.
0: Und ehrlich gesagt, da gibt es ehrlicherweise nicht mehr so ganz viele.
1: Ah ja, ja, ich dachte schon, vielleicht denkst du jetzt so ganz anders um. Ich habe so einen amerikanischen Akzent, aber so gehe ich dann leider noch nicht durch.
0: Aber dafür war dein Deutschland doch zu gut. Und dann dachte ich mir, okay, hey, warte mal, dann vielleicht Österreich oder Schweiz. Aber ey,
1: das hast du wahnsinnig gut gemacht.
0: Ey, vielen, vielen Dank. Du hast es auch sehr, sehr gut gemacht, weil ich dachte mir, diese Ja's waren so on point. Ja.
1: Sind die pre-recorded, war geil.
0: Esther, ich würde am liebsten jetzt gleich den nächsten Song, würde ich eigentlich lieber von Esther Graf und SDP haben und Sido. Und zwar Mama hat gesagt, einfach weil es so geil ist, dass du hier gerade am Start bist. Ey, Esther, vielen, vielen, vielen, vielen Dank.
1: Super gerne.
0: Es ist eine Ehre, dass du hier am Start bist, weil...
1: jederzeit.
0: Hätte ich jetzt nicht mit gerechnet.
1: Ja, lieber Nico, ich freue mich, wenn wir uns bald wiedersehen. Leider ist die Festivalsaison ja jetzt rum.
0: Ja.
1: Aber ich bin mir sicher, beim einen oder anderen Event laufen wir uns wieder über den
0: 100%.
1: Weg. Ich finde, du machst das wahnsinnig gut. Ich habe vorhin schon ganz kurz reinhören dürfen. Also an dir ist echt ein Radiomoderator verloren gegangen.
0: Oder?
1: Hallo.
0: Zweites Standbein, Esther. Zweites Standbein. Man weiß ja nie.
1: So, ich glaube, um dich müssen wir uns keine Sorgen machen. Aber ich wünsche dir ganz viel Spaß heute und vielen, vielen Dank, dass ich dabei sein durfte.
0: Ich danke dir. Danke, dass du am Start warst. Übercool.
1: Ja, sehr gerne.
0: Vielen Dank. Ciao, ciao.
1: Alles Liebe.
0: Ey, supergeil. Der nächste Song, den wir jetzt spielen, ist genau, weil Esther hier gerade mich gerade überrascht hat, ist jetzt von SDP, Esther Graf und Sido. Meine Mama hat gesagt.

0: Das war SDP, Esther Graf und Sido mit Mama hat gesagt. Und jetzt kommen wir zu einer Person, die gerade hier am Hörer ist. Und zwar, das ist die liebe Pia aus Stuttgart. Und Leute, für alle, die das noch nicht wissen, ich gehe bald auf Tour. Und jetzt habe ich mir gedacht, weißt du was, ich verschenke einfach 3x2 Tickets. Und das immer für jeden möglichen Hörer oder Hörerin oder die mir schreiben. Und Pia, hörst du mich schon?
1: Ja.
0: Sehr gut. Wie geht's dir? Wie alt bist du? Und du kommst aus Stuttgart, habe ich gehört, ja?
1: Ja, also mir geht's sehr gut, vor allem jetzt. Und ich bin 13.
0: Oh, sehr cool. Okay, und was ist deine Good News?
1: Ich bin Klassensprecher geworden in der Schule.
0: Oh, wow, herzlichen Glückwunsch.
1: Und danke.
0: Guck mal, ich bin ja auf Mallorca aufgewachsen und bei uns, ehrlicherweise, ja, gab es keine Klassensprecher. Wie wird man zum Klassensprecher gewählt oder zur Klassensprecherin?
1: Also man muss meistens so eine Rede halten, die überzeugend ist.
0: Ja.
1: Aber ist auch Glück. Also.
0: Ist auch Glück?
1: Ja.
0: Okay, aber du musst schon gemocht werden.
1: Ja, man muss schon beliebt sein, ein bisschen.
0: Ja, yeah, guck mal hier, Pia, das hast du auf jeden Fall jetzt schon hinbekommen. Ey, erstmal für deine Good News will ich dir danken. Und dafür bekommst du 2 Tickets für meine Show in Stuttgart. Die ist im November. Also wenn du, im Oktober, wenn du Zeit hast, ja, würde ich mich sehr, sehr doll freuen. Kannst du da, hast du da Zeit?
1: Ja, ich denke schon. Also welcher Tag wäre das
0: denn? Warte mal, muss ich mir... Danke, Pia. Warte mal. Stuttgart, warte, ich muss hier gerade selber bei Eventim gucken. 6.11. Nee, 6.10. 6.11. Natürlich. Man, natürlich ist es im November.
1: Oh Gott,
0: wir sind ja schon im Oktober.
1: Geil. Weil ich habe am 2.11. Geburtstag, deswegen.
0: Doch, perfekt. Pia, mach doch deinen Geburtstag da dann quasi.
1: Ja.
0: Dann, ey, herzlichen Glückwunsch. Du hast 2 Tickets gewonnen. Nimm deine Lieblingsperson mit und wir sehen uns dann da in Stuttgart. Es ist sogar schon ausverkauft, aber trotzdem, ich habe gerade mal gesagt, scheiß drauf. Ich nehme einfach 2 anderen, einfach dann die Tickets weg. Für dich ist es mir wert. Machen wir das? Bist du noch da?
1: Ja.
0: Sehr gut.
1: Ja.
0: Ey, Pia, ich will dir nochmal danken. Danke, dass du angerufen hast. Danke für deine Good News. Ganz, ganz viel Spaß als Klassensprecherin. Und jetzt würde ich sagen, kommen wir wieder zu einem nächsten Song. Und zwar, dieser Song ist für alle, die jetzt gleich Bock haben, komplett auszurasten. Genauso wie Pia, die gerade eben nicht nur Klassensprecherin geworden ist, sondern auch Tickets bekommen hat für meine Tour. Und jetzt kommt hier für euch Foo Fighters mit The Pretender.

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6: Und da bin ich wieder, Leute. Ich bin hier gerade bei Fritz und mach den Takeover und es gefällt mir. Ich glaube, ich komme hier ab jetzt, ja, wahrscheinlich jeden zweiten Tag hier hin und spiele meine Lieblingsmusik. Ich glaube, so eine random Playlist gab es bei Fritz noch nie. Jetzt gleich bekommt ihr auch noch ein paar Songs, wo ihr denkt, okay, das habe ich auf jeden Fall im Radio noch nie gehört. Aber jetzt kommen wir einfach nochmal zu ein paar Good News. Ihr könnt immer noch anrufen unter der 030 30 31 3x die 0 oder hier einfach schreiben per WhatsApp, wenn ihr nicht anrufen könnt. Und hier gibt es zum Beispiel die liebe Verena. Hey Nico, ich schreibe eine Message, weil ich auf der Arbeit bin und keine Zeit zum Telefonieren habe. Ich bin heute positiv gestimmt, weil ich Überstunden sozusagen für dich mache, um bei der Listening Event in Berlin dabei zu sein. Also heißt es, die ganze Woche ackern und dann in Berlin eine mega Zeit zu haben. Ey, vielen, vielen, vielen Dank, Verena. Geil, dass du am Start bist. Was? Verena aus Augsburg. Oha! Ach, krass. Und kommt nach Berlin. Ey, ohne Witz, das finde ich immer unglaublich. Vielen, vielen, vielen Dank, Verena, dass du am Start bist. Jetzt hier, hey Nico, ich hoffe, ich kontaktiere hier den echten Nico. Ich höre gerade zum ersten Mal in meinem Zimmer Radio, weil du dabei bist. Ich bin gerade dabei, nochmal alle The Voice-Staffeln zu schauen, wo du gerade bist. Ich würde gerne, Ich würde so gerne auf ein Konzert von dir in Berlin kommen, allerdings habe ich mein Abi angefangen und werde bei jeglichen Minijobs abgelehnt, weshalb ich dich leider nicht sehen kann. Und aber irgendwann bin ich zu 100% dabei. Ne, Mann, Lina, schreib mir gleich hier bitte nochmal. Du musst doch nicht auf deinen Minijob-Guide warten. Das mache ich für dich. Ich lade dich ein. Lina, warte mal, ich schreibe ihr direkt mal hier. Lina, warte. Oha, warte, jetzt bin ich gerade bei Google. Leute, ihr merkt, ich bin ganz, ganz am Anfang. Hey, Lina, du musst nicht auf dein Minijobgehalt achten. Ich mach das für dich. Okay, perfekt. Also, das erklären wir später. Und jetzt gleich kommen wir direkt zum nächsten Song. Und zwar mit Lenny Kravitz und Fly Away. Ich muss ein paar Songs nachholen. Warte mal, und ich bin so schlecht in... Oh.

0: The Voice, du hast noch die Tour.
1: Ah, Alvaro, du bist manchmal ein bisschen abgehackt. Wo bist du gerade?
0: Oh nein, ich habe jetzt extra geparkt.
1: Oh,
0: und aber bin jetzt im Auto.
1: Wo bist du? In Spanien, in Deutschland?
0: Ich bin in Spanien. Ich habe gerade eine Frau.
1: Oha, ey, Leute, also falls ihr ihn hört, er ist gerade in Spanien und ist auf dem Weg zum Flughafen, ja?
0: Ich habe meine Frau am Flughafen gedroppt.
1: Oh, okay. Du hast gerade gedroppt. Okay, ey, also du bist hier und da ein bisschen abgedingst. Aber wenn du trotzdem deine Good News heute sharen willst mit uns, dann mach das sehr, sehr gerne. Sonst rufen wir uns später gleich nochmal an, aber probier mal.
0: Nee, also, oder...
1: Na.
0: Nee, das ist in Spanien. Warte, sonst. Ich ruf dich gleich wieder an, ja?
1: Oder okay.
0: Spiel ja noch einen Song, weil wenn du der Moderator bist, dann spiel doch noch einen Song.
1: Ja, ich weiß, 100%.
0: Eine schöne Moderation.
1: 100%. Weißt du, was ich jetzt, weißt du, was ich spiele? Ich mache jetzt Nelly Furtado mit Juanes, mit Te Busqué und gleich quatschen wir. Gleich quatschen wir.
0: Also, ich liebe den.
1: Geil. Sehr gut, okay. Okay, dann okay. Guck mal, Alvaro Soler, Leute. Alvaro Soler ist gleich nochmal dran. So ein Glück habt ihr. Okay, wir spielen Nelly Furtado. Let's go.

0: Immer noch dran. Alvaro, kannst du mich hören?
1: Ja, ja, jetzt zum Glück ja, Mann. Es tut mir leid, ich habe gleich an der falschen Straße habe ich gehalten. Da gab es keinen Empfang.
0: Da gar kein Problem. Brudi, ey, ich freue mich so sehr, dass du trotzdem dran geblieben bist.
1: Was für eine Ehre. Ich freue mich auch, vielen Dank.
0: Was hast du für Good News? Hast du Good News gerade?
1: Ja, ich habe, also du weißt, es gibt sehr viele Good News gerade. Aber wenn ich eine aussuchen muss, dann würde ich sagen, ist es, dass meine Schwester heiratet. Das ist mega krass.
0: Oha, Brudi!
1: Ja, das ist richtig gut.
0: Ich will
1: jetzt
0: nicht den Namen sagen, weil sie sollen natürlich alle privat bleiben, aber ich freue mich mega krass für sie. Und
1: ja,
0: ey, wie schön ist
1: gut.
0: Das denn? Wow, wann ist die Hochzeit? Es gibt schon was geplant?
1: Es wird nächstes Jahr und ja, vor allem andere Good News und vielleicht auch also krasse News. Ist das natürlich, dass ich eine wichtige Rolle in dieser Hochzeit spiele. Und das wird auf jeden Fall krass. Also ich werde sehr nervös selber auch sein.
0: Oh nein. Wirst du das sein, was ich glaube, was du sein wirst?
1: Ich glaube, das ist genau das, ja.
0: Oh mein Gott. Also darf ich sagen, ja? Weil man ist immer so, also bist du der Trauredner quasi?
1: Ja, ich bin, glaube ich, der Trauredner, ja.
0: Oh, wow.
1: MC of the Night.
0: Of the Night. Ey, das ist wunderschön. Weil man, das ist richtige good News. Also das ist ein Traum.
1: Ja.
0: Ey, Alvaro, ich danke dir so sehr, dass du das mit uns geteilt hast. Richtig, richtig cool. Ich danke dir, dass du rangegangen bist.
1: Mann. Und Good News ist, dass auf deiner Tour auch vielleicht ein paar Überraschungen passieren. Das ist auch gut.
0: Das ist auf jeden Fall auch eine Good News, weil vielleicht sieht man ja Alvaro Soler auch irgendwann auf meiner Tour. Für alle, die in Bayern unterwegs sind, vielleicht auch da. Und,
1: gut gesagt.
0: man kann ja schon mal sowas sagen. Auf jeden Fall, Leute, ich freue mich über krass. Danke, Alvaro, dass du am Start bist. Muchísimas gracias. Und jetzt, Alvaro, kannst du dir einen Song wünschen?
1: Ja, okay. Also guck mal, erstmal vielen Dank für die Einladung und ich freue mich, wenn wir uns wirklich wiedersehen, weil es ist echt sehr lange her schon.
0: Ja,
1: es
0: ist wirklich viel zu lange.
1: Mit dem Sommer und so allem, oh mein Gott. Aber ja, danke an alle Zuhörer auch und ich wollte diesen nächsten Song spielen, der mich an also meine Kindheit auch erinnert, weil den habe ich gehört, als ich in Japan gelebt habe und es war das Einzige, was mich mit meiner Kultur noch verbunden hat, außer meiner Family.
0: Wow.
1: Und dieser Song ist schon von Shakira und Alejandro Sanz, La Tortura. Viel Spaß.
0: Vámonos! Danke, Alvaro! Let's go!
1: Danke, Nico!
0: Geiler Song!
1: Schönen Tag!

0: Yo, das war Nico Santos mit seiner neuen Single Classic. Was für ein Banger hat der Junge wieder rausgehauen. Also es ist ja wirklich, es geht ja back to back to back bei diesem Jungen. Also Leute, das war meine neue Single. Ich freue mich sehr, dass ich heute den Takeover machen kann hier bei Fritz. Und wir spielen jetzt Google-Bewertungen erraten. Also beziehungsweise ich muss einen Ort erraten anhand von Google-Bewertungen. Und wir legen direkt los, oder?
1: Du bist bereit?
0: Ich bin bereit.
1: Sehr gut. Dann, Rudi hat geschrieben bei Google Maps in der Bewertung, ja. Lustig, wie alle Leute anstehen und Fotos machen. Trotzdem muss man es mal live erleben. In Klammern, wir haben auch Fotos gemacht.
0: Boah, keine Ahnung. Madame Tussaud?
1: Nein. Weitermachen?
0: Ja.
1: Rock'n'Roller.
0: Ja,
1: wir haben noch ein paar.
0: Achso, das ist von dem gleichen Ort.
1: Ja, natürlich. Okay. Rock'n'Roller schreibt, wir sind den Quadranten am Rathaus in 3 Runden abgelaufen und tatsächlich dran vorbei.
0: Okay. Ist das in Berlin?
1: Nein.
0: Okay.
1: Magdalena schreibt, etwas kleiner als gedacht, aber ganz süß.
0: Okay. Weiter geht's.
1: Ole, man kann sagen, dass dies ein Kultort ist. Man muss bestimmte Stellen reiben und sich etwas wünschen. Ich versichere euch, alles wird wahr.
0: What the fuck? Was? Was ist das?
1: Noch ein Tipp?
0: Ja.
1: Navid schreibt, die Energie neben dieser Statue ist so stark, dass man sie richtig spürt. Und wenn man die Geschichte der 4 Tiere liest, dann versteht man
0: ja
1: es wirklich.
0: Ja, das ist auch geil. Das ist natürlich die Bremer Stadtmusikanten in Bremen. Natürlich.
2: Na klar.
0: Die 800, klar. Das ergibt alles einen Sinn. Ich war fast schon bei dieser Michael Jackson Gedenkstätte da in München, aber das macht sehr viel Sinn. Leute, ich bin in Bremen geboren. Ich weiß nicht sehr, sehr viel über Bremen, außer dass ich da geboren bin und Werder Bremen-Fan bin. Aber was ich weiß, ist, dass die Bremer Stadtmusikanten einfach, also es ist ein Kult. Einfach Kult. Und verdienterweise haben die da die süßeste kleine Statue, die es überhaupt gibt. Geil. Weiter geht's?
1: Wir können doch weitermachen.
0: Ja, komm, einen noch haben wir.
1: Okay, also, Ors schreibt, schade, dass man nicht mehr als 5 Sterne vergeben kann.
0: Das ist, okay, ja, da weiß ich
1: nicht
0: sofort.
1: So, ja, ne?
0: Nico Santos Konzert.
1: Ja, das hat ein Google Maps heute, nicht schlecht. Kaffeeschnute schreibt, riesengroß, man braucht viel Zeit, wenn man alles sehen möchte.
0: Okay, Berliner Flughafen. Nein, okay, der würde auch keine 5 Sterne bekommen, stimmt.
1: Meerkatze schreibt, neuerdings darf auch mein kleiner Kater mit. Früher war das verboten.
0: Weiß ich. Irgendein Restaurant, was ich mag? Nee. Weiter geht's.
1: Amor is in Love schreibt, was für ein Meisterwerk an Architektur. Von außen hat es einen historischen Flair, von innen glänzt die Eleganz. Weiß ich ja nicht, ob ich da zustimmen würde, aber egal.
0: Okay, also du kennst es.
1: Ich kenn es.
0: Kennt es jeder Mensch?
1: Wo jeder?
0: In Berlin?
1: Ja.
0: Oh.
1: Auf jeden Fall. Annette schreibt, der Fußboden ist klasse, alles so schön sauber und gepflegt.
0: In Berlin? okay, weiter.
1: Hayley schreibt, leider klebt seit ein paar Monaten der Fußboden so schrecklich und in der Tiefgarage riecht es super streng.
0: KDW.
1: Nein, aber du bist schon mal gar nicht, also...
0: Es ist aber so die Kudamecke,
1: oder was? Nein, gar nicht. Aber es ist wohl auch ein Konsumtempel. Wollen wir noch gucken,
0: was... Mall of Berlin.
1: Nee, auch nicht. Bernd schreibt, wegen der Lage direkt am Alex, sehr touristisch geprägt, aber auch für Berliner eine Reise wert.
0: Was ist denn da am Alex? Ach so, der Berliner Fernsehturm.
1: Nein.
0: Hä?
1: Wie heißt die Mall am Alex?
0: Keine Ahnung.
1: Alexa.
0: Alexa?
1: Ja.
0: Krass, da war ich noch nie. Das ist so weit weg von mir.
1: Ja, fair.
0: Da war ich, ich war noch nie in Alexa. Jetzt, nach 14 Jahren Berlin war ich noch nie in Alexa.
1: Also krass. Das ist scheinbar eine Reise wert, aber der Fußboden klebt, haben wir gelernt.
0: Aber 5 Sterne. Aber er würde sogar noch mehr als 5 Sterne geben. Ey, Leute, das ist eigentlich, ihr macht die beste Werbung für die Alexa hier, oder? Würde ich sagen. So viel dazu. Wir können gleich eigentlich nochmal das weitermachen. Aber jetzt erstmal zum nächsten Song. Und zwar einen meiner absoluten Lieblingssongs von Seal mit Crazy.

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4: Mit Britta Notnagel. Der diesjährige Nobelpreis für Medizin geht unter anderem nach Berlin. Und zwar an Peter Hegemann von der Humboldt-Uni. Er teilt sich den Preis mit einem Forscher aus Würzburg und einem aus den USA. Das Nobelkomitee in Stockholm zeichnet die drei für ihre Forschung zur Optogenetik aus. Damit können Nervenzellen mithilfe von Licht gezielt an- und ausgeschaltet werden. Und diese Methode wird heute in Laboren weltweit eingesetzt, um Prozesse im Gehirn zu verstehen und zu steuern. Ein falsch geparktes Auto und plötzlich kommen alle zu spät. Die Berliner Verkehrsbetriebe starten eine Kampagne gegen zugeparkte Busspuren. Das Motto: Wir stehen auf Busspuren, du bitte nicht. Und dieser Schriftzug, der soll jetzt auf alle Busse kommen. Patrick Buchmüller weiß mehr.
5: Die Verkehrsbetriebe rechnen vor: Wenn am Mariendorfer Damm im Bezirk Tempelhof-Schöneberg jede Fahrt durch eine zugeparkte Busspur nur eine Minute länger dauert, dann verlieren die Fahrgäste allein im Berufsverkehr morgens zusammen etwa 50 Stunden pro Tag. Diese Straße ist nämlich am häufigsten betroffen. Aber stadtweit wurden allein in den ersten 6 Monaten des Jahres 6.500 Autos abgeschleppt, weil sie auf Busspuren standen. Das darf die BVG seit 6 Jahren selbst und beschäftigt dafür 40 Mitarbeiter.
4: Das war wahrscheinlich schon wieder Brandstiftung. In Berlin-Marzahn hat es heute früh unter einer Kabelbrücke an der Boxberger Straße gebrannt und dadurch wurden Stromleitungen beschädigt, die jetzt repariert werden. Die Polizei prüft, ob jemand das Feuer absichtlich gelegt hat. In Berlin gab es ja schon öfter Anschläge auf Stromleitungen. In Spanien sollen die Menschen nächsten Monat ein neues Parlament wählen. Das hat Ministerpräsident Sanchez heute angekündigt. Er hatte versprochen, die Mietgesetze zu ändern, bekam das aber mit seiner Minderheitsregierung im Parlament nicht durch. Deshalb kommen jetzt die Neuwahlen. Seit Tagen protestieren die Menschen in Spanien gegen hohe Mieten und Wohnungsnot.
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4: Und das gibt's jetzt von Nico.
6: Leute, heute Nachmittag schön sonnig bei uns in Berlin und Brandenburg. Kaum Wolken, es soll auch nicht regnen und es ist recht warm. 20 bis 22 Grad maximal. Morgen und am Mittwoch auch oft sonnig. Ab Donnerstag wird es dann aber wieder wechselhaft und kühler.
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6: Vorsicht auf der A10, westlicher Berliner Ring Richtung Dreieck Havelland. Zwischen Falkensee und Dreieck Havelland liegen Gegenstände auf der Fahrbahn. Was zum Teufel? A24 Richtung Hamburg. Zwischen Neuruppin und Herzsprung ist Stau. Stadtverkehr Berlin, A100 Stadtring Richtung Treptow. Zwischen Dreieck Charlottenburg und Dreieck Funkturm Stau. Ungefähr 10 Minuten mehr einplanen. Und der Tiergartentunnel ist bis morgen früh in beiden Richtungen gesperrt. Hä? Auf den Ausweichstrecken staut es sich. Gute Fahrt euch allen.
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6: Und da bin ich wieder, Leute. Es macht so viel Spaß, einfach seine Lieblingssongs im Radio zu spielen. Kein Mensch hat diese Songs jemals im Radio gehört, naja, oder vielleicht vor 100 Jahren. Und ich bin heute einfach die ganze Zeit hier und es geht um Good News. Leute, schickt mir eure Good News unter der 030 30 31 dreimal die 0. Und das könnt ihr machen, indem ihr anruft. Wir können dann auch ein bisschen rumquatschen, telefonieren. Oder ihr macht das, indem ihr eine Nachricht schreibt. Ich lies mir alles durch. Ich bin schon pleite, weil ich die ganze Zeit am Tickets verschenken bin für meine Tour. Und jetzt gibt es gleich erstmal einen Song. Und zwar, das ist ein Song, den habe ich immer gehört mit meinen besten Freunden vor so ungefähr, weiß ich nicht, wahrscheinlich 17, 18, 19 Jahren. Das war so immer der Song, wenn so die Hausparty zu Ende gegangen ist. Dann hat man diesen Song gehört und das ist von Top Loader, Dancing in the Moonlight.

0: Das war Dancing in the Moonlight. Und jetzt, Leute, haben wir jemanden hier an der Leitung, und zwar aus Uelzen. Das ist die Sophia. Und ich kann mir vorstellen, Sophia, kennen wir uns auch? Ja, ne?
1: Ja, klar.
0: Okay, das ist Sophia. Für alle, die gerade eingeschaltet haben, also ich, Nico Santos, habe heute hier den Takeover bei Fritz. Und es hat schon vorhin ein Fan angerufen. Jetzt weiß ich erst so wirklich, wo ihr lebt und woher ihr kommt. Also Sophia, du warst schon auf dem einen oder anderen Konzert dabei.
1: Ja.
0: Wie viele insgesamt bis jetzt?
1: Konzerte 163, aber insgesamt über 200 Mal mit Events.
0: Unfassbar. Und das in wie vielen Jahren?
1: Ach, hör mir auf. Ich glaube 5.
0: Unfassbar. Also ich wusste nicht mal, dass ich so viele Konzerte gespielt habe, aber umso besser.
1: Wunderbar.
0: Nein, richtig cool. Sophia, und du hast auch eine Good News für uns heute.
1: Genau. Beginnt zwar mit der Bad News. Meine Mutter hatte vor über einem halben Jahr Schlaganfälle gehabt.
0: Mehrere, tut mir leid.
1: Und hatte kaum noch Lebenszeichen. Und jetzt ist sie einfach schon seit ein paar Tagen endlich zu Hause.
0: Oh wow, das freut mich. Das ist so schön.
1: Und dementsprechend kann ich deine Tour mitmachen.
0: Oh, das sind wirklich die Good News. Ey, das ist richtig schön. Ey, Sophia, das freut mich ganz, ganz doll. Sag deiner Mama ganz, ganz gute Besserung.
1: Ich glaube,
0: dass sie so schnell wie möglich wieder fit wird. Und genau, vielleicht kommt sie ja auch mal mit. Sie ist natürlich auch herzlich dann eingeladen. Egal, kriegen wir schon irgendwie hin. Und sonst hast du für später, also das können wir jetzt wahrscheinlich nicht sofort machen, aber hast du noch einen Musikwunsch?
1: Na klar, Learn to Love Again von Nico Santos.
0: Oh, okay, das kriegen wir vielleicht sogar hin. Ich gucke gerade in die Regie und vielleicht kriegen wir das ja sogar schon hin. Wahrscheinlich erst ein bisschen später, sehe ich gerade. Oder geht ihr fort? Nee, erstmal ein bisschen später. Wir suchen den Song noch in der...
1: Ich bleib dran.
0: Genau, in der Radio-Playlist quasi. Und genau, also erstmal viel, viel, vielen Dank für deine Good News. Und bis dahin, wir sehen uns dann auf der Tour. Ich freue mich drauf. Ganz, ganz liebe Grüße und bis dann.
1: Ciao.
0: Ciao. So, und jetzt, Leute, ihr könnt immer noch mich anrufen, eure Good News mit mir sharen. Und ich gehe auf Tour. Ich gehe auf Tour Ende des Monats. Am 29. Oktober geht's los bis zum 11. November. Ich bin natürlich auch in Berlin für alle, die hier in der Nähe wohnen. Ich bin in der Max-Schmeling-Halle. Es wird schon wirklich, wirklich eng. Also seid schnell. Und ich freue mich ganz, ganz krass. Es ist eine komplett neue Show. Ich mache gerade hier Eigenwerbung, aber ich will nur sagen, Leute, es ist einfach, es wird geil. Ich bin die ganze Zeit hier am Rumproben und. Es gibt ganz, ganz viele neue Songs. Aber jetzt für euch, natürlich, weil ich vorhin schon hier eine Nachricht bekommen habe, ein WhatsApp hieß, Nico, MJ, wo ist MJ? Ich habe bis jetzt erst einmal MJ in deiner Playlist gehört und jetzt gibt es für euch den Song und es ist so cool, weil in dem Musikvideo von Michael Jackson, da ist er mit den Knien im Sand und als ich 3, 4, 5, 6 Jahre alt war, habe ich immer das probiert, meine Hand in den Sand zu stecken. Und dann haben die so ein Ding gemacht. Die haben ihre Hände gerieben und dann ging der Sand in die Hände, anstatt andersrum. Er ist nicht runtergefallen, er ist hochgefallen. Und ich dachte immer, wenn ich fest genug daran glaube, dann wird irgendwann dieser Sand in meine Hände fallen. Und hat leider immer noch nicht geklappt. Aber jetzt ist für euch hier Earth Song von Michael Jackson.

0: Leute, das war Brandy mit Right Here Departed. Und auch einer meiner absoluten Lieblingssongs von früher. Vorhin haben wir Michael Jackson mit Earth Song gehört. Und jetzt kommen wir zur Werbung. Und gleich, direkt danach, den Song, den sich Sophia gewünscht hat aus Uelzen. Meine neueste Single zusammen mit Class. Ich habe zwei Songs gleichzeitig rausgebracht. Und das ist Learn to Love Again. Das gleich nach der Werbung.
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6: Um 15 Uhr mit mir, Nico Santos, und hier ist der Verkehr. A2 Richtung Berlin. Zwischen Wohlin und Brandenburg ist die rechte Spur gesperrt. B158 Bad Freienwalde zwischen Ahrensfelde und der A10 Hohenschönhausen-Stau. Ihr müsst ungefähr 10 Minuten einrechnen. In Frankfurt oder ist die B112 Mühlroser Chaussee zwischen Ortseingang und Kindallee nach einem Unfall voll gesperrt. Sorry, wenn ich Kindallee falsch gesagt habe. Stadtverkehr Berlin. Der Tiergartentunnel ist bis morgen früh in beiden Richtungen gesperrt. Auf den Ausweichstrecken staut es sich. Zur S-Bahn. Wegen eines Polizeieinsatzes kommt es zu Verspätungen und Ausfällen. Betroffen sind die Linien S41, S8 und S85. Allen unterwegs, gute Fahrt.
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6: Das bin ich, und wir haben euch gefragt, was sind eure Good News? Und Fritz ist ein bisschen durch Berlin City und Brandenburg und überall sind hier rumgegangen, haben Leute gefragt. Und wir kommen jetzt zu einem, der wollte anonym bleiben. Und,
7: Nico, also ich habe jetzt ein Tattoo gemacht und konnte nach 7 Tagen endlich mal duschen gehen, Alter.
6: Das ist wirklich eine... Das ist vielleicht die beste Good News, die man irgendwie haben kann, ne? Nach 7 Tagen endlich mal wieder duschen zu gehen. Also, ja, gut, ich habe noch nie ein Tattoo mir stechen lassen. Ich habe mir irgendwann gedacht, ich werde der einzige Musiker sein, der irgendwann in 70 Jahren sagt, krass, ich bin der einzige Musiker auf der Welt, der kein Tattoo hat. Aber deswegen, I feel you. Ich bin eher so ein Typ, der gerne jeden Tag duscht. Deswegen tut mir wirklich umso mehr leid für dich. Und jetzt kommen wir zu Lina, 21, aus Berlin.
8: Hey Nico, eine Sache, die in letzter Zeit richtig cool war, war der Berlin-Marathon. Ich war da, um meine Schwestern zu supporten, und es sind so viele Leute da gewesen. Es war super mega, war eine richtig coole Sache.
6: 100%, ey, finde ich so geil, weil für mich sind so Sachen wie Marathon, genau solche Sachen wie auch Karneval der Kulturen oder so. Und wenn dann sogar noch gutes Wetter ist, dann ist einfach Serotonin, Endorphine sind einfach überall im Überspringen. Und ich finde das so cool, weil Leute kommen zusammen aus aller Welt und supporten. Und das finde ich eigentlich das Schönste. Das ist eine sehr, sehr schöne Good News. Und jetzt kommen wir zu Lena 26.
9: Hallo Nico, nice to meet you, I guess. Meine Good News sind, dass ich jetzt endlich anfange zu studieren und ich ganz lange krank war und das nicht möglich war, und ich freue mich sehr darüber, dass es jetzt geht.
6: Wow, das sind auch sehr, sehr schöne Good News. Ich glaube, wenn man dann irgendwann eine schwere Zeit überwunden hat und dann das machen kann, worauf man sich eigentlich die ganze Zeit gefreut hat, dann ist das eigentlich so, dass das Beste, was passieren kann. Vielleicht passt der nächste Song auch sehr, sehr gut dazu. Das ist Linkin Park mit Somewhere I Belong. Und das ist nämlich, bei diesem Song geht es ja auch darum, irgendwo, wo ich hingehöre. Hey, das ist krass, ich hab's nicht geplant und das passt so gut. Das ist Linkin Park mit Somewhere I Belong. Einer meiner absoluten Lieblingssongs meiner Kindheit.

Let's go. Das ist Linkin Park gewesen mit Somewhere I Belong. Und ey, wir machen jetzt weiter mit Wer ist Nico Santos? Wir sind quasi rumgegangen durch Berlin und Brandenburg und es wurde ein Foto gezeigt. Und das ist einfach nur ein wirklich stinknormales Selfie mit meinem Gesicht. Und Leute, die mich nicht kannten, also 99%, die haben quasi erraten müssen, was ich sonst so mache. Oder also ihr habt die Fragen gefragt, deswegen ich halte mich.

0: Ich glaube, er macht jetzt keine Leute irgendwie doof an.
1: Wenn er in der WG wohnen würde, was wäre das so für ein Mitbewohner-Typ?
2: Ich glaube, ein ganz ruhiger. Also so einer, der macht auch die Wäsche, wenn du keine Zeit hast.
3: Er ist sehr sauber, auf jeden Fall, hundertprozentig. Er ist sehr, sehr sauber und ja, hält alles auf jeden Fall ordentlich.
4: Boah, so einer, der immer so richtig unordentlich ist und wo dann alle immer Crash-Out gehen. Vielleicht hat er auch so öfter eine neue dabei und dann stört er immer die anderen und so.
5: Aber ich glaube, er ist so harmoniebedürftig. Er hat jetzt keinen Bock, dass sich alle super doll streiten, sondern dass alles eher entspannt ist und harmonisch.
6: Ich würde auch sagen, ein sehr sozialer Mensch, er würde bestimmt allen immer das Essen kochen und sie einladen.
0: Ja, genau.
1: Wenn er Musik machen würde, was wird er für Musik machen?
0: Ich glaube, er ist derjenige, der um 3 Uhr nachts in der WG sein DJ-Pult rausholt und Techno macht.
7: Vielleicht macht er sogar Techno oder sowas, wo Wumms dahinter ist.
4: So relativ ruhigere, so Deutschpop oder so. Auf jeden Fall kein Rap.
3: Ich würde sagen, er spielt Gitarre auf jeden Fall, ja, so klassische Gitarre.
1: Und kann er singen?
3: Nee, auf gar keinen Fall. Er kann wohl gut spielen, das kann er.
8: Alter, das sind so geile Sachen, Mann. Leider mit meinem ADS, ich muss mich immer dann konzentrieren, ey, was wurde alles gesagt? Also, ich hab mir ganz, ganz schnell mit einer richtig schlechten Schrift habe ich mir alles aufgeschrieben. Also, erstmal zum Frühstücken, ne? Es wurde ja quasi gefragt, ey, was frühstückt der da? French Toast, Ei, Rührei, da war fast alles richtig. Ich bin, also, Hot Take, ich könnte 3-mal am Tag frühstücken. Also für mich ist Frühstücken das Geilste, was es gibt. Ich liebe ein geiles Frühstück, ein French Toast oder ein Eggs Benedict oder ein Rührei, alles, was mit Ei zu tun hat, mit einem Latte Macchiato oder ein Cappuccino, dann ein Säftchen dazu, da bin ich dabei. Wenn ihr mir was Gutes tun wollt, dann das. Dann feiern. Ich liebe, dass so viele Leute gesagt haben, Techno. Ich so, what the fuck? Also ich sag mal so, ich feiere Techno. Aber wenn ich feiern gehe, dann höre ich meistens eigentlich, ehrlich gesagt, sehr viel Hip-Hop und sehr viel R&B. Eine meinte, Schlager auf gar keinen Fall. Das stimmt auf jeden Fall auch. Und eine Person meinte, sehr, sehr wild beim Feiern gehen. Also der Typ, der dann eher auf dem Tisch steht. 100%. Also ich bin sehr gerne der Erste, der auf so einem Tisch rumdanzt. Ich war auch schon mal dafür verantwortlich, dass ein schicken Restaurant in Berlin der Kronleuchter runtergefallen ist. Dann WG. Ich war selber mal in einer WG. Ich habe 2 Jahre in einer WG gelebt. Unglaublich beste Jungs. Wir waren in Köln zusammen und die beiden Jungs waren Mediziner und ich, der aufstrebende Musiker, und alle dachten sich, Nico, studier einfach was Richtiges, Mann, das wird doch niemals klappen. Und da wurde gesagt, eher der ruhige Typ, dann wurde gesagt, eher der sauberere Typ und sehr harmoniebedürftig. Also, ruhig war ich damals auf jeden Fall nicht. Ich habe auch sehr, sehr viele Jobs gehabt, deswegen ich bin immer zu spät gekommen. Um 5 Uhr habe ich meine Schüssel vergessen, da musste ich und die Jungs, die Mediziner waren, um 5 Uhr aufwecken, damit die mir aufmachen. Ich war damals 0,0 sauber. Jetzt bin ich sauber. Jetzt bin ich ehrlich gesagt, ich bin, Mann, ist ja auch schon einfach wieder 12 Jahre her, seit ich das letzte Mal in einer WG gelebt habe. Aber ich muss schon sagen, jetzt bin ich sehr sauber. Damals auf gar keinen Fall. Wir haben uns immer gestritten, wer abspülen muss. Wir hatten keine Spülmaschine. Das war der Horror. Und immer diese Pfand runterbringen. Wir waren ganz, ganz oben. Das war schlimm. Und dann Musik. Wenn er Musik machen will, was will er machen? Ich kann auf jeden Fall gar nicht singen, hat einer gesagt. 100% richtig. Ob ich Techno mache, wurde auch gesagt. Eher nicht. Und ich bin auch nicht der Typ, der ein DJ-Pult um 3 Uhr nachts rausholt. Aber ich bin sehr, sehr gerne jemand, der Reggaeton 3 Uhr nachts anmacht. Das liebe ich auf jeden Fall. Und ich liebe, dass jemand gesagt hat, auf gar keinen Fall Rap-Musik. Leute, ihr kennt Nico Santos, aber ihr kennt Santos noch nicht. Und wenn ihr den sehen wollt, dann kommt ihr nach Berlin zur Max-Schmeling-Halle am 30.10. Und da gibt es vielleicht auch ein paar Songs von Santos. Und Santos, das ist mein alter Ego. Damit mache ich sehr, sehr viele Songs mit sehr vielen anderen Hip-Hopern. Aber jetzt genug über Hip-Hop geredet. Jetzt kommen wir zum nächsten Song von einer meiner absoluten Lieblingsbands, The 1975, mit I'm in Love with You.

0: Das war The 1975 mit I'm in Love with You. Und jetzt haben wir jemanden in der Leitung. Und zwar die liebe Iva, die schon seit 1,5 Stunden in der Leitung sitzt. Hey Iva, wie geht's dir?
1: Oh, mir geht's sehr gut, Nico.
0: Du bist aus Berlin?
1: Ja, ich bin aus Berlin.
0: Schön, schön, schön. Und erzähl mal, du hast Good News für uns.
1: Ich habe sehr gute News für dich oder auch für mich Good News. Und ich muss dir erstmal Danke sagen, weil, Nico, deine Musik in meinem Ohr hat es dazu gebracht, dass ich es geschafft habe, den Berlin-Marathon durchzustehen.
0: Nein.
1: Och, ich hatte dich in meinem Ohr und Play With Fire, das war mein Song im Zielbereich.
0: Nicht dein Ernst.
1: Doch, ich bin 42,2 Kilometer durch Berlin gerannt, gejoggt. Und wie gesagt, dank deiner Musik, Play With Fire, das war mein Einlaufsong. Und natürlich Weekend Lover, ich liebe diesen Song. Habe ich auch zwischendurch gehört.
0: Ey, das ist ja so cool, Mann, das freut mich so krass, Iva. Ey, erstmal herzlichen Glückwunsch, dass du den Marathon gelaufen hast. Ich, nach 4 Kilometern, kannst du bei mir den Krankenwagen rufen. und 42 Kilometer dann direkt, das ist unglaublich. Was für eine krasse Leistung. Wie lange hast du dafür geübt?
1: Es ist ja nicht mein erster, also man übt 3 Monate richtig dafür, also man rennt nie die ganze Strecke, aber 21 bis 25 Kilometer muss man schon laufen und der Rest ist, wie gesagt, Disziplin, Kopfsache und Herz.
0: Warte mal, du musst, wie oft hast du dann so 25 Kilometer gemacht oder 30?
1: Kann ich dir gar nicht sagen, das zähle ich nicht mehr.
0: Ach du Mann,
1: das zähle ich nicht mehr.
0: Ich kann es gar nicht glauben.
1: Ja,
0: doch. Dann ist ja der ganze Tag weg.
1: Ja, nee, also nicht der ganze Tag. Wenn man man übt so 2,5 bis 3 Stunden, so 2 bis 3 Mal die Woche und dann geht das.
0: Nicht schlecht, Iva, das, also wirklich, dafür hast du dir, ich weiß nicht, hast du schon Karten für
1: mein Konzert? Nein, hab ich noch nicht.
0: Dann, Iva, natürlich hast du dir, also die hast du dir sowas von hart erkämpft. Also komm, bitte, also Ehrengast. Und ich ziehe meinen Hut davor vor deiner unglaublichen Leistung. Und ich freue mich mega, mega krass, dass ich einen Mini-Teil dazu beitragen durfte, dass du das geschafft hast. Und Iva, ich glaube, es hat sich gelohnt, dass du 1,5 Stunden jetzt hier in der Leitung warst und dass du einfach den Marathon gemacht hast. Ich glaube, das ist, also
1: man
0: natürlich
1: sieht,
0: nicht
1: ich habe Durchhaltevermögen.
0: 100%, das hast du. Das hast du. Und das soll auch belohnt werden. Deswegen, ich freue mich ganz, ganz toll. Danke, dass du deine Good News mit mir geteilt hast und mit uns allen. Wir quatschen gleich nochmal, ja? Wenn der nächste Song gleich hört, dann haben wir nochmal kurz Zeit und dann will ich dir nochmal Danke sagen. Und jetzt kommt für euch, Leute, Wyclef Jean mit Aiken und Lil Wayne mit Sweetest Girl.

0: 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Das war Wyclef Jean mit Sweetest Girl und einer meiner absoluten Lieblingssongs. Leute, heute dreht sich alles um Good News und ich bin Nico Santos und Fritz ist ein bisschen durch Berlin und Brandenburg gelaufen und hat ein paar Leute gefragt nach deren Good News. Und hier haben wir den ersten, Louis, 19.
1: Nico, mich hat heute glücklich gemacht, das Mittagessen in der Mensa, war super.
0: Geil, das ist doch, guck mal, das sind Good News, die einfach, guck, manchmal sind Good News auch einfach kleine Good News. Die müssen nicht immer weltbewegend sein, es ist auch einfach mal geiles Mensa-Essen. Ich weiß doch damals, in dieser WG-Zeit, wovon ich sprach, ich war natürlich nie, hab nie studiert, hab aber damals von meinen WG-Kumpels habe ich eine Mensa-Cafeteria-Karte bekommen, damit ich mit denen da sitzen kann. Und das hat mir das Leben gerettet. Ey, 4,50 Euro hat das, glaube ich, damals gekostet, ein ganzes Menü. Ich war der glücklichste Junge der Welt. Und jetzt kommen wir zum nächsten, das ist René, 29.
2: Hey Nico, meine Good News ist, dass ich morgen nach Amerika fliege, um mit meinem Startup an einer Competition im Reality-TV-Show-Format teilzunehmen. Und da trete ich gegen 30 andere Teams an. Nach einer Woche fliegen die Hälfte raus.
0: Überkrass. Finde ich voll, also... Aber er hat jetzt nicht gesagt, wie das heißt, ne? Dieses Format. Reality-Format. Das finde ich so cool. Also ich erstmal ganz, ganz viel Glück, dass du nicht einer der Ersten bist, die rausfliegen, sondern am besten den Deal deines Lebens bekommst mit dem Startup. Ich hoffe, es ist ein geiles Startup und dass es viele Menschen bewegt. Und ey, ich freue mich, weil immer, wenn es was Neues gibt, Leute, supportet eure, wenn ihr Freunde habt, die gerade anfangen, Musik zu machen oder gerade anfangen, ein kleines Business zu starten. Leute, seid die, die am Anfang supporten und nicht erst am Ende, wenn es schon alle feiern. Seid die Ersten, die sagen, ey, ich war der Erste, der hier, keine Ahnung, ich war der Erste, der dieses kleine Bildchen da gekauft hat. Das hilft ungemein. Und jetzt kommt einer meiner absoluten Lieblingssongs und das ist von, ja, also der Song ist bestimmt schon, wahrscheinlich schon 60, 70 Jahre alt, Nat King Cole mit L-O-V-E.
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4: Mit Britta Notnagel. Ja, das erinnert an den Berliner Hackerangriff vor ein paar Wochen, ist aber wahrscheinlich schwerwiegender. In Dänemark haben Unbekannte das zentrale Melderegister gehackt. Die Behörden befürchten, dass dabei Datensätze von fast 9 Millionen Menschen geklaut wurden. Welche genau, erklärt uns Christian Stichler.
5: Also dazu muss man wissen, in Dänemark hat jeder Bürger und jede Bürgerin eine sogenannte CPR-Nummer. CPR steht für das zentrale Personenregister des Landes. Mit der CPR-Nummer ist zunächst einmal die Wohnadresse und das Geburtsdatum verknüpft, aber auch die Steuererklärung. Auch alle Arztbesuche und Rezepte werden über diese Nummer abgewickelt. Bankgeschäfte, mobiles Bezahlen, auch das läuft über die Nummer. Sozialleistungen kann man darüber beantragen und, und. Also wer diese Nummer hat, der weiß eigentlich fast alles über einen dänischen Bürger.
4: Schon mal was von Optogenetik gehört? Das ist eine Methode, mit der Forschende die Aktivität von Nervenzellen mithilfe von Licht an- oder abschalten können. Ist wichtig zum Beispiel, um Prozesse im Gehirn zu verstehen und steuern zu können. Und genau für diese Forschung gibt es den diesjährigen Medizin-Nobelpreis. Er geht an die deutschen Forscher Peter Hegemann und Georg Nagel und einen Kollegen aus den USA. Das hat das Nobelkomitee in Stockholm heute bekannt gegeben. Verliehen werden die Nobelpreise Anfang Dezember. Ja, es stimmt, wir haben Bauschaum in mehrere Auspuffe gesprüht. So ähnlich klang es heute in einem Gericht in Ulm. Da mussten sich drei junge Leute verantworten, weil sie vor 2 Jahren viele Autos auch hier im Fritz-Sende-Gelände beschädigt haben. Sie hinterließen auch Aufkleber mit dem Spruch, sei grüner. Deswegen vermutet die Staatsanwaltschaft, dass sie mit der Aktion die Bundestagswahl beeinflussen wollten. Als Strafe sollen die 18- bis 22-Jährigen jetzt unter anderem jeweils 3.000 Euro zahlen. In Berlin sind am Morgen Polizei und Feuerwehr zu einer Schule in Kreuzberg gerufen worden. Dort hatte ein ehemaliger Schüler Reizgas versprüht. Warum ist unklar, die Polizei, die hat ihn festgenommen. Mehrere SchülerInnen hatten gereizte Augen und Probleme beim Atmen und wurden deshalb von SanitäterInnen behandelt.
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4: Und das hat Nico wieder.
6: Tolles Wetter gerade bei uns, ein sonniger Nachmittag, kaum Wolken und es soll auch nicht regnen. Es ist recht warm bei 20 bis 22 Grad, morgen und am Mittwoch auch oft sonnig. Ab Donnerstag wird es dann wechselhaft und leider wieder kühler.
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6: Vorsicht auf der A10 südlicher Berliner Ring Richtung Dreieck Werder. Zwischen Dreieck Spreeau und Niederlehme liegen Reifenteile auf der mittleren Spur. What the fuck? B158 Richtung Bad Freienwalde zwischen Ahrensfelde und der A10 Hohenschönhausen ist Stau. Ungefähr 10 Minuten länger. In Frankfurt Oder ist die B112 Mühlenroser Chaussee zwischen Ortseingang und Hinterallee nach einem Unfall voll gesperrt. Stadtverkehr Berlin, Stadtring A100. In beiden Richtungen dauert es wegen der Baustellen etwa 15 bis 20 Minuten länger. Der Tiergartentunnel ist bis morgen früh in beiden Richtungen gesperrt. Es staut sich auf den Ausweichstrecken. Vollere Straßen gibt es auch in Westend, im Bereich Messedamm, Königin Elisabethstraße in Marzahn, Landsberger Allee stadtaufwärts und in Köpenick, Rudolf-Rühl-Allee Richtung Biesdorf. Zur S-Bahn, wegen eines Polizeieinsatzes kommt es zu Verspätungen und Ausfällen. Betroffen sind die Linien S41, S8 und S85. Leute, alle gute Fahrt.
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6: Da bin ich wieder und ja, ey, es macht so viel Spaß. Ich bin heute den ganzen Tag hier bei Fritz und mach den Takeover. Bei mir gibt es Songs, die habt ihr wahrscheinlich so im Radio noch nicht gehört, wie gerade eben L.O.V.E. von Nat King Cole. Es gibt auch die ganze Zeit einfach hier WhatsApps und ich finde es so schön, weil ich habe hier gerade mir ein paar rausgesucht. Es geht heute den ganzen Tag um Good News und ihr schickt mir eure WhatsApp mit Good News hier. Alisa Hey Nico, meine Good News. Wir waren auf Klassenfahrt in Berlin und haben die Schauspieler von den 3 Fragezeichen-Filmen getroffen und durften ein Foto machen. Du hast ja mit Montez den Song Das Leben ruft für den Karpatenhund-Film geschrieben. Sehr, sehr geil. Ich singe selber total gerne und Musik ist einfach mein Leben. Ey, das finde ich jetzt schon mal eine mega Good News. Dann haben wir hier Laura. Ich liebe deine Musik. Jedes Mal an schlechten Tagen höre ich deine Lieder. Wir waren 2024 mit meiner besten Freundin, waren wir in München deiner Tour. Meine Good News sind, dass ich endlich wieder warmes Wasser habe. Das sind auch immer Good News. Ich weiß nämlich, wie sich das anfühlt. Wir hatten nämlich vor kurzem, in unserer Straße ist irgendein Loch gesprengt worden und wir hatten wirklich 2 Tage kein warmes Wasser. Ich weiß, wie nervig das ist, in sehr, sehr kaltem Wasser zu duschen. Dann habe ich hier gerade eben, hey Nico, mein Name ist Emily, ich bin 18, werde im Oktober 19 und ich liebe deine Musik und deinen Song 99 Problems mit SDP. Es hat mich inspiriert, ein Buch zu schreiben. Ich finde das so geil, dass manchmal man weiß ja nicht, dass sowas passiert. Und wenn man dann sieht, dass man irgendeinen Song schreibt in seinem Kinderzimmer und dann inspiriert das Leute, ein Buch zu schreiben, das finde ich so cool. Außerdem hat sie geschrieben, dein Song Optimist hat wirklich meine Denkweise verändert. Geh einfach mit viel positiverer Stimmung durch mein Leben. Ich finde das so, so schön. Ist ein bisschen auch, Optimist ist ein bisschen auch wie der nächste Song, den ich jetzt gleich spielen werde. Das ist nämlich, nachdem dieser Song rausgekommen ist, war das ganz, ganz lang und ist immer noch bisschen so die Denkweise, mit dem ich durch mein Leben gehe. What goes around, comes around. Wenn ich Gutes tue, bekomme ich Gutes zurück. Wenn ich Schlechtes tue, bekomme ich Schlechtes zurück. Wenn ich viel arbeite, bekomme ich dafür auch was zurück. Das ist von Justin Timberlake. What goes around, comes around.

0: Ich liebe diesen Song so sehr. Das war Fake mit Luna und ATL Jacob. Und zwar, ich bin Nico Santos, Leute, ihr seid bei Fritz und ich mache hier gerade den Takeover. Bei mir gibt es die randomste Musik, die es jemals in einer Playlist gab. Ich liebe diese Songs und das sind so mit meine Favorite Songs. Das sind neue Songs, alte Songs dabei. Und jetzt kommen wir zu jemandem, der sehr, sehr lange in der Leitung war. Und das ist ein Namensvetter. Und zwar Nico aus Aschaffenburg. Hey Nico, hörst du mich?
1: Ja, ich höre dich.
0: Hey Nico, wie geht's dir?
1: Ganz gut, aufgeregt. Und wie geht's dir?
0: Sehr, sehr gut, sehr, sehr gut. Erzähl mal, kennen wir uns? Haben wir schon mal gesehen?
1: Ja, sogar sehr oft.
0: Sogar sehr oft. Okay, also heute war die Front Row Gang am Start, oder was?
1: Ja.
0: Sehr gut, sehr, sehr gut. Erzähl mal, was hast du für Good News?
1: Also mein Good News vor allem ist, ich habe vor kurzem meine Weiterbildung zum Praxisanleiter gemacht. Ich arbeite nämlich in der Pflege.
0: Sehr geil.
1: Und da unterstütze ich quasi auch quasi die Auszubildenden bei ihrer Ausbildung.
0: Ach krass, ey, das ist auf jeden Fall Good News, weil ich glaube, Menschen in der Pflege ist so mit das Wichtigste, was wir haben. Davon kann ich ein Lied singen und es ist so wichtig, da die richtigen Leute zu haben. Deswegen cool, dass du das machst und sehr, sehr, sehr, sehr, sehr cool. Danke, dass du deine Good News geshared hast. Hast du sonst noch irgendwas, jemanden, den du grüßen willst?
1: Ja, also ich grüße die ganzen Discord-Leute, die warten nämlich, haben ganz schön mitgefiebert.
0: Ja, sehr geil.
1: Und ich soll ausrichten, du sollst öfters auch mal vorbeischauen.
0: Bei Discord?
1: Ja.
0: 100%, ey, 100%. Ich muss die App mal nach vorne packen bei mir.
1: Ja. Und du sollst noch mehr Konzerte in Bayern spielen, weil jetzt auf deine Tour bist du nur in München. Nächstes Jahr im Sommer bist du nur im Ammerbach, was bei mir ganz in der Nähe ist,
0: perfekt,
1: halbe Stunde entfernt.
0: Leute, da kommt aber bestimmt noch was. Da sind doch noch Sachen optioniert.
1: Ja.
0: Ja, ja, ja. Also nee, sowieso viel kann ich schon mal sagen. Wir sind auf jeden Fall da dran.
1: Und dann habe ich noch eine Frage. Aus wer steht mir die Show? Vielleicht hast du jetzt die Antwort. Welche Organ filtert das Urin oder bildet das Urin?
0: Die Niere.
1: Richtig.
0: Jetzt weiß ich das.
1: Ich dachte mir, nein, ist doch nicht der Darm.
0: Und weißt du, was das Schlimme daran ist? Ich sollte es wissen, weil ich habe sehr, sehr viele Menschen, die entweder Nierensteine hatten oder mit Nierenproblemen zu kämpfen hatten. Aber wenn du auf bei so einer Show dabei bist, ich schwöre dir, man muss 30% abziehen von seinem eigenen menschlichen Wissen, weil man ist 100% dümmer.
1: Ja, glaube ich.
0: Also auf jeden Fall, ey, aber geil, dass du die Frage nochmal hervorgehoben hast. Jetzt wissen wir es alle 100%. Ey, was filtert das Urin? Ja. Die Niere, Leute. Was habe ich damals gesagt? Irgendeinen anderen Quatsch. Auf jeden Fall, ey, vielen Dank, Nico. Danke, dass du deine Good News geteilt hast und wir sehen uns auf Tour.
1: Definitiv.
0: Sehr gut. Es geht los in 24 Tagen, glaube ich. Und bis dahin ganz, ganz liebe Grüße. Ciao, ciao, Nico.
1: Ciao, ciao. Und ich muss auch gleich zur Arbeit.
0: Ey, ganz, ganz, ganz viel Spaß. Danke dir, mein Lieber.
1: Danke.
0: Ciao.
1: Gerne. Ciao.
0: Ey, das war Nico. Es war super, super cool. Geil, dass er noch dann die Frage gestellt hat. Und jetzt, Leute, wir kommen auch langsam schon zu den letzten Songs. Jetzt habe ich einen Song. Es gibt so zwei, drei Songs, das ist so, ich und meine Familie, wir hatten so eine Familienband, wir hießen The Welly Family, weil ich eigentlich Nico Wellenbrink heiße. Und das war immer ein Song, den wir immer zusammen gesungen haben oder hinten, ich kann mich noch daran erinnern, mit dem Auto hinten, ich und meine Schwester, wir kämpfen um den Mittelsitz, damit wir da mehr Platz haben zum Schlafen. Und diesen Song haben wir immer gehört und das ist Sting mit Hep Mami, Desert Rose.

0: Das war Sting mit Desert Rose. Ach Mann, den Song im Radio zu hören, das wollte ich immer schon mal machen. Leute, das war mein Takeover hier auf Fritz. Und sag mal eigentlich bei Fritz oder auf Fritz?
1: Egal. Ist, glaube ich, beides okay.
0: Okay.
1: Wir alle sagen immer auf Fritz.
0: Auf Fritz, okay, sehr gut. Dann habe ich das ja wahrscheinlich die halbe Zeit falsch gemacht, aber egal. Es hat mir mega, mega Spaß gemacht, mit euch zu chatten. Die ganzen Anrufer, die hier angerufen haben, die Leute, die die Straßenumfrage gemacht haben. Ich habe heute auf jeden Fall mehr von mir erfahren als eigentlich in den letzten 33 Jahren. Und das hat mir sehr, sehr viel Spaß gemacht. Ich hoffe, euch hat die Playlist gefallen, die ich hier für die ganzen Fritz-Hörer zusammen gebastelt habe. Leute, ich hoffe, wir sehen uns auf Tour. Ich gehe in 24 Tagen auf Tour. Ich bin natürlich auch in Berlin dabei. Ich bin in der Max-Schmeling-Halle. Es kommen sehr, sehr viele Gäste. Es wird sehr, sehr, sehr, sehr cool. Und gleichzeitig an dem Tag an Berlin, also quasi, wenn ich in Berlin zum ersten Mal in der Max-Schmeling-Halle spiele, kommt mein Album raus. Das heißt POV. Und das hat gleich zwei Teile. Es kommt quasi nicht nur ein Album, sondern es kommt gleich zwei Alben raus. Und das ist einmal eine sehr, sehr ruhige Seite und dann auch eine sehr, sehr laute Seite. Und das ist einfach, ey, so habe ich mich gefühlt in den letzten Jahren. Und das ist, was daraus gekommen ist. Und ich freue mich sehr darauf. Leute, danke, dass ihr mir zugehört habt. Danke an das ganze Fritz-Team, dass ihr das möglich gemacht habt, dass ihr mir die Plattform gegeben habt, so einen Quatsch hier zu senden, dass ich das Wetter machen durfte, dass den Verkehr in Berlin und Brandenburg moderieren durfte. Und ja, jetzt gleich nach der Werbung kommt, also es ging heute den ganzen Tag um Good News, um Sachen, die euch gut passiert sind, optimistisch durch das Leben zu gehen. Also Leute, tut Gutes, dann bekommt ihr Gutes zurück. Und deswegen habe ich den nächsten Song quasi für mich selber geschrieben, als Reminder, immer optimistisch durchs Leben zu gehen. Und deswegen heißt dieser Song Optimist. Und jetzt gibt's aber erstmal die Werbung. Das war Nico Santos hier auf Fritz.
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2: Wir haben 16 Uhr.
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2: Vorsicht bitte auf der A10 nördlicher Berliner Ring. Zwischen Mühlenbeck und dem Dreieck Pankow sind auf beiden Fahrspuren Fußgänger unterwegs. A10 südlicher Ring Richtung Dreieck Spreeau. Zwischen Rangsdorf und dem Schönefelder Kreuz liegen Gegenstände auf der Fahrbahn. Wir schauen in den Stadtverkehr Berlin. Auf dem Stadtring 100 haben wir beidseitig wegen den Baustellen etwa eine Viertelstunde mehr. Der Tiergartentunnel ist außerdem bis morgen früh voll gesperrt wegen Personalmangel. Auf den Ausweichstrecken ist es ganz schön voll. Müsst ihr ein bisschen mehr Zeit einplanen. Voll ist es außerdem im Westendbereich Messedamm-Königin-Elisabeth-Straße, Malchow B2, Malchower Chaussee stadtauswärts, in Marzahn-Landsberger Allee stadtauswärts und auf der B158 Märkischer Allee-Dorfstraße stadtauswärts. Friedrichshain, die Modersohnstraße, ist ab Rudolfplatz in Richtung Rehwaler Straße wegen Bauarbeiten noch bis Ende Oktober gesperrt. Ansonsten wünschen wir euch aber allen eine gute Fahrt.
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2: Ja, das gerade war ja wohl maximal mausig. Das Takeover mit Nico Santos. Falls ihr es verpasst habt, gar kein Problem. Wir laden es euch ASAP in ARD Sounds. Da könnt ihr also nachschauen. Und falls ihr jetzt gerade aber einschaltet und sagt, nee, aber ich will das aber jetzt hören, gar kein Problem. Wie immer in ARD Sounds. Ihr könnt den Stream ja bis zu 4 Stunden zurückspulen. Nico hat vor 3 Stunden angefangen, also so oder so, wenn ihr Bock habt, das Takeover zu hören, und das ist eine große Empfehlung, es war wirklich nämlich ganz, ganz toll, dann einfach mal Fritz in ARD Sounds abchecken, da auch alle anderen Takeovers und eine kleine Übersicht, wer hier noch sonst so takeovert. Ja, und nach dem Takeover mit Nico ist vor den Fritz-Sessions. In roundabout 2 Stunden öffnen sich die Türen vom Binu und dann sind Maya Kemper, Sero, Yenvi, House F und Gwendo am Start. Gerade laufen die Soundchecks. Wir hören gleich mal rein, wie da so die Lage ist. Jetzt erstmal DJ Goya und Nichiko hier auf Fritz.

0: DJ Goya hier auf Fritz mit Michiko an diesem Montagnachmittag. Und Leute, normalerweise sind Montage Arsch, das ist mir schon klar. Außer es ist der erste Montag im Monat. Und was ein Zufall, genau der ist heute.
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0: Die geilste Konzertreihe im Sendegelände ist zurück aus der Sommerpause. Und das feiern wir natürlich mit einem ultra fetten Line-Up. F ist heute Abend zum Beispiel am Start. Bei den Fritz-Sessions im Binu sind ja auch jetzt schon am Start beim Soundcheck. Und die Chance hat Fritz und Cassandra genutzt und sich die vier Jungs kurz geschnappt und sie gefragt, wie fühlt sich das denn eigentlich an, von Klausuren und Hausaufgaben direkt auf die Bühnen zu springen?
2: Es ist enorm witzig gewesen, aber irgendwie hat sich auch richtig angefühlt. Also ich hatte jetzt nicht das Gefühl, dass es jetzt so überwältigend war direkt, sondern es hat sich irgendwie alles flüssig angefühlt und Spaß gemacht. Auch mit den Jungs es zusammen zu erleben. So.
3: Also hatte keiner von euch irgendwie den Drang zu sagen, okay, ein Jahr Australien und dann auf die Bühne?
2: Ich wollte nach Australien. Das war mein zweiter Wunsch und dann stand ich leider schon davor auf einer Bühne und dann hat sich der Wunsch schon ein bisschen... Vielleicht nächstes Jahr, wenn es nicht klappt, dann bin ich Australien.
3: Oder ihr könnt einfach aus Australien raus Musik machen. Wie wäre das?
4: Geil.
5: An uns würden das nicht. Wahrscheinlich extrem viele neue musikalische Elemente reinkommen.
2: Ganz
5: Percussion und so.
4: Didgeridoo.
3: Wer von euch ist denn diejenige Person, die am meisten Chaos backstage verbreitet?
4: Chaos jetzt im Sinne von so Unordnung?
3: Chaos im Sinne von literally Unordnung oder macht alle verrückt?
2: Auf jeden Fall Per.
6: Ja, Per schon.
5: Ja.
3: Was sagst du, Per?
6: Er sagt zum Beispiel,
7: wo ist mein Handy? Jungs, hat jemand mein Handy gesehen?
2: Also er vergisst irgendwie alles und verlegt auch alles.
3: Okay, ich merke, da ist Diskussionsbedarf.
4: Nein.
3: Vielleicht. Also, aber was Musik angeht, auf was freut ihr euch denn so in nächster Zeit? Was steht denn noch so an bis auf heute Abend?
7: Also auf jeden Fall die Spinnertour 2027.
5: Schön gesagt.
7: Ja, da freue ich mich sehr drauf. Das wird sehr krass werden. Habe ich schon richtig Lust drauf.
5: Kommt zur Tour. Das wird super. Das erklärt alles. Vielleicht kommen ja bis dahin. Vielleicht kommen ja bis dahin irgendwie noch ein paar Songs raus oder so. Darauf könnten wir uns natürlich auch freuen.
3: Hören wir davon vielleicht was heute Abend, was noch nicht so released ist?
4: Das dürfen wir jetzt ja noch nicht sagen.
5: So, keine Stellung dazu.
2: Es könnte sein.
0: Nein. Also erstmal muss ich feststellen, jawohl, absolut mausig. Und wenn ihr die viel live hören wollt und sehen wollt und vielleicht ja auch, man munkelt schon, den ein oder anderen neuen Song hören wollt, dann kommt rum zu den Fritz-Sessions. 19 Uhr geht's los im Binu, kurz nach 18 Uhr öffnen wir die Türen und ein paar Tickets gibt's noch an der Abendkasse für nur 15 Euro. Und jetzt natürlich als kleines Warm-up, Haus F auf Fritz mit Lärm.

0: Eminem auf Fritz. Mit Houdini. Denkt ihr, ist es wahrscheinlich, dass wir in einem schwarzen Loch leben? Nein, nein, keine Sorge, wir kommen jetzt nicht mit irgendeiner Verschwörungstheorie um die Ecke, alles gut. Nein, wir haben bloß eine Frage, mit der sich die Wissenschaft gerade wieder sehr intensiv beschäftigt, weil das James-Webb-Weltraumteleskop, das hat dann eine Beobachtung gemacht, die mit schwarzen Löchern zu tun hat und wo die Wissenschaft jetzt gerade denkt, huch, was ist denn da los? Alle Details dazu von unserem Fritz-Wissens-Podcaster Johnny.
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0: Marvelous.
1: Ich mache Musik, weil ich erstens nicht wirklich was anderes kann. Irgendwie alles, was ich versucht habe, ist immer so auf Strecke geblieben. Aber Musik ging immer einfach ganz gut. Und genau, weil es mir Spaß macht.
2: Das sagt Yasin.
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2: 10 Monate ist es her, dass Yasin sein Album Arsenalplatz rausgebracht hat. In dem ging es vor allem um das Aufwachsen in einer ostdeutschen Kleinstadt. Und jetzt gibt's neue Musik. Eine neue Single. Offensiver heißt die. Und die wird er ziemlich safe auch am Donnerstag performen. Da ist er nämlich in Huxleys neuer Welt, natürlich präsentiert von Fritz. Und er ist hyped, weil Live-Mucke macht ihm einfach am meisten Spaß.
1: Und das Schönste am Musikmachen ist, glaube ich, Live-Spielen. Also sehr sicher Live-Spielen, weil es einfach die engste Verbindung zwischen mir und irgendwie den Zuschauern ist. Und sich da alles auszahlt, was man im Studio, woran man Tage, Wochen gearbeitet hat. Und das ist so ein bisschen die Belohnung oder das Ergebnis davon. Deswegen Live-Spielen ist, glaube ich, das Geilste, was es überhaupt gibt.
2: Also ich glaube, es wird ziemlich nice am Donnerstag. Und wir machen jetzt einfach schon mal ein bisschen Warm-up. Hier ist Yasin auf Fritz mit seiner neuen Single Offensive.
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0: Das ist Will Lindy auf Fritz.
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0: Imagine, ihr seid neu an eine Schule gekommen, ihr habt noch nicht so viel Ahnung von Social Media und dann filmt euch ausgerechnet jemand in eurem schlimmsten Moment und postet das. Das wäre richtig scheiße, außer ihr könnt Dinge nur mit euren Gedanken bewegen. Genau das passiert in der neuen Horrorserie Carrie. Anna, wer ist diese Carrie und warum sollten wir sie kennenlernen?
2: Ja, das ist eine der berühmtesten Horrorfiguren der Filmgeschichte. Kennst du vielleicht im Original von The One and Only Stephen King, wurde auch schon mehrfach verfilmt. Die ist 16, wurde ihr ganzes Leben von ihrer streng religiösen Mutter zu Hause unterrichtet und kommt dann zum ersten Mal auf eine ganz normale Highschool, hat kein Smartphone, hat mal vage was von TikTok und Co. gehört und will eigentlich nur Freunde finden und dazugehören, wird aber an der neuen Schule erstmal abgelehnt und gemobbt. Es geht nämlich ein Video viral, als sie das erste Mal ihre Periode bekommt und gar nicht weiß, was überhaupt mit ihr passiert.
3: Wieso blute ich?
4: Oh mein Gott.
3: Hast du etwa Angst, die erzählen mir was, was ich nicht erfahren soll?
4: Hilf mir!
5: Stopp. Ich kann nun mal nicht die ganze Klasse suspendieren.
6: Diese Mädchen waren außer Kontrolle.
7: Sie hatte bestimmt Angst.
5: Wie heißt sie nochmal?
7: Carrie White.
8: Wohl eher Carrie Red.
9: Bloody Carrie Red.
10: Was haben die meiner Tochter angetan?
11: Wir wollten ihr helfen und sie ist ausgeflippt.
12: Wir haben sie gefilmt.
5: Hat sie echt gedacht, dass sie stirbt? Das ist krass.
2: Ja, was die anderen allerdings nicht wissen, Carrie kann eben mit ihren Gedanken Dinge bewegen und macht das auch.
0: Jetzt ist die Originalgeschichte von Stephen King schon mehr als 50 Jahre alt. Damals gab es weder TikTok oder auch Internet generell. Funktioniert dieses Update in die heutige Zeit?
2: Ja, weil das Mobbing dadurch noch fieser wird, wenn es nicht nur in der Schule stattfindet, sondern eben auch geteilt und kommentiert wird. Die Hauptdarstellerin Summer H. Howell ist eine richtig gute Carrie. Die spielt das nicht so als gruseliges Horrormädchen, sondern als ziemlich sympathischen Teenager. Einfach ein Mädchen, das unbedingt dazugehören will, das immer weiter gedemütigt wird und bei dem man ziemlich schnell denkt, Leute, hört besser auf. Sie kann Dinge mit ihren Gedanken bewegen und das könnte echt eskalieren. Kleiner Spoiler, das tut's auch.
0: Es ist der perfekte Start in den Gruselmonat Oktober. Carrie gibt's ab Mittwoch bei Amazon Prime. Vielen Dank, Anna.
2: Sehr gerne.

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8: Gleich halb fünf.
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8: Und die hat Britta Notnagel.
9: Und wir starten mit einem großen Cyberangriff in Dänemark. Da haben Unbekannte das zentrale Melderegister gehackt. Die Behörden befürchten, dass sie Namen, Adresse und Sozialversicherungsnummern von fast 9 Millionen Menschen geklaut haben könnten. Betroffen sind Daten von Personen, die in Dänemark leben, aber auch von Verstorbenen und Menschen, die ins Ausland gezogen sind. Wer hinter dem Angriff steckt, ist noch unklar. Ein falsch geparktes Auto und plötzlich kommen alle zu spät. Die Berliner Verkehrsbetriebe starten eine Kampagne gegen zugeparkte Busspuren. Das Motto: Wir stehen auf Busspuren, du bitte nicht. Und dieser Schriftzug soll jetzt auf alle Busse kommen. Patrick Buchmüller weiß mehr.
10: Die Verkehrsbetriebe rechnen vor: Wenn am Mariendorfer Damm im Bezirk Tempelhof-Schöneberg jede Fahrt durch eine zugeparkte Busspur nur eine Minute länger dauert, dann verlieren die Fahrgäste allein im Berufsverkehr morgens zusammen etwa 50 Stunden pro Tag. Diese Straße ist nämlich am häufigsten betroffen. Aber stadtweit wurden allein in den ersten 6 Monaten des Jahres 6.500 Autos abgeschleppt, weil sie auf Busspuren standen. Das darf die BVG seit 6 Jahren selbst und beschäftigt dafür 40 Mitarbeiter.
9: Das war wahrscheinlich schon wieder Brandstiftung. In Berlin-Marzahn hat es heute früh unter einer Kabelbrücke an der Boxberger Straße gebrannt und dadurch wurden Stromleitungen beschädigt, die jetzt repariert werden. Die Polizei prüft, ob jemand das Feuer absichtlich gelegt hat. In Berlin gab es ja schon öfter Anschläge auf Stromleitungen. Die deutsche Marine wird größer, neue Schiffe und Boote brauchen Liegeplätze. Und dafür bekommt die Bundeswehr einen neuen Hafen in Emden an der Nordseeküste. Verteidigungsminister Pistorius hat heute eine Absichtserklärung dafür unterschrieben. Der neue Militärstützpunkt, der soll Anfang der 30er Jahre fertig sein. Bisher hat die Marine nur einen eigenen Nordseehafen in Wilhelmshaven.
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9: Am Abend noch lange Sonne bei uns im Fritz-Ende-Gelände. Die Temperaturen, die sinken abends aber auf Werte zwischen 13 und 17 Grad. Wird ein bisschen frischer als jetzt. In der Nacht kühlt es dann auch weiter ab auf 12 bis 4 Grad. Morgen dann wieder sonnig wie heute bei bis zu 22 Grad maximal.
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9: Vorsicht auf der A10 südlicher Berliner Ring Richtung Dreieck Spreeau. Zwischen Rangsdorf und Schönefelder Kreuz liegen Gegenstände auf der Fahrbahn. Vorsicht auch auf der A10 nördlicher Ring Richtung Dreieck Warnehm. Im Autobahndreieck Pankow befinden sich Fußgänger auf der Fahrbahn. In Frankfurt-Oder ist die B112 für Müllroser Chaussee zwischen Ortseingang und Chindallee nach einem Unfall voll gesperrt. Zum Stadtverkehr Berlin, Stadtring A100 in beiden Richtungen dauert es wegen der Baustellen etwa 15 bis 20 Minuten länger. Dann der Tiergartentunnel, der ist noch bis morgen früh in beiden Richtungen gesperrt. Grund ist Personalmangel bei der Tunnelüberwachung. Es gibt Staus auf den Ausweichstrecken. Und vollere Straßen haben wir auch in Westend im Bereich Messedamm-Königin-Elisabeth-Straße. In Malchow auf der Malchower Chaussee stadtauswärts, in Marzahn Landsberger Allee stadtauswärts und auf der B158 Märkische Allee Dorfstraße stadtauswärts. Allen unterwegs. Gute Fahrt.
8: Dankeschön.
9: Bitte sehr.
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8: Und mit Britta Notnagel in den Nachrichten. Britta, du hast uns ja gerade erzählt, neue BVG-Kampagne. Wir stehen auf Busspuren, du bitte nicht.
9: Mhm.
8: Also, ich bin ja Öffi-Konnoisseur,
9: ja.
8: Weil ich kein Auto habe. So, ist relativ ja. easy. Also, mir ist der Struggle bekannt und ich reg mich da auch immer drauf, wenn ich im Bus stehe. Aber glaubst du, jetzt mal ganz aus ganzem Herzen, glaubst du, da so ein kecker, fächer Spruch auf dem Bus würde da irgendwas dran ändern?
9: Ich weiß es nicht. Also, es kann zumindest das Bewusstsein schärfen. Keine Ahnung.
8: Ja, gut,
9: ob dann jemand
8: natürlich
9: da nicht mehr drauf. Ich glaube, am Ende ist es, wenn du einen Strafzettel kriegst dafür und es wehtut, ich glaube, dann machst du es nicht mehr.
8: Das stimmt, aber du hast vollkommen recht, Awareness ist auch immer eine sehr gute Sache.
9: Ja, und wenn es nur ein paar Leute sind, die dadurch dann nicht mehr da parken, keine Ahnung.
8: Da müsst ihr euch aber auch denken, der Bus, in dem ich gerade fahre, der gerade nicht in der zugeparkten Busspur ist, der ist genau deswegen nicht Der musste deswegen nicht anhalten. Ja. Und dann einfach mit einem guten Mindset durch den Tag. Hamtricks, EJ und Golden jetzt hier für euch auf Fritz.

0: Rosea Fritz mit New Trick. Als Influencerin zu arbeiten, ist basically so ein bisschen wie hier im Radiostudio zu stehen, weil du siehst ja dein Publikum nicht so direkt. Ich find's geil, weil macht mich deutlich weniger nervös, aber umso mehr Respekt habe ich vor Gwendo.
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0: Gwendo ist nämlich schon ewig im Influencer-Game, hat schon 2013 auf Wein angefangen, die OGs wissen noch. Und jetzt hat sie aber Bock aufs Musik-Game. Und dazu gehört natürlich auch, auf die Bühne zu gehen und zu performen, so wie heute Abend bei den Fritz-Sessions im Binu. 19 Uhr geht's los, das heißt, jetzt gerade laufen noch die Soundchecks und da hat Fritz-Kollegin Cassandra direkt Gwendo für ein kurzes Interview verhaftet und die ist ganz doll aufgeregt, weil dieser Montag heute ist nicht einfach nur irgend so ein 0815-Montag für sie.
2: Ich sag dir ehrlich, ich bin so aufgeregt gewesen, ich konnte nicht schlafen. Ich sag dir ehrlich, das ist mein erster Auftritt, weißt du? Mein so Solo, ja, ich war mal so als Feature oder sowas auf der Bühne für so 2-3 Minuten, aber das ist mein erster Solo-Auftritt.
3: Wie hast du dich darauf vorbereitet?
2: Indem ich nicht geschlafen habe auf jeden Fall. Nee, ich habe ganz viel geübt auf jeden Fall. Wir haben geprobt, auch in Proberäumen und sowas und obviously ganz viel Mental Work. Das war so das Ding, ich habe mir vorgestellt, wie es ist, wenn es soweit ist, aber ich mache mir trotzdem in die Hose. Und mein typischer Montag ist eigentlich aufstehen, irgendwas Cooles gucken, was Kleines essen und dann eigentlich irgendwie streamen oder TikToks, vielleicht im Studio und dann abends heim und schlafen.
3: Und heute ist dann aber alles außerplanmäßig. Wie hast du bis jetzt den Tag verbracht?
2: Also ich bin heute ins Hotel gefahren, weil wir haben so ein Zimmer gebraucht für Make-up und sowas, weil ich bin dann eine ganz Pieble, so hieß es. Ja, wir haben uns eigentlich nur ready gemacht.
3: Auf Spotify schreibst du, ich bin back, ich bin better, neue Era. Was macht diese Era better als die letzte?
2: Sie ist auf jeden Fall lustiger. Sie ist nicht so heartbroken und sie ist so ein bisschen selbstironisch. Und das, würde ich sagen, ist ein ganz, ganz großer Teil meiner Persönlichkeit. So dieses sich selber nicht zu ernst nehmen. Also wenn ich zum Beispiel in den Songs sage, verdammt, sehe ich gut aus, meine ich nicht die geilste Sau auf der Welt. Ich meine halt einfach so, ey, das sind so Klischees und manchmal finde ich sie, weil ich so Bock drauf habe. Und wer checkt, der checkt, basically.
3: Würdest du mal bitte für mich raten zwischen Freunde, Liebe und Musik? Platz 1, 2 oder 3? Freunde, Liebe und Musik.
2: Also, ich würde sagen, Freunde, top. Also Freunde 1. Boah, Liebe, Musik, das sind so zwei Sachen. Würde ich gerne beides auf dem zweiten Platz machen. Aber ich sag Liebe, weil ohne die Liebe hätte ich keine Liebe zur Musik entwickelt. Und dann auf den dritten Platz die Musik, basically.
3: Wären sie auch keine Love-Songs.
2: Exactly. You know me, girl.
3: Ey, also, du gehst jetzt gleich auf die Bühne. Was ist der letzte Satz, den du dir selbst sagst, bevor du hochgehst?
2: Hab einfach Spaß. Sei im Moment, hab Spaß und let's fucking go, lass abreißen. Das ist so mein Mantra.
0: So, das ist auf jeden Fall eine absolute Ansage. Einfach den allerersten Live-Auftritt bei den Fritz-Sessions und ihr könnt dabei sein und sie alle live erleben. Sarah, Maya Kemper, House F, Yenvi und eben auch Gwendo. Tickets gibt's für 15 € an der Abendkasse. Und hier gibt's jetzt natürlich Gwendo auf Fritz. Hier ist 4:30.

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ganz entspannt. The Second Voice mit Let Me Be. Habt ihr gehört hier auf Fritz? Wir machen jetzt aber einen kleinen Genre-Switch und gehen rüber in eine sehr rockige, punkige, manche würden vielleicht sogar sagen grunchige Richtung. Das ist Nivella aus England, kommt sie und war schon ziemlich Fame auf TikTok, bevor sie mit der Musik angefangen hat. Sie hat nämlich TikToks in der Schule, im Unterricht gedreht. Dafür gab es ziemlich oft sehr viel Ärger, vor allem gab es aber auch sehr viele Views. Nach der Schule hat sie sich dann aber voll und ganz auf ihre Musikkarriere konzentriert und da hören wir jetzt in ihr Debütalbum. Hier ist Nivella mit Romance is a Desert für uns alle auf Fritz.

0: Romance is a Desert ist einer der aktuellen Songs von Nivella und den haben wir gerade gehört hier auf Fritz. Hey Leute, ihr habt Bock, bei einem Lapdance-Wettbewerb dabei zu sein? Wusste ich doch, so kriege ich eure Aufmerksamkeit. Alle Infos, was wie wo, hat Fritz-Kollege Natalia.
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2: Es wird Hot AF heute beim Sit on It Lapdance-Wettbewerb im Silver Future in Berlin-Neukölln. Gebt euch die One and Only Lebenserfahrung und erhaltet einen Lapdance. Oder hey, gebt selbst einen Lapdance. Weil eine Lucky Person aus dem Publikum darf beim Wettbewerb antreten gegen die anderen vier Drag Queens und Kings. Sit on It Lapdance-Wettbewerb im Silver Future in Neukölln. Um 19.30 Uhr geht's los und ist gegen eine Spende.
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7: Gleich 17 Uhr.
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7: A10, westlicher Berliner Ring Richtung Dreieck Werder. Achtung, da ist die Ausfahrt Potsdam-Nord gerade gesperrt. B1, B5, Frankfurter Chaussee, Berlin Richtung Müncheberg zwischen Dahlwitz und dem Abzweig Schöneiche staut für 10 Minuten. Und das war's auch schon mit Brandenburg. Wir gehen in den Stadtverkehr Berlin und schauen natürlich auf den Stadtring, die 100. In Richtung Treptow staut zwischen Hohenzollern-Damm und Albuinstraße für 35 Minuten. Dann ist der Tiergartentunnel bis morgen früh komplett gesperrt, weil es Personalmangel gibt bei der Tunnelüberwachung. Deswegen lange Staus drumherum und volle Straßen auch in Malchow, B2, Malchower Chaussee stadtauswärts und in Marzahn, Landsberger Allee stadtauswärts. Und dann schauen wir noch nach Friedrichshain. Die Modersohnstraße ist ab Rudolfplatz in Richtung Revaler Straße wegen Bauarbeiten noch bis Ende Oktober gesperrt. Allen unterwegs wünschen wir eine gute Fahrt.
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7: Wir sind mittendrin im Warm-up für das Comeback des Jahres. Die Fritz-Sessions kommen zurück aus der Sommerpause. In ein bisschen mehr als einer Stunde öffnen sich die Türen vom Binu. Jetzt gerade laufen da noch allerletzte Soundchecks, unter anderem von Yenvi. Fritz-Kollegin Cassandra hat mit ihr gequatscht, wie so ein typischer Gig-Tag bei ihr aussieht. Und warum sie wirklich sehr hyped auf nachher ist, all das hören wir nach Cat's Eye und Animal.

0: Das war Ketzer auf Fritz mit Animal. Gleich 5 Acts gibt's heute Abend im Binu auf einer Bühne und ihr seid für nur 15 Euro an der Abendkasse dabei.
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0: Yenvi ist zum Beispiel bei den ersten Fritz-Sessions nach der Sommerpause mit am Start. Die macht so eine krass schöne Mischung aus R&B und Elektro-Synth. Obendrauf noch sehr persönliche und relatable Texte. Jetzt am Freitag hat sie erst eine neue EP released. Schaut da also heute Abend durchaus mit dem einen oder anderen neuen Song vorbei. Und eben gerade hat sie mit Fritz-Kollegin Cassandra gequatscht und ihr verraten, dass es ihr sehr, sehr gut geht. Und ratet mal, was der Grund dafür ist.
2: Boah, weil ich heute das Privileg habe, hier bei deinen Fritz-Sessions zu spielen. Ich habe sehr Bock darauf.
3: Man merkt, du bist richtig angezündet. Nice. Wie läuft so ein Gig-Tag bei dir ab? Was hast du heute schon gemacht?
2: Ich bin ganz entspannt aufgewacht. Ich habe ausgeschlafen, habe gutes Essen gegessen. Und jetzt bin ich hier und bin ready.
3: Du siehst auch voll glam aus. Ich bin richtig nice.
2: Ganz. Meine Haare sind noch nicht offen.
3: Ja, aber in letzter Sekunde werden die dann rausgemacht, die Lockenwickler. Und dann?
2: Last minute, genau. Und dann sind wir ready.
3: Genau so. Ey, sage mal, du hast doch erst am Freitag deine EP Vorwort rausgebracht. Und jetzt bist du schon hier auf Montag. Wie war Release-Party und so? Müsstest du nicht immer noch am Feiern sein?
2: Nein, gibt's kein Feiern. Live-Performance ist für mich Feiern. Das macht so viel Spaß, deswegen, ich liebe es.
3: Und auf dieser EP ist ja auch ein Song drauf, Weil ich kann. In dem geht sehr viel um Selbstbewusstsein. Was würdest du sagen, macht so ein Bühnenauftritt mit dir? Gibt dir das Selbstbewusstsein oder ist es eine Sache, da musst du erstmal Selbstbewusstsein in dich reinpumpen, damit du da auf die Bühne hoch kannst?
2: Nee. Also natürlich am Anfang ist man immer ein bisschen angespannt, wenn man so vor der Bühne steht. Aber sobald man drauf ist und die Crowd einfach da ist und alle zusammen Spaß haben, ist alles super. Das ist perfektes Selbstvertrauen einfach. Man ist selbstbewusst. Man hat einfach Spaß drauf, man genießt es.
3: Was müsste denn heute gleich passieren, damit es ein perfekter Fritz-Session-Abend für dich wird?
2: Dass alle Spaß haben. Das ist eigentlich alles.
3: Humble!
2: Perfekt. Alles ist schon perfekt eigentlich. Ich muss einfach nur noch auf die Bühne und dann bin ich doch da.
0: Also Release-Party Nummer 2 für Yenvi heute Abend im Binu bei den Fritz-Sessions. Und ihr seid hoffentlich auch am Start. Es gibt noch ein paar allerletzte Karten für 15 Euro an der Abendkasse.
4: Hallo?
5: Hey Schatz, ich bin's. Können wir vielleicht reden? Ich hab nur alles nachgedacht.
4: Ja, das ist schön, aber ich brauche die Zeit jetzt erstmal für mich. Vielleicht irgendwann wieder.

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0: 2026 ist ja offenbar das Jahr der Crazy Kitsch Krieg Cover, kann das sein?
1: 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Du bist gut genug.
0: Mit Blumgarten und Shirin David hat sich das Producer-Trio ja schon zusammengetan. Und weil das noch nicht reicht, haben sie sich gedacht, warte mal, Berg, der hat ja auch eine ziemlich krasse Stimme.
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0: Und wie das klingt, wenn diese Ausnahmestimme von Berg auf die Ausnahmeproducer Kitschkrieg treffen, das hören wir jetzt. Hier ist ihr gemeinsamer Song Hund ohne Namen auf Fritz.

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0: Selena Gomez, Call Me When You Break Up, habt ihr gehört hier auf Fritz. Fehler sind menschlich. Passiert uns allen mal, passiert auch unseren Friends mal, aber manchmal geht's einfach zu weit. Zum Beispiel, wenn sich ein Freund übergriffig verhält oder einen sexistischen oder homophoben Kommentar droppt. Was dann tun?
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0: Wir haben euch gefragt, was eure Reaktionen sind, wenn sich ein Freund von euch komplett daneben benimmt.
2: Eine gut gemeinte freundschaftliche Ansage kann man dann einfach mal drücken.
0: Ja, und ich glaube, das ist auch wirklich einer der besten Wege, weil wenn ihr befreundet seid, dann könnt ihr natürlich Klartext reden und euren Standpunkt klar machen. Aber das braucht Überwindung und vielleicht seid ihr auch einfach nicht so der Typ für Ansagen.
3: Also wir sprechen das dann auch schon an. Vielleicht reden wir erstmal noch mit einer anderen Freundin darüber, ob man sich das vielleicht auch so ein bisschen sich reingesteigert hat und es eigentlich gar nicht so schlimm ist. Aber dann, wenn man zur Conclusion kommt, ja, das war jetzt wirklich scheiße, dann spricht man es halt an.
0: Also gemeinsam das Thema besprechen, so eine kleine Mini-Intervention mäßig, das hat auch den Vorteil, dass ihr euch vorher nochmal mit anderen absprechen könnt, weil es könnte ja sein, who knows, dass ihr die Lage vollkommen falsch eingeschätzt habt. Und wenn ihr euch entschieden habt, was hier abgeht, das können wir so nicht tolerieren, dann sucht ihr gemeinsam das Gespräch. Das muss auch nicht direkt eine große Ansage und Belehrung sein, sondern erstmal nur so ein, hey, irgendwie kriegen wir komische Vibes. Der Kommentar letztens, der war komplett unangebracht, was denn da los? Bestenfalls sieht die Person das dann nämlich ein und dann könnt ihr euch gemeinsam auch nochmal absprechen, was sind No-Gos und warum sollte sowas nicht nochmal vorkommen. Es könnte aber natürlich auch sein, dass Reden so gar nicht funktioniert.
4: Also wenn das nicht funktioniert mit der Kommunikation, natürlich den Kontakt abbrechen, falls jetzt ganz drastisch ist.
0: Das ist hart, das ist natürlich nur die letzte Option. Aber im Worst Case ist es vielleicht der notwendige Schritt, falls rauskommt, dass ihr doch gar nicht die gleichen Grundwerte vertretet.

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3: 17:30 Uhr.
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4: Schon mal was von Optogenetik gehört? Das ist eine Methode, mit der Forschende die Aktivität von Nervenzellen mithilfe von Licht an- oder abschalten können. Ist wichtig, um zum Beispiel Prozesse im Gehirn steuern zu können. Und genau für diese Forschung gibt es den diesjährigen Medizin-Nobelpreis. Er geht an die deutschen Forscher Peter Hegemann und Georg Nagel und einen Kollegen aus den USA. Was sie genau gemacht haben, weiß Christian Stichler.
5: Peter Hegemann begann dazu seine Forschungen an Algen. Anfang der 2000er Jahre entdeckten er und Georg Nagel dabei ein Protein mit einer einzigartigen Eigenschaft. Wenn es nämlich beleuchtet wird, strömen Ionen in die Zellen und erzeugen einen elektrischen Impuls. Und diese Entdeckung eröffnet neue Wege zum grundlegenden Verständnis der Kommunikation von Nervenzellen und zur Steuerung von Nervennetzwerken im Gehirn. Und da ist es eben auch die Grundlage für die Entwicklung neuer Therapieansätze, zum Beispiel für die Behandlung der Parkinson-Krankheit.
4: In Dänemark hat es einen großen Cyberangriff gegeben, da haben Unbekannte das zentrale Melderegister gehackt. Die Behörden befürchten, dass sie Namen, Adresse und Sozialversicherungsnummern von fast 9 Millionen Menschen geklaut haben könnten. Betroffen sind Daten von Personen, die in Dänemark leben, aber auch von Verstorbenen und Menschen, die ins Ausland gezogen sind. Wer hinter dem Angriff steckt, ist noch unklar. Mit einem Einkauf anderen Menschen helfen. Bei einer Spendenaktion in Berliner Supermärkten sind fast 300 Kisten mit Lebensmitteln zusammengekommen. Das hat die Berliner Tafel heute mitgeteilt. 2 Wochen lang konnten Menschen in verschiedenen Läden Lebensmittel kaufen und abgeben. Die Spenden wurden dann gestern zum Erntedankfest an Menschen in den Leib- und Seele-Ausgabestellen verteilt. In Frankfurt am Main wird gleich der Deutsche Buchpreis vergeben. Im Finale sind 6 Romane, 5 von Frauen, einer von einem Mann. Der Hauptpreis sind 25.000 Euro. Der Deutsche Buchpreis wird immer kurz vor der Frankfurter Buchmesse vergeben, die dann übermorgen beginnt.
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4: Am Abend haben wir noch lange Sonne bei uns im Fritz-Sende-Gelände. Die Temperaturen, die sinken aber abends so zwischen 13 und 17 Grad. In der Nacht wird es auch noch kühler, 12 bis 4 Grad sollen es da werden. Morgen dann wieder viel Sonne, ähnlich wie heute bei maximal 22 Grad.
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4: Auf der westlichen A10 Richtung Dreieckwerder ist die Ausfahrt Potsdam Nord gesperrt und in Richtung Dreikafeland aktuell plus 10 Minuten zwischen Großkreuz und der Baustelle Havelbrücke. B1, B5 Frankfurter Chaussee Berlin Richtung Münchberg zwischen Dahlwitz und Abzweig Schöneiche staut es sich, da braucht er 20 Minuten länger. In Berlin dauert es länger auf dem Startring A100 in beiden Richtungen, etwa eine Viertelstunde mehr einplanen. Dann ist der Tiergartentunnel noch bis morgen früh komplett gesperrt, da gibt es lange Staus auf den Ausweichstrecken. Volle Straßen haben wir außerdem in Westend im Bereich Messedamm-Königin-Elisabeth-Straße, dann in Malchow, B2 Malchower Chaussee, stadtauswärts und in Marzahn auf der Landsberger Allee, stadtauswärts. Allen unterwegs, gute Fahrt.
6: Dankeschön.
4: Bitte sehr.
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6: Halbe Stunde haben wir noch gemeinsam und passend zum Wetter bei uns im Sendegelände gibt's jetzt ganz entspannt Moskina und Worshipping the Sun hier auf Fritz.

0: Ellie Goulding auf Fritz mit I Need Your Love. Und ich glaube, es überrascht euch alle nicht. Unser Herz schlägt natürlich besonders doll fürs Sendegelände. Aber es gibt auch coole Leute aus anderen Städten, die wir feiern. Das ist uns schon bewusst. Und das Beste, für uns und für euch, kommen die sogar extra nach Berlin.
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0: Ja, bei denen seht ihr immer die nicesten und talentiertesten Newcomer. Zum Beispiel Maya Kemper. Die kommt aus Bavü, ist eine mega talentierte und auch einfach wirklich sehr sympathische Singer-Songwriterin und ist natürlich nachher am Start bei den ersten Fritz-Sessions nach der Sommerpause. Eben gerade hatte sie ihren Soundcheck und da hat sie Fritz und Cassandra verraten, dass sie im Gegensatz zu den ganzen anderen Acts, die da heute auch noch am Start sind, irgendwie relativ wenig aufgeregt ist.
2: Ich bin früh aufgestanden, weil du so aufgeregt warst. Vor allem, weil ich aus Mannheim nach Berlin fahren musste, aber bestimmt auch, ja. Und wie ist es dann kurz bevor du auf die Bühne gehst? Kickt da nochmal das Adrenalin oder kommt das so dann nach dem ersten Song?
3: Doch, das kommt dann kurz bevor ich auf die Bühne gehe. Das ist ganz nice. Man kann eigentlich so wenig schlafen, wie man will und so kurz vorher putscht man sich irgendwie durch das Adrenalin wieder auf. Das ist eigentlich krass.
2: Hast du eine Solotour geplant? Warst du schon mal groß auf Solotour?
3: Ich war noch nicht auf Solotour, aber es ist eine geplant. Und zwar im März. Und zur Vorbereitung dessen gehen wir ab übermorgen oder so auf Wohnzimmerkonzerttour in die ganzen Städte und versuchen die Leute schon mal zu überzeugen, dann auch im März zu kommen.
2: Stehen schon alle Wohnzimmer, in die ihr gehen werdet?
3: Ja, es stehen alle. Es sind auch alle Tickets verkauft. Wir haben so für ganz günstig so das verscherbelt und die Wohnzimmer irgendwie voll bekommen und es ist ganz geil.
2: Du sprichst ja oder du singst ja von nicht nur von Heartbreaks oder Breakups, sondern auch so von Freundschaftsbreakups. Was von beiden findest du denn schlimmer?
3: Ich glaube, in dem Moment sind Heartbreaks, so Breakups, so ein bisschen doller und so Friendship-Breakups dauern, gehen über länger und sind aber im Nachhinein, glaube ich, schlimmer, weil es häufig nochmal ganz andere Beziehungen irgendwie sind, habe ich das Gefühl.
2: Freunde sind so ein bisschen so Familie auch.
3: Ja, und irgendwie so ein bisschen bedingungsloser und ja.
2: Okay, mögen wir beides nicht so gerne, aber wir verzichten dann lieber auf Freundschaftsbreaker.
3: Genau, ja.
2: Auf was verzichten wir denn nicht heute Abend? Was erwartet uns, auf was freust du dich?
3: Worauf verzichten wir nicht? Also wir verzichten auf jeden Fall nicht aufs Auftreten natürlich. Das wäre schlecht, wenn ich dann nicht da wäre. Ich weiß auch nicht. Ich wäre auch schön, wenn ich Töne treffe. Also darauf möchte ich auch nicht verzichten.
2: Du hast keine großen Ansprüche, merke ich.
3: Mir fällt gerade irgendwie nichts Geniales ein. Aber
2: Spaß haben.
3: Ja, genau. Okay. Spaß.
0: Ja, und wenn Maya Kemper das sagt, dann müssen wir uns wohl dran halten, wa? Kommt vorbei, gönnt euch richtig nice Live-Mucke bei den Fritz-Sessions im Binu. Gleich ab kurz nach 6 öffnen sich die Türen, um 7 geht's dann los. Und gar kein Ding, ein paar letzte Tickets, die haben wir doch noch an der Abendkasse für euch, für gerade mal 15 €. Und wir hören jetzt natürlich Maya Kemper auf Fritz mit Himbeersorbet.

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1: Das war Flo auf Fritz mit Remedied. Und was für uns deutsche Malle ist, das ist für die Briten ja Ibiza. Oder wie sie immer so lustig sagen, Ibiza. Und er hier, er ist da sehr häufig anzutreffen. Das ist Clooney, Produzent und DJ, ursprünglich aus Großbritannien. Mittlerweile ist er aber nach Sunny California, nach Los Angeles rübergewechselt. Und von da aus reist er zu den größten Bühnen auf der Welt, um aufzulegen und um gemeinsam mit den Leuten Crash Out zu gehen. Und ich würde sagen, das können wir jetzt auch tun. Also, außer ihr sitzt gerade im Auto, dann lasst ihr bitte die Hände am Steuer. Aber ansonsten gehen wir jetzt Crash Out zu Clooney, Prosper und Tristan Hendry mit Good Girl auf Fritz. 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

0: Clooney, Prosper und Tristan Henry waren das mit Good Girl hier auf Fritz. Und an dieser Stelle endet auch unsere gemeinsame Zeit für heute schon wieder. Mein Name ist Samuel Mache. Vielen Dank für die letzten 2 Stunden. Hat mir ganz viel Spaß gemacht. Wenn ihr mögt, hören wir uns morgen Nachmittag wieder. Keine Sorge, ihr bleibt natürlich nicht alleine. Hier übernimmt in wenigen Sekunden oder Minuten eher der liebe Fritz-Kollege Tolga. Außerdem gibt es ein bisschen Country-Pop von Stella Lefty. Boston gleich nach ein paar wenigen Einkaufsempfehlungen. Bleibt dran.
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6: Es ist ganz genau 18 Uhr.
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7: Jawohl, Vorsicht bitte auf der A2 Berlin Richtung Magdeburg zwischen Brandenburg und Wollin liegen Reifenteile auf der linken Spur. Stadtverkehr Berlin, der Stadtring 100 am Kreuz Schöneberg, da dauert es Richtung Wedding ca. 25 Minuten länger und Richtung Treptow sind es etwa 15 Minuten. Der Tiergartentunnel ist bis morgen früh komplett gesperrt. Grund ist Personalmangel bei der Tunnelüberwachung. Charlottenburg auf der Otto-Suhr-Allee ist in Höhe Marie-Elisabeth-Lüders-Straße in beiden Richtungen jeweils nur eine Spur frei. Die Marie-Elisabeth-Lüders-Straße selbst wird dort zur Sackgasse. Friedrichshain die Modersohn-Straße ist ab Rudolfplatz Richtung Rehwaller Straße wegen Bauarbeiten bis Ende Oktober gesperrt und die Gneisenau-Straße in Kreuzberg zwischen Zossenau und Mittenwalder Straße ist wegen Bauarbeiten in beiden Richtungen jeweils nur eine Spur frei. Dann noch die Torstraße zwischen Gormannstraße und Brunnenstraße ist bis Freitag ebenfalls einspurig und der Weißen See die Buschallee zwischen Hansastraße und Sulzfelder Straße ist in Richtung Berliner Allee nur eine Spur frei. Gute Fahrt!
6: Dankeschön, Bernd Erik.
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6: Ja, und damit willkommen hier bei uns auch Fritz. So schnell geht es manchmal. Es ist kurz nach 18 Uhr. Mein Name ist Tolga. Und ich freue mich, dass ihr hier seid. Mein rechter Schuh. Ich muss ganz kurz das erwähnen, weil ich wurde darauf ein paar Mal heute angesprochen. Ich habe meine Lieblingsschuhe an. Das sind so weiße Sneaker und ich habe da jetzt ein Loch vorne rechts. Und das ist ganz doll schlimm für mich, weil ich mich von diesen Schuhen nicht trennen kann. Dementsprechend wird das vielleicht eine etwas emotionale Sendung heute. Wenn ihr merkt, dass ich eine weinerliche Stimme kriege, dann liegt das nicht an der Sendung, nicht an der Musik, nicht an den Kommentaren, die ihr rumschickt bei WhatsApp. Nein, es ist einfach der Abschied, den ich jetzt langsam, aber sicher zelebrieren muss. Ich muss diese Schritte gehen. Ihr begleitet mich dabei die nächsten 2 Stunden, aber auch mit anderen Inhalten. So ist es nicht. Ich werde jetzt nicht monothematisch über meine Schuhe heulen, aber vielleicht zwischendurch immer wieder mal. Alex Warren mit Passenger. Gibt's jetzt hier bei uns auch, Fritz?

0: Das ist Just a Little Bit Mau P um 18.08 Uhr auf Fritz mit Holger. Jedem Fünften wurde schon mal das Smartphone mindestens einmal gestohlen. Das finde ich schon richtig krass. Ich meine, Smartphones kosten ja inzwischen auch echt viel Geld, ja. Smartphones sind ja am Ende auch nicht nur Handys, sie sind unsere gesamte Existenz, ist mein Eindruck. Alle Fotos sind dann weg, alle Schlüssel, alle Unterlagen, alle Notizen, alle Gespräche, ja, vielleicht auch gewisse Intimitäten, die da ausgetauscht wurden. Wir alle lassen dieses Smartphone ja gerne auch mal einfach so rumliegen, machen wir uns mal nichts vor. So auf Homepartys oder so, in der Bar, auf dem Tisch, weil jemand kurz aufs Klo geht. Und deswegen ist es eigentlich schon fast ein Wunder, dass es nicht noch öfter geklaut wird. Aber es passiert trotzdem viel zu oft und deshalb hat die Polizei Berlin jetzt gesagt, ey, sichert eure Reißverschlüsse mit Karabinerhaken. Das ist jetzt quasi der neue ultimative Tipp. Idealerweise auch bei Bauchtaschen, in denen ihr eure Wertgegenstände lagert. Da nehme ich vorne was zu klauen, ist deutlich schwerer als hinten irgendwie im Rucksack. Ja, klingt irgendwie auch ein bisschen logisch. Jetzt starten übrigens die Präventionswochen in Berlin und Brandenburg und deswegen werdet ihr solche Infos ja, doch bestimmt noch etwas häufiger hören, mitkriegen. Und was ich aber auch jetzt tatsächlich schon weiß, ich werde mein Handy noch öfter in der Hand halten. Das ist ja auch eine Art Präventionsmaßnahme. Also nicht irgendwie ne, in den Rucksack reinschmeißen, sondern noch öfter in der Hand halten, als es jetzt schon ist. Und wahrscheinlich wachsen wir dann endgültig zusammen. Aber hey, lieber so, als dass das Ding wegkommt. 18 und 10, das ist Sarah mit Messed Up, jetzt hier auf Fritz.
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0: Entschuldigung, sind Sie vom BKA?
1: Wer? Icke?
0: BND?
1: Nein.
0: Verdeckter Ermittler undercover?
1: Nein, wie kommen Sie denn auf sowas?
0: Internationale Tourismusbekämpfung, was? 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
1: Ey, das wird mir jetzt zu blöde.
0: Och, Menno. 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
0: Das bleibt unser süßes Geheimnis.
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0: Das ist Tovelo, Talking Body, 18.17 Uhr. Jörg Fritz mit Tolga. Und dieser Typ, der kann auch einfach alles. Fast schon ein bisschen frech, muss ich sagen. In der The Voice Jury sitzen kann er. Werbespots für Drinks und Eis drehen auch. Musik natürlich sowieso. Und jetzt darf er also auch noch Moderator in seinen Lebenslauf eintragen. Ladies and Gentlemen, Nico Santos. Nico Santos, der hat heute beim Takeover den Nachmittag moderiert. Oberthema waren bei ihm Good News, also gute Nachrichten, die euch gerade beschäftigen und die ihr feiert. Er hat mit übelst vielen von euch auch gequatscht und auch Tickets für seine Tour rausgehauen. Richtig sweet. Tour geht in knapp 3 Wochen los. Und dann hat sich aber ganz spontan auch noch Esther Graf reingemeldet und einfach mal richtig fett Props dagelassen.
1: Ich finde, du machst das wahnsinnig gut. Ich habe vorhin schon ganz kurz reinhören dürfen. Also Andi ist echt ein Radiomoderator.
2: Oder?
1: Verloren gegangen.
2: Oder?
1: Aber hallo.
2: Zweites Standbein, Esther. Zweites Standbein. Man weiß ja nie.
0: Nee, bitte nicht. Sonst nimmst du uns hier noch die Jobs weg, Nico Santos. Du hast ja schon genug Sachen, die du machst. Ja, Spaß beiseite, natürlich wirklich. Also sehr gerne, komm zu Fritz, wenn du irgendwann mal willst, dauerhaft, weil es war wirklich sehr nice, was er hier gemacht hat. Ein bisschen Erfahrung hat er natürlich auch schon gesammelt, ja. Unter anderem als Ferien-Resort-Urlaubs-Animateur. Ist ja auch grob irgendwie ein bisschen moderieren. Und natürlich aber auch dann gleichzeitig übelst viel Party machen.
2: Also ich bin sehr gerne der Erste, der auf so einem Tisch rumdanzt. Ich war auch schon mal dafür verantwortlich, dass ein schicken Restaurant in Berlin der Kronleuchter runtergefallen ist.
0: Krass, also irgendwie auch ein bisschen Gangster, Nico Santos. Mit Randale hätte ich jetzt persönlich nicht gerechnet, aber hey, wir haben natürlich alle mal ein bisschen wilde Phasen, so ist nicht. Und dann hat sich unsere Hörerin Iva gemeldet und Nico das wohl wirklich größte Kompliment ever gemacht.
3: Deine Musik in meinem Ohr hat es dazu gebracht, dass ich es geschafft habe, den Berlin-Marathon durchzustehen.
2: Nein.
3: Doch. Doch, ich bin 42,2 Kilometer durch Berlin gerannt, gejoggt.
2: Unfassbar.
3: Und dank deiner Musik, Play With Fire, das war mein Einlaufsong.
2: Ey, erstmal herzlichen Glückwunsch, dass du den Marathon gelaufen hast. Ich, nach 4 Kilometern, kannst du bei mir den Krankenwagen rufen.
0: Ah, Takeover mit Nico Santos, übelst witzig. Gerne reinziehen oder auch alle anderen. Gibt's zum Nachhören auf ARD Sounds und morgen Nachmittag geht's auch direkt weiter. Da kommt erst Wissen mit Johnny rum, dann Mentalist Timon Krause und abends noch YouTuber El Deno. Ja, hier bei uns im Studio. Wisst ihr Bescheid?
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0: Another Talk to You auf Fritz. 18.25 Uhr ist es am Montag. Zum Wochenstart haben wir jetzt hier einen sehr, sehr weisen Mann für euch, der mal das hier gesungen hat. Peter Fox, ich sag's ja, weiser, weiser Mann und alles neu ist jetzt hier auch bei der Bahn. So, bei uns in Berlin zumindest.
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0: Ja, endlich mal Shoutout an meine Linie, mit der ich am meisten fahre, wenn ich unterwegs bin mit den Öffis, weil ich da auch direkt wohne, und zwar Rathaus-Steglitz, die U-Bahn-Linie U9. Die bekommt jetzt neue Züge, und zwar der Baureihe J. Ja, die wurden bislang auf der U5 getestet und das offensichtlich so erfolgreich und so smooth, dass man jetzt gesagt hat, hey, ab damit auch auf die U9-Strecke. Seit heute also die ersten Züge, die neuen Züge auf der U9 unterwegs. Alles deutlich moderner. Die Fahrt ist flüssiger, heißt es. Und so soll natürlich dann eben der Betrieb langfristig deutlich stabilisiert werden. Und das Geilste, die Dinger sind auch deutlich leiser. So, bedeutet natürlich im Umkehrschluss auch, ihr müsst beim Lästern oder Teilen von intimen Inhalten mit eurem Bestie vielleicht ein bisschen mehr flüstern als sonst. Bedeutet gleichzeitig aber auch wieder, dass ihr den Bullshit, den andere labern, auch unfreiwillig deutlicher hört. Aber grundsätzlich würde ich sagen, trotzdem eine sehr, sehr schöne Sache. So ist nicht. Karol G gibt's jetzt hier bei uns auf Fritz mit Baby Now. Wir haben es 18.27 Uhr. Schönen Montagabend euch.

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12: 18:30, halb sieben.
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12: Jetzt mit Bent-Erik Scholz.
13: Der diesjährige Nobelpreis für Medizin geht unter anderem nach Berlin, und zwar an Peter Hegemann von der Humboldt-Uni. Er teilt sich den Preis mit einem Forscher aus Würzburg und einem aus den USA. Das Nobelkomitee in Stockholm zeichnet die drei für ihre Forschung zur Optogenetik aus. Damit können Nervenzellen mithilfe von Licht gezielt an- und ausgeschaltet werden. Diese Methode wird eingesetzt, um Prozesse im Gehirn zu verstehen und zu steuern. Die Bundesregierung könnte bald eine neue Einnahmequelle haben. CDU, CSU und SPD planen eine Plastiksteuer. Zahlen sollen sie Unternehmen, die Kunststoffverpackungen herstellen. Das steht in einem Gesetzesentwurf, der über den mehrere Medien berichten. Darin hieß es, dass durch die Steuer zusätzliche Milliarden reinkommen würden, und sie soll aber auch dabei helfen, Kunststoffverpackungen zu reduzieren. Es stimmt, wir haben Bauschaum in mehrere Auspuffe gesprüht. So ähnlich klang es heute im Amtsgericht Ulm. Da mussten sich drei junge Leute verantworten, weil sie vor 2 Jahren viele Autos auch im Fritz-Sendegelände beschädigt haben. Sie hinterließen auch Aufkleber mit dem Spruch "Sei grüner". Deswegen vermutet die Staatsanwaltschaft, dass sie mit der Aktion die Bundestagswahl beeinflussen wollten. Als Strafe sollen die 18- bis 22-jährigen Männer je 3.000 Euro zahlen. Eine 21-jährige Mitangeklagte soll gemeinnützige Arbeit leisten. Bus oder Straßenbahn kommt zu spät, liegt in Berlin auch oft daran, dass ihnen Autos im Weg stehen. Dagegen geht die BVG aber vor. Allein im ersten Halbjahr hat das Unternehmen etwa 6.500 Autos abgeschleppt, die Busse und Trams behindert haben. Das reicht aber nicht. Jetzt startet auch eine neue Kampagne, das Motto "Wir stehen auf Busspuren, du bitte nicht". Dieser Schriftzug soll jetzt auf die BVG-Busse geklebt werden.
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13: Am Abend noch lange Sonne bei uns, Temperaturen abends zwischen 13 und 17 Grad. Nachts kühlt es weiter ab auf 12 bis 4 Grad und auch morgen wieder sonnig bei bis zu 22 Grad sogar. Toll.
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13: Vorsicht bitte auf der A10 östlicher Berliner Ring Richtung Dreieck Spreeau. Zwischen Erkner und Freienbrink liegen Reifenteile auf beiden Spuren oder auf allen insgesamt. B101 Trebin Richtung Berlin in Höhe Großbeeren Süd gab es einen Unfall und die Ausfahrt ist blockiert. Stadtverkehr Berlin, der Stadtring A100 am Kreuz Schöneberg, dauert es in Richtung Wedding ca. 15 Minuten länger. Richtung Treptow sind es etwa 10 Minuten. Der Tiergartentunnel ist dicht bis morgen früh komplett, weil kein Personal bei der Tunnelüberwachung. Die Allee der Kosmonauten in Marzahn ist zwischen Landsberger Allee und Blenheimstraße wegen eines Feuerwehreinsatzes gesperrt. Charlottenburg auf der Otto-Suhr-Allee ist in Höhe Marie-Elisabeth-Lüders-Straße in beiden Richtungen jeweils nur eine Spur frei. Und die Marlene-Elisabeth-Lüders-Straße selber wird dort zur Sackgasse. Friedrichshain, die Modersohnstraße, ist ab Rudolfplatz Richtung Revaler Straße wegen Bauarbeiten bis Ende Oktober gesperrt. Und Mitte, die Torstraße zwischen Gormannstraße und Brunnenstraße, ist bis Freitag nur einspurig. Gute Fahrt.
12: Danke dir, Bent-Erik.
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12: Mit Tolga, das bin dann ganz offiziell ich, 18.33 Uhr ist es. Stellt euch vor, ihr kommt aus Deutschland, guckt einfach so eine amerikanische Hitserie wie Grey's Anatomy und dann läuft da einfach ein Song, den ihr gemacht habt. Ist das mal crazy? Genauso ist es bei USDMC gewesen, und zwar mit der Nummer hier.
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12: Wizzy MC, in Südafrika geboren, in Deutschland aufgewachsen, lebt inzwischen bei uns in Berlin. Ja, und mit For a Minute hat er es tatsächlich in den Soundtrack der US-Art-Serie Grey's Anatomy geschafft. Das ist schon wirklich eine sehr, sehr krasse Leistung. Respekt an dieser Stelle. Grüße gehen raus. Wizzy MC jetzt bei uns auf Fritz mit Wait For You.

0: Das ist jetzt meine Lieblingsstelle. Clean Bandit, Sarah Larsson auf Fritz. 18.40 Uhr haben wir es. Das war Symphony. Wir von Fritz haben uns übrigens mal gedacht, in einem langen Meeting, ganz ausführlich, in enger, kleiner, süßer Runde, kuschelig, mollig, warm. Wir wollen grundsätzlich keine Verlierer haben. Das ist so ein bisschen unser Antrieb, ja, unser Mindset auch ein Stück weit. Gut, am Ende gibt es natürlich trotzdem immer Verlierer, da müssen wir auch mal ganz ehrlich sein, machen wir uns nichts vor, aber immerhin gehen diese Verlierer jetzt bei uns nicht mehr ganz leer aus.
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0: Innerhalb von 45 Sekunden möglichst viele Fragen zum Vortag beantworten und ein neues Digitalradio klar machen im Finale am Freitag. Dieses Digitalradio glänzt, es ist schick, es ist stylisch, das könnt ihr euch ins Bad stellen, in die WG-Küche, wo auch immer. Und falls ihr jetzt nicht der glorreiche Sieger auf dem Podest sein solltet am Freitag, ist es überhaupt nicht schlimm. Ihr bekommt auf jeden Fall garantiert allein schon fürs Mitmachen ein Fritz-Festival-Shirt. So, momentan auf Platz 1 ist übrigens Vanessa aus Moabit. Die hat ganze 10 Fragen richtig beantwortet in 45 Sekunden.
3: Gestern wurde Erntedankfest gefeiert. Was antwortet man auf Danke?
4: Bitte.
3: In Beirut wurde Blaulichtgottesdienst gefeiert. Mach mal eine Sirene nach.
0: Ihr merkt, das sind Fragen, die durchaus zu beantworten sind. Ihr müsst da jetzt keine Nachrichten-News-Junkies und wie Nerds sein. Das ist alles im Rahmen. Wir haben da an alle gedacht. Müssen wir mal liebevoll an dieser Stelle auch so verkünden. Ihr kriegt es hin, versprochen. Wenn ihr euch jetzt denkt, geil, ich kann das auf jeden Fall vielleicht sogar besser machen als Vanessa aus Moabit und ich kann auch punkten, dann gerne morgen mitmachen. Ja, bei der nächsten Runde Schnee von gestern gibt es um kurz nach 7:30. Dann eben mit dem Wochengewinn auf jeden Fall eurem neuen Digitalradio oder aber fürs Mitmachen alleine schon euer wunderbares Fritz Festival Shirt. Wisst ihr Bescheid? Hudson Stone gibt es jetzt hier auf Fritz. Das ist

0: ist gerade mal 14 Jahre alt. Hudson Stone mit Talk hier bei uns auch. Fritz kennt er vielleicht aus dem neuen Disney-Film Camp Rock. Und offensichtlich nicht nur Schauspieler, sondern auch Musiker. Deshalb bei uns gelaufen. 18:45. Ihr hört Fritz. Ja, apropos Teenager, Highschool. Ball. So, gerade in den USA natürlich ein Riesenthema. Stellt euch vor, auf der Bühne ist ein super hübsches Mädchen, das plötzlich literweise Blut über den Kopf geschüttet bekommt und dann eben von den Mitschülern ausgelacht wird. Ja, das klingt ziemlich fies, ist es auch. Vielleicht sogar ein bisschen Horror. Das ist es tatsächlich auch.
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0: Die Neue an der Schule zu sein, ist eh immer nicht ganz so easy und dann werdet ihr auch noch aufs Übelste gemobbt. Und irgendwann entstehen da vielleicht ein paar Rachegedanken. Tja, guter Zufall, dass ihr plötzlich die Fähigkeit habt, Dinge zu bewegen. Oder vielleicht auch gar nicht so gut. Das ist auf jeden Fall Carrie, so heißt die neue Serie auf Amazon Prime. Und Anna erzählt uns mal, wer Carrie so grundsätzlich ist.
2: Sie ist eine der berühmtesten Horrorfiguren der Filmgeschichte. Kennt ihr vielleicht im Original von The One and Only Stephen King. Sie ist 16, wurde ihr ganzes Leben von ihrer streng religiösen Mutter zu Hause unterrichtet und vom Vater eingesperrt, kommt jetzt zum ersten Mal auf eine normale Schule und hat kein Smartphone, hat mal vage von TikTok und Co. gehört und will eigentlich nur Freunde finden und dazugehören, wird an der neuen Schule aber abgelehnt und gemobbt und es geht ein Video viral, als sie das erste Mal ihre Periode bekommt und nicht weiß, was da überhaupt mit ihr passiert.
3: Wieso blute ich? Oh mein Gott. Hast du etwa Angst? Die erzählen mir was, was ich nicht erfahren soll?
4: Hilf mir!
5: Ich kann nun mal nicht die ganze Klasse suspendieren.
6: Diese Mädchen waren außer Kontrolle.
7: Sie hatte bestimmt Angst.
5: Wie heißt sie nochmal?
7: Carrie White.
8: Wohl eher Carrie Red.
9: Bloody Carrie Red.
10: Was haben die meiner Tochter angetan?
11: Wir wollten ihr helfen und sie ist ausgeflippt.
12: Wir haben sie gefilmt.
13: Hat sie echt gedacht, dass sie stirbt? Das ist krass.
2: Ja, was die anderen allerdings nicht wissen, Carrie kann mit ihren Gedanken Dinge bewegen.
0: Im Original von vor knapp 50 Jahren übrigens gab es natürlich noch keine Smartphones. Jetzt wurde die Serie also ja, so ein bisschen moderner gemacht, der Zeit angepasst. Alles ist ein bisschen aufgepimpter, zeitgemäß. Und auch die Mobbing-Methoden sind durch Internet und Co. natürlich deutlich heftiger, ne?
2: Weil das Mobbing dadurch noch fieser wird, wenn es nicht nur in der Schule stattfindet, sondern eben auch geteilt und kommentiert wird. Summer H. Howell ist eine richtig gute Carrie. Sie spielt sie nicht als gruseliges Horrormädchen, sondern eigentlich als ziemlich sympathischen Teenager. Einfach ein Mädchen, das unbedingt dazugehören will, das immer weiter gedemütigt wird und bei dem man ziemlich schnell denkt, Leute, hört besser auf, die kann Dinge mit Gedanken bewegen. Das könnte echt eskalieren. Kleiner Spoiler, es tut.
0: Oh ja, es tut sowas von. Carrie übrigens seit Mittwoch draußen, beziehungsweise Entschuldigung, erst ab Mittwoch, übermorgen, müsst ihr euch noch 2 Tage gedulden. Ja, und dann viel Spaß damit auf Amazon Prime. Jetzt Electrified von Austis.
1: Ja.

0: lauschen wir nun der Erzählung eines Users interaktiver First-Person-Shooter.
1: Dicker! Letztes Wochenende doppelte EP bei COD. Ich natürlich direkt Kreditkartennummer meiner Mom gesneakt für neuen Battle Pass. Einfach Scammer got scammed. Was will sie machen, Bro? Anyway, erste Runde Domination of Terminal. Ich gehe instant mit MP7 Schalldämpfer auf B. Jumpshotte den ersten Bot, danach so ein Familienvater dreht sich mit dreier Sensi im Kreis. Hab ich ihn direkt geone-hittet, den Knecht. Auf einmal Verbindung verloren. Telekom, ich f*** euch, ihr Söhne.
0: Sprache lebt.
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0: Das sind mal zwei Power Ladies mit einem gemeinsamen Power Song. Badmans Jay, gemeinsam mit Ikemel nämlich. Geile Sau trotzdem um 18.53 Uhr am Montag. Mein Name ist Holger. So, hier geht's gleich weiter mit Shabuzi, Bar Song, Tipsy. Cheers, Stößchen. Davor hat jetzt meine Kollegin Natalia noch ein bisschen was Schönes für euch, für alle, die zumindest noch ausgehen und Live-Mucke erleben wollen. Ab dafür.
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2: Janelle plus Sophia plus Leona plus Lian gleich Jen. Rockt live ab zu Jen im Schokoladen in Berlin-Mitte. Die vier Winterpersonen haben sich auf Malta gegründet und machen auf ihre ganz eigene Art und Weise Postpunk. Sie verbinden ihre unterschiedlichen Wurzeln aus Malta, Großbritannien, Jamaika und Portugal mit Rock- und Folk-Einflüssen. Headbangt heute zu Jen im Schokoladen in Mitte. Um 20 Uhr geht's los und Tickets gibt es ab ca. 13 Euro.
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5: Kurz nach 19 Uhr. Mein Name ist Tolga und zum Wochenstart, da wird es vielleicht ein kleines bisschen spicy heute. Also das Potenzial sehe ich auf jeden Fall. Ich will nämlich von euch mal wissen, ob ihr die Leute, mit denen ihr lebt, mögt. Wie kommt ihr mit denen klar? Das können natürlich eure Eltern sein, Geschwister, vielleicht wohnt ihr auch in einer WG, in der ihr aus der Not heraus eingezogen seid oder vielleicht habt ihr einen nervigen Partner, kann ja auch sein. Oder aber es ist alles wunderschön bei euch. Auch durchaus eine Option, so ist nicht. Wie findet ihr die Leutchens, mit denen ihr zusammenlebt? Meldet euch mal bei WhatsApp. Unsere Nummer lautet 030 30 31 3x die 0. Da könnt ihr eine Nachricht schreiben oder noch geiler eine Sprachnachricht rumschicken. Dann haben wir eure Stimme nämlich hier im Radio drinne und vielleicht ja auch die beteiligten Personen on top. Das wäre irgendwie ganz geil, finde ich jetzt persönlich, so aus sicherer Distanz. Jenny, hören wir jetzt? Less Than a Lover, hier auf Fritz. Schönen Montagabend euch.

0: Ich will mal sagen, One More Dance, aber es wird ja sehr britisch ausgesprochen in diesem Song von Carlita und Stevie Appleton, deswegen One More Dance um 19.08 Uhr auf Fritz mit Tolga. Entweder gibt's heute auf jeden Fall an diesem Abend sehr viel Liebe oder sehr viel Hate bei uns. Ich freue mich ehrlicherweise über beides gleichermaßen, was auch ein bisschen über mich, was da aussagt, ist so meine Befürchtung. Ich will nämlich wissen, wie findet ihr die Menschen, die mit euch zusammenleben? Family, Mitbewohner, WG. Ja, hört mal, was Niki aus Charlottenburg sagt.
1: Sie hat immer ihre benutzte Kondome im Bad gelassen und das war halt für mich No-Go. Und ihre dreckige Klamotten, alles halt, du hast Sofa nicht gesehen, du hast nichts mehr gesehen. Außer nur benutzte Kondome von 3 Tagen oder sowas, alles. Und mit den Sperma und so alles. Oh. Und das war halt der Grund, nie wieder WG.
0: Okay, das ist natürlich eine Räudigkeit. Da kann ich verstehen, dass man diese Mitbewohnerin jetzt nicht unbedingt doll im Herzen drin hat. Ich finde, gerade in WGs ist es natürlich immer so ein Ding. Ja, tendenziell eine Zweckwohngemeinschaft. Finanzielle Gründe stecken da oft dahinter. Bei manchen ist das die übelste Freundschaftssache. Bei anderen ist es so, ja, dass sie sich zwar respektieren, aber sonst tendenziell aus dem Weg gehen. Wie ist es bitteschön bei euch? Gar nicht nur auf WG bezogen, sondern auch vielleicht auf Eltern, Geschwister. Wie kommt ihr mit den Menschen klar, mit denen ihr zusammenlebt? Marki schreibt: Ich wohne vorübergehend in der WG meines Freundes. Er und seine Mitbewohner sind alle enge Freunde und ich bin auch mit ihnen befreundet. Ich sehe nirgendwo einen Nachteil und finde es ziemlich cool. Hier ist immer etwas los, es wird nie langweilig und es gibt auch keinen Streit. Tina schreibt: Mein Mitbewohner hat wohl eine Zwangsneurose, so penibel wie er ist. Und was wir alles machen sollen, nach dem Duschen zum Beispiel einmal das gefließte Bad trocken wischen, weil ja ein bisschen Tropfen auf den Fliesen arg schlimm ist. Und am besten auch noch in der Dusche, in die ich ja sogar kaum reinpasse, weil ich zu groß bin, komplett abtrocknen, damit der Badeunterleger nicht feucht wird. Oh, ja, das ist natürlich auch ein Special-Mitbewohner. Tina, da starke Nerven weiterhin. Auch Paula hat da etwas ziemlich Krasses in der WG erlebt.
2: Mein Mitbewohner ist 35 Jahre alt und hat es nicht auf die Reihe bekommen, einmal selber Klopapier zu kaufen und hat dann beim Auszug die Hälfte von unserem Klopapier geklaut und einen Putzlappen. Das ist ziemlich hart. Und mit meinem Gesichtshandtuch sein Fenster geputzt und dann zu mir gesagt, ich sollte es doch mal waschen, wenn ich es wieder benutzen sollte.
0: Oh, das ist natürlich auch räudig. Boah, da passieren wirklich teilweise sehr gruselige Geschichten in WGs. Heute mal ganz allgemein die Frage an euch: Ey, wie kommt ihr mit den Leuten klar, mit denen ihr zusammenlebt? Vielleicht wohnt ihr noch zu Hause, habt Geschwister und es funktioniert super oder halt auch nicht. Oder ihr habt Beef mit euren Eltern oder das läuft richtig gut. Oder natürlich auch hier einige Beispiele gehört, wenn es um das Thema WG geht. Wie kommt ihr mit den Leuten klar, mit denen ihr zusammenlebt? Meldet euch mal bei WhatsApp ganz entspannt. Unsere Nummer lautet 030 30 31 3 mal die 0. Da könnt ihr eine Nachricht schreiben oder auch eine Sprachnachricht rumschicken. Bin auf jeden Fall sehr gespannt auf eure Stories. Saide gibt's jetzt bei uns mit Mona Lisa und direkt danach Dermot Kennedy mit Funeral.

0: Dermot Kennedy auf Fritz am Montag. Funeral, 19.18 Uhr ist es. Holger hier für euch auf Fritz. Ihr benutzt mit den Menschen, mit denen ihr zusammenlebt, natürlich viele Dinge zusammen. Also nicht jeder hat ja dann einen eigenen Kühlschrank zum Beispiel, ja, oder irgendwie eigenes Geschirr. Okay, das vielleicht noch, aber ihr habt nicht mehrere Toiletten tendenziell. Ihr setzt euch alle auf die gleiche Schüssel. Ja, das ist die bittere Wahrheit. Ihr teilt euch die Bude und müsst dann im Zweifel, auch wenn ihr in einer WG wohnt, zum Beispiel auch die Freunde des jeweils anderen irgendwie aushalten. Oder bei Geschwistern ist das ja auch so. Aber wie ist da so die Stimmung? Also mögt ihr die Menschen, mit denen ihr zusammenlebt, ja, können jetzt natürlich, wie gesagt, auch Eltern oder Geschwister sein oder halt dieser WG-Aspekt ist auch immer super spannend. Da kommen ja super viele Faktoren zusammen. Das sagt Hörer Sam aus Kreuzberg.
1: Meine Mama und mein Papa sind die schlechtesten Mitbewohner, weil die manchmal echt verdammt anstrengend sein können. Und wenn man ausgerechnet einen Termin an einem Tag hat, benutzen die Toilette den ganzen Tag über und das ist echt verdammt nervig.
0: Ja, aber gut, also wenn man Scheißerei hat, da muss man halt auch die Klospülung betätigen, mein Lieber. Also das ist, da muss man ein bisschen Rücksicht nehmen, auch auf die Eltern. Da ist dann auch so die Enddarmfunktion manchmal ein bisschen spezieller und komplizierter. Das wirst du dann selber vielleicht auch irgendwann erleben, wenn du älter bist. Bea schreibt, ich liebe meine WG. Wir sind 4 Frauen, Multikulti, verstehen uns super und sind richtig gute Freunde geworden. Keine Probleme mit Sauberkeit und Haushalt, weil wir alles über eine App klären. Wir sitzen abends oft auch zusammen und reden über alles Mögliche. Ricardo schreibt, von 3 WGs in meinem Leben war nur eine wirklich gut. Die beiden anderen waren so übel, dass sie meiner psychischen Gesundheit ziemlich geschadet haben. Mache ich nicht nochmal, wenn es sich vermeiden lässt. Oh, das ist natürlich hart. Ricardo, da hast du jetzt natürlich irgendwie Worst-Case-Erfahrungen gesammelt. Ich kenne natürlich auch sehr, sehr viele Leute, die sehr geile WG-Momente erlebt haben oder auch sehr gerne in der WG leben. Also auch so Singles, ne? Die dann irgendwie das Gefühl haben, hey, ich ziehe von zu Hause aus, will aber vielleicht nicht komplett alleine leben und brauche auch die Gesellschaft. Das ist ein Aspekt. Oder aber natürlich auch voll wichtig für viele, der wirtschaftliche Faktor. Ja? Also eine eigene Wohnung ist natürlich oft einfach sehr viel teurer, als irgendwie sich mit ein paar Leuten zusammen zu tun und alles gemeinsam zu bezahlen. So, bevor wir hier abschweifen, die grundsätzliche Frage ist ja, wie kommt ihr mit den Leuten klar, mit denen ihr zusammenlebt? Eltern, Geschwister, Leute in der WG. Wie ist so der Vibe zwischen euch? Lebt ihr gerne zusammen oder habt ihr das Gefühl, ich muss hier auf jeden Fall zeitnah raus und meine eigene Bude beziehen? Meldet euch mal bei uns. Ganz easy. WhatsApp, da könnt ihr eine Nachricht schreiben oder ihr schickt eine Sprache hier rum. Freue ich mich auch sehr. 030 30 31 3 mal die 0. Darüber quatschen wir hier noch bis 20 Uhr auf Fritz.

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1: I Will Find You von Bund hier bei uns auf Fritz. 19.24 Uhr haben wir es. Unsere Nummer ist die 030 30 31 3 mal die 0. Ich will heute mal von euch wissen, wie happy und zufrieden seid ihr eigentlich mit den Menschen, mit denen ihr euch eine Bude teilt? Eure Eltern? Eure Geschwister? Wie ist der Vibe? So, habt ihr das Gefühl, ihr könntet da irgendwie noch die nächsten 10 Jahre leben? Also wenn ihr jetzt irgendwie 8 seid und zuhört zufällig, dann könnt ihr auf jeden Fall noch 10 Jahre da bleiben. Aber vielleicht seid ihr auch schon volljährig, wollt bald studieren, seid durch mit der Schule. Wie ist es, das Leben so mit der Fam? Oder vielleicht wohnt ihr in der WG? Auch spannend. Ist das geil oder habt ihr Bock auszuziehen und alleine zu leben? Ja, ich will heute mal von euch wissen, wie kommt ihr mit den Menschen klar, mit denen ihr zusammenlebt? Gibt's ja schon sehr krasse Stories, die wir hier heute schon hatten, von gruseligen Mitbewohnern, die irgendwie ihr benutzte Kondome rumlassen, über Eltern, die ständig nerven, weil sie die Klospülung benutzen, war schon einiges dabei. Bin gespannt, wie es bei euch so ist, meldet euch mal unsere Nummer bei WhatsApp 030 30 31 3 mal die 0.

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3: Wir haben es 19.30 Uhr.
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3: Geht's jetzt mit Bent-Erik Scholz.
4: Der Deutsche Buchpreis geht an die Autorin Shida Basia. Sie wurde heute mit dem Preis ausgezeichnet in Frankfurt am Main als Auftakt zur Buchmesse. Gewonnen hat sie für den Roman Die Lücken, in dem es um verschiedene Familienschicksale geht, die als Beispiele für die deutsche Geschichte der letzten 100 Jahre stehen. Das Buch ist erst im September erschienen und hat schon mehrere Preise und Nominierungen bekommen. Heute Mittag gab es einen Polizeieinsatz in Berlin-Lichtenberg. Am Dongshuan-Center soll ein Mann mit einer Stichwaffe verletzt worden sein. Das Opfer ist jetzt im Krankenhaus. Die Polizei hat den Bereich um das vietnamesische Einkaufszentrum weiträumig gesperrt. Der Täter ist derzeit noch auf der Flucht. Mehr Lehrkräfte, kleinere Klassen und besser ausgestattete Schulen. Das fordern Schüler in Frankreich und deshalb gibt es da seit 2 Wochen Proteste. Bei denen wurden schon mehr als 5000 Menschen festgenommen, größtenteils Minderjährige. Da geht es teilweise um schwerwiegende Gewalttaten, auch gegen Passanten. Fast 200 Schüler wurden verletzt, auch von der Polizei. Heute hat die Menschenrechtsliga das Vorgehen der Sicherheitskräfte dabei offiziell angeprangert. Ohne Zuwanderung würde Berlin schrumpfen. Das hat jetzt eine Erhebung vom Statistischen Bundesamt ergeben. Seit 2018 sind etwa 330.000 mehr Menschen aus dem Ausland nach Berlin gekommen, als weggezogen sind. Und seitdem kommen auch unterm Strich weniger Leute aus anderen Bundesländern in die Hauptstadt. Zum Beispiel ziehen mehr Leute von Berlin nach Brandenburg als andersrum. Für Brandenburg liegt bislang keine solche Auswertung über mehrere Jahre vor.
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4: Am Abend noch lange Sonne bei uns, die geht aber jetzt so langsam unter. Temperaturen haben zwischen 13 und 17 Grad. Nachts kühlt es weiter ab auf 12 bis 4 Grad und auch morgen wieder sonnig bei bis zu 22 Grad.
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4: Die A12 Berlin Richtung Frankfurt-Oder zwischen Fürstenwalde West und Briesen gibt es eine Nachtbaustelle. Da ist die Autobahn deshalb gesperrt. Stadtverkehr Berlin, der Tiergartentunnel ist dicht bis morgen früh komplett aufgrund von Personalmangel bei der Tunnelüberwachung. Die Otto-Suhr-Allee in Charlottenburg ist Höhe Marie-Elisabeth-Lüders-Straße in beide Richtungen jeweils nur eine Spur frei und die Marie-Elisabeth-Lüders-Straße wird zur Sackgasse. Friedrichshain die Modersohn-Straße ist ab Rudolfplatz Richtung Revaler-Straße wegen Bauarbeiten bis Ende Oktober gesperrt. Mehringdamm am Platz der Luftbrücke ist wegen Bauarbeiten statt auswärts das Linksabbiegen nicht möglich. Die Torstraße in Mitte zwischen Gormannstraße und Brunnenstraße ist bis Freitag nur eine Spur frei. Siemensstadt, der Werner-Werkdamm ist zwischen Reichsstraße und Ohmstraße nach einem Wasserrohrbruch in beide Richtungen gesperrt. Auch die anliegenden Querstraßen sind dicht. Und die Buschallee in Weißensee zu guter Letzt zwischen Hansastraße und Sulzfelder Straße ist in Richtung Berliner Allee nur eine Spur frei. Das war's. Gute Fahrt.
3: Dankeschön, Bent-Erik.
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3: Also irgendwann im Leben leben wir mit anderen Menschen zusammen. Das ist jetzt hier einfach mal so eine These, die ich in den Raum werfe. Hallo, mein Name ist Holger. 19.33 Uhr ist es am Montagabend. Entweder zu Hause, vielleicht betreutes Wohnen, also mit den Eltern dann, oder vielleicht wirklich mit anderen Menschen, die einen unterstützen. Vielleicht sind es eure Großeltern, eure Geschwister oder aber ihr wohnt in der WG oder ihr habt einen Partner, eine Partnerin und dementsprechend mal die Frage, ey, wie ticken die eigentlich so? Ist es cool, mit denen zusammenzuleben? Wie ist das Leben mit den Menschen, mit denen ihr zusammenlebt? Einfach mal so ganz basic heute mal in die Runde gefragt. Ist das geil? Kommt ihr klar? Gibt's Konflikte? Ich will heute mal den ganzen Gossip hören. Ne? Spill the tea, wie man so schön auf Englisch sagt. Meldet euch mal bei uns bei WhatsApp. 030 30 31 3x die 0 ist unsere Nummer. Vielleicht seid ihr auch mega happy und lebt in der schönsten WG der Welt zum Beispiel. Dann könnt ihr euch natürlich auch melden. Freue mich auf eure Nachrichten. Sienna Spyro, jetzt über uns auf Fritz. Great Expectation.

0: Pieces von The Kid LAROI auf Fritz. 19.40 Uhr ist es. Mein Name ist Holger und ich will heute mal von euch wissen, wie cool seid ihr eigentlich mit den Leuten, mit denen ihr zusammenlebt? Das können eure Eltern sein, Geschwister, weiß ich nicht, Betreuer oder natürlich auch die Leute in der WG. Ich merke schon hier so eine Tendenz heute auf jeden Fall Richtung WG, wird sehr, sehr spannend. Da haben die meisten Bock zu lästern. Eine europäische Studie unter jungen Erwachsenen, die hat übrigens gezeigt, dass knapp die Hälfte aller WG-Bewohner lieber alleine wohnen würde. Ja, dass das aber wegen des angespannten Wohnungsmarktes einfach nicht drin ist. Logischerweise, Stichwort Cash. Ja, und irgendwie so eine bezahlbare Einzimmer- oder Zweizimmerwohnung zu finden, gerade in so einer Stadt wie Berlin, natürlich irgendwie utopisch und traurigerweise echt kompliziert. Wie sind eure Mitbewohner eigentlich so? Seid ihr happy in der WG oder mit euren Eltern, Geschwistern oder gibt's da Luft nach oben? Weil, also die Stories, die wir heute mitkriegen, die sind schon teilweise wirklich sehr heftig.
1: Bis ich dann anfing, vor dem Duschen und nach dem Duschen mein Geld abzuzählen und dann einfach gemerkt habe, okay, dann fehlen da mal 3,40 Euro im Portemonnaie. Und also es waren immer halt auch Kleckerbeträge, die erstmal nicht auffallen.
0: Okay, aber irgendwann fallen sie natürlich auf und dann so langfristig mit einer diebischen Elster zusammen zu wohnen, ist natürlich nicht so ein geiler Vibe, sage ich mal. Das Ganze geht aber auch noch ein bisschen schlimmer, wie bei Carina aus Neukölln.
2: Der hat angefangen, Ketamin zu dealen aus unseren Haus und da waren immer 7 Männer irgendwann mitten in der Nacht. What? Und haben komische Dinge gemacht. Ich habe einmal die Badewanne gefunden und es war mit grünem Wasser gefüllt um 4 Uhr morgens. Diese Männer, die nachts da zu Hause waren, waren da, um Drogen zu kaufen. Und ja, dann haben wir ihn rausgeworfen.
0: Boah, das ist natürlich krass. Also eine richtige Drogen-Crack-Höhle, die da plötzlich dann in der WG entstanden ist, weil sich da jemand noch ein bisschen Cash dazu verdienen wollte. Absolut heavy und natürlich auch gefährlich und hochgradig kriminell. Also ich würde sagen, Carina, mit dem Rauswurf habt ihr soweit alles richtig gemacht. Ich bin gespannt, was ihr so über die Menschen denkt, mit denen ihr zusammenlebt. Also ich kann hier verstehen bei den Beispielen, dass ihr dann doch einige ziemlich doof bzw. scheiße und richtig kacke findet, um das mal so zu sagen, in aller Deutlichkeit. Vielleicht seid ihr aber auch mega happy. Ja, kann ja auch sein, dass ihr tolle WG-Menschen habt um euch. Ja, und ihr denkt, Mensch, also bei mir ist alles flauschig und wir lieben uns. Das ist eine ganz mausige Situation. Würde mich natürlich auch freuen, mal hier so die positiven Aspekte kennenzulernen. Vielleicht wollt ihr auch eure Eltern mal loben oder Geschwister oder so. Oder übelst abkotzen. Weiterhin natürlich eine Option. Meldet euch mal bei WhatsApp 030 30 31 3x die 0 ist unsere Nummer. Da könnt ihr auch eine Sprachnachricht schicken. Freue ich mich sehr. Da haben wir eine bekommen von Antje. Die hören wir gleich. Davor gibt's Streichelt jetzt auf Fritz mit Vorne links.

0: gestreichelt, vorne links auf Fritz am Montag. Mein Name ist Holger, 19.45 Uhr ist es, ein paar Minuten haben wir noch, in denen wir über Menschen reden können, mit denen ihr zusammenlebt. Und natürlich mit dem Fokus, ey, wie findet ihr die? Kommt ihr mit denen klar? Sind die cool? Wollt ihr so schnell wie möglich ausziehen, weil das euch so langsam auf den Sack geht, so diese ständige Gesellschaft? Wie ist das Leben mit den Menschen, mit denen ihr unter einem Dach lebt? Family, Geschwister und natürlich WG, ein großes, großes Thema. Es gibt übrigens Beratungsstellen, bei denen sich Menschen melden, die mit den Menschen, mit denen sie zusammenleben, unglücklich sind. Ja, Konflikte wegen mangelnder Sauberkeit, unterschiedliche Lebensstile und unklare Kommunikation sind wohl die häufigsten Belastungsfaktoren, die die Menschen da erwähnen bei den Beratungsstellen. Nicht jeder lebt natürlich in so einer Kuschel-WG. Manchmal gibt es eben auch so extrem krassen Beef. Ja, vielleicht aber auch mit euren Geschwistern und Eltern. Deshalb die Frage, wie ist es bei euch? Wie cool oder uncool seid ihr mit den Leutchens, mit denen ihr zusammenlebt? Sonja aus dem Wedding, die hat da auch eine sehr specialige, fragwürdige Erfahrung gemacht, sage ich mal vorsichtig.
1: Ich hatte mal so eine Art Mitbewohner. Also es war eigentlich der Freund meiner Mitbewohnerin, der am Wochenende immer zu Besuch war. Und er meinte dann irgendwann so, ja Mensch, das sind ja auch meine Möbel, zahl mir doch mal bitte Möbelabnutzungsgebühr. Das waren nicht meine Möbel, das waren die von meiner Mitbewohnerin, die ich aber sowieso nicht benutzt habe. Aber für den Fall der Fälle, dass ich sie benutze, dachte er, ja, können wir noch ein bisschen abzwacken für das 8 Quadratmeter Zimmer.
0: Nee, das ist nervig. Nee, kann ich verstehen, dass du den nicht geil findest. Ja, Sonja, Daumen nach oben. Finde ich gut, dass du das mit uns geteilt hast. Bei WhatsApp könnt ihr uns ja eine Nachricht schreiben. 030 30 31 3 mal die 0 oder auch eine Sprachnachricht schicken. Antje hat geschrieben, ich lebe mit meiner Familie zusammen und ich bin sehr froh. Nur manchmal streite ich mich mit meinem großen Bruder. Also ich liebe diesen Ort und möchte am liebsten immer dort bleiben. Ja, so ein bisschen Konflikte mit der Family haben, glaube ich, irgendwie die glücklichsten Menschen auch innerhalb der Familie. Also wenn ich an meine Schwester denke, hui, war auch teilweise eine sehr holprige Geschichte, gerade in der Pubertät. Waren wir alle ein kleines bisschen schwieriger, vielleicht auch ein bisschen hormonell bedingt. Aber am Ende ist natürlich ein sehr schönes Fazit, dass Antje sagt, sie würde da gerne für immer bleiben, auch wenn es ein bisschen Streit mit dem älteren Bruder gibt. Sally aus Marzahn, die hat auch einen Bewohner, den sie jetzt nicht besonders feiert. Aus nachvollziehbaren Gründen, glaube ich.
2: Die Pizzaschachteln haben sich gestapelt in sein Zimmer. Das Schrecklichste war, dass dann diese Kippenstummel auf den Tisch platziert worden sind und gesammelt worden sind, dass es dann irgendwie 100 Stück an der Zahl waren, dass dann nicht mehr gespült wurde beim großen Geschäft und die Aussage dann einfach war, ja, mach doch selber, wenn es dich stört.
0: Boah, todesräudig. Wir haben hier so eklige Geschichten heute schon gehört. Vielleicht gibt es auch jemanden, der gerne mit anderen Menschen lebt. Jetzt so hinten raus. Vielleicht können wir das nochmal fokussieren. Meldet euch mal. 030 30 31 3 mal die 0 ist unsere Nummer. Könnt ihr uns bei WhatsApp schreiben oder eine Sprache rumschicken. Vielleicht gibt es ja auch tolle WG-Mitbewohner oder tolle Eltern und Geschwister. Bisschen Zeit haben wir gleich noch. Jetzt gibt es erstmal DJ Snake, Selena Gomez.

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1: Hallo?
2: Hallo? Ich bin's, dein Opa.
1: Opa.
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2: Naja, ist so.
1: Opa.
2: Hallo?

Samba mit einer sehr schönen Selbsteinschätzung und einem gewissen, ja, reflektierten Blick auf seinen eigenen Körper. Er sagt nämlich, my body isn't ready. Auch nicht so für jemand anderes, ja, sich nackig zu machen, zu öffnen, auch nochmal seelisch, emotional. Voll der schöne Song. 1956 ist es. So, hier geht es jetzt gleich weiter mit Zerb, den Chainsmokers und dem Track Addicted. Und ich verabschiede mich an dieser Stelle, weil ich jetzt ganz offiziell einfach Feierabend habe. Das ist der simple, basic Grund. Ja? Mein Name ist Tolga. Wenn ihr Bock habt, hören wir uns tatsächlich morgen schon wieder in der Fritz-Spätschicht von 18 bis 20 Uhr. Ich überlege mir wirklich tolle Inhalte noch für euch mit meinem Team zusammen. Und dann wird es eine ganz geile Sendung. Das verspreche ich jetzt einfach so voll frech. Und dann könnt ihr morgen um 18 Uhr einschalten und gucken, ob ich mein Wort gehalten habe oder nicht. Ob ich frech gelogen habe. Passiert nämlich auch manchmal. Schönen Montagabend euch noch.

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1: So ist es. Willkommen hier zur Westmusik auf Fritz. Heute, wie gerade gehört, Oriental Pop die nächsten zwei Stunden lang hier. Und da gibt es einiges zu entdecken. Ein Großteil der Songs kommt aus der Türkei. Wir sind aber auch immer schon international unterwegs mit viel Musik vom Balkan zum Beispiel, aus Indien und hier und da Nordafrika und so weiter. Also wir hören einfach mal rein, was im Moment los ist musikalisch, wie das Ganze so klingt. Und nach so einer Sendung weiß man im besten Fall besser Bescheid, wie das Ganze klingt, was da so abgeht, was junge Leute da so feiern, etc. Und wir fangen gleich mal an mit einer Sängerin aus der Türkei, musikalisch, die einfach Independent-Künstlerin ist und nicht die riesen Klickzahlen hat, aber einfach mal ein sehr, sehr schönes Lied herausgebracht hat. Das

Diese Single ist am 24. September erschienen. Bestie heißt die Sängerin, B-E-S-T-I geschrieben, und Mayday war der Song, den wir gehört haben. Ihr seid bei der besten Musik, apropos Bestie, bei der besten Musik auf Fritz, heute Oriental Pop und an der Reihe musikalisch eine Band aus Mannheim. Und zwar Engin heißt die Band und Engin heißt auch der Frontmann mit Vornamen Engin Devekeran. Und er hat mit seinen zwei Musikerkollegen, so viel ich es jetzt vor Augen habe, sind es drei Leute zusammen, die sich Engin nennen. Sie machen deutschsprachige Musik, türkischsprachige Musik und wenn türkisch, dann auch gerne immer so Coversongs der 70er Anatolien-Funk-Ära, sage ich mal.

und so, aber Ingin und auch mit der Art zu singen haben da schon was entdeckt für sich, wo das trotzdem neu klingt, würde ich sagen. Hier ist jetzt von Ingin der Song Uzun Ince Bir Yoldayım. Absoluter Kultsong, kennt jeder, kann jeder mitsingen, hat auch Tarkan mal gecovert. Hier die Mannheimer Ingin-Version.

Das war Musik von Karma, einer Band aus der Türkei. Interessant, ich hatte ja in den letzten Wochen öfter auch mal so Girlband-Songs, neue Sachen, Boybands und so. Das ist jetzt gerade wieder so eine Welle, wo Girl- und Boybands wieder aufgetaucht sind. Aber Karma hat einfach alles miteinander verbunden. Drei Jungs und drei Frauen, Mädchen sind da zusammen und haben sehr viel Erfolg. Sie sind von einer Akademie zusammengebracht worden, richtig mit Casting und so. Und seit diesem Jahr, 26, gibt es diese Band und haben auch zusammen Gesangsunterricht verbessert und gearbeitet dran und so. So richtig Projekt eigentlich, was ja normalerweise nicht so langlebig ist ganz oft. Aber in dem Fall habe ich den Eindruck, das macht Spaß, endlich mal wieder nicht irgendwelche Solokünstler zu sehen, sondern Männerstimmen, Frauenstimmen zusammen auf einem Lied als sechsköpfige Gruppe und so. Das hat man lange irgendwie nicht gehabt. Also international ist das so. Das war der Song Ich Timal, Möglichkeit, haben wir gerade gehört, ist im Juni diesen Jahres erschienen. Und wo es gerade um Boy- und Girlbands geht, die gerade in der Türkei eine Renaissance haben und plötzlich aus allen Löchern auftauchen.

nennen sich zusammen Crush, alle so zwischen 19 und 21 Jahre alt, werden als Gesangsgruppe, aber auch Tanzgruppe bezeichnet. Benim Osana haben sie im September rausgebracht, 2026. Werde meins heißt das übersetzt. Hier sind Crush.

Das war die Coverversion von einem sehr bekannten Song aus den 90er Jahren. Yabani heißt das Lied, von Aşkı Nurienge, damals gesungen, Riesenhit gewesen, und es wurde einfach mal Zeit für ein Cover, glaube ich. Und den hat jetzt Derya Ulu, die sehr bekannte, erfolgreiche Popsängerin aus der Türkei, mit diesem Song eben auf diese Art 2024 rausgebracht. Und es ging nochmal ab, auf jeden Fall. Hier ist jetzt ein bisschen Musik, die in Deutschland produziert wurde, sozusagen ein DJ-Track, könnte man sagen.

auch sein eigener Hintergrund ist. Hier ist sein erfolgreichster Song vor, ja, 2020, glaube ich, ungefähr 2020 erschien. Jamalia heißt der Track. Krasno, der Künstler, DJ, Produzent. Und das Ding hören wir jetzt hier bei der besten Musik auf Fritz. Noch bis 22 Uhr haben wir hier heute Oriental Pop.

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3: Und es ist 20.30 Uhr.
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3: Mit Bent-Erik Scholz. Der Deutsche Buchpreis geht an die Autorin Shida Basyar. Heute wurde der Preis in Frankfurt am Main vergeben als Auftakt zur Buchmesse. Ausgezeichnet wurde Basyars Roman Die Lücken, in dem es um verschiedene Familienschicksale geht, die als Beispiele für die deutsche Geschichte der letzten 100 Jahre stehen. Das Buch ist erst im September erschienen und hat schon mehrere Preise und Nominierungen bekommen. Das Wasser aus dem Hahn kann man in Deutschland ohne Probleme trinken. Die Reinigung kostet aber eine Menge Geld, denn ins Abwasser geraten eben auch Reste von Chemieprodukten oder Medikamenten. Bundesumweltminister Schneider will jetzt die Hersteller solcher Produkte stärker an den Kosten beteiligen. Denn die EU will mehr Kläranlagen mit besserer Filtertechnologie ausstatten. Damit das Leitungswasser für die Menschen nicht teurer wird, sollen die Verursacher mehr beitragen, sagt Schneider. Mit einem Einkauf anderen Menschen helfen. Bei einer Spendenaktion in Berliner Supermärkten sind fast 300 Kisten mit Lebensmitteln zusammengekommen. Das hat die Berliner Tafel heute mitgeteilt. 2 Wochen lang konnten Menschen in verschiedenen Läden Lebensmittel kaufen und abgeben. Die Spenden wurden dann gestern zum Erntedankfest an Menschen in den Leib- und Seele-Ausgabestellen verteilt. Heute gab es wieder russische Angriffe auf die ukrainische Stadt Charkiw. Der örtliche Gouverneur Sinehubov hat jetzt bekannt gegeben, dass dabei 5 Menschen gestorben seien, 30 Verletzte seien im Krankenhaus. Russland soll für den Angriff auf Charkiw Lenkbomben eingesetzt haben. Die sollen unter anderem in einem Industriegebiet und in einem Wohnhaus eingeschlagen sein. Russland bestreitet Angriffe auf die zivile Infrastruktur.
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3: Nachts klar oder gering bewölkt, bleibt aber trocken, kaum Nebel. Es kühlt runter auf 12 bis 4 in Berlin, 11 bis 8 Grad. Am Dienstag oft Sonne bei ein paar lockeren oder dünnen Wolken. Nach Norden hin ziehen teilweise auch dichtere Wolken auf, aber es gibt keinen Regen. Höchstwerte 18 bis 23 Grad.
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3: Vorsicht bitte auf der A111 Richtung Dreieck Charlottenburg. Zwischen Hennigsdorf und Stolpe gibt es Behinderungen durch eine ungesicherte Unfallstelle. A12 Berlin Richtung Frankfurt-Oder. Zwischen Fürstenwalde-West und Briesen gibt es eine Nachbaustelle. Die Autobahn ist gesperrt. Stadtverkehr Berlin, die A100 Stadtring Richtung Treptow. Zwischen Dreieck Neukölln und Sonne Allee ist ein Auto liegen geblieben und der Tiergartentunnel ist bis morgen früh komplett gesperrt aufgrund von Personalmangel. Das wär's. Gute Fahrt.
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4: Genau so ist es, Leute. Willkommen hier zurück nach den Nachrichten und willkommen an alle, die sich später dazugeschaltet haben. Wir haben hier die beste Musik heute und heute gibt es hier Oriental Pop zum Kennenlernen. Ein Haufen Künstler, die man nicht kennt, wahrscheinlich. Produktionen, die man vorher so nicht gehört hat, wahrscheinlich. Also die Gelegenheit, mal in eine musikalische Welt reinzuhören, die einem sonst etwas verborgen bleibt oder ja, die Chance vielleicht sogar für sich einen Song oder einen Künstlerin, einen Künstler rauszupicken, den man dann so ein bisschen weiter recherchiert, weil man spannend findet, was er macht. Das könnte glatt passieren bei dem Rapper Sham. So heißt er und er hat einen Song rausgebracht mit Lachin, eine Sängerin. Kendine Ibak, pass gut auf dich auf, heißt der Song. Und ja, die Geschmacksrichtung von Sham ist eindeutig Pharrell Williams der alten Zeiten. Alles, was er so macht in der letzten Zeit, hat so diesen Anfang 2000er Pharrell Williams Sound. Aber irgendwie

Jekte, ein ganz, ganz altes Lied im Original. Und das hier war sozusagen eine Coverversion von Fasle Jazz. Da geht schon mal klar hervor, welche Richtung das nehmen soll. Das Projekt Jekte haben wir von Ihnen gehört, 2024 erschienen. Und fluffig, kann man sagen, funktioniert überall. Wir sind hier in der besten Musik gerade und heute Oriental Pop, wo wir einen Künstler aus Wien hören. Das ist ein junger Rapper, der nennt sich auch Young Uso. Ja, okay, komisch und widersprüchlich. Also ihr wisst es ja vielleicht, Uso ist ein Getränk aus Griechenland. Ein sehr ähnliches Getränk in der Türkei ist Rakı. Raki, sagt man auch in Deutschland. Die nennen es Uso, bei uns heißt es Rakı. Die Herstellung ist wohl ein bisschen anders. So viel ich weiß, im Uso wird auch Zucker verwendet. Im Raki ist es nur sozusagen von der Frucht der Zucker. Aber das mal als Nebenschauplatz. Wir hören jetzt von Young Uso, produziert von Tanerman. Und das ist ein Produzent, der in der Türkei lebt und sehr viele junge Rapper produziert. So mehr der Mann im Hintergrund, könnte man sagen. En Baba Rüzgarda heißt das Lied. Hier ist Young Uso. Ihr seid bei der besten Musik auf Fritz.

Ihr hört hier gerade bei der besten Musik auf Fritz Oriental Popmusik von woanders. Ein Haufen Tracks, Produktionen, Künstler, Strömungen, musikalische Entwicklungen zum Kennenlernen hier heute. Wenn es um Oriental Popmusik geht, dann gibt es das hier bei der besten Musik auf Fritz alle zwei Wochen Montagabends. Jetzt haben wir einen Song, der für zwei Künstler super wichtig ist. Die beiden haben hier diesen Song gemacht, gesungen, gerappt. Und das war der Anfang für eine Riesenkarriere für beide. Ja, also das Lied, von dem ich hier gerade spreche, das heißt Günah Benim, ja, von Apio und Burak King. Apio ist aus der Türkei, Burak King ist selber, ich glaube, in Holland groß geworden, ist manchmal in Holland, manchmal in der Türkei. Und Günah Benim war ihr Song, den sie vor unglaublichen, also ich muss nochmal genau nachgucken, 2015 ist der erschienen, unglaublich, dass so viel Zeit schon vergangen ist, über 300 Millionen Mal geklickt. Und den Track hören wir jetzt, auf jeden Fall besonders für Apio. War das ein Start-up für seine ganze Karriere. Hier ist Günah Benim, bis 22 Uhr haben wir heute noch bei der besten Musik auf Fritz, Oriental Pop.

Dieses Lied heißt Halelim und ist gerade mal vor ein paar Wochen rausgekommen, also so Mitte August ungefähr. Und Mabel Mathis heißt der Künstler. Also da lohnt es sich, wenn man das ein bisschen gemocht hat, was da gerade zu hören war, mal zu recherchieren. Ein Komponist, Sänger, Produzent und unglaublich sehr aktiv auch, auch zugehörig der LGBTQ-Gemeinde. Und ja, es gibt immer wieder so Andeutungen in Videos und so weiter. Ansonsten ist er sehr beliebt in der ganzen Bevölkerung, aber manchmal macht die sehr konservative Regierung da ihm einen Strich durch die Rechnung und dann muss er sozusagen vorsprechen, was es denn mit den Bildern in seinem Video und dem Text auf sich hat etc. Ja, wäre schöner, wenn es nicht sowas gäbe, aber muss man dazu sagen, seine Musik ist phänomenal und er hat eine ganz eigene Marke kreiert. Ein Überraschungserfolg war auch das Duo Köffen, K-Ö-F-N geschrieben. Seit 3 Jahren oder so gibt es sie erst und eine ganz erfolgreiche kurze Zeit. Dann haben sie sich kurz getrennt, jetzt sind sie wieder neu zusammen und haben ganz frisch am 2.10. diese neue Single rausgebracht. Hier sind Köffen mit Yine Bana Var. Komm wieder zurück zu mir.

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1: Genau, Leute, wir sind jetzt in der Halbzeit dieser Sendung angekommen und es ist wunderbar, dass ihr dabei seid, immer noch dabei seid oder einfach mal dazugekommen seid. Willkommen, denn wir haben hier alle zwei Wochen Montagabends bei der besten Musik auf Fritz Oriental Pop, Musik von woanders, aus verschiedenen Ländern, und wir hören mal rein, was es da für Trends und Bewegungen gibt, was es so für Künstler und Songs gibt etc. Eine spannende Zeit, die man hier verbringen kann, wenn man Musik mag, und Gott sei Dank, auch wenn man die Sprache denn nicht versteht, Musik kann man auch nachfühlen, universelle Sprache. Hier ist jetzt eine Musik, die ist relativ neu erschienen, und zwar Dokant Sertaş heißt der Künstler. Und das Lied, ich muss doch nochmal nachgucken, ich will es mal ganz genau. Und zwar so neu erschienen, das lohnt sich dann schon mal zu erwähnen, dass das Ding am 1.10. erschienen ist. Hier ist Dokant Sertaş mit Türkan.
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Also, das ist mal eine Single. Inat heißt die, Dickköpfigkeit kann man das frei übersetzen. Zusammen haben wir hier zwei Künstlerinnen, zwei Sängerinnen, die ich einzeln als Solo hier in der Sendung immer mal wieder sehr gerne gespielt habe. Das eine ist aus der Türkei, Zeynep Bastık. Wirklich tolle Stimme, Fähigkeiten, frisches Wesen und super erfolgreich, fast mit jeder Single. Kam hier mit einer anderen Sängerin zusammen, die ich zusammen einfach gar nicht so erwartet hätte, weil das ist Durata Dora und sie ist mehr so auf dem Balkan, albanische Roots, dort mehr bekannt, aber eine Freude, dass man sie auch beide in einem Song haben kann. Inat haben wir gehört, Zeynep Bastık und Durata Dora und das Ganze ist auch ganz, ganz neu erschienen. Ihr kriegt hier gerade sehr frische Sachen, 1. Oktober ganz genau. Also lohnt sich da mal reinzuschauen. Ich hätte mir für beide gewünscht, einen schnelleren Track, nicht so balladenhaft. Das klingt mehr wie Eurovision Song Contest, aber heißt ja nicht, dass das schlecht ist. Deswegen, vielleicht kommt ja noch was nach. Wir bleiben mal gleich.

Der Künstler Desingerica, ich hoffe, ich bin da ein bisschen richtig mit der Aussprache, heißt in Wirklichkeit Dragomir Despic und ist aus Serbien. Wir hören mal rein. Cutie ist der Track. Ihr seid bei der besten Musik auf Fritz. Noch bis 22 Uhr Oriental Pop.

Und weil ich vorhin in der Moderation ja schon mal sowas hab angedeutet wie Eurovision Song Contest und so, war ich jetzt überrascht, dass sie wirklich zweimal dort teilgenommen hat, 2016 und 2021 mit der Girl Group Hurricane. Da war sie Teil sozusagen der Band, so ist sie jetzt solo unterwegs. Ja, ist klar, also so Balkanmusik oder sag ich mal serbisch-kroatisch gesungene Lieder kriegt man ja hier nicht wirklich viel mit. Und da ist immer Eurovision Song Contest der Ort, wo man plötzlich diese Lieder hört. Deswegen verbindet man es auch natürlich mit dieser Veranstaltung, weil die singen das ganze Jahr über in ihrer Sprache und machen ihre Art von Musik. Und die ist super erfolgreich. Man ist überrascht. Balkan ist musikalisch ganz weit vorne und sehr aktiv. Und tolle Produktionen und Videos gibt's da. Nur so ein Tipp für alle, die da mal nicht so reingeguckt haben bisher, kann man empfehlen. Jetzt schon wieder Musik aus der Türkei und eine Girlband, Manifest und

Das ist Imran Khan gewesen, ein Sänger mit pakistanischen Roots, der in Europa lebt und sehr, sehr gute Songs rausgebracht hat. Und jetzt bin ich selber auch überrascht. Ich kenne sein Album, er hatte ein sehr erfolgreiches Album, auch leider nur eins. Er macht aber weiterhin auch Singles und Musik, aber das war eine gute Zeit damals. Da hat er Amplifier, genau. So hieß das Album, so hieß auch sein Hauptsong. Das war aus diesem Album der Track Superstar. 2009 ist das erschienen und das wundert mich sehr, weil man kann diesen Song auch heute hören. Er klingt nicht alt oder komisch oder irgendwas. Das hört man wirklich überhaupt nicht raus. Wenn die gesagt hätten, es ist vor 2 Jahren erschienen, hätte ich es genauso geglaubt. Also 2009 ist schon eine Ansage. Imran Khan haben wir gehört. Wir kehren zurück nochmal in den Balkan. Hier, Severina zusammen mit Aziz. Und wir hören von den beiden Falismi.

0: Wo ist Lena?
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11: Um 21.31 Uhr.
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11: mit Bent-Erik Scholz. Das Wasser aus dem Hahn kann man in Deutschland ja bedenkenlos trinken. Die Reinigung kostet aber eine ganze Menge Geld. Denn ins Abwasser geraten eben auch Reste von Chemieprodukten oder auch Medikamenten. Bundesumweltminister Schneider will jetzt die Hersteller solcher Produkte stärker an diesen Kosten beteiligen. Denn die EU will mehr Kläranlagen mit besserer Filtertechnologie ausstatten. Damit das Leitungswasser also für die Menschen nicht teurer wird, sollen die Verursacher mehr beitragen, sagt Schneider. In Berlin-Neukölln ist ein Mann nach einem Wohnungsbrand gestorben. Die Polizei hat mitgeteilt, dass die Feuerwehr wegen starker Rauchentwicklung zu der Wohnung am Reuterplatz gerufen wurde. Drinnen haben sie den 65-Jährigen aufgefunden. Zunächst konnten die Einsatzkräfte ihn auch erfolgreich wiederbeleben. Später ist er dann aber im Krankenhaus gestorben. Jetzt ermittelt die Polizei, wie es zu dem Brand gekommen ist. Heute gab es wieder russische Angriffe auf die ukrainische Stadt Kharkiv. Der örtliche Gouverneur Sinehubov hat jetzt bekannt gegeben, dass dabei 5 Menschen gestorben seien, 30 Verletzte seien im Krankenhaus. Russland soll für den Angriff auf Kharkiv Lenkbomben eingesetzt haben. Die sollen unter anderem in ein Industriegebiet und in einem Wohnhaus eingeschlagen sein. Russland bestreitet Angriffe auf die zivile Infrastruktur. Im Nahen Osten kämpfen die Regierungstruppen vom Jemen und von Saudi-Arabien seit einigen Monaten gegen die Houthi-Miliz. Die Houthis werden vom Iran unterstützt und haben vor kurzem Saudi-Arabien angegriffen. Jetzt schicken die Türkei und Pakistan Truppen zur Unterstützung des Königreichs. Beide Länder haben ein gegenseitiges Verteidigungsabkommen mit Saudi-Arabien. Das wurde heute bei einem Treffen in der saudi-arabischen Hauptstadt Riad bekannt gegeben.
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11: Nachts klar oder gering bewölkt, bleibt aber trocken, kaum Nebel. Es kühlt runter auf 12 bis 4 in Berlin, 11 bis 8 Grad. Am Dienstag oft Sonne bei ein paar lockeren oder dünnen Wolken. Nach Norden hin auch zeitweise ein bisschen dichter, aber Regen soll es nicht geben. Höchstwerte 18 bis 23 Grad.
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11: A12 Berlin Richtung Frankfurt-Oder zwischen Fürstenwalde-West und Briesen gibt es eine Nachtbaustelle. Die Autobahn ist bis ca. 5 Uhr gesperrt. Die B166 schwebt Richtung Kreuz-Uckermark zwischen Passow und Abzweig nach Zichow gibt es Behinderungen wegen einer ungesicherten Unfallstelle. Und im Stadtverkehr Berlin, der Tiergartentunnel ist bis morgen früh komplett gesperrt. Grund ist Personalmangel bei der Tunnelüberwachung. Ansonsten gute Fahrt.
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12: Willkommen zurück hier aus den Nachrichten. Wir sind hier immer noch bei der besten Musik auf Fritz. Heute Oriental Popmusik hier zum Kennenlernen und Reinhören, was es da so gibt. Diese Art von Musik gibt es hier bei der besten Musik immer montagabends, jeden zweiten Montagabend, 20 bis 22 Uhr bei der besten Musik, nur auf Fritz. Hier ist Bedo, so nennt sich der Künstler aus der Türkei, der in der Öffentlichkeit kaum wahrgenommen wird, aber still und leise hat er unglaubliche Klickzahlen dafür, dass man ihn eigentlich gar nicht kennt. Die Musik stimmt, die ist gut, sonst würde ich sie euch hier gar nicht anbieten, aber so eine Art von Künstler ist es, der online ist er da, man kann ihn klicken, man kann ihn hören, man kann ihn sehen. Aber in der Öffentlichkeit in irgendeiner Form ist er mir noch nie begegnet. Ist ja auch spannend, sich so ein bisschen Mystery beizubehalten. Kafam biraz karıştı, mein Kopf ist ein bisschen durcheinander, heißt der Song. Hier ist Bedo.

Ja, auch so eine Musik wird in der Türkei gemacht. Das war der Singer-Songwriter Evren Can Gündüz. Ich mag ihn sehr, habe ein anderes Lied von ihm hier auch schon ein, zwei Mal gespielt, was mir auch sehr, sehr gefällt. Sehr authentisch und auch einer, der, so scheint es, die Musik auch ein bisschen der Musik willen macht. Also, und nicht nur irgendwie auf Erfolg, Ruhm, Geld und Klickzahlen guckt. So eine Art von Künstler, so würde ich ihn einordnen. Deswegen ist er mir auch sehr sympathisch. Hier ist jetzt Ayşe Hatun Öner. Sie war früher ein Model, hat irgendwann angefangen, Musik auch zu machen. Aber immer mit großen Pausen. Also alle 3 Jahre oder sowas gibt es neue Musik von ihr. Oft mit den richtigen Leuten zusammengearbeitet. Klingt super. Hat auch innovative Sachen gemacht. Also man darf das jetzt nicht abtun als irgendein Model, was irgendwie ein bisschen rumträllern wollte oder so. So ist es nicht. Da ist auch schon irgendwie Innovation und Anspruch dahinter. Hier hat sie eine neue Single nach langer Zeit rausgebracht. Ayşe Hatun Öner zusammen mit Mert Çodur und Ozan Bayrasha. Das sind alles so Leute, die im Moment in der neu aufkommenden Popmusik in der Türkei Komponisten, erfolgreiche junge Talente sind. Also wie gesagt, da hat sie sich schon wieder die richtigen Leute ausgesucht. Çıktı yangınlar, das Feuer ist ausgebrochen, kann man das übersetzen. Hier ist dieser Track. Ihr seid bei der besten Musik auf Fritz.

Kenan Doğulu haben wir gehört. Yüzsüz Yürek heißt dieses Lied. Kenan Doğulu, ein ganz wichtiger Künstler, Popsänger, Komponist aus der Türkei, der, ja, sagen wir mal, nach Tarkan vielleicht an dritter Reihe steht oder zweiter kurz danach. Also einer, der seit Ende der 90er Jahre eigentlich nicht wegzudenken ist und ganz wichtige Evergreens auch schon zurückgelassen hat oder gemacht hat. Und ein fester Bestandteil des Ganzen. Und der hat auf seinem Album Festival, das ist erschienen 2006, da gab es diesen Song und das hier war aber der Remix, hat man vielleicht gemerkt, der ist gerade mal vor einem Jahr ungefähr erschienen, also der ist natürlich viel frischer, was Sound und ist eine House-Variante, Funky House Remix, so hieß er ganz genau, aber der Originalkünstler ist Kenan Doğulu. Farkımız var hören wir jetzt. Wir haben einen Unterschied oder wir sind anders. Ich glaube, das wäre richtiger übersetzt. Farkımız var ist ein Song von Hadise. Und ich gucke nochmal schnell, wann das Ding erschienen ist, weil das ist auch eines dieser Lieder, die irgendwie zeitlos sind. Also, die könnten auch letzte Woche, könnte das Ding auch rausgekommen sein oder vor 3 Jahren oder erst nächste Woche. Ist aber, ich habe nachgeschaut, 2017 erschienen. Hier ist Hadise mit Farkımız var.

Hadisa haben wir gehört. Sie ist selber in Belgien groß geworden und hat dort auch erstmal vor vielen Jahren Englisch, R&B, Soul gesungen. Und dann kam so der Wechsel in die türkische Sprache, mehr poppige Sachen und eine Riesenkarriere mittlerweile in der Türkei. Das war Hadise. Ich verabschiede mich jetzt schon mal. Beste Musik ist für heute fast am Ende. Ich habe noch anderthalb Songs für euch. Aber ich sag jetzt schon mal Tschüss und würde mich freuen, wenn ihr in 2 Wochen wieder dabei wärt. Ja? In 2 Wochen, Montagabend, 20 bis 22 Uhr. Ich finde, seid ruhig dabei, es macht Spaß, viel mehr Spaß, wenn ihr auch da seid. Mein Name ist RG Ergün, ich sag Tschüss, bis zum nächsten Mal. Und hier ist der Song von Theoman, Chris Kahn Schlück, in der neuen Version.

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1: Hello. Freunde, das ist ein Einstieg. Wirklich wieder die Verona-Putsch-Stimme hier am Montag für euch. Am Montag um 22 Uhr live im Blue Moon bei Radio Fritz. Ich möchte natürlich das Ding und unser Ding hier begrüßen, aber natürlich auch unseren Sender hier, ne, den RBB und Fritz und alle Leute, die gerade am... Wo könntet ihr sitzen? Pass auf. Radio in der App. Könnt ihr das hören? Könnt ihr es auch in der App hören? Ihr guckt bei TikTok im Livestream zu und andere Möglichkeiten gibt's nicht tatsächlich. Aber ich bin natürlich wieder da für euch. Hier ist Modern, Freunde. Eure Mutter der Nation ist heute wieder da und darf eine Kollegin vertreten. Aber das freut mich doch, dass ich das bin, Freunde. Und ihr freut euch genauso. Ich möchte alle Leute erstmal begrüßen, egal wo ihr zuhört, egal wo ihr zuschaut. Hallo an alle Leute im TikTok-Stream. Für alle Leute, die das vielleicht gar nicht so mitbekommen haben oder gar nicht mitschneiden, ihr könnt im TikTok-Stream zugucken. Das könnt ihr machen, weil meine werte Kollegin Mila hat hier wieder alles gegeben an der Kamera, um die geil hier zu inszenieren, das ist klar. Und ich freue mich sehr, dass wir heute zurück sind. Und für mich ist es eine absolute Ehre, immer wieder hier sitzen zu dürfen, die Sendung mit euch machen zu können. Vor allem heute. Ich hoffe, ihr habt übrigens eine gute Zeit beim Fritz-Takeover und euch ganz viel Spaß mit den Leuten, die noch kommen und die schon da waren. Auch meine gute Kollegin Laura Larsson war ja schon hier und die machen das alle super. Die machen das alle super und ich hoffe, ihr enjoyt das Fritz-Takeover genauso wie ich. Ab und zu bin ich mal drin im Chat, ab und zu bin ich mal drin und sag mal Hallo. Und freue mich aber umso mehr, wenn ich hier sitzen darf und das mit euch machen kann. Heute mit Hot Topic, Freunde. Heute mit Hot Topic habe ich mir was Schönes überlegt für euch. Wollt ihr das wissen? Soll ich euch das einmal sagen, was wir hier heute besprechen? Wir besprechen heute das Thema Kommunikation unserer Generation. Vorrangig natürlich möchte ich natürlich sagen, heute möchte ich alle hören. Männer, Frauen, alles, was sich nicht näher identifizieren möchte, der kann hier heute anrufen und wir machen eine geile. Ich habe nämlich richtig Bock darauf. Soll ich euch sagen, was der Auslöser war? Soll ich euch mal sagen, was der Auslöser war für das Thema? TikTok, ist ja klar, weil sie ist am Puls der Zeit. Sie ist am Puls der Zeit, sie ist mit den jungen Leuten, ja, das kann ich jetzt sagen, weil I turned 29, ich bin 29 geworden, ich weiß, das sieht man mir nicht an, aber und bin natürlich unterwegs auf den Plattformen und habe ein TikTok gesehen. Ja, warte, mache ich sofort. ein TikTok gesehen, wo es darum ging, dass unsere Generation, also Gen Z, ein kleines Kommunikationsproblem hat. Und zwar kennt ihr doch sicherlich das Phänomen, dass man immer sagt, dass... Also ich muss gucken, wie ich das jetzt am besten umschreibe, damit sich hier keiner angegriffen fühlt. Aber man muss natürlich auch mal ein bisschen ernster. Man muss natürlich ein bisschen ernster sein. Es geht heute tatsächlich darum, dass ich das Phänomen erlebe sehr viel auf Social Media, dass Leute sagen, dass sie alles absagen und alles irgendwie also alles absagen, weil sie sagen, ja, sie haben gerade die Kapazitäten nicht oder Leute ghosten. Genauso wie im Dating, das ist ja genau dasselbe. Wie viel geht im Dating in der Kommunikation schief? Ist zu viel. Man antwortet nicht, man antwortet mit 3 Wörtern, man fängt an zu ghosten, Konversationen fließen aus. Erst schickt man sich 10-minütige Sprachnachrichten und von heute auf morgen ist vorbei. Es ist Feierabend. Und ich möchte heute von euch wissen, wie geht ihr damit um mit Kommunikation? Was habt ihr bei euch bemerkt, was ihr nicht so cool findet, bei anderen oder bei euch? Wie ist es im Dating? Wie kommuniziert ihr? Kommuniziert ihr immer offen? Kommuniziert ihr immer frei heraus, was euch stört, was ihr mögt, was ihr nicht wollt? Bei Freundschaften genauso. Wenn ihr Stress mit Freunden habt, wie kommuniziert ihr das? Oder kommuniziert ihr das überhaupt? Das ist, darüber reden wir heute. Und, oh Gott. Ich zeige mich hier fast verschluckt am Mikrofon. Ich kann euch mal sagen, was so ein bisschen der Auslöser für das Thema war. Noch dazu, ich starte ja immer gerne rein mit was Persönlichem. Das Problem ist, ich bin ja Dating-Expertin. Nicht umsonst habe ich diesen Job hier bekommen, das ist klar, weil Leute das geil finden, wie ich hier alles hier vom Leder reiße und mein ganzes Leben hier offenlege im Internet und hier live im Radio, was hier zehntausende Leute hören. Ich mache mir da immer keine Platte, was damit am Ende passiert. Ich habe einen Mann kennengelernt. So. Da ist ja schon mal der erste Fehler. So. Ich habe einen Mann kennengelernt und es lief alles super und es war auch wirklich großartig und er war toll. Ich bin natürlich sowieso toll, ganz klar. Für mich ist es ja eine Ehre. Wenn ich mich selber kennenlernen könnte, dann würde ich das tun. Und irgendwann hat sich rauskristallisiert, dass dieser Mann wahnsinnig Schwierigkeiten hat in der Kommunikation. Er kann nicht damit umgehen, wenn man offen, direkt, gerade heraus und vor allen Dingen aber auch immer mit dieser Option, ey, ich möchte, dass es uns beiden gut geht und ich möchte, dass wir beide irgendwie davon was haben und ich möchte irgendwie, dass wir beide auf Nenner kommen. Leute, wie, also sag mal, mache ich den Job hier erst seit 2 Wochen? Natürlich könnt ihr hier anrufen. Ey, das ist wirklich, nehmt mich weg vom Mikrofon, wirklich, das kann nicht sein, Freunde. Ihr könnt hier anrufen. Ich sehe das gerade, weil jemand im TikTok-Chat kommentiert hat, ja, da hinten hängt die Nummer und das, ich war so, ja klar, hängt da die Nummer her, ihr könnt ja hier auch anrufen. Also die Sendung lebt von euch, nicht von mir. Ruft gerne an unter der 030 30 31 3x die 0. Und wenn ihr Takes zu dem Thema habt, dann könnt ihr hier anrufen und mit mir darüber sprechen, was liegt euch auf dem Herzen, was habt ihr auf der Seele, was sind eure Takes dazu, wie steht ihr zu gewissen Themen, wie steht ihr dazu zu Kommunikation und Freundschaften, ghostet ihr, wenn ihr ghostet, warum ghostet ihr, wenn ihr keine Streitigkeiten ansprechen könnt, was ist die Angst, die ihr habt, und alles so eine Sachen, das ist für mich ja wahnsinnig interessant. Wir haben hier letztes Mal ein Brett von Sendung hingelegt. Da war ich ja selber wieder sehr stolz auf euch, muss ich ja sagen, wie ihr hier kreativ am Telefon aufwart. Und das hätte ich natürlich gerne wieder. Und deswegen lasst die Leitung glühen, redet mit Modern, da freuen wir uns doch alle zu. Unter der 030 30 31 3x die 0 könnt ihr hier bei mir anrufen. Wenn ihr dann rauskommt, landet ihr bei meinem Nachtredakteur, der euch einmal ganz kurz fragt. Ja, wie, was hast du denn, was willst du denn erzählen? Der holt euch einmal kurz ab, ordnet euch ein und dann landet ihr hier bei mir auf so einem ganz süßen kleinen Screen. Und dann sehe ich schon, was ihr mitgebracht habt. Und ich sehe schon, da sind die Leute in der Leitung. Macht das weiter, da freut man sich. So, jetzt muss ich hier mal gucken, jetzt gefällt mir das doch nicht so. Mila, übrigens, mit dem Annehmen ist schwierig, weil sonst sehe ich das nicht. Muss ich jetzt einfach mal so sagen, weil ich nicht weiß, wie ich mich hier leise mache. Sonst habe ich das wieder auf dem Telefon, kann das dann nicht sehen. Ja, Leute, das ist die Technik, mit der ich wieder nicht klarkomme. Und hier denke ich, bin Digital Native, dabei kriege ich immer gar nicht so viel hin. Ich freue mich auf jeden Fall, wenn ihr anruft und mit mir darüber sprecht. Und ich bin ja immer eine ganz transparente. Und ich sage euch ganz klipp und klar, wenn ihr hier rauskommt bei mir, das sage ich zu jedem, das sage ich wirklich zu jedem, weil mir das wirklich wichtig ist. Ihr kriegt bei mir in der Sendung, kriegt ihr die Zeit, die ihr braucht. Ich werde euch nicht unterbrechen, ich werde euch nicht abschneiden. Ihr könnt bei mir immer alles erzählen. Das ist hier ein Safe Place. Ich möchte, dass wir uns hier alle gut behandeln. Ich sage das immer wieder, meine Community ist sowieso top tier. Ich brauche das eigentlich gar nicht sagen. Aber hier wird nicht gejudged, hier wird zugehört. Wir können uns im TikTok-Chat, könnt ihr euch untereinander auch immer austauschen. Dafür ist der nämlich da. Ihr könnt auch eine WhatsApp schreiben oder eine Studio-Message. Und das ist hier ein Safe Place. Und ich möchte, dass sich hier alle wohlfühlen. Und wenn sich hier einer öffnet, dann ist das ein ganz großes Stage, auf die er kommt. Und ich meine das komplett ernst. Und dann sind wir hier auch bitte alle sachlich. Ja, Juti, dann hole ich mir den ersten drin. Oh, was ist Gordon? Finde ich ja einen absolut geilen Namen, das muss ich ja wirklich sagen. Gordon ist 23 und kommt aus Berlin und möchte über Online-Dating-Erfahrungen sprechen, war selbst manchmal nicht offen. Na, das gucken wir mal, wie offen der oder war oder nicht war. Hallo, Maus.
0: Ein wunderschön. Du weißt gar nicht, wie klar am Zittern bin, Alter. Ich bin das erste Mal, dass ich hier anrufe.
1: Geil, liebe das. Boah, ja, ja, Hammer. Ich glaube, ich weiß sogar, wer du bist.
0: Ey, pass auf, ganz kurz. Wir haben uns schon mal unterhalten. Ich habe ja mit Noel, ich bin ja befreundet mit ihm, so ein bisschen, man sieht sich beim Feiern, weißt du?
1: Ja.
0: Und da haben wir uns auch schon mal unterhalten, im Schwurz einmal, wo es noch gab, an der Rollbergstraße.
1: Oh, Schatz, die Abende waren flüssig. Ja. Da kann alles sein. Ich möchte dir das nicht absprechen, deine Erfahrung, wisst ihr? Ich möchte dir das nicht absprechen.
0: Ja.
1: Ich sehe dich, aber jetzt höre ich dich und jetzt weißt du, wir leben jetzt im Moment, oder? Und jetzt ist doch wichtig, dass wir jetzt hier uns haben und gefunden haben. Ich finde das ganz super.
0: Ja, na klar.
1: Was soll ich das heißen? Mein Gott, ich freue mich dolle, dass du angerufen hast. Ich freue mich auch auf dein Thema. Mhm. Weil jetzt bin ich ja erstmal gespannt, was du hier erzählst.
0: Das Erste, was ich erzählen wollte, das ist erstmal so Dating-Apps im Allgemeinen. Nicht um Dating-Apps erstmal, weißt du? So im Allgemeinen ist das wirklich was, was mich, da regt mich auf. Reg mich immer noch drüber auf, aber ich kann die auch nicht loslassen.
1: Mhm. Magst du aber sagen, welche Apps du nutzt?
0: Ja, Tinder, Bumble, Hinge und Grindr. Bei Romeo wurde gesperrt.
1: Ist ja nicht schlimm. Ist ja nicht schlimm. Ich glaube, das ist für keinen Menschenverlust, wenn man da aufgeht. Romeo auf dieser Senioren-App. Das kann ja nicht sein. Sorry. Oh, das ist kein Verlust, Schatz.
0: Ey, vor allem, die haben mich einfach gemeldet. Ich habe mich da zum tausendsten Mal angemeldet. Und dann schreiben mir irgendwelche, ich möchte das jetzt nicht schämen, okay? Wenn jetzt hier irgendwer zuhört, ich möchte es nicht schämen. Aber irgendwelche Ü60, Ü50 Personen schreiben, ich bin fake und melden mich.
1: Ja, Schatz, das kann ja aber auch nur passieren, wenn man gut aussieht. Man jetzt sagen, was man will, das passiert dir auch nur. Deswegen wurde ich ja auf Tinder auch gesperrt. Ich habe ja nichts mehr. Ich habe ja überall. Naja, auch weil ich mich mit den Männern da immer streite, weißt du? Ich mache ja dann, wenn die erstmal anbeißen, weißt du, und denken, die könnten mit mir ja Kinkerlitzchen machen, Alter, dann wird erstmal. Also, das ist ja klar.
0: Ja, das verdienen die aber auch.
1: Ist so. Aber dann erzähl doch gerne mal, was ist hier Phase? Was ist auf den Dating-Apps so schwierig?
0: Generell finde ich es immer, es ist ein valid point so, aber also mein Problem ist zum Beispiel, wenn du mit jemandem schreibst, dass es halt heutzutage so ist, du wirst nur noch, es geht nur noch nach dem Aussehen, es geht nur noch, ob du okay gut aussiehst, und Dating-Apps im Allgemeinen, du wirst komplett gecuttet, wenn auch eine einzige Kleinigkeit nicht passig ist für die andere Person. Und was mich so ein bisschen triggert, wo ich gleich dazu komme, war ich selber nicht besser, ist es so noch heutzutage, dass Leute einfach nicht die Eier haben, zu sagen, passt nicht, Schatzi, Tschüssi, weißt du?
1: Ja.
0: Sondern sagen einfach, ja, ghosten oder blocken. Blocken finde ich auch crazy. Aber ja, das ist so das Hauptding. Und ja.
1: Ja, aber wo bist du nicht besser, würdest du sagen? Was hast du, also wann kam der Punkt für dich, wo du gemerkt hast, da verhalte ich mich jetzt nicht korrekt? Also wann kam der Punkt? Oder in welchen Situationen bemerkst du das?
0: Also ich habe eine Storytime kurze. Soll ich die einwerfen?
1: Naja, dafür sind wir doch hier, oder was? Ja, naja, okay. Bitteschön.
0: Also vor 4 Jahren, da hatte ich einen Typen kennengelernt über Tinder und hatte mit dem auch gematcht und hatte dann mit ihm über Snapchat gewechselt. Er kam aber nicht aus Berlin, er kam irgendwo aus einem Dorf in Niedersachsen, also so 6 Stunden.

0: weißt du, ich bin ja straight, ich sage ja immer direkt, was ich denke, was ich mache und wie ich Bock habe, weißt du?
1: Ja.
0: Und er hat mir dann gesagt, ja, er ist mit seinem besten Freund, der übrigens auch schwul ist, ist er in einem Hostel. Und jetzt, ich habe ihn gefragt, du, hast du irgendwie Interesse, so das irgendwie mal was zu dritt zu starten? So? Und dann war ich so, ja, so, ja. Und hat er gesagt, ja, also hat er schon gesagt, ja, könnten wir eigentlich machen. Zu dem Zeitpunkt war das aber noch nicht so, dass ich so gesagt habe, okay, lass mal exklusiv daten. Das war eher so ein Hin- und Hergeschreibe und gucken, ob man sich sympathisch ist.
1: Mhm.
0: Und genau, dann bin ich halt so hin am nächsten Tag, das war übrigens doch an meinem Geburtstag, ne, Weg abends hin. Wir hatten da unsere schöne halbe Stunde hatten wir gehabt zu dritt und dann ist dann der beste Freund auch raus, ist dann eher rauchen und ich war oben mit ihm allein im Zimmer. Und es war so, wir haben ein bisschen gequatscht und uns angenähert und haben dann festgestellt, ja, wir finden uns ja beide eigentlich ganz toll. Und
1: ja,
0: das war dann der erste Punkt, wo ich zu ihm gesagt habe, du, lass doch eine Kennenlernphase starten. Obwohl ich genau, und das ist wirklich der schlimmste Part von allem, da war ich, weiß ich nicht, ich bin da gerade 19, 20 geworden, ja, 19 mich geworden. Möchte ich jetzt nicht aufs Alter schieben, aber eigentlich schon, weil, ja, ne, ist, möchte ich mich für entschuldigen, leider. Und auf jeden Fall war das dann so, er hatte das, also er fand mich sehr gut und ich fand ihn auch gut, aber ich habe dann so gesagt, im Nachhinein, ich wusste schon, das wird eigentlich nichts, weil die Entfernung zu groß ist. Und hat dann aber trotzdem gesagt, ja, lass eine Kennenlernphase starten, lass doch gucken, was draus wird und so.
1: Mhm.
0: Und ja, weiter haben wir uns halt kennengelernt und immer wieder geschrieben und auf einmal, er schreibt mir eines Tages so nach einer Woche oder so, ruft er mich an, wir haben auch immer wieder telefoniert, hat er gesagt, ja, er hat zu Hause seiner Mom erzählt, seinen Freunden von mir erzählt oder er hat allen erzählt und hat dann mir gesagt, du, ich habe eine Überraschung, er sagt, ja, meine Mutter, die hat für dich Flugtickets gebucht, hin und zurück, dass du zu mir kommen kannst und ich habe für uns ein Hostel genommen, also uns ein Hostel bestellt, dass wir halt da das Wochenende zusammen verbringen können, so.
1: Mhm.
0: Bin ich hin und wusste aber leider die ganze Zeit schon, also an sich will ich die Zeit genießen, ich war so, okay, Freunde haben auch zu mir gesagt, du, sag ihm das jetzt, also guck erstmal, was dein Herz dir sagt und hör mal nicht direkt auf deinen Verstand, so.
1: Mhm.
0: Und bin erstmal hin. Und als ich dann angekommen bin, hatten wir auch eine gute Zeit, aber ich habe ihm quasi dann, habe ich dann immer wieder gemerkt, du, die Entfernung, die hat mich die ganze Zeit so getriggert und so dolle getriggert, dass ich das bis zum Schluss nicht gesagt habe, und sondern erst als ich schon da war und mit ihm dann abends im Bett lag, habe ich ihn dann an dem Freitag, ich musste am Freitag bin ich angekommen, am Sonntag hätte ich gefahren, habe ich ihm das am Freitag gesagt erst, von wegen, ja, ist nicht und irgendwie ist mir das zu viel und ich weiß nicht, wie wir es managen wollen. Im Endeffekt habe ich dann quasi das ganze Wochenende natürlich versaut für uns beide, klar. Haben trotzdem versucht, halt die gute Zeit draus zu machen, aber im Endeffekt hat sich das dann daraus so verlaufen, dass er wahnsinnig gelitten hat durch mich, weil ich einfach nicht oft mit ihm kommuniziert habe. Und ja, im Nachhinein ist es was, wofür ich mich sehr schäme und es auch sehr bereue, tatsächlich. Aber es hat mir einfach auch gezeigt und das mache ich jetzt heutzutage oft. Also anders, immer kommunizieren und würde auch niedergossen, weil ich das halt auch, also eine Respektlosigkeit finde, so, weißt du? Vor allem, wenn man halt auch jemanden schon länger kennengelernt oder mit jemandem länger Kontakt hatte.
1: Also, ich habe natürlich Gedanken dazu.
0: Ja.
1: Also erstmal finde ich es gar nicht so schlimm, kann ich das sagen? Ich glaube, ich kann das sagen. Ich finde es gar nicht so schlimm, weil du hättest das auch nach dem Wochenende droppen können und dann hätte man dir genauso den Vorwurf machen können, ja, warum sagst du das jetzt? Ich glaube, egal an welchem Punkt dieser Kennenlernphase du das gesagt hättest, alles, was nach dem Jahr können wir machen gekommen wäre, wäre halt so, ja, warum hast du es dir nicht vorher so überlegt? Weißt du, was ich meine? Ich glaube, dieses Sagen, dass sich die Entfernung triggert, natürlich hätte das davor kommen müssen, klar, so, ne, weil das wusstest du ja praktisch vorher. Aber ich glaube, man kann da so krass gar keinen Strick draus drehen, weil man sagt sich ja auch oft genug, Mensch, lass es uns doch wenigstens probieren. Also ich meine, ich bin ja die Queen der Fernbeziehung, also wir alle wissen ja, meine Partner kommen selten aus derselben Stadt. Also, ja, weil es woanders nicht funktioniert, sorry, die sind ja alle gegangen, was soll ich machen?
0: Aber ich finde es doch nichts.
1: Und deswegen glaube ich einfach, dass

0: Du warst auch 19 und ich glaube, wenn man da halt irgendwie jemanden hat, den man gut findet und halt irgendwie in seiner noch postpubertären Krise steckt, dass das jetzt nichts ist, was man dir im Nachhinein vorhalten kann. Ich glaube, jetzt mit 23, wenn du es jetzt nochmal machen würdest, ich glaube, dann fände ich es komischer, muss ich dir ehrlich sagen. Aber hast du, gab es dann, wie hat er darauf, wie alt war er?
1: Auch 19. Auch also er 19. War ja nur 2 Tage jünger als ich.
0: Und was hat er, als du ihm das gesagt hast, was hat er dazu gesagt? Also habt ihr darüber gesprochen oder war es einfach nur ein Monolog, den du gehalten hast, der dann einfach kommentarlos angenommen wurde?
1: Nee, also es war schon sehr dramatisch. Also schon, also wir haben beide auch sehr viel geweint tatsächlich.
0: Mhm. Ja, liebe und, das. Sorry, aber das ist ja für mich, das ist ja ein Lana Del Rey Musikvideo dann.
1: Ja, ey. Und dann vor allem, er sagt, also er hat mir ja auch, es war ja auch schon sehr romantisch, auch allein, der, wie wir mich behandelt hat und wie wir uns kennengelernt haben. Und wir haben halt gefühlt jeden Tag miteinander telefoniert. Mhm. Und so, da hatte ich, damals war ich noch in der Ausbildung, war immer todmüde, bin ich abends nach Hause und hab dann den FaceTime-Anruf von ihm verpasst. Auf jeden Fall hatte dann halt darauf sehr, sehr, hatte halt die Fassung verloren, was ich auch komplett verstehe. Ich war auch sehr aufgelöst und so. Mhm. Zumal er ja auch geplant hatte, dass ich da auch seine Mom kennenlerne und so. Und die ganze Zeit, ich habe mich halt die ganze Zeit eben schlecht gefühlt, weil er eben auch für mich halt, er hat das Hostel gemietet, weißt du. Seine Mutter hat dann hat dann Tickets extra gebucht, weißt du. Und das sind so Punkte gewesen, wo ich mich halt wirklich schon low-key ein bisschen geschämt habe dann danach. Mhm. Und dann saß ich da im Zug auf dem Rückweg nach Berlin, habe erstmal geheult, wie es aus dem Fenster geguckt so.
0: Na klar, sicherlich. Was lief auf AirPods? Was lief?
1: Ja, so Lana Del Rey gab es schon mal. Ja. Auch mal. Ja, die ein oder andere traurige Nachricht wurde auch mal hier abgesetzt. Und ich habe ihm geschrieben, so, ich habe ihm erstmal einen langen Text geschrieben. Natürlich, er wollte erstmal danach, hatte mir erstmal gar nicht geantwortet, weil klar, er muss ja erstmal sich finden. So. Habe ihm dann trotzdem eine lange Nachricht geschrieben, von wegen, das tut mir ganz dolle leid und auch das, was du alles jetzt quasi für mich also der Aufwand, den du halt betrieben hast extra für mich, das ist halt, weiß ich sehr zu schätzen, aber deswegen fühle ich mich halt noch schlimmer so. Mhm. Und er meinte halt so, ich finde das halt, also er war halt wirklich sehr aufgelöst. Er sagt, er kann das nicht verstehen, warum ich da jetzt aber so drauf poche, dass die ja Geld ausgegeben haben und ich das denn, also ja, es war, also er hat gedacht, das wäre so mein Hauptpunkt gewesen, den ich irgendwie jetzt hier habe, warum ich ihn jetzt irgendwie schreibe. Nachher war das dann so, ich habe dann mit ihm nochmal geschrieben, irgendwie ein paar Tage später, ob wir uns dann nochmal irgendwie, ob wir dann nochmal telefonieren wollen, ob wir dann nochmal drüber reden wollen. Und er meinte, können wir machen. Mhm. Ist aber am Ende nie dazu gekommen und wir haben uns danach auch nie wieder gehört. Genau, ab und zu halt nochmal so ein bisschen, hat er sich meinen TikTok-Account angeguckt oder mein Instagram und so, aber wir haben halt nie geschrieben. Mhm. Und irgendwie, das ist jetzt komisch vielleicht, aber irgendwie denke ich mir die ganze Zeit, es klappt ja bei mir sowieso nicht so mit den Beziehungen. Manchmal denke ich mir, das ist so mein Karma, weswegen es jetzt aktuell nicht funktioniert, checkst du?
0: Ach, weil du mal mit 19 eine dumme Entscheidung getroffen hast, oder was?
1: Ja, es ist
0: Mausi, komm, nee, komm. Auf dem Teppich bleiben, 2 Minuten. Also wenn es danach geht, wie viel Scheiße ich in der Kommunikation gebaut habe, würde mich kein Mann mit dem Arsch mehr angucken. Also das ist schon mal Fakt, das ist das Erste. So, beruhig dich 2 Minuten, das ist klar, war scheiße, war nicht geil, machen wir nicht nochmal, machst du auch nicht. Das Wichtige ist aber, was mich interessiert, bist du heute, wenn du datest, bist du so, dass du offen und klar kommunizieren kannst, was deine Bedürfnisse, deine Wünsche, deine Standpunkte sind? Kannst du das heute klar kommentieren?
1: Ja, also ich bin halt auch mittlerweile so, wenn ich jemanden kennenlerne und es läuft darauf hinaus, dass wir, also dass es schon etwas in die ernstere Schiene geht, ich sag dann halt auch offen, was ich mag, was ich brauche, was ich will. Aber ich sage auch offen, was Red Flags bei mir sind, weißt du? Also ich sage auch offen, dass wenn mich auch ungefragt auch gerne so, wenn, dass ich quasi so ein bisschen so als Hinz, eine kleine Vorwarnung, dass du hier weißt, worauf du dich einlässt, ne, dass du, dass ich dir sage, so dies und dies und dies habe ich, das ist bei mir eine Trigger-Auslösung und das gibt's dann halt bei mir und dann, ne, das ist halt
0: sie
1: so.
0: Sie ist eine transparente Detail raus.
1: Ja, klar.
0: Das
1: klar.
0: ist für mich, weißt du, wie du das machst. Wie du das machst, Hammer. Ich finde das nämlich wirklich geil, weil so viele Leute das nicht machen und nicht klar kommunizieren und vor allen Dingen auch immer ghostest du?
1: Boah, ey. Aber also pass auf. Es hängt ganz von der Beziehung ab, die ich mit dieser Person hatte. Also wenn's.
0: Na, auf das die ist, Erklärung, das, wie du das rechtfertigst, das Ghosten, da bin ich jetzt gespannt. Hättest du einfach gesagt, sage, nein, wärst du jetzt gar nicht in der Mangel. Aber naja, sag doch mal.
1: Das, was ich jetzt sage, das musst du mir nicht ankreiden können, weil wenn ich zum Beispiel auf Grindr bin, da juckt es mich doch nicht. Da juckt es mich doch nicht.
0: Nein. Also,
1: wenn es nur ein Hookup ist, da wird aber geghostet, kannst du wissen, wie der Eins wird geghostet.
0: Was ich wirklich, also das, da habe ich mich gerade frisch gemacht unten, da habe ich die doch schon im Badezimmer blockiert. Und da habe ich gesagt, meine Bahn kommt in 5 Minuten, dann bin ich wieder gefahren. Das war ganz
1: du kannst
0: klar.
1: kurz. Kann man eine Frage?
0: Nein.
1: Blockst du? Doch, muss ich fragen. Blockst du Menschen instant, wenn du die nicht attraktiv findest?
0: Ja, weil die nerven dann immer.
1: Ja.
0: Die nerven immer. Dann kommt immer noch so ein Mensch und was ist denn los, Mausi? Gefall ich dir nicht? Naja, offensichtlich nicht, wenn ich dir nicht antworte. Ja. Reicht es nicht, dass da 2 Haken sind und dass da seit 8 Stunden keine Antwort kommt? Reicht es nicht, wenn eine 3. Fragezeichen kommt? Dann ist da meine Blockliste auf Snapchat.
1: Die denken, die Nachricht ist untergegangen.
0: Ja, denken sie auch. Naja, ich muss mich jetzt hier zusammenreißen. Aber nein, ja, ich blocke das. Das ist klar. Ich lasse das mit mir nicht machen, sorry. Das ist für mich immer, weil ich ganz genau weiß, dann entstehen Diskussionen, wo ich zum Beispiel nicht so bin, ist, das hebe ich mir auf, das hebe ich mir noch auf. Ich kann jetzt hier nicht mein ganzes Pulver schon verschießen. Aber vollkommen valid, der Punkt mit. Aber ich finde zum Beispiel, wenn du eine Unterhaltung hast, was zum Beispiel, also was, ich nenne hier keine Namen, aber ich kenne Menschen, die lösen auch von jetzt auf gleich einfach also so auf. Wenn denen irgendwas im Gespräch nicht passt, dann lösen
1: oder
0: die das Match auf. Und die
1: oder
0: andere
1: wenn die Frau zu lebendig ist.
0: Das ist so gerade Salz und Wunder, dass du das sagst. Das ist, für mich ist das eine tiefe Kerbe, in die du gerade schlägst, wenn du das sagst. Ja, es ist insane. Aber ich ghoste nicht, wenn ich tatsächlich tiefer mit einem Mann in einer KLP bin. Das mache ich nicht.
1: Ja, klar. Also das, wer das auch macht, der ist der größte Trick, sage ich so.
0: Ich schwöre, das ist so, weil mich das ist, also ich kann das auch nicht. Das ist für mich nicht vereinbar, dass man das einfach macht, weil wir alle waren mal die andere Person. Checkst du?
1: Ja.
0: Und das ist so ein scheiß Gefühl.
1: Ja. Vor allem auch ein Zeichen von Schwäche auch einfach. Hab doch die Eier in der Hose und sag doch mal, was Phase ist, weißt du?
0: Ja, ich verstehe das auch immer nicht, weil Ghosten ist für mich ja auch so, also Ghosten unterteile ich irgendwie einmal in Ghosten ohne Blocken und Ghosten mit Blocken. Ich finde, wenn du ghostest, ohne dass du die Person blockiert hast, finde ich das fast schon noch schlimmer, weil du siehst ja zum Beispiel WhatsApp. Bei WhatsApp, so. Du siehst, du hast eine Nachricht geschickt. We do not double text, aber in very lonely times, baby. Laying in my bed. Hört meine gute Lana Del Rey Musik und dann wurde das 1,5 Tage nicht geantwortet. Sitze ich mit Noel in der Küche und frage ihn, soll ich nochmal schreiben? Und dann kommt natürlich, eigentlich nicht, Mausi, aber wenn es dir Befriedigung gibt, ja, gib mir Befriedigung. Und dann siehst du ja auch, dass die Person, und das ist ja so geil, selbst wenn die Person ihren Online-Status aus hat, siehst du, wenn eine Person online ist.
1: Ja.
0: Checkst du, was ich meine?
1: Ja.
0: Und
1: ja,
0: wenn ich sehe, dass meine Nachricht gekonnt ignoriert wird, ich sitze am Telefon, ich flippe aus.
1: Aber was ist für dich, Was ist für dich schlimmer, wenn die Nachricht, wenn die Haken blau sind und du nicht keine Antwort kriegst oder wenn sie noch nicht blau sind?
0: Wenn du am Telefon, ja, da werde ich ja sauer gerade. Wenn du am Telefon bist und du weißt ganz genau, die Person sieht deine Nachricht und geht da mit Absicht nicht rauf, dann finde ich das viel schlimmer. Also das ist ja wirklich eine Ignoranz. Also ich finde beides unterm Strich scheiße, aber dieses wirklich ignoriert werden, das geht gar nicht.
1: Da auch einfach mal ein Paragraphen aufschreiben.
0: Da auch einfach mal kurz bei der Kriminalpolizei eine kleine Anzeige schalten und sagen, du, Jason hatte sich jetzt nicht gemeldet, ihr habt 2 Tage, ob sie doch mal die Bude einstürmen können und gucken können, ob der noch lebt, ich würde mitkommen. Ich weiß, wo der wohnt, können wir machen, so wäre ich ja. Das ist ja gar kein Problem.
1: Glaubst du, wie oft ich schon wegen so einer Scheiße, wegen so Piefken, weißt du, so geheult habe in meinem Zimmer?
0: Walla.
1: Und mich bei meinen Freunden aus...
0: Das ist so traurig eigentlich, aber same.
1: Das ist aber
0: typ
1: so erbärmlich,
0: einmal gedatet,
1: weißt du?
0: Ich so, das ist der Mann fürs Leben, den heirate ich. Ja, nischt das.
1: Du, wenn mein 5 Jahre älteres Ich zurückblickt durch die Zeitmaschine und das sieht, wie ich da heulend sitze, der wird sich denken, was ist denn mit dir nicht in Ordnung?
0: Ich sagte mir das, das ist ja auch so, ich hab ja so einen hübschen Mann gedatet, war ich ja erzählt im Podcast, naja, der hat sich bis heute nicht gemeldet.
1: Aber warum
0: große Töne gespuckt, ja, wir gucken, wenn ich im Oktober in Berlin bin, wir gucken Euphoria zusammen und so, und das war so eine der...
1: Ja, Schatz, aber hast du das, also es ist ja aber, also ich muss ehrlich sagen, natürlich, du findest in Berlin sowieso niemanden, weil Berlin ist einfach eine scheiß Stadt, was das angeht, aber findest du es dann nicht...
0: Aber, und Gordon, dein Aber... Jetzt überlegst du ganz genau, was du sagst, weil wir holen erstmal die Leute ab, die nicht wissen, wo sie sind.
2: Jetzt anrufen. 030 30 31 3 die 0. Jetzt anrufen.
0: Was ist 030 das? Warum geht der oben da nicht los?
2: 31 3 die 0.
0: Ja, herzlichen Glückwunsch. Muss ich jetzt nochmal drücken? Ja.
2: Mit Muddern.
0: Tja, die das hier 1,5 Jahre macht, naja, sie muss noch mal rausrufen in der Redaktion, wie man denn hier das Ding bedient. Aber jetzt sind wir zurück. Aber Gordon, was willst du sagen?
1: Du, du hast gesagt, er meldet sich nicht bei dir. Hat es, denkst du, also es würde, das passiert natürlich auch in Berlin mit jemandem, ne? Aber denkst du dir, also juckt dich das dann so dolle, auch wenn der gar nicht aus Berlin kommt? Weil ich habe das Gefühl, das wird mich mehr jucken, wenn der aus Berlin tatsächlich ist.
0: Ja.
1: Weil ich denke...
0: Ja, das Problem ist, erstmal ganz kurz, Jana und Joel, ich sehe euch, ihr seid dran, bleibt in der Leitung, ihr seid die Nächsten, nur damit ihr euch abgeholt fühlt. Das wollte ich nochmal ganz kurz reinwerfen. Nein, weißt du, was mich stört, ist dieses, ich finde, mit jedem Step, den du machst, ob das in Freundschaften ist, ob das im Dating ist oder in Beziehungen, halt dein Maul, wenn du es nicht ernst meinst. Mich kotzt es an und deswegen habe ich dieses Thema auch rausgesucht, weil ich das super interessant finde, wie unterschiedlich Menschen das handhaben. Mich kotzt es an, wenn du auf einem Date bist, du erzählst, dein Maul ist offen, also wirklich raus die Wörter, raus die Versprechen und hinten raus passt, also ich meine, davon können wir doch alle ein Lied singen. Du datest und du öffnest und das hat ja immer was mit, du lässt ja Menschen an dich ranzutun. Und ich finde, der Grundrespekt ist, wenigstens zu sagen, pass auf, ich habe es mir anders überlegt, für mich passt es nicht. Wir sind alle alt genug und können dann unseren Weg weiterlaufen. Aber Leute an der langen Leine zu lassen, weil du denkst, du könntest mich callen und ich gebe dir meine Pussy, das ist nicht drin. So, weißt du was? Ich meine, ich bin eine 29-jährige Frau und ich erwarte schon, natürlich juckt mich das, weil ich das respektlos finde. Das ist das Einzige, was mich stört. Da kann er in Timbuktu wohnen, da kann er in Spandau wohnen, da kann er in Oranienburg wohnen, kann er in Hamburg wohnen. Das interessiert mich nicht. Die Ausgangslage ist dieselbe. Das ist eine Respektlosigkeit, wenn man Leuten nicht antwortet. Das macht man einfach nicht.
1: Ja, check.
0: Ja.
1: Gordon. Aber vor allem auch, ich weiß auch, ja. Okay, alle, du willst mich abwürgen.
0: Nein, will ich nicht. Nein, um Gottes Willen, das mach ich doch nicht.
1: Nee, ich möchte auch den anderen Leuten die Zeit geben.
0: Mensch, wie unumsichtig du bist. An dir ist ein Sozialarbeiter verloren, Jan. Das kann ich mal sagen.
1: Boah, nee, kann ich nicht.
0: Hammer. Gordon, das hast du unfassbar gut für dein erstes Mal gemacht. Du kannst wirklich stolz auf dich sein. Das war fantastisch. Du hast jetzt hier wirklich Storytelling war drin. Da war eine Höhe drin. Da war eine Kurve. Die ist gekommen und die hast du gekriegt. Die hast du gekriegt.
1: Danke.
0: Und nee, ich möchte dir wirklich sagen, hast du ganz fantastisch gemacht. Das, also gerne wieder, ich sag das zu jedem, der also hier sowieso sich wohlfühlt und so, ruft bitte immer an und erzählt eure Geschichten. Ihr macht das alle ganz, ganz klasse. Und Riesenrespekt, dass ihr da das mit den Leuten teilt. Wirklich vielen, vielen lieben Dank, Gordon.
1: Kein Problem.
0: Ja.
1: Hab einen schönen Abend, ja.
0: Du auch, Schatz. Schlaf gut. Spät später, wenn hier die Sendung vorbei ist. Jetzt wird noch hier eingeschaltet. Ja, bis dann. Ja. Ciao.
1: Ciao, ciao.
0: Ja, Freunde, wir sind stark. Das ist auch wieder, das ist in den letzten Sendungen, das macht ihr geil. Wir starten immer stark rein. Jetzt müssen natürlich die Leute müssen nachlegen. Das ist klar. Und ich sehe doch schon eventuell einen Namen, den ich doch schon mal gesehen habe. Wir machen das hier heute. Wir machen das jetzt, wir ballern das doch hier hin. Oder was? Soll ich jetzt gleich die nächste nehmen? Falls ihr der oder die nächste werden wollt, könnt ihr anrufen unter der 030 30 31 3 mal die 0. Da bräuchte ich einfach nur mal auf meinen kleinen Bildschirm gucken, wie da oben die Nummer steht. Ihr habt sie da eingeblendet. Da, seht, guck doch mal. Guck mal, wie die da steht, die Nummer. Muss ich gar nicht sagen. Seht ihr, die ganze Zeit könnt ihr anrufen. Ihr könntet Gordon sein. Oder ihr könnt Jana sein. 22 aus der Nähe von Mönchengladbach. Sie ghostet selber oft, redet dann aber Klartext. Na, das möchte ich sehen, wie das funktioniert, nachdem du die Leute hier der Nase lang wegghostest, meine Gute.
3: Hallo.
0: Hallo. Du bist jetzt hier auf dem heißen Stuhl bei mir, weil von Ghosten halte ich nicht. Erzähl doch mal. Jana, wie geht's dir? Erstmal hast du einen guten Abend.
3: Ja, ich bin krank, aber sonst.
0: Ach, scheiße. Aber alle gerade irgendwie, oder?
3: So schlimm. Ich arbeite in der Schule, was habe ich erwartet?
0: Ach, scheiße, ja. Ja, na dann ist klar, Schule und Kindergarten. Ja, mir geht's super. Ich bin Gott sei Dank, God bless, nicht klar krank. Aber dir erstmal eine gute Besserung vorneweg.
3: Dankeschön.
0: Und wenn man krank ist, hat man ja bekanntlich die Zeit, sich ein bisschen mit sich selber auseinanderzusetzen. Und das machen wir doch jetzt mal hier, oder? Ja, na erzähl doch mal.
3: Ja, safe. Also ich weiß tatsächlich nicht, ob Ghosten so das richtige Wort ist. Also erstmal, ich bin ein sehr selbstreflektierter Mensch. Ich beschäftige mich sehr viel damit, was ich anderen Leuten an den Kopf werfe und ob das so valid ist.
0: Mhm.
3: Aber ich habe gerade beispielsweise den Punkt in der Schule, da ist eine sehr schwierige Lehrkraft und da bin ich jetzt gerade auch überlegen, ob ich dir das an den Kopf werfe oder ob ich da anders rangehe, so mäßig.
0: Schwierig im Sinne von?
3: Also ich arbeite in einer Förderschule und sie droppt regelmäßig, sie kommt mit Autisten nicht klar, ist aber in der Klasse mit Autisten, ist super rassistisch, so Sachen halt.
0: Oh, und schwierig.
3: Das geht halt gar nicht,
0: Wie alt?
3: Ich glaube, die ist jetzt 65 geworden heute.
0: Oh, crazy, okay.
3: Ja, Queen an der Stelle. Ich habe es leider noch nicht, also so rassistische Kommentare habe ich leider noch nicht live miterlebt, aber spätestens dann.
0: Platze der Arsch, sagst du.
3: So sehr, so schwierig.
0: Checke aber komplett.
3: Es ist so schlimm. Mein Gott, rafft euch. Aber es, also keine Ahnung, auch wenn ich mit irgendwelchen Freundinnen, wenn ich da irgendwelche Sachen habe, dann spreche ich das direkt an, weil keinen Bock, das mit mir allein auszumachen und dann wird es Riesendrama. So, what the fuck, warum? Aber oft kommt es dann dazu, dass dann irgendwie immer nur der Fehler bei mir gesucht wird, whatever, keine Ahnung, oder gar keine Besserung auftritt und dann bin ich halt so, ja, dann ciao.
0: Ja, voll.
3: Mein Gott. Und dann fange ich halt an zu ghosten, weil ich mir denke, muss ich mir nicht geben.
0: Ja.
3: So. Ich ghoste nicht ohne Grund, aber ja, never mind.
0: Nee, checke komplett, ja.
3: Ja, das ist so mein Standpunkt. Es war auch mal anders, aber ich glaube, ich bin mittlerweile da angekommen, dass ich einfach sehr selbstreflektiert bin und das, was ich raushaue, ist dann auch sehr bedacht und nicht ohne Grund rausgehauen. Ja.
0: Wie äußerst du das? Würdest du sagen, es ist immer, weil es gibt ja zwei, also ich checke deinen Punkt komplett, aber es gibt ja immer zwei verschiedene Arten, Klartext zu sprechen. Wie machst du das? Bist du jemand, der sagt, irgendwie, es gibt ja dieses ganz klassische, hey, ich würde gerne mal mit dir reden. Oder bist du so eine Affektmaus? Wenn du dich dann halt irgendwie mit der Person triffst, dass das dann aus dir raussprudelt? Oder bist du wirklich so, nee, das stört mich an der Person. Ich möchte mich jetzt nur mit der unter vier Augen treffen und führe da ein komplett ruhiges Gespräch? Oder kann das auch schon mal hitziger werden?
3: Ich glaube, es kommt richtig krass drauf an. Ich bin generell so ein sehr ruhiger Mensch und es dauert sehr lange, bis ich wirklich so auf der Palme bin. Mhm. Die Lehrerin hat es übrigens nach einer Woche geschafft. Respekt an sie. genau, deshalb bin ich schon eigentlich eher der Mensch, der das dann ruhiger angehen möchte. Mhm. Aber wenn es dann halt irgendwie nicht besser wird und wenn ich merke, wir springen da irgendwie im Kreis, dann knallt es dann auch aus mir raus irgendwann.
0: Mhm, Checker.
3: So, komplett. Ja, da ist halt auch kein Halten mehr.
0: Wie ist das?
3: Das sollte man vielleicht auch rennen.
0: Checker, weil dieses, ich finde auch immer ganz nicht bemerkenswert, aber nicht ausrasten ist vielleicht das falsche Wort, aber wird es hitziger, wenn du merkst, die Person versteht deinen Punkt nicht?
3: Komplett. Mhm. Also wenn ich merke, sie versteht den Punkt, aber wir sind halt nicht auf einem Nenner, dann denke ich mir so, okay, valid, weil wir haben halt einfach andere Punkte, aber sie versucht zu verstehen. Mhm. Aber wenn ich halt merke, dass die Person halt nicht mehr versucht, meinen Punkt zu verstehen und einfach nur auf ihrem Punkt rumpocht, dann, boah, nee, ganz schlimm. Finde ich richtig, richtig schlimm.
0: Ja, ich muss auch das, ja, das macht mich sauer gerade, weil ich, das ist genauso wie wenn du einem Typen erklärst, was er falsch macht.
3: Oh mein Gott.
0: Und ich bin wirklich schon so, also ich muss mal reinversetzen. Hey, du, pass auf, so sieht's aus. Ich habe halt einfach für mich gerade nur irgendwie gemerkt, dass es da einen Punkt gab, der mich irgendwie, ja, der mir sauer aufgestoßen ist. Und ich wollte einfach kurz mal mit dir in die Reflexion gehen. Also ich sage jetzt nicht Reflexion, aber ich spreche das schon so neutral wie möglich an, also ohne, dass da ein Vorwurf eingebaut ist, sondern mir ist das aufgefallen. Und dann, bestes Beispiel, ja, aber das bist jetzt die Einzige, die das sagt, hat noch keine vor dir gesagt. Also kann ja gar nicht sein. Weißt du, was ich meine? Und ich denke mir so, ja, es gab hundertprozentig einen Grund, warum andere Frauen das nicht angesprochen haben. Ja. Weil du so, also so selbst, Leute oder Menschen generell, manche Menschen sind so selbst überzeugt von sich. Das ist insane. Dann sitze ich wirklich da und denke mir so, wie kann sich dein Kosmos so eng nur um dich selber drehen? Das ist krass. Deswegen check ich das komplett.
3: So schlimm.
0: Gibt es Dinge, die du nicht... Also abgesehen von, weiß ich nicht, natürlich den offensichtlichen Themen wie Rassismus, Sexismus und alles sowas, Ableismus und so, gibt es Dinge, wo du nicht diskutierst, wo du von vornherein sagst, wenn dir das an Menschen auffällt, das ist ja auch ein guter Punkt eigentlich, dann wirst du mit der Person da nicht drüber diskutieren, weil das Charakterzüge sind, die du nicht diskutabel findest.
3: Ich glaube erstmal, wenn die Person... Und die Werte der Person nicht mit meinen übereinstimmen, dann ist schon super schwierig.
0: Ja.
3: Weil dann kommt man meistens auch einfach nicht auf einen Nenner. Brauche ich gar nicht anfangen, die Diskussion so. Ich glaube, das ist schon so der Hauptpunkt. Dann halt die Sachen, die du angesprochen hast, Rassismus und sowas. Also da komme ich auch nicht auf einen Nenner mit der Person.
0: Ja, checke, absolut. Das ist so. Bei mir genauso Werte, Moral, Ethik und Prinzipien, die diskutiere ich gar nicht.
3: Ja.
0: Das gibt's bei mir gar nicht. Aber ich finde ja, ich dachte schon, Wunder, was du meintest mit selber oft ghosten und alles. Ich dachte mir so, ey, wie kann man das so sein? Aber ich dachte mir schon, dass da was hintersteckt. Das muss ja sein. Aber ghostest du im Dating?
3: Boah, ich habe gar kein Dating. Langweiliges Leben.
0: Nee, Süße, das ist gesund. Sorry, was ich jetzt hier schon die letzten 3 Wochen, 4 Wochen, die ich wieder date, Crash-Out gegangen bin, das kann man sich gar nicht vorstellen. Also,
3: ich gehe ohne Daten Crash-Out.
0: Ja, warum? Leben.
3: Digga, Leben. Also erstmal eine Arbeit, weil what the fuck? Warum haben wir da eine Sonderpädagogin, die einfach falsch im Job ist?
0: Ja.
3: What the fuck? Dann... Okay, ich wohne in der Patchwork-Family und habe viele Geschwister und meine älteren Geschwister alle rechts, alle durchgehend. Fieber, Traum, Psychose. Weißt du, dann ist ein lesbisches Paar im Fernsehen, dann heißt es, scheiße Lesben. Aber ey, bei dir ist okay. Halt's Maul. Nein.
0: Wow.
3: Will ich nicht.
0: Wow.
3: So, ja.
0: Wow, zieh aus, bitte.
3: Ey, meine Brüder ziehen zum Glück jetzt aus, deshalb.
0: Oh, das sind so Sachen, wenn ich die höre, da denke ich, ich schalte halt ab. So, weißt du, was ich meine? Ich kann mir sowas gar nicht anhören, leider. Gar nicht anhören. Das sind auch so Sachen. Da bin ich zum Beispiel, ich diskutiere nicht mehr. Ich kann nicht mehr, ich habe die Kraft dafür nicht.
3: Ich auch mittlerweile nicht mehr. Also ich habe ganz, ganz lange diskutiert und auch so gerade so im Bundestagswahl, da hatte ich noch die Energie. Mittlerweile denke ich mir so, nee. Und ich stand letztens mit meinem Bruder in der Küche, weil wir uns nachts so Essen gemacht haben und ich habe halt nicht mit ihm geredet. Und dann war er so, ja, unsere Love Language ist ja auch Schweigen. Und dachte mir so, ja, ich habe halt nichts mit dir zu bereden. Also, was soll ich mit dir reden?
0: Ja, for real.
3: Will ich mit dir reden? What the fuck?
0: Nein, vollkommen valid, vollkommen valid. Das muss ich sagen. Ja. Da hast du heute wieder hier nur Fakten gedroppt, Süße. Und das, obwohl du krank bist. Das muss man dir anrechnen. Ey, man darf auch mal verschnupft anrufen. Man darf auch mal die Heisere sein. Wir haben jetzt Cozy Season, Cuffing Season, Süße. Das kurier dich gut aus, weil du musst fit sein.
3: Ja, ich muss ja noch Diskussionen in der Schule führen.
0: Oh, nee, sorry, ey, Maus. Ich wünsche dir dafür super viel Kraft.
3: Nein, danke.
0: Super viel Kraft. Mausi, ganz doll, lieben Dank, dass du angerufen hast. Ich wünsche dir weiterhin gute Besserung und schlaf gut.
3: Dankeschön. Danke.
0: Ciao.
3: Tschüssi.
0: Ach, Freunde, das war doch mal schön. Das war doch mal schön. Guck mal, da wird hier angerufen, obwohl man krank ist. Den schafft ihr das auch, oder? Schafft ihr das? Habt ihr Takes zum Thema Kommunikation? Also vor allen Dingen, wir möchten heute so ein bisschen darüber sprechen, wie ihr handhabt ihr Situation. Es geht nicht um, muss nicht unbedingt eine sein, wenn ihr eine Situation habt, wo ihr sagt, boah, da habe ich mich nicht so gut gefühlt, das habe ich schlecht gehandhabt, wie Gordon vorhin zum Beispiel gesagt hat, irgendwie mit 19 gab es da eine Situation, wo er eine Sache, die für ihn so klar und offensichtlich war, einfach viel zu spät angesprochen hat und sich damit nicht wohlfühlt. Oder sind es Sachen, die ihr oder mit denen ihr im alltäglichen Leben irgendwie Probleme habt, wo ihr sagt, boah, das würde ich irgendwie heute ein bisschen besser lösen wollen oder hast du da Vorschläge, Tipps, wie gehst du damit um? Dann könnt ihr ja anrufen unter der 030 30 31 3 mal die 0 und dann können wir das doch machen. Jetzt hole ich mir einen sehr jungen Zuhörer hier rein. Naja, das ist Premiere. Das ist Premiere auch für mich, weil ich ja sehr selten mit so jungen Leuten rede. Aber da freue ich mich auf den Joel und der hat ein bisschen Stress mit seinen Freunden. Das ist natürlich nicht gut, aber... Das kannst du jetzt gerne selber erzählen. Hallo Joel.
4: Hallo.
0: Hallo, wie geht's?
4: Gut, und dir?
0: Ja, auch, danke. Magst du erzählen, was dein Thema ist?
4: Ja, also in der Schule, also ich habe eine Freundin. Mhm. Eine Freundin, mit der verstehe ich mich auch gut. Und ich habe halt auch andere Freunde, mit denen ich halt sehr viel Streit habe immer. Und das Ding ist halt, sie steht sozusagen auf beiden Seiten. Mal ist sie auf meiner Seite und auf der anderen. Und deswegen habe ich mit ihr dann auch öfters streiten. Das ist halt nervig. Also.
0: Mhm. Also ihr seid beide noch in der Schule, ihr seid gleich alt.
4: Ja.
0: So. Und es gibt Streit in zwei verschiedenen Freundeskreisen oder teilt ihr euch einen Freundeskreis?
4: Theoretisch ist es derselbe Freundeskreis, nur mit den einen Freunden bin ich ja gerade ein bisschen im Stress und so. Sie ist sozusagen in der Mitte von den beiden, weil sie ist halt mit denen und mit mir befreundet. Deswegen, sie ist halt mal auf der Seite. Das ist halt ganz schön nervig, wenn man halt denkt, okay, sie ist jetzt für mich und dann in der nächsten Minute ist halt wieder für die anderen. Das ist halt verwirrend und halt auch nervig so.
0: Aber ist sie deine feste Freundin oder ist sie eine Freundin?
4: Eine Freundin.
0: Und hast du das ihr klar kommuniziert? Also hast du ihr gesagt, dass du das nicht gut findest?
4: Ich versuch's immer. Mhm. Sie ignoriert's eher so und nimmt mich nicht wahr, wenn ich das anrede.
0: Mhm. Und wie sagst du ihr das? Also wie gehst du auf sie zu? Sagst du zu ihr, hey, du pass auf, mich stört es oder mir geht's damit nicht gut? Oder sagst du einfach, ich finde das kacke, dass du das... Also wie formulierst du das, wenn du das bei ihr ansprichst?
4: Ich sag halt so, ich find's doof, dass du mal auf der und auf der Seite bist.
0: Mhm.
4: Also ich sag das eher höflich.
0: Mhm.
4: Sie ignoriert es eher oder tut, als würde sie es nicht hören oder macht was anderes dann.
0: Okay, und hast du, in welchem Verhältnis steht ihr miteinander? Also wie lange kennt ihr euch, wie eng ist es zwischen euch, wie wichtig ist dir die Freundschaft zu ihr?
4: Wir kennen uns seit der 7. Klasse.
0: Oh Gott, du bist 15, in welcher bist du jetzt?
4: 9.
0: Ja, guck mal, das ist bei mir schon 14 Jahre her, da muss man nachfragen. Ja, erzähl. Seit der 7. Klasse. Und ist das, würdest du sagen, ist es eine enge Freundin, eine beste Freundin? Oder wie empfindest du das freundschaftliche Verhältnis zu ihr?
4: Also es ist, ich würde es schon als enge Freundschaft bezeichnen.
0: Okay. Und hast du andere enge Freunde außer sie?
4: Ja, habe ich ja.
0: Und hast du mal mit denen drüber gesprochen, dass du dich damit irgendwie doof fühlst oder ob man da irgendwie einen Mittelweg findet oder so?
4: Ja, also mit ein, zwei Freunden, anderen Freunden habe ich mich damit auch schon unterhalten. Die haben auch Tipps gegeben. Und das werde ich halt in den nächsten Tagen einfach mal so probieren, mal gucken, wie sie darauf reagiert dann.
0: Also ich finde das immer ein bisschen schwierig, weil Schule ist ja sowieso, das ist ja komplett eine eigene Psychose, in der ihr da lebt. Also sorry, aber das ist wirklich insane, weil ich glaube in der Schule, gerade weil ihr alle in so einer ganz, wie soll ich das jetzt sagen, ihr seid so in einer Zwischensphäre, gerade so mit 15, die Pubertät kickt bei euch so dolle und ein emotionales Erleben, und ich weiß nicht, ob du das nachvollziehen kannst, ist noch wahnsinnig ungesettelt. Also ihr seid ja noch keine, also wenn mir das jetzt zum Beispiel jemand gesagt hätte, der 10 Jahre älter ist, als du, hätte ich gesagt, okay, gut, lass sie links liegen, dies, das und so. Aber ich finde gerade bei euch in der Zeit, man muss halt irgendwie gucken, dass man da einen guten Mittelweg miteinander findet. Und ich finde, wenn du, und das gilt aber für dich fürs ganze Leben, wenn du merkst, dir tut ein Umgang mit einer Person nicht mehr so gut, weil du dich nicht gesehen oder verstanden fühlst, dann ist es vollkommen fein zu sagen, okay, gut, dann musst du da halt einen Abstand reinkriegen, weil du ja eine Erwartungshaltung ihr gegenüber hast. Also du erwartest ja, oder hast du gesagt, ich erwarte von dir irgendwie, dass du auf meiner Seite stehst und nicht auf der von anderen. By the way, auf Seiten zu stehen ist nie cool, aber ich checke das, dass das im Schulkosmos ein ganz anderes Thema ist. Erwartest du das von ihr, dass sie sich auf deine Seite stellt?
4: Also eigentlich nicht, nein, aber es wäre halt einfach, so wenn sie mir halt ins Gesicht sagen würde, dass sie halt mit dem befreundet sein möchte und halt mit mir. Also das sehe ich ja halt auch, aber sie sagt es mir halt nie so ins Gesicht. Deswegen bin ich halt manchmal verwirrt, weil mal stößt sie die anderen ab, also mag sie nicht, und am nächsten Tag mag sie wieder. Aha. Deswegen bin ich halt manchmal verwirrt. Deswegen möchte ich halt, dass sie mir halt mal ins Gesicht sagt, was sie jetzt genau sagen möchte, ob sie mit uns beiden befreundet sein möchte oder mit mir, mit denen. Ist halt verwirrend bei ihr.
0: Aber macht sie das mit dir auch? Also ist sie bei dir auch so, dass sie mal eine Freundschaft zu dir führt und dann am nächsten Tag wieder nicht? Ist das bei dir genauso?
4: Ja, es ist bei mir tatsächlich auch so. Einen Tag ignoriert sie mich komplett und am nächsten Tag tut sie wieder einfach happy. Es ist halt einfach nervig und ich finde es halt auch richtig beschissen, weil in der Freundschaft, wenn es keinen Streit gibt, ignoriert man sich ja nicht einfach so aus keinem Grund, sage ich mal. Es gibt ja eigentlich immer Gründe, aber bei ihr ist es eigentlich nie so ein richtiger Grund.
0: Ja, das Ding ist, das macht halt so viele Themen auf, die halt so viel tiefer gehen, als man macht gewisse Dinge nicht. Ich glaube, also erstmal hast du komplett recht. Ne? Also erstmal hast du komplett recht, egal in welcher Beziehung man zu jemandem steht, die tiefer geht als ein Hallo und Tschüss, wenn man eine Freundschaft miteinander führt, dann ignoriert man sich nicht, das macht man nicht, da hast du schon recht. Ich glaube aber, das habe ich gerade schon gesagt und ich glaube, man muss das verstehen, ich würde das lapidar so sagen, dass es halt einfach eine ganz, ganz schwierige Zeit ist, in der ihr euch befindet. So, dass der eine ist weiter, der andere ist nicht so weit. Und ich glaube, gerade in dem Alter, in dem ihr seid, ist es leider, Gott, also ich habe wirklich Schwierigkeiten, weil ich also will ja natürlich auch irgendwie keinem wehtun oder so, aber das glaube ich gerade in der Phase so ein bisschen dazugehört. Ich glaube, dass ihr Verhalten ganz, ganz wenig mit, also erstmal hat es nichts mit dir zu tun und ich hoffe, dass du das auch weißt, so, dass du kein schlechter Mensch bist, weil eine andere Person sich dafür entscheidet, gerade nicht so mit dir umzugehen, wie du das verdient hättest. Und auch die Aussage gilt bitteschön für dein ganzes, komplettes Leben, dass wenn du merkst, eine Person geht nicht gut mit dir um, obwohl du offensichtlich nichts falsch gemacht hast, wenn eine Person sich dazu entscheidet, mit dir schlecht umzugehen, dann hat es nie was mit dir zu tun. Ne?
4: Okay.
0: Das ist schon mal Fakt. So. Ich würde dir einfach mit an die Hand geben, wenn du dich mit dem nicht wohlfühlst, wie das mit ihr gerade ist, und du aber andere gute, enge Freunde hast, dann konzentrier dich doch lieber auf die und sag ihr halt ganz einfach, du pass auf, mir tut es gerade nicht gut und dein Verhalten verletzt mich und ich kann das gerade nicht, dann muss sie das annehmen und dann ist das vollkommen in Ordnung.
4: Ja.
0: So, und solange du, also wie gesagt, du hast sie ja nicht von der Entscheidung gestellt, du hast ja nicht gesagt, entscheide dich bis, weiß ich nicht, zweites Halbjahr, auf welcher Seite du stehen willst, sondern du hast ja gesagt, hey, du pass auf, ich lasse dir das komplett frei, aber irgendwie geht mir dein sprunghaftes Verhalten irgendwie, das kann ich nicht verstehen, dann ist es vollkommen fein zu sagen, hey, du pass auf, mir tut es gerade einfach nicht gut, und dann müsst ihr für eine gewisse Zeit einfach getrennte Wege gehen. Das ist vollkommen in Ordnung. Oder kommt es für dich? Erzähl.
4: Das Ding ist halt, ich versuche es ja manchmal, auf Abstand zu gehen. Und dann kommt sie halt wieder auf mich zu. Und dann denke ich halt, okay, ich bin ihr doch nicht so egal. Und dann eine Woche später geht es halt wieder von vorne los. Das ist aber eh so eine, ja, das ist halt so eine schwierige Sache bei ihr.
0: Aber kannst du dich davon gar, also fällt es dir sehr schwer, dich von ihr zu distanzieren? Weil es ist ja auch deine Entscheidung, ob du das zulässt.
4: Also ich würde schon sagen, dass es schwer ist, da wir eigentlich in den Pausen eigentlich immer zusammen abhängen. Deswegen, also ich freue mich halt eigentlich immer, wenn sie auf mich zukommt. Aber umso mehr tut es weh, wenn sie halt dann wieder sich selbst distanziert und ich es halt auch wieder mache. Dann geht da halt der ganze Spaß nochmal von vorne los. Das ist halt. Ja.
0: Ach, das klingt für mich. Ja, das ist. Ich checke so dolle deinen Punkt. Ich checke das wirklich, wirklich ganz, ganz doll. Aber ich glaube, für dich und für dein eigenes Wohlergehen. Musst du dich wirklich mit ihr einmal, also nochmal komplett ehrlich hinsetzen. So. Und vielleicht ihr so deutlich machen, wie schlecht es dir damit geht und dass du das nicht möchtest. Und wenn du merkst, dass sie es nicht ändert, dann, also ich meine, ich weiß nicht, bist du auf dem Gymnasium?
4: Nein.
0: Also macht ihr quasi nur bis zur 10.
4: Ja.
0: Dann halt irgendwie den Rest der Schulzeit irgendwie gucken, wie sich das weiterentwickelt. Aber ich glaube, für eine gewisse Zeit, wenn du merkst, dass du darunter leidest und dir das nicht gut tut und sie das nicht ändert, auch wenn du es nochmal ansprichst, dann ist für mich der Punkt klar, weil du selber stehst ja an der ersten Stelle und du hast ja auch ein Leben. Also du hast ja auch ein Leben, du hast ja auch Bedürfnisse, du hast ja auch Freunde, du hast ja auch irgendwie ein eigenes Gusto, was den Umgang angeht. Dann ist es vollkommen fein zu sagen, dass du es gerade nicht kannst. Und dann musst du es für dich vielleicht auch einfach durchziehen, auch wenn es hart ist. Aber wenn du merkst, dass es dich verletzt, dann ist es nicht gut. So. Es ist einfach nicht gut und es ist nicht gesund. Für dich nicht und für eure Beziehung zueinander ja auch nicht.
4: Ja.
0: Und es steht mir gar nicht zu, diese Beziehung von euch beiden zu bewerten oder so, aber wenn du merkst, es trifft dich auf einem emotionalen Level, wo du wirklich traurig darüber bist, dann, und es dir hinterherhinkt und du da tagelang, wochenlang drüber nachdenkst, dann muss man da wirklich einen Abstand reinkriegen. Und dann musst du halt irgendwie gucken, dass du den Kontakt, den ihr habt, auf das Minimum reduzierst, wenn es nicht sein muss.
4: Ja.
0: Und auch warten, bis sie sich ändert oder dass sie halt irgendwie oder dass du merkst, dass dann eine Veränderung im Verhalten stattfindet, weil das wird hier im Leben noch ganz, ganz oft so gehen, dass man an Menschen versucht festzuhalten, die einem gar nicht so gut tun. Das ist, das ist ein Prozess, den man lernen muss und das kann man von einem 15-Jährigen jetzt nicht erwarten, so. Aber ich möchte dir das einfach mit auf den Weg geben, dass du nicht vergisst, dass du als Mensch auch wichtig bist, so. Und deine Gefühle halt auch einen Stellenwert haben und dass du darauf auch ein bisschen aufpassen musst. Ja. Dass Leute mit dir halt nicht alles machen können, was sie wollen und du denen das halt immer durch die Lappen gehen lässt. Weißt du, was ich meine?
4: Und Tatsache, bei einem Kumpel habe ich es ja geschafft, wirklich auf Minimum zu reduzieren.
0: Mhm.
4: Aber ihr ist halt das Problem, dass ich sie halt sehr mag. Und deswegen fällt es mir halt
0: ja, das schwer. Dachte ich mir, das hättest du jetzt nicht sagen müssen. Das dachte ich mir schon, dass du die sehr magst, ja. Und das ist wahrscheinlich auch auf einem anderen Level, als du deine Kumpels magst wahrscheinlich.
4: Ja.
0: Ja. Ja, und da hast du den Salat, lieber Joel. Das ist das Leben. Willkommen, willkommen. Das wird nicht besser. Sorry, aber das ist kacke. Ich weiß es voll. Ich weiß, wenn du eine Emotionalität zu einem Menschen hast oder zu einer Frau hast oder merkst, okay, gut, ich finde die irgendwie gut und ich finde die jetzt vielleicht nicht nur als sehr enge Freundin gut, dann ist das wirklich ein Struggle. Und den kann dir kein Mensch abnehmen. Das ist, ich weiß, wie kacke das ist. Und ich, ja, ich war auch die, die so, ja, das ist schlimm, ich check das voll. Aber trotzdem muss ich dir halt einfach sagen, das ist eine Allgemeingültigkeit, die ich dir gerade gesagt habe. Ich glaube, wenn Menschen nicht gut mit dir umgehen, wenn Menschen mit dir nicht gut umgehen, dann ist es ein Indikator, um zu sagen, ich mag das gerade nicht. Ich mag das gerade nicht und ich möchte das gerade nicht. Und auch wenn es mir schwer fällt, muss ich davon Abstand nehmen, weil es mich runterzieht. Du kannst ja nicht, also das Wichtigste ist, dass du halt verstehst, dass sich dein Selbst und dein Mann oder der Mann, der du irgendwann mal wirst, ja auch daraus entwickelt, dass du auch ein bisschen auf dein Herz aufpasst. So, ja. Und du warst bis 15 Jahre alt und du hast noch so unendlich viel Zeit. Investier doch lieber die Liebe und Fürsorge und Freude und Spaß in das oder in die Menschen, die das auch wertschätzen. Das heißt ja nicht, dass du sie schlecht behandeln musst, weil das sowieso nicht. Ne? Aber dass du für dich selber die Entscheidung triffst, ich mag sie, aber es tut mir nicht gut. Und an solchen Sachen festzuhalten, bringt dich auch nicht weiter. Sie muss sich selber finden und wissen, was sie will. Genauso wie du. Und dafür sollt ihr euch auch die Zeit nehmen. Und die steht euch auch zu. Aber mit 15, das muss man auch so ehrlich sagen, so krass reflektiert zu sein, das kann man nicht erwarten. So, es gibt Leute, die sind weiter und es gibt Leute, die sind nicht so weit. Und ich glaube, es ist völlig fein, wenn man einmal kurz sagt, an der Stelle müssen sich jetzt vielleicht erstmal kurz unsere Wege trennen. Und vielleicht findet ihr in der 10. Klasse oder nach der Schule nochmal zusammen. Aber vielleicht ist es jetzt gerade nicht der Punkt. Weißt du?
4: Ja.
0: Und es darf okay sein.
4: Ja.
0: So, ich hoffe, ich weiß, es manchmal ist hart, aber ich hoffe, das war dir nicht zu, also es war dir nicht zu hart.
4: Nein, alles gut. Ich kann von Freunden Schlimmeres.
0: Nein, und das machen wir nicht. Joel, Schlimmeres machen wir nicht. Wir sind bitte immer ehrlich, aber wir bleiben dabei auch immer respektvoll. Und das, ich glaube, das bist du sehr. Das merkt man. Und deswegen liegt mir das auch am Herzen, dass irgendwie junge Männer, die es gut meinen, das auch sich beibehalten. Das ist eine schöne Eigenschaft. Das hast du heute nicht mehr so oft. Und ich glaube, pass gut darauf auf einfach und lass gut mit deinem Herz einfach umgehen. Und pass ein bisschen auf dich auf und sag halt, nee, pass auf, gerade passt es gerade nicht so für mich, weil ich damit keinen Umgang finde und muss weitergehen. Das ist eine ganz vollkommen okaye Lebensentscheidung.
4: Ja.
0: Und wenn du nochmal irgendwas hast, dann rufst du hier nochmal an, wenn ich da bin, und dann können wir da gerne nochmal drüber sprechen. Aber bitte pass bis dahin auf dich auf.
4: Mach ich.
0: Ja? Hast du noch was, was du gerne loswerden willst? Oder?
4: Nö, also.
0: Nee, ja, man ist einfach gestrickt. Man ist einfach gestrickt. Aber das ist doch schön. Joel, vielen Dank, dass du angerufen hast.
4: Ja, ich bedanke mich auch. Das war ein sehr tolles Gespräch.
0: Das freut mich, Joel. Wenn du noch mal irgendwas hast und ich Sendung habe, darfst du jederzeit durchrufen.
4: Mach ich gerne.
0: Alles klar, Joel. Dir noch einen schönen Abend und schlaf gut.
4: Ja, dir auch.
0: Danke, ciao. Ja, Leute, jetzt mal erstmal wieder alle Leute abholen, die hier nicht wissen, wo wir sind. Wir sind ein paar Minütchen drüber hier, das muss ich jetzt hier nachprügeln.
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0: Da wurde mir ja, also, ich muss gerade wirklich rübergekommen sein, wie wirklich so eine Tante. Weißt du, ich bin jetzt in einem Alter und das fällt mir wirklich auf. Wir haben jetzt übrigens noch Hanna und Maria, ich sehe euch, ihr seid sofort dran. Aber ich musste kurz hier für mich aufarbeiten, damit ich mich nicht so schlimm fühle. Ich bin jetzt in dem Alter, also 15, das war für mich auch eine Premiere, aber ich liebe das irgendwie, weil mir hat das gerade so mütterliche Gefühle gegeben. Ich war ja richtig emotional, deswegen kann ich das nicht. Nur mal ganz kurz, ihr wisst, ich bin eine Transparente. Ich finde, man hat, also ich muss mich selber mal kurz, ich muss mal kurz einchecken, auch mit euch. Ich nehme jedes Thema ernst, ihr wisst das. Oh, jetzt muss ich aufstoßen. Oh, das ist ja alles geil. Ihr wisst, ich nehme jedes Thema ernst. Und das Ding ist, mir fällt es aber so wahnsinnig schwierig, jeder, der meinen Blue Moon hört und jeder, der bei mir im Blue Moon ist, alles, was über 18 ist, euch reiß ich den Arsch auf, wenn das sein muss. Und wir machen das hier geil. Aber wenn hier ein 15-jähriger Junge ist, der irgendwie ein bisschen verliebt ist und der irgendwie mal sagt, es tut mir weh, wie sie mit mir umgeht, dann möchte ich hier sitzen und möchte weinen. Am liebsten würde ich sagen, komm her. Ich bin für dich da, ich mach dir schön was zu essen, gucken, machen wir mal deine Lieblingsserie gucken. So, und deswegen muss ich Mutter werden, das ist klar. Ich finde das ein wahnsinnig schönes Thema, weil sich die Probleme in der Schule nicht ändern. Und das, also ich erfahre das ja so oft durch irgendwelche TikToks oder Leute, die anrufen, das sind genau die Probleme, die ich auch hatte. Ich war im Schulbus, weißt du, ich saß hinten und dann war so der Typ, der mich gut fand, und so habe ich auch gesagt, nee, kann ich nicht, ich habe jetzt Sport, Florian, ich kann mit dir jetzt kein Kakao trinken in der Cafeteria, ich habe jetzt Sport, so war ich, und dann bin ich nach Hause, habe in mein Tagebuch geschrieben, ja, Florian hat heute mit mir gesprochen, das hat mich sehr gefreut, Kakao habe ich trotzdem mit ihm nicht getrunken. Es ist, die Probleme ändern sich nicht, und ich liebe das, weil wir alles Menschen mit Emotionen und Gefühlen sind, nämlich da, was man im Schulkontext ganz klar sagen muss. Es ist so eine verdammt schwierige Zeit mit 15, mitten in der Pubertät. Das ist das Schlimmste, was du erleben kannst, wenn du dich das erste Mal verliebst und merkst, irgendwie, es kommt nicht zurück. Wenn nebenbei, du musst in der Schule performen, du musst gute Noten schreiben, du hast Freunde, die du beeindrucken willst, ein Freundeskreis, der sich bildet, der vielleicht auch auseinanderbricht, man streitet sich, man weiß nicht vorne, hinten, daneben, dazwischen, an, auf, hinter, neben, alle Präpositionen, die ihr kennt, die können da passieren. Und deswegen war mir schon klar, dass der liebe Joel da irgendwie natürlich ein anderes emotionales Verhältnis zu diesem Mädchen hat. Und dass es wahnsinnig schwierig ist, wenn du in so einer Situation bist, und ich meine das nicht böse, aber das ist wirklich eine schwierige Zeit. Und dass man dann irgendwie sagt, boah, ich mag die, ist halt schwierig, ich check das voll. So, kommen wir zu Hanna. Hanna ist 19. Und ich glaube, ich weiß, wer das ist. Manchmal sehe ich hier so Namen und denke mir, ich habe schon mit denen gesprochen, dann sind die hier das erste Mal. Ich bin auch eine Verwirrte manchmal. Aber nee, seht es mir nach. Warte mal. Jetzt muss ich mal hier lesen. Eigentlich brauche ich eine Brille. Wisst ihr das übrigens? Eigentlich brauche ich eine Brille. Deswegen muss ich immer so an den Bildschirm reinkriechen. Hanna ist 19, kommt vom Bodensee, wird in Streits oft sarkastisch, hat zum Beispiel ihre Beziehung zu ihrer Mutter Serbel. Da sehe ich mich ganz, ganz doll. Da sehe ich mich richtig doll. Hanna, hallo.
3: Hallöchen, und ja, wir kennen uns noch.
0: Oh Mann, Dank. Jetzt fühle ich mich nicht so schlecht. Ich dachte hier schon mit 29 der Brain Rot sofort geschritten, dass ich ja gar nichts mehr schnalle.
3: Aber Fun Fact, das können wir ja gerade, kann ich gerade noch sagen. Ich habe ja von meinem besten Freund erzählt, von meinem ex-besten Freund. Bei dem Streit wurde ich auch sehr sarkastisch.
0: Checker. Ich glaube, ich weiß, was das ist. Ja! War das der Kranke? Sorry, ich sag das hier transparent, weil die Geschichte hat mich nachhaltig schockiert. Sorry. Ja, ich weiß.
3: Ich verstehe es.
0: Jetzt weiß ich doch wieder, wer hier in der Leitung ist. Ja, Hammer. Das, ja, da kannst du auch nur sarkastisch werden, weil du das sonst gar nicht handhaben kannst.
3: Ja, also eben, ich werde in so Diskussionen, Streits, wenn ich eine Seite überhaupt nicht verstehe, ich werde so sarkastisch, ich übertreibe maßlos in der Hoffnung, dass die es irgendwie ins Hirn gebrannt bekommen, dass das nicht so ganz, ich sag mal, die ethisch-moralische Meinung ist oder Auffassung ist, die ich habe.
0: Ja.
3: Deswegen, ich bin sehr gerne sehr sarkastisch und sehr ja, übertreibend mit meinen Beispielen.
0: Löst du es auf?
3: Wie löse ich es auf?
0: Also wenn du wenn du sarkastisch bist und sagst, es kommt bei dir eigentlich in jeder Form oder bei Streits vor in der Kommunikation, dass du sarkastisch bist, löst du es auf, dass es Sarkasmus ist oder ziehst du das komplett durch bis zum Ende, ohne dass du sagst, ey, sorry, so und so sieht's aus, war gar nicht ernst gemeint?
3: Es kommt ganz drauf an, wenn es jetzt sowas richtig Subtiles ist, wo man wirklich nicht verstehen kann, dass es Sarkasmus ist. Beispiel, jemand fragt mich nach Hilfe und ich sage nein, aber mach's dann trotzdem. Dann löse ich natürlich auf von wegen Spaß, hier, ich helfe dir. Mhm. Aber wenn, also ich hatte es in Streitsituationen schon ein paar Mal, dass ich dann sarkastisch so stark überreagiert habe, dass ich mir dachte, also das muss da jetzt jeder checken. Beispiel, ich bin mit meinem Vater ich bin umgezogen und mein Vater hat mir geholfen. Mhm. Mein Vater hat mich gefragt, in welche Straße wir denn müssen. Und ich meinte, du, ich war hier noch seltener als du. Und er so, ja, aber weißt du das nicht? Ich so, nee, sorry, lass mich kurz meine 5 Villen, die ich hier in der Gegend habe, mal abchecken. Da müsste ich ja direkt wissen, wo es ist. Da löse ich jetzt natürlich nicht auf. Ich gehe von aus, mein Vater weiß, dass ich keine 5 Villen hier besitze.
0: Wie reagiert er darauf?
3: Also mein Vater kennt mich so, mein Vater ist da mega entspannt. Der machte meistens einen Witz dazu, irgendwas Sarkastisches, von wegen, hey, ich hab dir die doch vererbt, warum weiß ich jetzt nicht, wo die stehen?
0: Ja, okay, geil. Ja, okay, das ist natürlich geil. Also,
3: mein Dad weiß, wie er mit meinem Sarkasmus umgeht und wir machen das, seit ich klein bin. Meine Mutter auf der anderen Seite, die ist dann, die matcht mich immer mit meinem Sarkasmus und legt noch einen drauf. Und dann schaukelt sich das immer so sehr hoch, bis wir irgendwann einfach nur noch beleidigend sind. Ja, deswegen. Also je nach Situation.
0: Aber wird es dann ernst, wenn ihr euch beleidigt?
3: Ja. Also ich würde es persönlich so einschätzen. Ich sag, das hat als ich noch bei meinen Eltern gewohnt habe, war das auf jeden Fall ein starkes Thema. Gerade weil ich dann einfach, also ich will meiner Mutter nichts unterstellen, aber sie ist eine Person, in Streitsituationen ist sie oft dann so, ach, dann bin ich ja die schlimmste Mutter.
0: Und ja, okay.
3: Dann reagiere ich halt sarkastisch oft und bin halt so, nee, aber kommt schon nah dran mit der Aktion gerade.
0: Und das so nimmt sie dann wieder persönlich, oder?
3: Das nimmt sie dann hyperpersönlich und dann beleidigt sie mich. Also sie beleidigt sich immer zuerst selbst, dann lege ich halt nach und dann geht's auf mich.
0: Also ich muss sagen, als Person, die selber wahnsinnig sarkastisch ist, also ich bin auch sehr sarkastisch, ich habe aber auch gelernt, dass man das in gewissen Situationen ausklammern muss. Das heißt nicht, dass du deinen Charakter ändern sollst, weil ich finde ganz persönlich sarkastische, also ich checke das, ne? Aber es gibt halt Personen, die können das irgendwann nicht mehr differenzieren, weil denen für sowas dann das Verständnis fehlt. Es gibt auch Leute, die mir auch schon unterstellt haben, weil sie mich nicht kannten, und da meinten, boah, krass, und so meint sie das eigentlich alles ernst, was sie sagt. Aber ich dann auch checkt man das nicht? Checkt man das nicht, dass es gerade ein Spaß war, oder checkt man nicht, dass es Sarkasmus war? Und man halt auch in gewissen Situationen so ein bisschen abstecken muss, wie weit kann ich jetzt gehen? Oder wie lange ist das noch gesund? Wie weit kann ich das treiben? Und wo muss ich vielleicht einfach eine gewisse innehalten Und einfach mal gucken, dass sich mein Ton da ein bisschen ändert, weil auch als mega sarkastische Person, die das nicht ernst meint und du das für dich weißt, kann dir das, und das meine ich nicht böse, kann dir das in Zukunft auch richtig auf die Füße fallen.
3: Ja.
0: Das ist, also ich sage dir das, weil ich selber so bin. So checkst du, ich bin auch eine Person, ich nehme das Leben ja gar nicht ernst, sorry. Also das ist für mich, ist das ja hier eine Scherzveranstaltung. Das ist für mich ist dieses Leben und diese Welt die größte Psychose, die überhaupt passiert, weil ich mir gar nicht vorstellen kann, dass das hier wirklich alles so ist. So checkst du, was ich meine?
3: Ja, klar.
0: Deswegen denke ich mir halt auch immer, naja, also mein Gott, also nach mir die Sinnflut, weißt du, deswegen mache ich ja auch alles, also was ich will, weil ich mir darüber gar keine Gedanken mache. Wenn es halt schief läuft, läuft es schief, aber... ich glaube gerade, natürlich hast du Freunde, die das checken und deswegen sind es deine Freunde, aber wenn es halt, gerade wenn du halt neue Leute kennenlernst oder andere Leute kennenlernst,

0: sagst, kommt vielleicht Kacke rüber oder ist Kacke rübergekommen, würde ich das einfach danach aufarbeiten und sagen, hey, du pass auf, es war nur Sarkasmus, es war gar nicht ernst gemeint. Also sorry, falls, ich glaube, so muss man dann vielleicht ein bisschen rangehen, damit du die andere Person auch abholst, weil sonst kann das sehr schnell sehr ignorant wirken, wenn man dann halt irgendwie so denkt, weil es gibt ja super viele Leute, die immer sagen, ja, so bin ich halt. Aber wenn du halt andere Leute damit, da spreche ich jetzt nicht nur von dir, sondern generell, wenn man merkt, man verletzt andere Personen mit einem gewissen Verhalten, dann muss man dafür auch eine Verantwortung übernehmen.
1: Fun Fact, ich habe das versucht mit meiner, also ich versuche das immer aufzulösen und meine Mutter ist dann oftmals die, die danach dann komplett blockiert und sagt, nee, ich will nichts hören und dann, also meine Mutter ist selber sehr, sehr sarkastisch, wo ich selber auch teilweise in Streitsituationen schon nachgefragt habe und sie sagt, ach, du kennst mich doch jetzt schon, keine Ahnung wie lange, je nachdem wie alt ich halt zu dem Zeitpunkt war. Und gerade in meiner Teenage-Phase war das natürlich, oder wo ich auch noch bei meinen Eltern gewohnt habe, ist es natürlich schon so, dass ich auch gesagt habe, also du, ich kann dir sagen, dass es Sarkasmus war, aber ganz ehrlich, ich erwarte dasselbe von dir. Du bist meine Mutter, du bist hier die Erziehungsberechtigte, du hast die Verantwortung, dass es von dir nicht ausgeht. Weil, also dieses ganze Sarkastische habe ich von ihr.
0: Ja, und da sage ich dir jetzt einen Satz, der wird, also das wirst du selber wissen, manche können damit nicht umgehen, weil sie selber so sind.
1: Ja.
0: So.
1: Aber ich muss auch sagen, seit ich ausgezogen bin, deutlich entspannter. Ist, wenn man sich besser nur unterhält für 20 Minuten in der Woche, dann deutlich entspannteres Leben.
0: Es ist auch wirklich so, das hat der Beziehung zum, also mir und meiner Mutter auch super gut getan, dass ich ausgezogen bin. Seitdem, also nicht, dass wir nie Streit mehr hatten, aber das, und das ist das Ding, Hanna, wir sind eigentlich die gleiche Person, nur dass ich 10 Jahre älter bin als du. Weil ich und meine Mutter, wir sind, also auch am Telefon, selbst meine Oma sagt manchmal, hallo, und dann sagt sie den Namen von meiner Mutter und dann sage ich, nee, ich bin's. Also wir sind uns selbst in der Stimme so ähnlich und in dem, wie wir sprechen. Und wir sind ein und dieselbe Person. Und das ist auch der Grund, warum, wenn du mit jemandem zusammen bist, der genauso ist wie du, dann kotzt dich das irgendwann an. Das ist einfach Fakt. Man sagt nicht umsonst, Gegensätze ziehen sich an.
1: Ja,
0: das hat, ich checke. Das hat einen wahren Kern. Das hat einen wahren Kern. Das ist so. Weil ich bin meine Mutter und meine Mutter ist ich. Und dann kann das da auch mal krachen. Aber das ist okay. Ich glaube, zwischen Mutter und Tochter darf das auch mal sein. Es darf auch bei Tochter und Vater oder Sohn und Mutter oder Sohn und Vater so sein. Ich glaube, Streitigkeiten mit Eltern, solange sie nicht so ausarten, so, die sind völlig okay. Und wenn sie dann halt, dann musst du ihr sagen, verträgst du deine eigene Medizin nicht oder was? Mensch, Mutti, verträgst du deine eigene Medizin nicht oder was? So, weißt du, auf lustig.
1: Ja, das habe ich einmal gesagt und dann nie wieder.
0: Ach naja, du, da kannst du bei deiner Mutter kannst du anscheinend nichts richtig machen. Sorry, aber da muss sie damit umgehen. Das ist doch jetzt nicht schlimm. Checkst du, was ich meine?
1: Ja, ja.
0: Dann also lass sie da bockig sein, aber dann ändere das nicht, wenn sie genauso ist. I don't want to give a single fuck. Sorry, aber das... Ja. Mach weiter, so süß. Vergiss alles, was ich die letzten 10 Minuten gesagt habe. Nein, aber ich meine das so. Das, also bei Fremden ist wirklich schwierig, aber wenn deine Mutter genauso ist, dann würde ich mir immer so denken, naja gut, also was ich mir hier teilweise anhören muss, und solange das immer auf einer, also beleidigen muss man natürlich nie werden, ne? Das finde ich, das muss man wirklich nicht. Ich glaube, vorher muss man da irgendwie einen Absprung schaffen. Aber solange das halt irgendwie in einem Rahmen ist, wo sich das dann auflöst und so, denke ich mir halt so, naja, dann soll sie halt da 10 Minuten zickig sein. Dann soll es sein.
1: Ja, also wie gesagt, das ist auch, seit ich ausgezogen bin, deutlich, deutlich entspannter. Und davor, mein Vater war dann immer so der liebe Mittelsmann, der meine Mutter dann beruhigt hat und gesagt hat, jetzt komm, sie hat sich entschuldigt. Mehr kann sie jetzt auch nicht mehr machen. Was soll sie machen?
0: King. Für mich ist dein Vater King, sorry.
1: Ich liebe meinen Dad von ganzem Herzen, wirklich.
0: Aber das ist ja ganz, ganz oft so, dass Töchter auch eher eine engere Beziehung zum Vater haben. Das ist ja jetzt nicht ungewöhnlich.
1: Ja.
0: Liebe das für euch.

0: Geil.
1: Ich checke.
0: Hammer. Liebe das. Süße Hammer. Danke für dein Call.
1: Immer gerne, immer gerne. Ich wünsche dir noch einen schönen Abend.
0: Das wünsche ich dir auch. Schlaf gut und komm gut durch die Woche.
1: Ah, danke, du auch. Gell?
0: Danke, bis dann.
1: Man hört sich.
0: Man hört sich. Das ciao. Ja, Leute, das war mein Thema. Ich liebe ja auch so. Ich habe tatsächlich, als ich bei meiner Mutter war, habe ich meine Themensammlung gemacht für meine Blue Moon-Sendung. Jetzt muss ich wieder aufstoßen. Das mache ich noch nicht on air, sorry. Das schalte ich mein Mikrofon aus, das ist abartig. Das macht man nicht. war ich mit meiner Mutter und habe meine Themensammlung geschrieben. Meine Mutter meinte auch so, ja, bring noch mal das Thema Familie an und so. Und ich, also, ich rede wirklich gerne über ganz, ganz viele Sachen. Und weil gerade auch ein Kommentar kam mit Modern was tun bei viel Streit mit Mutter trotz Auszug, phasenweise Kontaktabbruch, hat eine Person geschrieben, deren Namen ich nicht sehe, aber ich hoffe, du, also übrigens Maria, du bist gleich dran. Ich tue mich wahnsinnig schwer, über Familienverhältnisse zu sprechen, weil man will sich, ich will mir immer nie irgendwas anmaßen, weil ich finde Familie ein wahnsinnig sensibles Thema. Bei Beziehungen ist mir das egal. Sorry, da habt ihr euch ja selber für entschlossen. Wenn wir das hier ausklamüsern gemeinsam, dann muss man auch mal die Wahrheit abkönnen. Aber seine Familie sucht man sich ja nicht aus. So, das, ach, ich muss mich mal, also wenn ihr da Bock drauf habt, wenn ihr Bock auf das Thema so Familien und Familienverhältnisse habt, schreibt das gerne mal in den Chat. Dann können wir das gerne mal eruieren und dann mache ich da gerne mal einen Blue Moon zu. Aber wenn ihr jetzt sagt, boah, nee, dann würde ich mir das wahrscheinlich, ich bin ja am Ende des Monats, ich bin den letzten Montag, glaube ich, hier. Ich bin den letzten Montag, glaube ich, hier, lasst mich mal gucken, glaube ja. Wenn ihr da Bock drauf habt, dann würde ich mir das einmal notieren und dann können wir, weil das ist ein, das hat nicht mehr so viel mit Kommunikation zu tun, dann würde ich mir das vorbehalten und dann können wir das gerne mal irgendwie machen. Oder schreibt es als Kommentar, könnt ihr bei Fritz schreiben, Website. Auf der Website als Kommentar schreibt ihr das dahin. Oder schreibt, also am besten jetzt in TikTok-Chat, wenn ihr Bock auf das Thema Familie habt, dann würde ich mir das vorbehalten, dann machen wir das Ende des Monats. Und dann gerne nochmal alle eure Fragen reinbringen und natürlich als Anruf. Dann können wir gerne über Familie als Ganzes reden. Aber ich glaube, das ufert jetzt ein bisschen dann sehr weit aus. Und das ist dann, das ist ein eigenes Thema für sich. Wir haben die liebe Maria in der Leitung, die ist 17. Ihre beste Freundin und sie haben lange nicht miteinander geredet. Da ist, ja, na, das erzählst du mir doch mal hier. Maria, da bist du.
2: Hallo. Hi.
0: Wo bist du denn? Bist du im Auto?
2: Ja, ich bin im Auto.
0: Mit Freisprech, hoffentlich.
2: nee. Soll ich auf Lautsprecher kurz machen?
0: Naja, also Hauptsache, du telefonierst so, dass du beide Hände am Lenkrad hast, Süße. So. Sag es mal so.
2: Nein, ich bin 17, ich kann noch, ich habe meinen Führerschein noch nicht.
0: Ach so, ja, Hammer. Machen wir eine OKF gerade.
2: so, du bist auf Lautsprecher.
0: Ich bin ja, Hammer.
2: Ich bin im Auto mit Steffi und Olli, die haben auch schon mal bei dir angerufen.
0: Hammer, Familienzusammentreff hier.
2: Wir waren gerade bei den Fritz-Sessions und jetzt sind wir wieder auf dem Weg zurück nach Hause. Und dann haben wir gerade Fritz gehört und haben gehört, dass du wieder telefonierst. Und da ist mir mein Thema mit meiner besten Freundin eingefallen und ich dachte, ich rede einfach mal mit dir drüber.
0: Ja, Hammer.
2: Okay, soll ich einfach mal raushauen, was passiert ist?
0: Ja, bitte, Süße. Und let's go.
2: Okay, also wir sind befreundet, seit wir 3 sind. Also schon wirklich, wirklich lange. Und wir waren auch mal beste Freundinnen. Mhm. Und in letzter Zeit lief es aber auch, muss ich sagen, nicht so gut. Also ich habe es mir, glaube ich, nicht anmerken lassen. Aber ich habe mich schon unwohler gefühlt, muss ich sagen. Ja, wie soll ich sagen? Also ich war einfach, ich wollte mich nicht mehr so viel treffen, weil ich einfach, meine soziale Batterie war leer, nachdem wir uns getroffen haben. Und das war vorher nicht so. Und dann, der große Konflikt war jetzt kurz zusammengefasst, sie hat mich angerufen in den Ferien und wollte mit mir nach Hamburg zu ihrer Tante fahren für 2 Tage. Und nach den 2 Tagen musste ich aber, durfte ich auf Jugendreise fahren. Und deswegen habe ich gesagt, okay, aber nur, wenn ich den Tag davor halt noch ordentlich Zeit habe zum Packen und mir alles durchzulesen und damit ich viel Zeit habe. Und da meinte sie, ja klar, gar kein Problem, wir probieren so früh wie möglich zurückzufahren. Kein Problem. Dann sind wir nach Hamburg gefahren. Ich muss auch sagen, es war wirklich echt, echt schön. Also Hamburg ist eine super Stadt. Und dann war Mittwoch, also am Donnerstag wollten wir früh zurückfahren. Und am Mittwoch hat sie gesagt, am Mittwoch kam ihr Freund sie besuchen. Und man muss dazu sagen, er hat 3 Stunden von Hamburg entfernt gewohnt. Also er ist wirklich 3 Stunden hingefahren, hat sie besucht, richtig süß und so. Und dann am nächsten Tag war es 9 Uhr und dann habe ich gesagt, ja, also am liebsten wäre es mir, wenn wir vor 15 Uhr wieder zurück in Neuruppin sind. Also da wohne ich. Und dann meinte die Tante, oh ja, das schaffen wir jetzt auf jeden Fall schon mal nicht mehr. Und dann habe ich gesagt, oh ja, dann müssen wir uns jetzt ein bisschen beeilen. Weil ich hatte es auch die 2 Tage immer wieder aufgebracht. Also ja, ich muss früh wirklich zurück sein. Und ja, ja, machen wir. Und dann meinte meine Freundin, ja, ich will aber noch hier bleiben. Ich will noch Sachen machen. Mein Freund ist extra hergefahren. Ich will mit ihm noch Zeit verbringen. Und dann war ich so, ja, aber wir haben es ja abgemacht. Also das war die einzige Bedingung, unter der ich mitgekommen bin, weil sie meinte, ja, kein Problem, wir kommen wirklich früh wieder an. Und dann meinte sie, nein, ich will noch hier bleiben. Und habe ich gesagt, ja, es war aber anders ausgemacht. Und das Problem ist mit Bahnfahren. Also sie meinte, ja, du kannst ja mit Bahn zurückfahren. Das Problem mit Bahnfahren ist, dass ich mich sehr unwohl fühle bei Bahnfahren. Also ich habe da wirklich meine Probleme. Mhm. Und an dem Tag sind die Bahnen auch so gefahren, dass ich mit der Bahn erst 17.30 Uhr wieder zurück wäre. Und ihr Freund hat ein Auto. Das heißt, mit dem wären wir halt wirklich auch früher wieder da gewesen. Und da meinte, als die Tante dann gesagt hat, ja, 15 Uhr schaffen wir nicht. Und ich gesagt habe, wir müssen uns da ein bisschen beeilen. Meinte sie, also ich werde jetzt erstmal noch richtig warm lange duschen und am besten dann danach noch mit den Hunden an den Strand fahren. Mhm. Und dann habe ich gesagt, ja, also was ich schon gesagt habe eben, ich muss früh wieder da sein, ich muss packen, bla bla bla. Und dann hat sie gesagt, ja, aber wir fahren jetzt noch zum Strand und so. Und dann bin ich halt nach oben in mein Zimmer gegangen. Also in das Gästezimmer und hab da gefühlt einen halben Nervenzusammenbruch gehabt, weil ich halt niemanden hatte in Hamburg und niemand hätte mich abholen können. Ich konnte mich nicht mit der Bahn fahren. Also sie war meine einzige Bezugsperson, sie ist meine beste Freundin und sie hat halt gesagt, ja, ich kann jetzt nicht zurückfahren, mein Freund ist ja hier und will auch was mit mir machen. Also hat sie mich quasi unter ihren Freund gestellt und dazu waren ja auch noch meine Gefühle komplett egal. Und dann sind sie allein zum Strand gefahren, weil ich nicht mitkommen wollte, nicht konnte. Also ich habe wirklich fast angefangen zu weinen. Und ja, da sind wir, im Endeffekt habe ich dann einfach gewartet, bis sie wieder da waren vom Strand. Dann sind wir zurückgefahren, 17.30 Uhr. Ich hatte nicht mehr wirklich Zeit zum Kacken. Ich habe noch gepackt und so, ich habe aber viel vergessen und ich hatte auch Kopfschmerzen und alles. Naja, jedenfalls hat sie mir zu meinem Geburtstag, das war eine Woche darauf, also nach der Jugendreise, hat sie mir zum Geburtstag gratuliert, als wäre nichts gewesen. Obwohl, also sie hat halt gemerkt, ich war wirklich, wirklich angepisst. Mhm. Und dann hat sie mir gratuliert zu meinem Geburtstag. Ein richtig lieber Text, aber das Ding ist, so eine Texte schreibt sie andauernd. Also ich war schon dabei, wenn sie schreibt sowas, ich habe das Gefühl, dass sie solche Geburtstagstexte, wo sie wirklich so schreibt, ja, du bist wie eine Schwester und bla bla bla. Ich habe das Gefühl, sowas schreibt sie jedem halt einfach, um zu zeigen, dass sie es kann. Mäßig. Naja, auf jeden Fall habe ich dann halt auch Danke drauf geschrieben, weil unhöflich sein geht ja nicht. Und 2 Tage darauf hatte sie Geburtstag, da habe ich auch gratuliert. Halt kein richtiger Text, ich habe nur geschrieben, alles Gute zum Geburtstag mit ein paar Emojis. Dann hat sie geschrieben, danke. Und dann haben wir gar nicht mehr geredet. Ellenlang, weil sie hat ja gemerkt, ich war angepisst, weil ich ja nur Danke geschrieben habe, statt irgendwas halt noch darauf. Und dann hat sie mich vor einem Monat ungefähr angerufen und ich bin aber nicht rangegangen, weil ich war so, ja, was soll ich jetzt sagen? Also ich will auch keinen Smalltalk mit ihr führen. Und dann bin ich halt nicht rangegangen und dann habe ich später geschrieben, was war. Und sie hat geschrieben, ich wollte nur mal wieder deine Stimme hören. Und dann dachte ich mir halt so, ja, ich will aber... Also man muss dazu sagen, in der Zeit, wo wir nicht geredet haben, habe ich mich nicht schlecht gefühlt oder so. Also mir ging es gut, weil, wie gesagt, ich war davor schon unwohl mit der Freundschaft und deswegen, ich habe mich wirklich irgendwie mir gedacht, boah, ich vermisse das. Naja, und dann habe ich ja halt geschrieben, ja, ich möchte nicht telefonieren, was solltest du sagen? Und dann hat sie gar nicht mehr darauf geantwortet. Und dann habe ich ihr noch so Fragezeichen hergeschickt und sie war so, ja, nichts mehr. Ich dachte, unsere Freundschaft wäre uns beiden wichtig, aber es scheint ja nicht so zu sein. Mhm. Ich muss mal kurz auf den Text gucken, was ich darauf geantwortet hatte.
0: Mal ganz kurz nur zwischengegrätscht, war das die Sache in Hamburg, war das die einzige größere schlimme Sache, die passiert ist bis dato, oder gab es davor schon ähnliche Situationen?
2: Nee, das war so das Schlimme, sag ich mal, weil ihr eben meine, also man muss sagen, alle in diesem Haus waren dann auf einmal gegen mich und haben so getan, als würde ich komplett überreagieren und da habe ich mich halt wirklich so komplett allein gefühlt.
0: Checker.
2: Und davor war es mäßig einfach so, dass sie sie war einfach eine schlechte Freundin. Ich kann es nicht wirklich beschreiben. Mhm. Aber sie war halt immer, also egal was ich gemacht habe, ich musste damit, also sie war angepisst und wenn sie sowas ähnliches gemacht hat, durfte ich nicht angepisst sein. So ungefähr war die Freundschaft.
0: Okay, such mal den Text raus.
2: Und ja, ich hab's
0: mal alle,
2: grade.
0: Und ich muss mal ganz kurz alle Leute abholen, die gar nicht wissen, wo wir sind.
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0: So, Maria, und jetzt mal hier deine Vorlesekünste aus der 5. Klasse mal zum Besten geben.
2: Ja, also sie hatte geschrieben, nichts mehr. Ich dachte einfach, uns beiden liegt was an unserer Freundschaft, aber das scheint ja nichts zu sein. Dann habe ich geschrieben, alles klar, weil ich dachte mir so, ja, nur weil ich gerade nicht telefonieren will, scheißt du jetzt auf unsere Freundschaft oder also was ist da gerade los?
0: Mhm.
2: Und dann habe ich geschrieben, alles klar. So wichtig scheint es dir dann ja auch nicht zu sein. Und dann hat sie geschrieben, klar, sonst hätte ich mich ja nicht immer wieder gemeldet, obwohl du so antwortest. Dazu muss man sagen, sie hat mir an meinem Geburtstag geschrieben und an diesem Tag. Und dann habe ich mir auch gedacht, wie habe ich denn geantwortet? Also ich wollte einfach nicht telefonieren. So, das ist mir, ich dachte halt, sie meldet sich bei mir, um sich zu entschuldigen.
0: Mhm.
2: Dann habe ich geschrieben, also erstmal habe ich ewig lang nachgedacht. Ich kann mal nachgucken, 34 Minuten habe ich überlegt, was ich darauf antworte. Und dann habe ich geschrieben, ja, natürlich bin ich sauer, wenn du mich scheiße behandelst und es dir nicht mal in den Sinn kommt, dich zu entschuldigen. Und dann hat sie geschrieben, ich bin der Meinung, ich habe dich nicht scheiße behandelt und ich sehe nicht den Grund, 100 Mal auf dich zuzukommen, wenn du genauso scheiße zu mir warst, wo ich nicht sehe, warum ich scheiße zu dir gewesen sein soll. Aber gut, dann hat sie noch dazu geschrieben, dein Verhalten enttäuscht mich so sehr. Wir kennen uns so lange und du hältst es nicht mal für notwendig, am Geburtstag ein wenig Freundlichkeit zu zeigen. Nicht mal, wo ich jetzt Tage im Krankenhaus war, kommt etwa irgendwas von dir. Ja, sie war danach im Krankenhaus, also so 2 Monate oder so danach war sie im Krankenhaus. Blinddarmentzündung oder irgendwie sowas hatte sie. Und ich hätte sie besuchen können, aber das hätte irgendwie, ich weiß nicht, ich war einfach nicht so weit. Ich wollte, für mich war irgendwie die Freundschaft beendet. Also ich hatte nicht das Gefühl, dass ich da irgendwie auf sie zukommen sollte. Oder also ich weiß, im Krankenhaus kann ich sie besuchen, aber für mich waren wir einfach keine Freunde in dem Moment und ich wollte einfach nicht auf sie zukommen, mäßig. Naja, das war's auch mit dem Text. Und dann später hatte sie noch irgendwas geschrieben, von wegen, dein Verhalten enttäuscht mich so. Nein, irgendwas, du bist so peinlich und respektlos oder so.
0: Also, ich musste gerade wirklich, ich habe gerade das dritte Auge geöffnet, weil ich gerade hier versucht hatte, alle Informationen, die du mir gegeben hast, zu verarbeiten, weil du so viele Themen aufgemacht hast.
2: Ja, das ist viel.
0: Dass ich jetzt versuche, dir darauf, also ich meine, du bist zwar 17 und keine 18, trotzdem bist du hier nicht gefeit, wenn mein Maul jetzt aufgeht.
2: Ja,
0: du hast dich dazu entschlossen, jetzt hier anzurufen. Da musst du mit dem Echo leben.
2: Ja, alles gut.
0: Also pass auf. Wir brauchen uns nicht darüber zu unterhalten, dass die Situation in Hamburg Müll war. Absolut. Von A bis Z. Also, da hat sie die größte Scheiße gebaut und das ist absolut ekelhaft, seiner Freundin und vor allem so langjährige Freundin kategorisch unter eine Lebenspartnerschaft, die bis dato X vielleicht, wie lange waren die zusammen? Sind die zusammen?
2: Einen Monat oder so.
0: Ja, waren die guck zusammen. Mal, fuck that shit. So, weil ich checke das, man ist einen Monat frisch zusammen, man will, yeah, you know, you got a man and you're in love und das ist ja geil, du hast einen Mans und einen Macker und you gotta ride that dick, period, purr. Mach das alles mit Liebe, aber wenn du weißt, ist sie auch 17?
2: Ja.
0: Wenn du weißt, dass du gerade nur irgendwo hinfährst und etwas machst, weil deine Priorität nicht deine Freundin, sondern ein Mann ist, dann mach das bitte gerne alleine.
2: Ja, also so. Ich meine, sie hat ja mich gefragt, ob ich mit ihr hingehen kann. Sie kann mich nicht einfach eintauschen.
0: Richtig. Nächster Punkt. Dann soll sie das gerne alleine machen. Jetzt muss man dazu sagen, ich glaube nicht, dass sie dich mitgenommen hat, weil ihr gerade langweilig war.
2: Und doch, sie meinte, das habe ich vergessen zu sagen, sie meinte, sie meinte, alleine würde sie nicht hinfahren, weil ihr sonst langweilig wäre. Deswegen hat sie gefragt, ob ich mitkommen kann.
0: Genau. Ja, weil es ohne dich halt nicht langweilig ist. So, ja. Weil sie dich halt gerne dabei hat. So. Deswegen glaube ich erstmal nicht, dass da eine böse Intention hinter ist. Was sie scheiße gehandhabt hat, war also erstmal dir etwas zu versprechen, was sie nicht halten kann. Das macht man erstmal nicht, weil ich glaube, dass man schon so, also wenn man zu einem Menschen fährt, den man mag oder den man liebt, dann möchte man natürlich so viel Zeit wie möglich mit dem verbringen. Wenn mir das jetzt selber nicht wichtig gewesen wäre, um 17 Uhr oder um 15 Uhr irgendwo wieder zu sein, hätte sie sagen müssen, ey, du pass auf, ich würde mich freuen, wenn du mitkommst. Das einzige Problem ist, du müsstest halt alleine zurückfahren, weil ich nicht weiß, wie lange ich da bleibe.
2: Ja.
0: So. Auch da. Und ich weiß, das ist ein totes Argument eigentlich, aber das interessiert mich nicht. Ich glaube, dass auch das eine Alterssache ist.
2: Mhm.
0: Ich glaube, du kannst ganz, ganz viel, ich weiß gar nicht, wann ich da für mich die Grenze festmache, nicht mal bei 18, nicht mal bei 19. Ich glaube, so vielleicht mit 21, 22 könnte man eine ganz andere Art erwarten. So. Ich glaube aber, bis zu einem gewissen Punkt ist man noch ganz stark Teenie und gerade ihr und postpubertär, dass das nicht alles gut macht, aber es soll jetzt nicht rechtfertigen, weil es Verhalten und du bist an einem Punkt, wo du es für dich reflektieren kannst, aber du bist vielleicht auch an einem ganz anderen Punkt persönlichkeitstechnisch als sie.
2: Mhm.
0: So. Kommen wir mal zu dem, was ich schwierig finde. Du sagst, für dich war die Freundschaft vorbei. Das hast du ja aber wahrscheinlich nicht so kommuniziert.
2: Meinst du jetzt nach Hamburg oder davor?
0: Genau, du hast ja gesagt, irgendwie dann hatte sie zum Geburtstag gratuliert und du hast es irgendwie nicht so so wichtig empfunden, warst verletzt, sie hatte sich nicht entschuldigt, du hast aber eine Entschuldigung erwartet.
2: Ja.
0: Und war es dann so für dich, war die Freundschaft irgendwie over, weil das war dir eh nicht mehr so wichtig, das ist ja, also hast für dich die Freundschaft persönlich erstmal, für dich war es gecuttet.
2: Ja, weil ich einfach nicht wirklich mit ihr reden wollte, weil es einfach immer wieder das Gleiche ist, dass sie irgendwie versucht zu manipulieren oder irgendwie sich rauszureden.
0: So.
2: Und auch, dass sie so tut, als wäre nichts passiert, das ist immer so.
0: Ja, und jetzt kommen wir zum sehr unangenehmen Teil, was hinten raus passiert ist. Diese Diskussion hättest du dir ersparen können, wenn du mit ihr drüber geredet hättest. Klar und deutlich.
2: Ja.
0: Du musst Menschen sagen, was dich verletzt. Das ist dein Recht. Du musst auf dieser Welt keinem Menschen den Arsch lecken.
2: Ja.
0: Das ist schon mal amtlich. So, wenn du kannst Sachen, und das ist das, wo es ein bisschen hart ist, du kannst Sachen nicht für dich beschließen, ohne eine andere Person da nicht einzuweihen. Das ist ja, also das Argument so ein bisschen, nur um das, ist es vielleicht nicht komplett das Gleiche, aber nur, dass du die Relation verstehst, ist, wie wenn du in einer Beziehung bist, mit einem Partner, mit dem du nicht mehr glücklich bist, wo ihr lebt zusammen wie Bruder und Schwester, du bist in einem Club, küsst einen anderen Typen, er findet's raus und du würdest dem Typen sagen, also in meinem Kopf waren wir ja schon gar nicht mehr zusammen, weil guck doch mal, wie es bei uns läuft. Das ist unterm Strich dasselbe. Du musst einer Person klar kommunizieren, natürlich auch die Sache mit dem Krankenhaus, ist jetzt doof gelaufen, ist alles passiert, können wir nicht ändern.
2: Ja.
0: Was aber wichtig ist, ist, du hättest dich danach mit ihr hinsetzen müssen, spätestens nach Hamburg. Wenn du sagst, es sind Sachen davor schon passiert, die nicht cool waren, hättest du sagen müssen, nennen wir sie mal Lisa, Punkt. Lisa, pass auf, das, was jetzt in Hamburg war, ich fand es massiv scheiße, weil du hast mir dein Wort gegeben. Ich hatte das Gefühl, keinen interessiert meinen Standpunkt. Ich hätte alleine nach Hause fahren müssen, das hätte ich mir nicht zugetraut. Du kennst mich nicht erst seit gestern. Mich hat das massiv verletzt, was heute passiert ist oder letzte Woche passiert ist. Und dann hätte man das aufarbeiten müssen.
2: Ja, an dem Tag in Hamburg habe ich ja auch gesagt, dass ich finde, dass sie egoistisch handelt und dass ich eben mich wirklich verletzt fühle und dass ich halt möchte, dass ich denke, dass... Also ich habe halt, wie gesagt, dass ich finde, dass sie egoistisch handelt und dass sie ganz genau weiß, dass ich nicht alleine zurückfahren kann. Und sie hat darauf nicht wirklich was geantwortet. Sie hat einfach nur gesagt, ja, so ist es halt. Und das war's. Also sie hat es nicht interessiert.
0: Genau, aber trotzdem, danach hätte ein Gespräch stattfinden müssen. Nochmal.
2: Ja.
0: Spätestens nach den Anrufen oder nach der Geburtstagsnachricht, wenn du merkst, okay, gut, sie sucht einen Kontakt für mich, den ich für mich selber gerade gar nicht möchte. Also natürlich, machen wir uns jetzt vor, übers Telefon ist immer scheiße.
2: Ja.
0: Aber selbst wenn du es nicht anders hinbekommen hättest, weil du dich gerade, und auch das ist eine völlig feine Angelegenheit, ich glaube aber, dass wir in Zeiten von wirklich, wo uns alles ja eigentlich abgenommen wird, das Denken, du musst keinen mehr sehen, du kannst immer anrufen, du kannst immer schreiben, du kannst immer texten. Ich glaube aber gerade, wenn man eine Freundin irgendwie 13 Jahre lang kennt, dann ist es absolut gut, wenn man sich trifft und sagt, und das wird dir hundertprozentig noch öfter im Leben passieren. Also ich hoffe nicht erstmal, aber gerade spätestens, wenn du datest oder einen Mann irgendwie später hast, du musst das ansprechen. Du musst, egal wie unangenehm dir das ist, du kannst dir die Situation so angenehm für dich machen, wie es nur irgendwie möglich ist. Wenn man sich einen schönen Rahmen macht oder irgendwie zu zweit irgendwo da sitzt, sondern irgendwie schön essen geht oder sich auf einen Kaffee trifft. Aber sagen, was dich stört und was dich verletzt. Und wenn du für dich weißt, du möchtest gerade mit dieser Person den freundschaftlichen Weg nicht mehr gemeinsam gehen, dann ist das vollkommen okay und dann kannst du das kommunizieren. Und dann kannst du sagen, ey, du pass auf, Lisa, ich habe einfach für mich gemerkt, gerade ist diese Freundschaft in der Sackgasse und ich komme mit dir gerade nicht auf einen Nenner. Ich muss die Freundschaft für mich an dem Punkt einmal cutten, weil mir geht es damit nicht mehr gut.
2: Ja.
0: Und dann aber auch wirklich dahinter stehen, selbst wenn sie irgendwie sagt, nee, ich mach's besser, dies, das. Einen Abstand erstmal reinzubringen, ist das Beste, was du machen kannst. Ich sage immer wieder, wenn man sich in 5 oder 10 Jahren nochmal begegnet und es dann anders ist und man merkt, es hat sich geändert, ist das immer noch was anderes. Aber ich glaube gerade in dem State, wo du jetzt bist, gerade in dem Alter, du hast so viel, was noch kommt und was deine Aufmerksamkeit braucht und deine Kraft. Konzentrier dich darauf. Aber du kannst nicht von Menschen erwarten, dass sie merken, wie du fühlst.
2: Ja.
0: Das geht nicht. Du musst es sagen. Und da muss man wirklich seine eigene Frau auch stehen, weil ich das gerade unter Frauen so, so wichtig finde, dass man sich einen Halt gibt, dass man sich einen Support gibt. Und das hat nichts mit Girls Girl oder sonst irgendwas zu tun. Sondern wenn Männer schon nicht gut mit uns umgehen, lass doch wenigstens untereinander gut miteinander umgehen. Und auch sie, selbst wenn sie da Charakterzüge hat, die nicht geil sind, ist sie am Ende des Tages auch ein 17-jähriges Mädchen, eine junge Frau, die ihren Weg irgendwie finden muss. Also sei so fair und sag ihr das und mach es einfach so, weil das wird auch den 13 Jahren Freundschaft nicht gerecht, finde ich.
2: Ja. Davor hatte sie auch schon einen Freund und mit dem hatte sie so viele Probleme, wo ich ihr so viel durchgeholfen hat. Und dass sie mich dann für ihren Freund versetzt. Also ja, ich habe deinen Punkt total verstanden, dass ich mit ihr kommunizieren soll.
0: Voll.
2: Ich weiß schon, wie das Gespräch auslaufen würde, weil es immer gleich läuft, wenn ich Probleme anspreche, dann versucht sie es halt immer auf mich zu schieben und also sie gibt nicht zu, wenn sie falsch liegt oder wenn ich in dem Moment recht habe. Das wird sie niemals im Leben zugeben. Und am Ende wird es nur darauf hinauslaufen, dass sie mich halt argumentativ auseinandernimmt. Ja, weil es so immer läuft.
0: Ich glaube, dass es ganz, ganz schwierig ist, mit solchen Menschen, wir hatten das vorhin, ich glaube, am Anfang der Sendung war einer, es war nicht Gordon, es war eine andere, die auch gesagt hat, dass sie, die vor dir war das. Oh ja, ich komme hier wieder durcheinander.
2: Mein
0: Brainrot. Dass es ganz, ganz anstrengend ist, mit Menschen Diskussionen zu führen oder Gespräche zu führen, die selber ihr eigenes Verhalten nicht checken.
2: Ja.
0: So. Aber auch das gehört dazu. So. Du kannst natürlich für dich evaluieren, mit was geht es dir besser? Geht es dir besser? Also unterm Strich ist es scheißegal, wie du es machst. Hauptsache, du sagst es ihr. So. Mhm. Mach das für deinen eigenen Frieden. Mach es nur für dich. Mhm. Mach es nur für dich, selbst wenn es eine Memo ist, wenn es dir damit besser geht und du sagst, du hast nicht das Bedürfnis, dich mit ihr an einem Tisch zu setzen, weil du ganz genau weißt, wie es ausgeht, dann setz dich in einer ruhigen Minute zu Hause hin, mach den Tee, mach den Kaffee und erklär ihr das und dann muss es gut sein. Erklär dich nicht, tipptoe nicht um deine Wörter, ja, aber du weißt auch, ich hab dich so gern, nein. Ein klares, mir geht es damit nicht mehr gut. Ich habe versucht, mit dir darüber zu sprechen. Wir kommen einfach gerade nicht auf den Nenner und ich möchte gerne, dass die Freundschaft hier für mich, unser gemeinsamer Weg ist gerade irgendwie, wir kommen nicht auf den Nenner und wir müssen jetzt erstmal getrennte Wege gehen. Mir geht es damit emotional nicht mehr gut. Punkt. Fertig, aus Ende. Da wird nicht mehr groß diskutiert. Das ist ein ganz großer Punkt, der dich so, so weit im Leben bringen wird, wenn du Menschen klar und offen kommunizierst. Du hast mich verletzt, ich habe versucht, mit dir zu reden und es hat nicht funktioniert und jetzt gehe ich meinen Weg alleine weiter. Das ist so ein befreiendes Mindset, weil du einfach so schnell merken wirst, dass Menschen sortieren sich von alleine aus. Das ist so easy, Menschen sortieren sich so schnell von alleine aus. Was meinst du? Ich habe wirklich auch aufgehört, wenn ich merke, jemand checkt sein Verhalten nicht und gerade Männer checken ihr Verhalten nicht. Ich werde das nicht erklären und da kannst du mir auch 20 WhatsApps später, oh, und du bist doch meine Traum. Halt deine Fresse. Du hast es nicht verstanden, als ich es dir 5-mal erklärt habe. Ich werde es kein 6. Mal tun. Das ist ganz, ganz wichtig für dich. Du bist mehr wert, als dich immer wieder verletzen zu lassen und dass Leute keine Rücksicht auf dich nehmen. Aber du musst es ihnen kommunizieren. Das ist das, worauf es ankommt.
2: Ja, okay.
0: Ja, Süße?
2: Mache ich, danke schön.
0: Ja, geil. Seid ihr gut angekommen?
2: Ja, wir sind gerade zu Hause angekommen.
0: Ja, das ist doch Hammer. Dann macht da jetzt noch süß da zu dritt eure kleine Verabschiedung und dann danke ich dir doch für den Anruf.
2: Ja, soll ich nochmal kurz auf Lautsprecher machen?
0: Ja.
2: Okay. Danke für deine Hilfe, ja.
0: Na klar, habt noch einen ganz schönen Abend, ihr Süßen.
2: Dankeschön.
0: Tschüss. Ciao. Ja, das ist doch geil, wenn man hier ein kleines Familientreff hat. Kurz vor 12, hier unter der Woche mit 17. Ab nach Hause ins Bett. Mama und Papa warten schon. Schwieriges Thema. Also eigentlich kein schwieriges Thema. Ich finde, ich glaube, ist ja natürlich... Wenn man selber nicht in so einer Situation ist, okay, gut, doch, ja, bin ich aber. Ich habe heute noch keine persönliche Geschichte eingebracht, oder? Wollt ihr nochmal wieder was von einem Loser-Macker hören? Dann kann ich das ja mit einbringen. Ich glaube, es ist, also ich persönlich habe so eine Situation eigentlich mit Freunden nicht mehr, weil ich würde schon von mir sagen, dass ich jetzt irgendwie, und ich glaube, das ist voll gut, dass ich das mit 29 habe, aber eben auch mit 29, ne? Also ich hatte die Probleme, die ihr hier habt mit 17, 15, die habe ich schon alle durch. Da spricht die alte Frau. Nicht mal 30, ich weiß, kann meine Schnauze richtig halten, aber ich checke voll, dass es super, super doof ist und ich sage nicht, dass man es mit 29 nicht mehr hat, aber ich würde schon sagen, dass ich jetzt an einem Punkt bin, wo ich so einen stabilen, tollen Freundeskreis habe, dass ich Leute um mich habe, die meine Moral teilen, meine Ethik teilen, meine Prinzipien teilen, in Freundschaften führe, wo wir uns gegenseitig immer Halt geben und Liebe. Aber natürlich kenne ich das aus dem Dating-Kontext. Ich kenne das, wenn du jetzt auch einen Mann kennengelernt, das ist wirklich Wahnsinn. Er wusste zum Beispiel, es ist nur mal, um da mal kurz anzuknüpfen. Uns kennengelernt, das war großartig. Ein ganz hübscher, junger Mann, naja, auch wieder jünger als ich. Das ist ja klar, ich habe im letzten Blumen, habe ich ja gesagt, mache ich nicht mehr. Naja, wie alt ist er denn gewesen? 24, vielen Dank und weiter im Text. Aber ja, er war vielversprechend. Was soll ich denn jetzt sagen? Sorry. Und auch, ich bin wirklich rangegangen, wirklich mit offener Kommunikation. Und ich habe da gesagt, ich sehe dich und so. Das ist doch jetzt mein Satz. Ich sehe dich, ich höre dich, ich habe Verständnis für dich. Naja, man möchte meinen, hatte sie jetzt Bali gemacht? Irgendwie 2 Wochen Klangschalltherapie? Surfkurs? Nee. In Berlin über den Kudamm bin ich gelaufen, das hat mir gereicht. Und bin da wirklich mit der offensten Kommunikation. So, ihr wisst ja, also Leute, die meinen Podcast hören, wissen, wie ich bin. Und es war, gab so 1-2 Situationen und er wusste ja, was ich beruflich mache. Hab zu ihm gesagt, dass ich im Radio auch arbeite und einen Podcast habe, Medien mache und so. Und er arbeitet halt im Schichtdienst. So, ist ja nicht so, dass ich eigentlich aus der Pflege komme, aus der Notaufnahme, ne? Also wusste er auch. Also weiß ich ja auch, was an definitiv andere Arbeit ist, ohne mich jetzt hier runterreden zu wollen. Aber dass er sicherlich ein ganz anderes Pensum hat, als ich, das weiß ich. Und gab es auch so Situationen, wie so, weil ich ja irgendwie meine Themen auch abgeben musste und alles so eine Sache musste, habe zu ihm gesagt, das und das. Und dann hat er nur so geschrieben, ach, das ist ja voll, also was für eine Arbeit. Und dann so Lachsmilies hintergeschickt. Dachte ich mir so, naja, okay, gut, weiter. Hab dann ihm gesagt, ey, du pass auf, ich habe wirklich Verständnis für all das, was du tust und all das, was du machst. Und ich meine, wir kommen aus dem gleichen Metier, absolut verständnisvoll und so. Und auch wenn es halt um so das Thema Zeit geht und Treffen und dies und das und wie wir uns sehen und so. Und dass dann halt auch immer so Sachen kamen, wo du halt wirklich gemerkt hast, der checkt es nicht. Also weil er dann auch so meinte, ja, du brauchst dich jetzt hier nicht irgendwie profilieren oder was weiß ich, du brauchst dich nicht immer wiederholen. Ich hasse das, wenn sich Menschen wiederholen und so. Und er wirklich einfach nicht verstanden hat, dass er einfach, also dass das Problem ja er ist. So, also du nimmst ja meinen Job nicht, also du nimmst ja nicht ernst, was ich mache, weil du redest es ja runter. Und ich versuche dir gerade nur irgendwie zu sagen, ey, du pass auf, ich finde es gerade irgendwie nicht so cool und du weißt, ich habe Verständnis für deinen Job, aber du musst ja meinen nicht runterreden. So, genauso wie wenn du Sachen ansprichst, die irgendwie uncool sind, wenn es ein Tonfall ist, der mir nicht passt, dann spreche ich das an. Sorry, du wirst jetzt hier nicht einen auf Obermacker tun, nur weil du jetzt gerade nicht vor meinem Gesicht sitzt und da irgendwie dumme Scheiße in die Sprachnachricht reinsetzen, dann kannst du ja wissen, dass da was von mir zurückkommt. Und du einfach auch merkst, du kannst wirklich Buddha sein, du kannst wirklich irgendwie in einem Tempel in Thailand gesessen haben, dich 30 Jahre selber gesucht haben, wirklich eine Wortwahl vom Allerfeinsten wählen. Es wird immer Leute geben, die dich nicht verstehen wollen. Die wollen dich nicht verstehen, die können dich nicht verstehen, die haben überhaupt gar nicht die Reflexion, um selber darüber nachzudenken, was sie falsch machen. Und ihr müsst dann, und obwohl ich ihn toll finde, weil wenn wir uns gesehen haben oder wenn wir uns sehen, ist es großartig und ich finde den wirklich, ach, der sieht aber auch so gut aus, Mann, es ist so ein Loss eigentlich, aber naja, another loser in the bin, wirklich toll, aber wenn man merkt, man kommt kommunikativ nicht auf einen Nenner, dann wird es nichts bringen, wenn du 30 Mal versuchst, es auf eine andere Art und Weise zu erklären. Wenn es die anderen 29 Mal nicht geklappt hat, wird es das 30. Mal auch nicht funktionieren. Und man muss einfach sagen, ey, du pass auf, ich mag dich, aber wir kommen nicht auf den Punkt. So, das kostet so viel Kraft und es kostet so viel Nerven und das ist so anstrengend. Aber ich finde, man muss immer kommunizieren. Das ist das, was ich euch mit ans Herz geben möchte, ist, steht bitte auch für eure Bedürfnisse ein und kommuniziert, wenn es euch mit Sachen auch einfach faktisch nicht gut geht. So, also ich kann ja jetzt hier nicht sitzen und sagen, mich verletzt irgendwie die Art und Weise, wie er mit mir umgeht oder dass er mich nicht versteht und dann irgendwie das nicht ansprechen. Also wie soll denn das werden? Und wenn man halt irgendwie versucht, immer einen Mittelweg zu finden und du kommst halt nicht auf diesen Mittelweg und du wirst auch noch, also das ist ja das, was die liebe Maria gerade, oder Marie? Maria? Marie? Maria. Gesagt hat, du kannst es einem Menschen erklären, noch und nöcher. Und wenn du merkst, dieser Mensch streitet das alles ab, ihr müsst es aufgeben. Freunde, es ist wirklich ziellos. Es ist ziellos, es ist sinnlos, es ist, du kannst dich, also manche Leute haben so einen engen Kosmos und manche Leute sind so egozentrisch, das macht mich so sauer am liebsten. Nein, das sage ich jetzt nicht. Aber, manchmal wird man doch gerne einfach mal gucken, ob es an ist, das Licht. Ist es an? Ist die Stromrechnung bezahlt worden im Kopf? Läuft da alles? Sind die Synapsen ordentlich verknüpft? Kann man irgendwie nachhelfen? Das sind Sachen, Maßnahmen. Freunde, ne? Ah, das machen wir nicht. immer mit den Worte. Immer mit Worte und immer auch nochmal ein Räucherstäbchen anzünden. Und das ist wirklich ganz, ganz wichtig, dass ihr euch da selber nicht verliert. Und da meine ich wirklich ernst. Man kann sich auch in Streitigkeiten wirklich, und ich bin, das sage ich wirklich, war wirklich eine Jugendliche, ich hatte Aggressionsprobleme. Ich bin wirklich ausgeflippt und so eine Sache. Ne? Das ist, also ich weiß, wovon ich spreche. Aber im Alter bin ich ruhig. Weißt du, jetzt bin ich ganz so, darf man nicht sagen, mit 29, jetzt wo ich älter bin, jetzt bin ich bei mir angekommen so ein bisschen. Ich finde das überhaupt nicht vermessen, ich finde das großartig. Aber mittlerweile habe ich dafür die Kraft auch nicht mehr. Ich erkläre Männern nicht mehr die Welt. Ich erkläre Leuten nicht mehr Moral, Ethik und Prinzipien. Das mache ich nicht. Wenn sie die mit mir nicht teilen, teilen sie die mit mir nicht. Und dann muss man weitergehen und dann ist da Feierabend. Und das gerade auch so, ja, über den Joel, über den werde ich ja nachdenken heute Nacht noch. Das ist ganz klar. Das ist, weil ich sehe natürlich da auch eine kleine Highschool-Geschichte drin, dass er das Mädchen noch kriegt, aber nicht unter den Umständen, wenn du das jetzt noch hörst. Joel, bitte nicht, mach das nicht. Ja, da hat das Herz von Mutter ein bisschen geblutet gerade, das ein bisschen traurig fand. Und ich auch selten übrigens, also naja gut, das ist kein Mann, das ist ein Junge, aber ich das auch toll finde, wenn Jungs und junge Männer sich öffnen und ich würde mir das... Ich liebe die Girls und die Gays. Ihr wisst das, ich mache das alles auch für euch. Ich mache das alles für euch. Ally! Aber es ist natürlich auch super, finde, wenn irgendwie Männer anrufen und mal erzählen, warum es mit der Alten nicht so läuft. Warum es mit der Alten nicht so läuft. Das würde ich mir wünschen. Freunde, es war eine fantastische Sendung. Das muss ich wirklich sagen. Durch die Bank habt ihr hier wieder was hingelegt, dass... ja, jetzt, nee, du kannst nicht mehr anrufen, weil die Sendung ist um 12 vorbei, lieber Oliver. Ne? Da gerne das nächste Mal ein bisschen früher rein in eine Leitung und dann machen wir das alles. Aber jetzt hier so, also 3-4 Minuten vor Feierabend, sorry. Sorry, Leute, das ist natürlich schwierig. Oliver, nächstes Mal machen wir das. Ich danke euch wie immer für eure Offenheit, für eure Ehrlichkeit. Ich hoffe, dass ihr einen wunderbaren Abend habt. Schlaft gut, wacht gesund wieder auf und jetzt gibt es für euch natürlich noch einen Song, weil wir gehen immer mit einem Song raus, ihr Süßen. Und dieses Mal gibt es für euch von Ariana Grande, Hate That I Made You Love Me, und das ist ja mein Song, Freunde. Naja, natürlich hasst sie den Mann dafür, dass sie ihn dazu gebracht hat, dass er sich in sie verliebt. Natürlich tut sie das, weil es eine fantastische Frau. But girl, I hope you hear from the things you don't talk about. Aber jetzt gibt's für euch Hate That I Made You Love Me von Ariana Grande. Und da könnt ihr nochmal so eine kleine, ein bisschen verträumt durchs Zimmer tanzen. Und wir sehen uns Ende Oktober nochmal. Vielen, vielen lieben Dank auch an meinem Kollegen, an die liebe Mila und mein Nachtrett, dass ihr das alles so gut macht. Ganz viel Liebe bis Ende Oktober. Da machen wir vielleicht auch ein kleines Halloween-Special. Naja, mal gucken. Viel Liebe. Ciao.

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4: Recht herzlich willkommen bei Rap in D mit meiner Wenigkeit Use You. Und noch 4 Stunden haben wir. 4 Stunden gebe ich euch noch. Im September 2026, dann ist vorbei. Der Monat ist vorbei und jeder, der diese Sendung kennt, weiß, dass es dann Zeit wird für einen Blick auf den September. Welche Releases kamen raus? Das ist quasi die aktuelle Doppelstunde zum Thema Deutschrap in den letzten 4 Wochen. Es wird keinen Release mehr in diesem Monat geben, es sei denn, jemand bringt um 23.59 Uhr noch ein Lied raus. Ich glaube nicht. Aber auch so war dieser Monat, wie immer, voller Highlights. Und das heißt, wir gehen heute nur durch aktuelle Releases der letzten 4 Wochen durch. Und ich möchte mit einem Song beginnen, der eigentlich eine Kombination von Künstlern ist, die ich so nicht so ganz erwartet hatte, die total Sinn macht, aber vor allem, wenn es um die Leidensfähigkeit dieser drei Protagonisten geht. Die Rede ist von UFO361, Soli und Blumengarten. Und alle von denen haben ja so eine Stimme und so einen Vibe, den sie in Songs reinlegen, der so ein bisschen auch die Struggle so richtig fühlbar macht. Ja, ich will nicht sagen, dass man schon das manchmal das Gefühl hat, dass sie sozusagen so cryen, aber sie, es geht manchmal so ein bisschen in die Richtung. Und ich finde, dass die drei jetzt zusammen einen Song gemacht haben, macht total Sinn. Ja, also so stilistisch passt das. Ding heißt, war nie weg. Und ich muss sagen, UFO war wirklich nie weg. Also es ist offiziell UFO featuring Soli und Blumengarten. Ich weiß, UFO hat mal seine Karriere beendet, aber er hat schneller wieder ein neues Album rausgebracht, als andere Leute überhaupt normal ein Album ohne Karriereende rausbringen. Deshalb, er war wirklich nie weg.

Also wenn ich mir die Infos zu diesem Song Stadt aus Gold und zu Trettmann jetzt durchlese, ich bin nicht sicher, was die Stadt aus Gold ist. Ja, da nennt mich naiv oder so. Also Trettmann ist, soweit ich weiß, aus Chemnitz, ne? Aber ich glaube, er hat lange Zeit in Leipzig gelebt und so. Und ich frage mich, ist die Stadt aus Gold wirklich ein echter Ort? Also ist er jetzt nach Berlin gezogen oder so? Ich bin vielleicht ein naiver Mann. Ich höre da dieses Lied und denke mir so, oh, schön. Was ich hingegen viel interessanter finde, ist, dass Trettmann, wie gesagt, auch ein neues Album angekündigt hat, das da heißt Stadt aus Gold. Und er hat seinen Style, was die Bilder angeht, verändert. Und damit man das überhaupt tun kann, also damit man überhaupt den Style an Bildern verändern kann, den man hat, muss man erstmal einen sehr, sehr starken Style haben, mit dem man immer identifiziert wird. Und das hatte Trettmann geschafft. Er hatte immer diese Schwarz-Weiß-Ästhetik, hat immer seine Cap, seine Brille aufgehabt und immer so einen gewissen Look. Ja, den hat er auch auf die Bühne übertragen, auf Cover-Artwork, auf Pressefotos, auf alles. Alles hat er diesen Trettmann-Look. Und wenn du irgendwas hast, was man Trettmann-Look nennt, dann weißt du, hast du alles richtig gemacht, weil dann wissen Leute, wer du bist und du bist deine Marke sozusagen. Und ich finde es interessant, wie jemand, der so eine starke optische Sprache hat, das jetzt angepasst hat. Und zwar hat er jetzt so ganz bisschen was gedreht. Er trägt keine Kappe mehr, sondern Glatze. Und er hat jetzt so Brauntöne reingedreht, was ich cool finde, weil statt aus Gold, ne, Gold ist ja auch eher so Richtung braunische Farbe, und trägt jetzt so ein Trenchcoat. Also stilistisch wieder voll geil. Ich muss sagen, ich habe es gesehen, habe gedacht, sieht mega aus. Sieht aus wie so ein Future-Film aus den 70ern oder so. Also es ist einfach ein gutes Ding. So, auf jeden Fall. Was die optische Sprache angeht von Tom Hanks, so meinem nächsten Künstler hier, den ich hier spiele, weiß ich noch nicht. Also hat auf jeden Fall eine eigene optische Sprache. Ich finde aber, er hat vor allem eine eigene musikalische Sprache mittlerweile für sich gefunden und ich liebe einfach seinen Flow. Der Typ hat einfach dieser durchgehende, monotone, aber doch einfach super on-pointe Flow mit diesen ganzen Zeilen. Der Typ ist einfach eine Maschine in meinen Augen. Und so ist es auch sein neuer Song, Bruce Wayne.

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Ja, bei YC, da läuft es gerade. Muss man sagen, hier Drop-Sachen, funktioniert alles sehr gut. Das Ding heißt Power, seine neue Single. Ich habe jetzt gesehen, dass er im Sommer hier einfach mal so einen Major-Deal unterschrieben hat. Ich sage ja nicht, dass ein Major-Deal unbedingt das große Ding ist, aber wenn man natürlich viel Geld für seine Pläne braucht, dann ist so ein Major-Label-Deal vielleicht auch, könnte was bringen, auf jeden Fall. Vor allem auch, wenn man da sieht, wer da so alles managementtechnisch und so dabei ist. Also der Mann ist auf jeden Fall am Steigen, YC, check den gerne mal aus. Jemand, der für mich zumindest auch am Steigen ist, ist auf jeden Fall Ramsey. Hat jetzt gerade sein Debütalbum rausgebracht. Habe ich mich sehr darauf gefreut. Die ewigen Jagdgründe heißt es. Und es ist ein Konzeptalbum. Ich war so, wow, okay, krass. Muss mich da noch mal mehr drauf einlassen. Ramsey, von mir hier an der Stelle, bist herzlich eingeladen, um über dieses Album hier mit mir in der Sendung zu reden. Ich finde es sehr, sehr spannend. Ich glaube, man muss wirklich das ganze Album hören. Und das ist eigentlich was ich extrem feier, dass man einfach ein Konzeptalbum macht. So ein bisschen wie Kimo damals gemacht hat mit Mann beißt Hund. Einfach ein Ding, wo man sagt, hey, ich weiß, ihr wollt alle irgendwie nur eine Minute 50 Songs hören, aber ich scheiß drauf. Ich mache einfach ein ganzes Album. Und um es zu verstehen, müsst ihr es ganz hören. Ich liebe diese künstlerische Attitude. Ich habe mal zwei Songs rausgesucht aus diesem Album, einfach nur, weil ich die irgendwie vom Vibe gut fand. Ob das jetzt die besten Meilensteine in dem Album sind, um dieses Album zu verstehen, weiß ich nicht. Aber wir hören jetzt mal Truppe, den Song, und danach den Song Genick.

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Ich muss ja wirklich sagen, Ramsey, der ist einfach ein uniker Artist. So. Ich finde gerade in Zeiten von Streaming, wo alles irgendwie immer so gleich klingt und so gleich wird, dieses Album ist wirklich abgefahren. Zieht euch das auf jeden Fall mal rein. Genick war das jetzt gerade der Song von seinem neuen Album Die ewigen Jagdgründe. So, kommen wir zu Jace. Jace ist so ein Typ, der bringt, also sozusagen, der denkt sich nicht bei jedem Album jetzt einen neuen Albumtitel aus. Das neue Album heißt einfach Free Game 3. So wie davor Free Game 2 oder Free Game. Das heißt, er bleibt seinem Ding treu. Ja? Free Game heißen einfach seine Releases. Und ich habe das Gefühl, das bleibt auch einfach sein Ding. Dass diese ganzen Songs, die der macht, die klingen so ein bisschen wie so Radio-Freestyles. Also nicht wie so Freestyle-Freestyles wie früher, sondern die klingen so wie, wenn man total assoziativ schreibt, einfach so auf Reime und einfach nur so Sätze und Sprüche aneinander reiht. Und ich muss sagen, mir gefällt das sehr gut. Er hat das auch irgendwie so zu seinem Markenzeichen gemacht, dass er das einfach macht. Deshalb, Jace, Free Game 3 ist draußen, ist auf jeden Fall ein guter, ich hatte gesagt, früher sowas ist ein Mixtape. Es gibt's ja nicht mehr, diese ganzen Kategorien, aber hört euch das an. Es macht auf jeden Fall Spaß. Wir hören jetzt den Song Jergen und danach hören wir den Song Paralympics. Und ja, auch einen interessanten Feature-Gast drauf. Ich sag nicht, wer es ist. Mal sehen, ob ihr es selber erkennt.

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5: Agu aufgeladen, versteht er? Egal, 0.30 Uhr.
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5: Mit Bent-Erik Scholz. Im Nahen Osten kämpfen die Regierungsgruppen vom Jemen und Saudi-Arabien seit einigen Monaten gegen die Houthi-Miliz. Die Houthis werden vom Iran unterstützt und haben vor kurzem Saudi-Arabien angegriffen. Jetzt schicken die Türkei und Pakistan Truppen zur Unterstützung des Königreichs. Die beiden Länder haben ein gegenseitiges Verteidigungsabkommen mit Saudi-Arabien. Das wurde heute bei einem Treffen in der saudi-arabischen Hauptstadt Riad bekannt gegeben. Der Deutsche Buchpreis geht an die Autorin Shida Basiar. Sie wurde heute ausgezeichnet in Frankfurt am Main zum Auftakt der Buchmesse für ihren Roman Die Lücken. In dem geht es um verschiedene Familienschicksale, die beispielhaft für die deutsche Geschichte der letzten 100 Jahre stehen. Das Buch ist erst im September erschienen und hat schon mehrere Preise und Nominierungen bekommen. In Berlin-Neukölln ist ein Mann nach einem Wohnungsbrand gestorben. Die Polizei hat mitgeteilt, dass die Feuerwehr wegen starker Rauchentwicklung zu der Wohnung am Reuterplatz gerufen wurde. Drinnen haben sie den 65-Jährigen aufgefunden. Zuerst konnten die Einsatzkräfte ihn erfolgreich wiederbeleben, später ist er dann aber im Krankenhaus verstorben. Jetzt ermittelt die Polizei, wie es zum Brand gekommen ist. In Afghanistan regieren die radikal-islamischen Taliban. Gegen zwei der Taliban-Minister wurden jetzt Haftbefehle vom Internationalen Gerichtshof publik. Die Bildungsminister Aga und Hochschulminister Nadim werden Verbrechen gegen die Menschlichkeit vor allem in Bezug auf Frauen und Mädchen vorgeworfen. In Afghanistan sind Mädchen von weiterführender Schulbildung ausgeschlossen. Die Taliban-Regierung wies die Vorwürfe zurück, weil sie den Internationalen Gerichtshof nicht anerkennt.
2: Wetter.
5: Die Nacht verläuft leicht bewölkt bis klar. In Potsdam derzeit 13 Grad, das kann auch runtergehen auf 12 bis 4 Grad im Sendegelände. Am Dienstag oft Sonne bei ein paar lockeren oder dünnen Wolken. Nach Norden hin zeitweise etwas dichter, aber es bleibt trocken. Höchstwerte bei 18 bis 23 Grad.
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5: Berlin-Neukölln, die Emserstraße bis Ilserstraße und Nogatstraße bis Selkestraße ist gesperrt aufgrund eines Polizeieinsatzes. A10 Dreieck Spreeau Richtung Dreieck Barnim, die Ausfahrt Berlin-Hohenschönhausen ist bis ca. 6 Uhr gesperrt. In der Potsdamer Innenstadt die Berliner Straße ist zwischen Holzmarktstraße und Charlottenstraße dicht wegen eines Wasserrohrbruchs. Und die A12 Berlin Richtung Frankfurt-Oder zwischen Fürstenwalde-West und Briesen gibt es eine Nachtbaustelle. Die Autobahn ist bis ca. 5 Uhr gesperrt. Gute Fahrt!
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6: Das ist völlig korrekt. Ihr seid bei Rap Indie mit meiner Wenigkeit Use You in der letzten Sendung, die hier im September stattfinden wird. Und wir machen deshalb den großen September-Rückblick, weil der September ist einfach in 3,5 Stunden vorbei. Ich sag's euch, wie es ist. Und wir machen weiter aber mit einem Song, der eigentlich schon letzten Monat erschienen ist, aber der ist jetzt im September nochmal als so eine Art Mammut-Remix erschienen, wobei Mammut vielleicht ein bisschen groß ist, aber es geht um den Song More Money, More Haters von Summer Jam und Shirin David. Das ist eigentlich einfach ein Feature-Song gewesen, ein kurzes Lied, aber sie haben sich gedacht, nee, wir machen nochmal ein Lied, wo wir ein paar Leute featuren, unter anderem Chelo und Abdi, Chiara Baba und Kolja Goldstein. Und ich verstehe es, warum man dieses Lied nochmal länger macht. Weil erstens ist es so ein Representer und zweitens, dieser Beat, der da läuft, das ist so ein simpler Loop, aber der geht so rein. Also so, man hört den, der geht auch gar nicht so krass nach vorne oder so, sondern der hört einfach diesen Beat an. Ich verstehe, dass man sagt, nee, ein Release ist nicht genug.
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Ja, das nenne ich mal Dramatik hier auf der neuen Single von Lacazette. TTT, wie immer, nur drei Buchstaben, der Songtitel, wie immer bei Lacazette. Er zieht es einfach immer noch durch, gnadenlos. Ich habe die ganze Zeit gedacht, woher kenne ich dieses Sample? Ist irgendwie wie so ein Film-Soundtrack, aber ich komme nicht drauf. So, wir bleiben mal in Berlin aber und wir bleiben auch mal auf den Straßen von Berlin. Wir gehen mal zu Banks AOB, ein Mann, der für, sag ich mal, sehr offene und nah an der Lebensrealität seiende Straßenperspektiven bekannt ist. Also sag ich mal jetzt nicht, es gibt ja, sag ich mal, im Straßenrap zwei Möglichkeiten. Also die eine ist so diese Rick Ross Perspektive sozusagen, wo alles so drüber ist. Und das andere ist so eine sehr, sehr nah an der Straße seiende Perspektive, die oft aber auch einfach ein bisschen weniger glamourös ist. Und ich finde, das ist das, was Banks eigentlich macht, vor allem auf diesem Song hier. Er heißt passenderweise Psychologin.

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Sosa Lam, Off, die neue Single. Ich finde das erstaunlich bei ihm, dass nur die Art, wie er Sachen vorträgt, dass immer so eine unglaubliche, arrogante Überlegenheit mitschwingt. Es ist ja nicht mal so, dass die Zeilen alle so überkrass arrogant werden, also schon auch, aber es ist einfach, ja, manche Leute haben einfach diesen, die haben es einfach, ja. Ja, ich habe vor kurzem mit einem Freund darüber geredet. Es gibt Leute, die haben einfach dieses Charisma, diesen Sternenstaub, einfach Sachen anzufassen, weil es wirkt ja unfassbar locker. Ich finde, Sosa Lam wirkt immer so, als geht er so ans Mic mit so halb offenen Augen und just spittet den Shit einfach so ein und es ist einfach cool. Es ist einfach cool, ja. So, apropos halb offene Augen, ich weiß nicht, ob zum Beispiel Juju 19 von der 1019 Crew, also auf jeden Fall, wenn man jetzt aufs Cover von seinem neuen Album guckt, da hat er die Augen auf jeden Fall auch nur so halb offen, aber nicht, weil er so cool bleibt, sondern weil er offensichtlich so ein bisschen stoned ist. So lese ich das zumindest. Sieht ein bisschen aus wie eine Haribo-Packung, dieses Cover. Oder wie heißen denn diese Dinger? Diese, jetzt stehe ich krass auf dem Schlauch, die aussehen wie Kidneybohnen, aber Süßigkeiten sind. So sieht das aus, sein neues Cover. Und der Titel des Covers ist einfach nur H und dann 5 Sternchen, so als wäre da was zitiert. Ja? Und ihr könnt es selber reininterpretieren, was ihr wollt. Es könnte Haribo heißen, weil das Ding sieht ja aus wie eine Haribo-Packung. Es könnte aber auch was anderes heißen. Wir gehen jetzt mal im Jugendsender einmal davon aus, es heißt Haribo. Und wenn wir schon bei Süßigkeiten sind, es heißt nämlich einiges hier nach Süßigkeiten, Powerade heißt eine Single, zusammen mit Pajonim.

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Das ist Lenzko aus Kreuzberg und trotzdem will er Sensakan gehen. Also Sensakan.waff heißt das Ding. Ich weiß nicht, ich wusste nicht, bevor ich den Song gehört habe, was das überhaupt ist. Wenn man es googelt, dann ist das Sensakan ein Restaurant. Das ist aber in Frankfurt anscheinend und nicht in Berlin. Er kann natürlich auch nach Frankfurt gehen und einfach da ins Sensakan gehen. Ist ja überhaupt kein Problem. Und wenn wir schon in Frankfurt sind, dann können wir ja auch direkt da kurz mal in Rhein-Main bleiben. Und Sufjan, Kave und Amo haben zusammen einen neuen Song gemacht. Der da heißt Straße. Und das, sag ich mal, stylet ja mal ganz gut thematisch hier rein in das, was wir gerade in dieser halben Stunde hier machen. Nämlich ausschließlich Geschichten von der Straße zu hören.

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2: Das ist völlig korrekt. Ihr seid bei Rap in D mit meiner Wenigkeit Use You und wir hören gerade aktuelle Releases aus dem September. Das heißt, alles hier relativ neue Musik, relativ alles brandneu. Für mich ist alles brandneu, was in den letzten 4 Wochen rausgekommen ist. So, und da bin ich wieder über einen Künstler gestolpert, den ich länger nicht mehr gespielt habe in dieser Sendung, nämlich Erabi. Ich weiß gar nicht, ob er jetzt immer noch so im engen Kontakt mit Azad war, aber er ist ein Karlsruher Straßenrapper, der lange Zeit mit dem Produzenten NRK zusammengearbeitet hat. So bin ich auf ihn aufmerksam geworden. Und der immer noch seinen eigenen Film, seine eigenen Stories, seine eigenen Geschichten erzählt. Und diese Songs heißen dann eben auch sowas wie Schafe. Und da wir gerade den Song Straße gehört haben, passt das ja ganz gut von Straße zu Schafe.
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0: Ja, wenn man bei Blockgeschichten ist, dann finde ich diesen Newcomer hier, Sasko Bratte, auf jeden Fall sehr gut. Ich habe den ja schon, ich spiele den ja immer, wenn er was Neues rausbringt. Ich finde einfach die ganze Art, wie der betont und seine ganze Stimme, auch was er erzählt und wie er erzählt, das ist irgendwie so, man kann sich so richtig vorstellen, also so dieses Blocklife, was er da beschreibt. Der Song heißt übrigens N.Waff. Also die Songtitel werden immer wilder, auf eine gewisse Weise. Wer hingegen eher klassische Songtitel wählt, ist Echo Fresh. Der hat jetzt ein neues Lied rausgebracht, das heißt Struggles. Ich finde das sehr classic. Und ich finde es wild, dass er AZ featured. Für alle Leute, die es nicht wissen, AZ war oder ist ein Rapper aus den USA. Ich würde sagen, der hatte so sein High, so Mitte der 2000er vielleicht. Dass man so gesagt hat, ah ja, krass, AZ, schon, nicht so schon, AG schon nicht, aber so, das ist irgendwas, wo ich so denke, da hat sich auf jeden Fall, oder ich verwechsel es gerade, aber soweit ich weiß, hat sich da Echo, glaube ich, einfach einen Traum erfüllt, ne, mit so jemanden wie ihm einfach ein Feature zu machen, weil das so ein bisschen so ein, weißt du, das ist jetzt nicht so, dass in Deutschland die Leute kommen und sagen, boah, krass, Echo hat ein AZ-Feature, ne? Das, also jetzt böse gemeint, das sagt ja jetzt heute niemand. Also AZs Zeit ist, in der er so krass drauf war und so krass Dings. Er macht immer noch Musik und so, gar keine Frage. Ich sag's mal so, die große Zeit von ihm ist vorbei. Und ich finde das aber trotzdem voll schön. Weil Echo so ein Typ ist, der sich dann einfach wahrscheinlich so ein Jugendtraum erfüllt und gesagt hat, hey, den habe ich irgendwie gehört, als ich 18 war. Und jetzt mache ich einen Song mit ihm. 20 Jahre später. Ist doch irgendwie geil. Struggles.
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Am Ende sagt er dann nochmal den Titel des Songs. Hamlet. Das ist Lackmann mit Chinch und Orangefield zusammen mit dem Song Hamlet. Und ich finde, Lackmann ist irgendwie so ein OG, weißt du? Irgend so ein Typ, der irgendwie sagt, ja, ich mach's niemandem mehr recht, ist mir doch scheißegal.

0: der weiß schon genau, was er tut. Der weiß, wenn er so eine Single, dass viele einfach draufklicken und sagen, oh, jetzt bin ich aber gespannt. Wird jetzt die Abrechnung mit den Woken oder ist er jetzt selber woke oder was? Nichts dergleichen. Ist einfach eine Sido-Single, wo er so Sido-Dinge tut.
1: Ich weiß.

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Das ist der Song Slick Rick Mr. Nice, produziert von Haggy, ist eigentlich ein Produzentensingle, aber unverkennbar darauf zu hören sind Louvre 47 und Anzu. Was ich aber sehr interessant finde bei dieser Geschichte ist, dass dieser Song Slick Rick, also ich kenne nur einen Slick Rick. Und Slick Rick, der Storyteller aus New York natürlich, der Mann ist aber über 60. Also als Slick Rick seine große Zeit als Rapper hatte, da waren die beiden lange noch nicht geboren. Und so cooler finde ich ist, dass so jüngere Rapper, oder so krass jung sind die jetzt auch nicht, aber so Rapper, die da noch nicht geboren waren, trotzdem Respekt geben an so eine Legend wie Slick Rick. Weil es ist auch nicht Slick Rick, es ist auch nicht B.I.G., ne? Es ist jetzt auch nicht so, dass den jetzt jeder kennt. Vielleicht meinen sie auch irgendeinen anderen Slick Rick, aber ich glaube, sie meinen schon den Slick Rick mit der Augenklappe. Insofern, ja. However, kommen wir mal zu Yazeek und Luciano. Die haben einfach zusammen ein Album gemacht. Das ist crazy. Wenn der krasseste Newcomer und, also der krasseste, sag ich mal, Neustar, Newcomer finde ich falsch, also Superstar, neuer Superstar, mit dem Rap-Superstar der letzten Jahre ein Album macht, dann wird es einfach crazy. Und was ich aber interessant finde, ist, dass sie schon versucht haben, so einen Sound dem Album zu geben. Und zwar, finde ich, klingt alles so ein bisschen wie so ein 2000er Club-R&B-Rap-Mischmasch-Album. Also die ganze Ästhetik ist auf jeden Fall so Mid-2000s. Und allein schon den Song, den ich jetzt spiele, ich meine, der heißt Make It Bounce. Also wie 2000 kann man sein?

Ich hatte gerade eine Diskussion hier. Von wem das Original ist, ja? Musikkenner müssen es wissen. Neben mir stehen nämlich Paul und Hinnack, die hier gleich den Takeover machen werden. Ein Comedian und ein Musiker. Und glaubt ihr, die wussten das? Nein. Aber glaubt ihr, ich wusste das, von wem der Song ist? Nein, ich wusste es auch nicht. Aber jeder kennt ihn. Ring My Bell. Es ist ein Lied von Anita Ward aus dem Jahr 1979. Hier gesampelt von dem britischen Rapper H und gefeatured im German Remix ist Billa Joe gewesen. So viel Musik-Nerdtum jetzt hier, ist auch ein bisschen lang her, 1979. Gehen wir mal mehr in die Gegenwart, zu einem sehr, sehr jungen Mann, an den nicht gedacht wurde 1979, vielleicht noch nicht mal an seine Eltern. Die Rede ist von Benno und der droppt ja einfach, der droppt und droppt und droppt, und weil jetzt die Nachrichten kommen, haben wir einfach seine neue Single raus, heißt Besties.

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7: Und es ist ganz kurz nach 2:30.
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7: Am 7. Oktober 2023 griff die Hamas in Israel unter anderem einen Kibbutz und ein Musikfestival an. Zum dritten Jahrestag des Terroranschlags reist Berlins regierender Bürgermeister Wegner in Berlins Partnerstadt Tel Aviv. Er will bei einer Gedenkzeremonie einen Kranz niederlegen. Außerdem soll es Gespräche mit verschiedenen israelischen Bürgermeistern und Wirtschaftsvertretern geben. Wegner bleibt 3 Tage lang in Israel. Seit Januar gibt es den neuen Wehrdienst in Deutschland, bei dem 18-Jährige zum Ausfüllen eines Fragebogens aufgefordert werden. Schon vorher hatte jeder Mensch das Recht, den Kriegsdienst komplett zu verweigern. Das haben dieses Jahr mehr Leute gemacht als zuvor. Mehr als 12.000 Anträge auf Kriegsdienstverweigerung sind 2026 bisher eingegangen. Das sind jetzt schon 3-mal so viele wie im ganzen Jahr 2025. Der Antrag muss persönlich verfasst und begründet werden. In Afghanistan regieren die radikal-islamischen Taliban. Gegen 2 der Taliban-Minister wurden jetzt Haftbefehle vom Internationalen Gerichtshof publik. Bildungsminister Aga und Hochschulminister Nadim werden Verbrechen gegen die Menschlichkeit, vor allem in Bezug auf Frauen und Mädchen, vorgeworfen. In Afghanistan sind Mädchen von weiterführender Schulbildung ausgeschlossen. Die Taliban-Regierung wies die Vorwürfe zurück, weil sie den Internationalen Gerichtshof nicht anerkennt. Ohne Zuwanderung würde Berlin schrumpfen. Das hat jetzt eine Erhebung vom Statistischen Bundesamt ergeben. Seit 2018 sind etwa 330.000 Personen mehr aus dem Ausland nach Berlin gekommen, als weggezogen sind. Und seitdem kommen auch unterm Strich weniger Leute aus anderen Bundesländern in die Hauptstadt. Zum Beispiel ziehen mehr Leute von Berlin nach Brandenburg als andersrum. Für Brandenburg liegt bislang keine solche Auswertung über mehrere Jahre vor.
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7: Die Nacht verläuft leicht bewölkt bis klar. In Potsdam derzeit so um die 12 Grad. Tiefstwerte im Sendegelände 12 bis 4 Grad. Am Dienstag oft Sonne bei ein paar lockeren oder dünnen Wolken. Nach Norden hin zeitweise dichtere Wolken. Regen gibt's aber nicht. Höchstwerte 18 bis 23 Grad.
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7: Das geht jetzt wahnsinnig schnell. A12 Berlin Richtung Frankfurt-Oder. Zwischen Fürstenwalde-West und Briesen gibt es eine Nachtbaustelle. Die Autobahn ist bis ca. 5 Uhr gesperrt. Fertig. Tschüss.
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9: Ganz völlig korrekt. Und noch eine halbe Stunde Zeit haben wir in aktuelle Releases reinzuhören. Alle diesen September erschienen. Alles brandneu. Und brandneu haben auch die Medas Moos etwas. Ein neues Album. Dieses Album heißt Saufen. Ach, wie man mit wenigen Worten so viel sagen kann. Saufen heißt das neue Album der Medas Moos. Sie haben jetzt ihr Intro gedroppt dazu. Auch mit dem wunderschönen Video. Und ich habe aus diesem Lied geschlossen, dass die Medas Moos auf jeden Fall sehr viel Deutschrap in den 2000ern gehört haben. Denn ich habe das Gefühl, viel von der Attitude, die sie hier so ein bisschen verarschen, ist so Deutschrap 2000er-Attitüde. Ich musste sehr lachen. Ich weiß nicht, wie es euch geht, aber ich schon. Intro heißt das Lied.

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Dieser Song heißt Big Body 2024 und ist von dem aber gerade 2026 im September erschienenen neuen Banger-Fabrik-Album. Banger-Fabrik, ein Kollektiv von Rapperinnen aus Hamburg. Das Album heißt Made It Out of the Group Chat. Auch ein guter Titel, muss man sagen, für so ein Album. Shindy macht irgendwie Dinge wieder. Ziemlich viele sogar. Er droppt auch irgendwie gerade jeden Monat eine Single. Album ist sozusagen soll kommen. Und jetzt hat er eine neue Single rausgebracht, die heißt Hinter den Kulissen. Und ich finde das immer wieder interessant, weil Rapper haben ja quasi so ihre Go-To-Art von Songs. Also man kann sagen, Rapper haben 100 Songs, aber eigentlich haben sie nur 3 oder 4. Manche auch 6. Ich will nicht sagen, dass nicht man viele verschiedene Arten von Songs haben kann, aber oft wiederholt man sich auch so ein bisschen. Und es gibt immer wieder diese Shindy-Songs, die, sag ich mal, unter den schlüpfrigen Shindy fallen. Und so ist der Song hier, Hinter den Kulissen.

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Ja, Leute wissen vielleicht schon, dass ich diesen Künstler immer ganz gern spiele. In letzter Zeit Dubem heißt er. Noch ist er nicht so bekannt, aber vielleicht machen wir ihn ja ein bisschen bekannter. Money Affirmations heißt dieser Song. So, und damit sind wir kurz vor dem Ende dieser Sendung. Also es kommen noch ein paar Lieder, aber eins, da möchte ich nochmal drauf eingehen, und das ist der Song Clickhanger von Dendemann. Und Dendemann hat wieder Dende-Dinge getan. Also er hat so eine Art, ja, im weitesten Sinne würde man wahrscheinlich sagen, Mixtape gemacht. Aber er veröffentlicht es nicht auf die übliche Weise, wie man das so denken mag. Also dieser Song Clickhanger, den gibt's schon überall im Streaming. Aber das ganze Tape, was er gemacht hat, das hat eine spezielle Veröffentlichungsform. Deshalb googelt gerne mal Dendemanns neues Release, denn es ist wirklich, wirklich eine spannende Aktion, das so zu machen. Also, so wie ich das verstehe, gibt es sozusagen eine eigene Webseite für dieses Ding. Und das ist ab jetzt sozusagen frei zugänglich. Ihr könnt das quasi hören. Das ist quasi wie eine Kassette im Internet, die ihr abspielt. Dazu geht er wieder auf Tour, doch Tour. Und da gibt es das ganze Ding dann als Kassette zu kaufen sogar und als Vinyl. Also ist abgefahren. Wie gesagt, geht mal ins Internet und sucht. Manchmal muss man auch mal was tun für Musik. Man kann nicht einfach immer die gleiche App öffnen. Wir hören jetzt mal den Song Clickhanger. Damit verabschiede ich mich auch. Bleibt hier noch dran. Es wird, glaube ich, jetzt richtig gut. Und mein Name ist Yuzu Yu. Das war Rap ND für diese Woche.

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5: Um 2 Uhr mit Christine Beit. Immer mehr junge Männer in Deutschland verweigern den Kriegsdienst, sozusagen vorsorglich für den Fall, dass es in Zukunft eine Wehrpflicht geben könnte. Die Funke-Medien berichten, dass beim zuständigen Bundesamt der Bundeswehr von Januar bis August gut 12.000 Anträge eingegangen seien. Aus der Nachrichtenredaktion Markus Wolf.
6: Der Trend habe sich zuletzt stark beschleunigt. Allein in den Monaten Juli und August habe sich die Zahl der Anträge verdoppelt. Laut dem Bericht sorgt das für massive Probleme bei der Bearbeitung der Anträge. Hinzu komme, dass viele Schreiben fehlerhaft seien und unbearbeitet zurückgeschickt werden müssten. Hintergrund ist das neue Wehrdienstgesetz, das seit Jahresanfang gilt. Es sieht vor, dass jeder deutsche Staatsbürger zum 18.